Sein. Decibel mit einigen heißen Eisen im Kescher. Könnt ihr euch jetzt schon mal warm anziehen. Ja, wir machen direkt weiter, wie ich es angekündigt habe. Die EP von Uncle Ruffa hier aus der Regio Freiburg represent. My Time, Our Time. Und hier Good Times heißt die kleine EP von Uncle Ruffa. Let's go. Laut aufdrehen.

0: Ja, freue mich immer, wenn ein Künstler, der vielleicht noch nicht die Reichweite hat und noch nicht so ganz bekannt ist, mich anschreibt und fragt, ob ich was reinnehmen kann. Mache ich immer super gerne. Das ist genau die Form der Arbeit, die ich sehr gerne mache. Künstler supporten, deren Reichweite vielleicht suchen zu erhöhen, Hörern die Künstler näher zu bringen, zu supporten. Das ist Community, das ist Hip-Hop und das ist auch fein so. So, jetzt kommen wir zu einem ganz, ganz alten Haudegen. Ich glaube, wir sind sogar fast der gleiche Jahrgang und wir sind auch schon seit langer Zeit beide auf einer anderen Seite, aber im Geschäft aktiv. Die Rede ist natürlich von niemand Geringerem als Personality. Und ja, unsere Wege haben sich schon diverse Male gekreuzt. Es sei im Funkverteidiger-Kostüm oder auch die krassesten oder auch mit Hiob und Sonne Ra oder. Olympia war, glaube ich, unser letztes Interview, was wir hier in der Sendung geführt haben, und jetzt meldet er sich zurück mit Details, einem neuen Album, was er gemacht hat, und das klingt auch ein bisschen anders, als man Personality so kennt, aber das ist ja gerade das Schöne dran, diese Wandlungsfähigkeit, und niemand verpackt Wortspiele ganz so schön wie er's, und mein Herz gehört einfach auch irgendwie so ein bisschen nach Hamburg. Wisst ihr alle schon und ist auch nichts Neues, aber was Neues ist auf jeden Fall der neue Sound von Pierre, und da hören wir jetzt mal rein. Zwei Tracks gibt es in der Sendung zu hören, und zwar einmal Onkel, beziehungsweise nicht Onkel, sondern muss ich lachen, Cool Onk, genau, und dann auch noch Premiere. Eigentlich sollte sie erst am Freitag erscheinen, die neue Single Gin & Juice featuring Young Krillin, Dose 9 und Chris Fader, aber ich habe kurz mit Pierre geschnackt, und er hat mir sozusagen die persönliche Erlaubnis erteilt, das Ding heute schon zu bringen, und da freue ich mich sehr drüber. Und es gibt jemand im Label, der hat mal gesagt, es gibt keine schlechte Promo, und so fahren wir das Ding jetzt auch. Das Ding kommt über Vinyl Digital, heißt, wie heißt das? Wisst ihr es noch? Genau, Details. Personality, der erste Track. Cool Onk. Und das klingt so. Los geht's.
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0: Personality meldet sich zurück mit einem neuen Album. Details, da geht mir fast schon die Stimme flöten hier beim coolen Onkel. Cool Unk hieß der erste Track und jetzt tatsächlich absolute Premiere. Gin and Juice, Young Krillin. Ganz liebe Grüße nach Wien an dieser Stelle. Chris Fader und natürlich niemand Geringeres als Dose 9. Auch kein Unbekannter in dieser Sendung. Freue mich immer über Dose 9 Beiträge, egal ob Beats oder Raps. Let's go. Gin and Juice.
1: Oh, yeah.

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1: Ja, mal ein paar ernstere Töne hier, mich immer nur auf die Schnauze. Aber das Album heißt so ähnlich, nämlich Gosh. Rede ist natürlich von dem neuen Album von Donna Savage, Wave Planet Records. Das ganze Ding ist produziert von niemand geringerem als Frank Sinatra. Das ist ein Riesenalbum. Hört mal an das Ding rein. Das ist wirklich großartig geworden. Sehr, sehr ehrlich, sehr authentisch. Wien represent. Und ich glaube, die sind jetzt auch demnächst zusammen auf Tour. Frank Sinatra, Donna Savage. Also check das ganze Ding mal aus. Wir kommen zum nächsten Künstler. Lackmann zusammen mit Morlocko Plus. Und Morlocko Plus schraubt ja schon in letzter Zeit immer wieder mal ein paar heiße Dinger für Artists und jetzt auch in Form von Morlock Dilemma natürlich ein großartiges Album gemacht mit einem Ami-Artist, aber wir bleiben heute bei Lackmann. Die Single ist nämlich noch ganz warm. Die kam nämlich ganz frisch auf den Tisch am Freitag. Soul-Musik heißt das. Wie das klingt, erfahrt ihr jetzt.

0: Ja, neues Album, More Loco Plus zusammen mit LAK, Lackmann, Argus heißt das ganze Ding, kann per Kapitalismus jetzt bestellt werden. Ja, schönes Ding. Bevor wir jetzt zu Symbiose gehen, nämlich Sydney Flicker zusammen mit Flurf, ganz liebe Grüße nach Bremen an dieser Stelle. Da verlosen wir auch heute eine Vinylscheibe. Wenn ihr da mitmachen wollt und die Scheibe gewinnen wollt, könnt ihr einfach bei Instagram DJ Kefian und dann unter den Radiobeitrag in die Kommentare Symbiose reinschreiben und ihr seid automatisch im Lostopf. Wir kommen aber noch ganz kurz vorab zu Ras Fresco und Y equals Self. Das neue Album hier mit The Living Light.
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2: Ras Fresco mit dem neuen Album Will Equals Self, hier mit The Living Light. Und ja, jetzt kommen wir direkt zum Symbiose. Sydney Ficker und Fleur Earth, nicht unbekannt in dieser Sendung. Ganz liebe Grüße nach Bremen. Das Ganze gibt's auf transparent grünem Vinyl. Und ihr könnt das Ding gewinnen in meiner Sendung, wenn ihr auf Instagram DJ Kefian unter dem Radiobeitrag einfach nur Symbiose kommentiert, seid ihr automatisch im Lostopf. Und so ehrlich muss man sein, und deswegen fangen wir auch mit dem ersten Track an, nämlich Ehrlichkeit. So sieht's aus.

Einstiegstrack. Ja, sehr schön. Sinnefika, Flirth, Symbiose hier mit Ehrlichkeit. Kommen wir direkt zu Auseinandersetz. Ja, geiles Ding. Laut aufdrehen.

Ja, wie sieht's aus? Seid ihr noch am Start? Symbiose, Sidney Ficke, Fleur Earth, gerade aktuell hier am Laufen. 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Das wird auf jeden Fall ein schönes Ding. Kommt vorbei, wenn ihr Bock habt. Und vergesst natürlich die Festivals nicht rund um ZMF, was haben wir da? Fatoni, ja, natürlich Fatoni. Wird auf jeden Fall schön, passend zu seinem neuen Album. Könnt ihr auf jeden Fall vorbeikommen. Und natürlich auch Stimmfestival, wer Lust hat, nach Lora zu fahren. So, jetzt machen wir weiter im Programm. Wir kommen jetzt direkt zu Eulix mit ein paar schönen Singles. Und wie das klingt, das erfahrt ihr jetzt. Aber einen haben wir noch von der Symbiose. Und der Track, der heißt Dieser Beat ist so geil. Nee, Traum berührt. Entschuldigung. Traum berührt. Sidney Ficke, Fleur Earth.

Ja, moin! Symbiose, Significa, Flow Earth, neues schönes Teil. 200 Scheiben gibt es da vorne in transparent grünem Vinyl. Wenn eine davon euch gehören soll, kommentiert bitte Symbiose unter den Radiobeitrag bei die Instagram DJ Kefian und das Ding kann euch per Verlosung zugehen. So, jetzt haben wir natürlich noch ein bisschen was, was ich eigentlich reinpacken will und mir ist gerade was durch die Lappen gegangen, was ich am Anfang vergessen habe anzukündigen, nämlich Avon zusammen mit Confidence, natürlich Jay Farrah, The Process, hatte ich total vergessen, muss unbedingt mit rein und dann natürlich auch noch die Hallo Hans EP und dann kommen wir auch schon fast zum Schluss. Mann, Mann, Mann, die Zeit geht jetzt doch zackig rum, deswegen nicht lang schnacken, Kopf in den Nacken, los, ab dafür, zack, zack, Avon.

Ich fand schon damals die Sache mit Phonics ziemlich geil. A1 auf jeden Fall für mich immer am Start, immer am Puls der Zeit. Großartige Produktion, großartige Texte. Gefällt mir richtig gut. Und hier zusammen mit Confidence natürlich Jay Farrar, The Process. Deswegen einen packen wir noch mit rein. Muss sein. Los, ab dafür.

Schönes neues Album von A1, Confidence, Jay Farrar, The Process. Jetzt kommen wir direkt noch zu Eulix. Schöne Beats von ihm, passend zur Sommerzeit. Ja, und dann den guten Abschluss macht Hallo Hans mit seiner kleinen EP. Ich bin gespannt, was ihr dazu sagt. Nicht ganz so Hip-Hop-typisch, aber wir haben auch noch was ganz un-Hip-Hop-typisches, elektronisches auch aus der Region, nämlich von Dover Key hier aus Freiburg. Da kommen wir aber am Schluss dazu und wie das Ganze klingt, erfahrt ihr gleich. Aber jetzt zuerst kommen wir direkt zu Eulix. Laut aufdrehen.

Eulix hier mit einem schönen, fröhlichen Sound, Beach Time, und da hängen wir gerade noch einen dran von ihm, Surfing Day.

So, und jetzt stelle ich die schwierige Frage, welcher Künstler, welcher Instrumentalkünstler, der ursprünglich in Paris gelebt hat, jetzt in London lebt und Thema in meiner Sendung war, mit einer Platte, von der es zwei Teile gab, hat dieses Sample auch benutzt. Ja, wer das weiß, der kriegt die Hallo Hans EP. So sieht's nämlich aus. Schaut mal in meinen Sendungsbeiträgen nach. Da gab's einen Künstler, ein sehr, sehr bekannter Künstler. As time goes by, maybe vielleicht auch ein kleiner Tipp. Checkt mal aus, hört rein, mehr verrate ich nicht. Wir kommen jetzt direkt zu Hallo Hans und dann den guten Abschluss macht Dover Kiosk Freiburg. Yo, yo, check it out.

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Hallo Hans, ja, schöne EP, hallo Hans und ganz ehrlich, mir gefällt das total gut, dass auch mal ein Künstler sowas macht und deswegen ist er einfach bei mir in der Sendung. Nicht, dass ich euch jetzt Rechenschaft schuldig bin, aber ist mir eigentlich auch egal. Ich weiß, meine Sendung ist für Hip-Hop, für Beats, für Soul, Funk und Jazz bekannt, aber warum nicht? Hey, warum nicht? Schöne Stimme, schöne Produktion, hallo Hans, checkt mal das ganze Ding aus, könnt ihr gewinnen, wenn ihr den Künstler weißt, den Beat-Produzenten, der das letzte Thema aufgegriffen hat. Kommt ursprünglich aus Lyon, lebt mittlerweile in London und war Thema mit seiner zweiteiligen Scheibe bei mir in der Sendung. Mehr verrate ich nicht. So, jetzt kommen wir noch direkt zu einem Künstler aus Freiburg. Niemand geringeres als Doverkey. Wie das klingt, das erfahrt ihr jetzt. Laut aufdrehen ist auch nicht typisch Hip-Hop-lastig. Deswegen, hey, macht nichts. Ich verabschiede mich trotzdem schon mal von euch. Verantwortlich für Sendung, Moderation und Musikauswahl war Kefian. Und wir hören uns wieder Anfang August. Und das ist dann der 3. August. Vielleicht seid ihr da schon in Ferien. Meine Sendung wird auf jeden Fall für euch bereitstehen. Danke fürs Einschalten, danke für die Treue, danke für eure Zeit und für eure Liebe. Und ja, vergesst nicht mitzumachen. Symbiose oder den Namen des Produzenten. Und dann könnt ihr dabei sein und die Scheiben gewinnen. Checkt das aus. Ich bin raus wie ein Blinddarm. Kannst nicht gewinnen, Mann. Peace.

Willkommen zu den Jazz News hier bei Radio Dreieckland. Die Bassistin Ilaria Capalbo präsentierte uns den ersten Song Arrival von dem neuen Album The Brightest Sun. Zitat: Dieses Album reflektiert die radikalen Veränderungen von Identität und Perspektive, die mit der Geburt eines neuen Kindes einhergehen, sagt Capalbo. Ich wollte, dass die Musik unmittelbar wirkt mit einer gewissen Dringlichkeit. Ich habe kaum etwas bearbeitet und versucht, das Material so roh wie möglich zu belassen. Ich komponierte die Musik in fragmentierten Sessions, während ich schwanger war oder mein Kind noch sehr klein war, mit radikal anderen Prozessen als bei meinen früheren Werken. Sprachnotizen, Skizzen flossen alle in die Entstehung dieser Musik ein. Ich wollte die Verletzlichkeit einer zarten und angehaltenen Zeit vermitteln, die ich als eine Landschaft in Erinnerung habe, die zugleich zerbrochen und emporstrebend war. Capalbo hat sich mit einer sorgfältig zusammengestellten Ensemble von Musikern zusammengetan und das wären Thomas Backmann am Altsaxophon, Klarinetten, Fredrik Nordström am Tenorsaxophon, Andreas Hodakis an der Gitarre, Hendrik Jäderberg am Schlagzeug und sie selber, Ilaria Capalbo am Kontrabass und Kompositionen. Ja, und über sie selber. Sie ist eine italienische, geborene in Neapel, in Stockholm, lebende Bassistin und Komponistin, die für ihre Fähigkeit bekannt ist, mühelos zwischen verschiedenen Genres zu wechseln. Ihr Debütalbum Carthago aus dem Jahr 2022 wurde von der europäischen und internationalen Presse hochgelobt und etablierte sie in der zeitgenössischen Jazzszene. Als Geschichtenerzählerin umfasst ihr Schaffen auch zeitgenössische Tanz- und Installation-Performance. Ilaria Capalbo, The Brightest Sun. Wir hören jetzt noch ein zweites Stück und das ist Cosmos Earth.

Tja, willkommen nochmal zu den Jazz News hier bei Radio Dreieckland. Ein Blick in die internationalen Jazz-Szenen. Und wir hörten Ilaria Capalbo, italienische Bassistin mit ihrer schwedischen Band. Sie lebt auch in Schweden. Unsere Reise geht weiter nach Luxemburg zu dem Trio Reis, Demuth, Wildgen. Sie zählen zu den bekanntesten Jazzmusikern in Luxemburg. Seit ihrer Schulzeit machen sie zusammen Musik. 2016 begann ihre Zusammenarbeit mit dem Saxophonisten Joshua Redman. Ja, alle drei zählen zu den Meistern ihres Instruments. Michael Reis ist der Pianist, Mark Demuth der Bassist und Paul Wildgen der Schlagzeuger, Joshua Redman an den Saxophonen. Ja, und sie haben natürlich ein internationales Netzwerk von befreundeten Musikern in Europa und Übersee. Und hier versuchen sie mit einer Fusion von Jazz und Klassik, auch der dritte Weg oder Third Stream genannt, zu musizieren. Tja, und da ist wie immer bei dieser Frage oft nicht erfolgreich. Hören wir mal rein.

Tja, das war Freedom Trail von Reis Demuth Wildgen. In Zusammenarbeit mit der Luxemburger Philharmonie und am Saxophon war Joshua Redman. Wir hören noch ein zweites Stück, Dante heißt es, von dem luxemburgischen Trio Reis Demuth Wildgen.

völlig andere Musik. Mit der argentinischen Flötistin und Sängerin Diana Baroni und ihr Album Madre Selva und der Song hieß El Amanecer. Sie ist eine argentinische Flötistin und Sängerin, seit 2002 lebt sie aber in Frankreich. Lernte als Kind Gitarre, Klavier und Flöte und sie ist für ihre Interpretation barocker Musik und ihre Verschmelzung traditioneller südamerikanischer Klänge mit historischen europäischen Einflüssen bekannt. Das Album Madre Selva, übersetzt ungefähr wie Mutter Dschungel, ist eine musikalische Ode an die Mutter Erde und den Erhalt der lebendigen Welt. Von den Anden bis nach Mexiko, von der Karibik bis ins bolivianische Hochland, verwebt das Programm mündliche Überlieferungen, Poesie und zeitgenössische Texte mit Diana Baroni und ihrem Ensemble Vedato. Und wir hören jetzt noch einen zweiten Titel, La Muerte del Animal.

Diana Baroni, Madre Selva, hieß ihr Album, zusammen mit dem Ensemble Vedato. Von Frankreich bzw. Argentinien nach Polen zu dem Trompeter Piotr Schmidt. Wir haben ihn schon öfters bei uns vorgestellt mit seinen Werken. In der Nachfolge von dem Trompeter Thomas Stanko behütet er das Erbe von Komedas Werken, der 1969 in Warschau verstorben ist und ein Wegbereiter des Nachkriegsjazz in Polen wie auch in Europa war. Er prägte maßgeblich den spezifischen lyrischen modernen Jazzstil Polens. Piotr Schmidt präsentiert Komedas Songs Without Words, so heißt sein Album. Eine fesselnde, finde ich, Neuinterpretation der Musik von Krzysztof Komeda, in der, also ohne Worte, Themen in zeitgenössische, rein instrumentale Jazz-Erzählungen verwandelt werden. Piotr Schmidt ist eine der führenden Persönlichkeiten des zeitgenössischen polnischen Jazz, Trompeter, Komponist, Produzent und Verleger. Als Bandleader und Initiator eigener Projekte hat er 19 Alben veröffentlicht, darunter Tribute to Thomas Stanko und Komeda Unknown 1967. Er zählt seit Jahren zu den Top-Künstlern in der Jazz-Top-Umfrage des Jazzforum und wurde 23 und 25 zum Trompeter des Jahres gekürt. Ja, und da nochmal eine kleine Erzählung zu dem Jazzforum, das ist eine Zeitschrift, 1964 in Warschau gegründet worden und war die erste Printausgabe des Jazz hinter dem eisernen Vorhang. In den 70er Jahren erschien auch eine deutsche Ausgabe. Soweit, so gut. Hören wir jetzt mal rein in das Album Départ. Piotr Schmidt, Komedas Songs Without Words, mit Krzysztof Pitjowski am Saxophon, Mino Sinelo Percussions, Pavel Tomaszewski am Piano, Michael Baranski am Bass und Sebastian Kuczynski am Schlagzeug.

Der Trompeter, der polnische Trompeter Piotr Schmidt, Komeda Songs Without Words. Schönes Album, eindrucksvoll, wie er die Werke Komedas vertont. Der Jazz ist international, so auch unsere Sendung natürlich. Kommen wir zu der österreichischen Sängerin Cecil Nordeck. Und sie hat ein Album, das zwischen Dakar, Guatemala City und Los Angeles entstanden ist, getragen von der Idee, Musik als Dialog zwischen Kulturen erlebbar zu machen. Geboren 1967 in Wien, sie ist Schauspielerin und Musikerin und singt hauptsächlich Jazz in französischer Sprache. Sie hat verschiedene internationale Preise für ihr Schaffen bekommen. Die Stücke basieren auf spontanen Live-Mitschnitten mit Musikern aus verschiedenen Teilen der Welt, afrikanische Rhythmen, lateinamerikanische Klangfarben und europäischer Jazz verschmelzen hier zu einer offenen, unmittelbaren Klangsprache, dabei roh, lebendig, aber voller Begegnungen. Und wir sind am Schluss unserer Sendung sozusagen. Cecil Nordeck, morgen ist wieder Jazz. Die Jazz-Matinee und am nächsten Samstag zur gewohnten Zeit die Jazz-News. Durch die Sendung führte sie der Heinz Dillmann. Und wir hören jetzt das Stück Son La Blie und La Flamme von Cecil Nordeck.

0: Ich freue mich sehr, mit dir zu sprechen. Jan Müller, Bassist der Band Tokotronic schon seit immer. Sind es 33 Jahre dieses Jahr, ne?
1: Ja, 93 haben wir uns gegründet, ja. Sind 33 Jahre.
0: Okay.
1: Ich freue mich auch. Schön. Genau, Radio Dreieckland, wie lange gibt es das? Ja, schon wesentlich länger als
0: wir. Wir werden 50 nächstes Jahr.
1: 50 tatsächlich.
0: Ja,
1: oh, herzlichen Dreieckland. Glückwunsch.
0: Danke, danke. Also wir sind alle schon ein bisschen in die Jahre gekommen und lieben Musik. Und deswegen reden wir jetzt auch. Ich liebe Tokotronic schon lange.
1: Das freut mich.
0: Und ja, ihr werdet ja auch so in der Presse, im Feuilleton, so als die wichtigste oder zumindest eine der gewichtigsten Bands in der deutschen Musiklandschaft so bewertet. Golden Years, das 14. Album, kam im Februar raus. Und es war jetzt auch zum ersten Mal ohne Rick MacPhail, richtig?
1: Nicht ganz richtig. Bei dem Album ist Rick noch beteiligt. Und genau, jetzt live spielen wir aber mit einem anderen Gitarristen, mit Felix Gebhardt, genau, der uns die ganze Tour schon unterstützt hat. Felix ist jetzt unser Live-Gitarrist und wir sind jetzt aber im Moment ein Trio wieder.
0: Okay. Also er ist noch nicht adoptiert so?
1: Doch, er ist adoptiert, aber wir sind ein Trio.
0: Ja, das Album Golden Years, ich habe so beim Durchhören die ein oder andere Referenz musikalisch gehört zu älteren Alben, so vom Stil und von den Lyrics kam es mir dann jetzt doch relativ persönlich vor, oder jetzt zumindest nicht diese harten politischen Themen, bis auf jetzt ein, zwei Songs, über die wir nachher noch reden. Also erstmal, seht ihr das auch so als Band oder findet ihr es hochpolitisch im Gegensatz zu mir? Die zweite Frage wäre, warum seid ihr da nicht mehr so angespitzt auf die derzeitigen Entwicklungen? Hat das Gründe?
1: Also, ich finde es immer so ein bisschen anmaßend, wenn man sich als Band als ganz politisch betrachtet, und weil schließlich ist man ja nicht mal vom Fach so. Und ich glaube aber schon sagen zu können, dass das in gewisser Hinsicht immer auch politisch war, was wir gemacht haben. Und ich sehe das bei diesem Album eigentlich nicht so, dass das jetzt weniger politisch ist als anderes, was wir gemacht haben. Es ist ja auch ein sehr deutliches Stück dabei, für unsere Verhältnisse deutliches Stück mit dem Lied, denn sie wissen, was sie tun. Und sonst passiert, glaube ich, einfach vieles zwischen den Zeilen. Und weshalb wir jetzt nicht die oberaktivistischste Band in der Gegenwart sind, dem will ich vielleicht recht geben, das hat damit zu tun, kann ich jetzt nur für mich persönlich sprechen, dass ich das ab einem gewissen Grad auch unangenehm finde, wenn Bands sich so dermaßen der Politik verschreiben. Und manchmal scheint mir das dann auch so eine Mischung aus Marketing und politischem Anspruch zu sein, die irgendwie schwer zu trennen ist. Und ich sehe das auch ganz skeptisch. In letzter Zeit, seit einigen Jahren, bemerke ich das schon, dass Bands sich sehr stark mit politischen Parteien assoziieren. Und ich glaube, das tut der Kunst nicht gut am Ende des Tages. Aber ich denke, es ist unschwer festzustellen, wo wir politisch stehen. Und

0: Und wenn die andere, dein anderer Teil der Frage, so von wegen back to the roots, ich glaube, so darauf zielt das ja so ein bisschen ab, wenn du meinst, man hört Sachen, Klänge von früher raus, das kann sein, aber allgemein sind wir nicht keine Band, die irgendwie so Interesse hat, irgendwohin zurückzugehen, sondern irgendwie immer weiterzukommen.
1: Und fällt dir spontan was ein, wo du sagen würdest, das hat es noch nie gegeben bei uns, das ist jetzt wirklich total neu auf dieser Platte?
0: Ach, immer vieles. Also es gibt ein Stück wie Niedrig zum Beispiel, was ja auch sehr, sehr dubbige Anteile hat, wo man irgendwie an Lee Scratch Perry denken kann. Finde ich irgendwie halt was Neues. Ein Stück wie Golden Years ist auch countrymäßiger als vieles, was wir gemacht haben. Das ist so ein Genre, was wir sehr lieben, aber wo wir immer wieder feststellen, dass es schwierig ist, für uns zu erzeugen. Und schwierig für mich, das zu beurteilen, weil wenn wir ein Album machen, ist das erstmal alles neu für uns. Und Gott sei Dank haben wir selten das Gefühl, das ist jetzt wie das und das ist jetzt wie das, weil das wäre so ein bisschen langweilig.

0: nochmal auf diese politischen Aspekte zurück. Könnte jetzt einerseits sagen, es könnte sowas wie Altersmilde sein oder Resignation, aber das ist es ja gerade nicht, ne? Also es ist eher vielleicht sowas wie eine Einsicht oder auch Weisheit, dass man sich da dezidiert auch nicht so weit aus dem Fenster lehnt.
1: Nee, das würde ich alles von mir weisen. Also Altersmilde sehe ich gar nicht so. Ich bin sehr angefasst von den politischen Entwicklungen in vielerlei Hinsicht, die es gibt. Das ging spätestens mit der Pandemie los, als man irgendwie dachte, hier bilden sich politische Bündnisse, die man vorher nicht für möglich gehalten hat, zwischen irgendwelchen linksesoterischen Leuten und Rechtsextremen. Und dann kam der Ukraine-Krieg. Auch da gibt es ja diverse Querfronten, was die Verteidigung der westlichen Demokratie angeht. Auch keine Probleme, das in so einem linken Sender wie hier zu sagen, als Musiker einer Band, die auch als links konnotiert ist, weil sich eben Dinge geändert haben, Dinge sehr stark geändert haben. Und ich denke mal, unsere Art zu leben ist bedroht, jenseits des Atlantiks und auch vom Osten her. Und da muss sich vielleicht auch im Kopf etwas bewegen. Und das wundert mich, wie das bei vielen Leuten nicht passiert. Und deshalb würde ich auf keinen Fall von Altersmilde sprechen, sondern ich finde, wir leben in Zeiten, die sind viel unsicherer als zu der Zeit, als wir begonnen haben in den 90er Jahren. Das waren ja eigentlich...
0: Das waren die Golden Years eigentlich, ne?
1: Vielleicht, ja. Oder sie schienen es zu sein. Und die Menschen waren sehr hedonistisch und unpolitisch in vielen Teilen. Ich meine, ich denke nur auch im kulturellen Bereich, im musikalischen Bereich, die ganze Love Parade in Berlin, was ja eigentlich auch von einer durchaus... Die Techno-Szene war ja per se nicht unpolitisch, wenn man jetzt mal schaut, wo das herkam. Da in Detroit, Underground Resistance und sowas. Und das wurde einfach zu einem riesigen hedonistischen Fest umgedeutet. Und auch in der Gitarrenmusik war da eigentlich nicht viel los mit Politik. Aber wir waren so ein bisschen in einer anderen Szene tätig, da in Hamburg. Und da kommen wir so her. Und ich glaube schon, dass wir uns das auch erhalten haben. Nur irgendwie, die Welt hat sich sehr stark verändert. Spätestens seit der Pandemie, würde ich mal sagen.
0: Vielleicht sind auch die Antworten komplexer geworden. Also die Probleme komplexer und auch die Antworten darauf. Und deswegen lässt es sich vielleicht auch nicht mehr in so Refrain-Slogans packen.
1: Das ließ es sich noch nie. Und da waren wir auch nie eine Band, die dafür standen, irgendwelche politischen Messages in Slogans zu packen. Das ging bei uns immer um ein paar mehr Ecken rum. Und ich glaube, es ist gar nichts komplexer geworden. Ich glaube, das ist alles noch sehr einfach. Es gibt halt sehr viel destruktive Strömungen. Ob das irgendwie jetzt die Rechtsextremen sind. Heute, wo wir hier sprechen, ist der Parteitag, der Bundesparteitag der AfD in Erfurt. Und andererseits gibt es einen krassen Antisemitismus, auch in der Linken. Und das finde ich alles ziemlich entsetzlich.

0: Beide Themen wollte ich ansprechen tatsächlich, noch im Verlauf. Vorweg aber nochmal eine Frage, etwas allgemeiner zu eurem Werk und auch zu dem, ja, zu dem Albumtitel Golden Years. Könntest du für dich eine Zeit benennen in den letzten 33 Jahren, wo du sagen würdest, rein musikalisch oder aus der Band heraus, das waren für mich die Golden Years?
1: Eigentlich die ganze Zeit, um ehrlich zu sein. Natürlich gibt es auch in der Band mal kleinere Krisen oder Probleme, aber für mich ist das ein Riesenglück. Also vor allen Dingen diese Zeit, wenn du sagst 33 Jahre, das sind schon irgendwie weit über die Hälfte meines Lebens machen zu können, das ist total super. Und Golden Years hat ja auch immer sowas, beschreibt ja eigentlich sowas, was das Alter ist und auch so ein bisschen so eine Ruhe und Gelassenheit im Alter. Aber natürlich weiß man auch, es ist dann irgendwann vorbei. Mhm. Und sich und mit Tokotronic Gott sei Dank noch nicht. Und insofern, es gibt nicht so diesen einen Zeitraum, wo ich sage, das war das Tollste. Also natürlich so der Anfang der Band, wo man sich konstituiert, das ist schon was ganz Besonderes. Aber dann irgendwie weitermachen zu können, das ist, glaube ich, so, das ist die Meisterschaft. Und da bin ich ganz froh, dass uns das bis hierhin ganz gut geglückt ist. Ohne jetzt so in total hohe Sphären und Stadien münden zu können, aber das ist vielleicht auch irgendwie ganz gesund dabei und deshalb funktioniert es vielleicht auch so lange für uns.
0: Und ihr habt ja auch ein wirklich treues Publikum, nehme ich an, ne?
1: Ja, das ist auch ein sehr großes Geschenk.
0: Ihre Heranwachsenden schon mit oder kriegt ihr da was mit?
1: Teilweise ist das auch in mehreren Generationen. Das ist natürlich auch irgendwie ein bisschen paradox, weil eigentlich ist ja was Rockmusik, was, wo sich eine Generation auch mit gegen die andere auflehnt und dass sich das alles heutzutage so ein bisschen entspannt hat, ist aber auch ganz schön. Mhm.

0: Gut, jetzt kommen wir zu den Gründen, warum man durchaus noch wütend sein muss und vielleicht dann auch im Musikalischen. Ihr setzt es auf eure eigene Art um. Du hast es gerade schon angesprochen, heute, also am 4. Juli, ist der Parteitag der AfD in Erfurt. Also wahrscheinlich jetzt zu dieser Stunde geht es da richtig tierisch ab. Und wir sitzen hier im Schatten und trinken Cola.
1: Ja.
0: Sollten vielleicht eigentlich auch dort sein. Der Slogan von der Bewegung heißt Widersetzen. Was würdest du sagen, was tut ihr als Band dafür, unter euren Möglichkeiten, die ihr habt als Band, um euch da zu widersetzen?
1: Naja, wir haben halt ein Stück geschrieben, denn sie wissen, was sie tun. Ich erwähne das ja schon, was natürlich jetzt nicht irgendwie ein Refrain hat, wie eine Partei wie die AfD beim Namen nennt. Ich finde, das sollte man, so sollte man auch seine Kunst nicht verunreinigen, indem man da zu konkret wird. Aber ich glaube, das Stück ist eigentlich schon ein Stück, was vielleicht auch so ein bisschen umfassender beschreibt, was das eigentlich für Vorgänge und Techniken sind, deren sich diese Menschen, die viel Zwiespalt und Niedertracht sehen, bedienen. Und ich glaube, das ist das, was wir tun können, vielleicht beschreiben, ein bisschen Bewusstsein wecken, aber darüber hinaus, du sagtest jetzt, ja, wir sollten da sein. Ich weiß nicht, warum ich jetzt da sein sollte in Erfurt. Also, das sehe ich eigentlich nicht als meine Aufgabe. Da kann man sehr viel drüber nachdenken. Versucht man das jetzt zu verhindern, dass diese Menschen sich treffen? Wird das irgendwie, in welche Richtung wird so etwas die Wahlergebnisse bringen? Es ist schwierig, es ist sehr schwierig.
0: Aber denn sie wissen, was sie tun, singt Dirk, also man soll sie auf die Münder küssen. Ist das als Metapher gemeint? Ich meine, wörtlich ist wahrscheinlich nicht gemeint. Also ist so ein bisschen wie damals bei den Ärzten, Schrei nach Liebe. Also in Wirklichkeit brauchen die einfach nur eine dicke Umarmung und dann wird das schon wieder.
1: Also, nein.
0: Ernsthaft?
1: Nein, das ist ja ein Kuss. Also wenn wir sie auf die Münder küssen, machen wir sie schneller kalt. Also das ist ja vielleicht ein Kuss, der auch eher die Luft zum Atmen nimmt oder so. Mhm. Es ist ein, ja, Text, vielleicht auch diese komplizierte Frage, wie wird man das eigentlich wieder los? Also wie man diese Partei wieder los wird, da habe ich schon eine Meinung zu, indem man irgendwie mit den Gesetzen, die uns zur Verfügung stehen, arbeitet. Aber wie man die Menschen los wird, die wählen, und das finde ich ja das viel größere Problem, darauf habe ich nicht so eine richtige Antwort. Und ich glaube, wenn man ehrlich ist, hat da auch niemand so eine richtige Antwort drauf.
0: Nee, es gibt verschiedene Ansätze und auch immer wieder neue Ansätze, auch teilweise so psychologisch-soziologische Ansätze, weniger Verdrossenheit und weniger Verantwortung der aktuellen Regierung, sondern auch wirklich was so intrinsisch in den Leuten vielleicht über Jahrzehnte, über eine ganze Generation rangewachsen ist. Aber genau, also das sind einfach nur Ansätze und wir wissen es einfach nicht. Und deswegen denke ich auch, dass wir mit den Gesetzen, die wir haben, diese Partei verbieten müssten. Das ist jetzt meine Meinung dazu.

0: Genau, und das andere Thema war eben der neue, der Wiederbelebung des Antisemitismus und auch wieder von links. Wir hatten das ja in den 70ern schon sehr stark. Und auch diese autoritären Bewegungen kommen jetzt wieder verstärkt. Die haben so ein kleines Revival, also in Berlin ja auch, in Leipzig eh. Und ihr habt euch dezidiert schon immer, also auch schon vor dem 7. Oktober, da sehr klar positioniert. Jetzt ist meine Frage, ja, wie erging es euch danach? Wurdet ihr angefeindet? Habt ihr in eurem Nahumfeld Spaltungen erlebt? Ja, wie geht's euch damit?
1: Ja, wir haben uns positioniert, das ist richtig, aber ich glaube, man kriegt das eher so indirekt mit, dass bestimmte Leute einen meiden, die halt irgendwie sich da so in diese Richtung radikalisiert haben, in diese Israel-hassende, antisemitische Richtung. Und das ist ja eine Entwicklung, die wurde schon lange vor dem 7. Oktober vorbereitet. Und habe das damals in Berlin mitbekommen beim Popkulturfestival, wie der BDS-Gruppe sich das ganz gezielt rausgesucht hat wegen irgendeiner läppischen Unterstützung der israelischen Botschaft für einen Künstler. Und ja, was mir aufgefallen ist, ist diese wirklich krasse Gleichzeitigkeit von den Sterben der letzten Zeitzeugen, der letzten Holocaust-Überlebenden und dem Ende der Erinnerungskultur eigentlich. Und dass da einfach eine junge Generation nachwächst, für die es einfach keine Bedeutung mehr hat. Und das ist problematisch, finde ich.
0: Also die im Prinzip dann auch nicht verstehen können, warum es diesen Staat Israel braucht.
1: Die könnten das schon verstehen. Das ist halt eine Frage von Bildung und es ist natürlich auch eine Frage, wie diese Menschen vor allen Dingen im Internet aufgehetzt werden. Ne? Und das ist natürlich auch eine Sache der Algorithmen des Internets, die sowohl rechtsaktivistische Inhalte als auch linksaktivistische Inhalte sehr stark in die jeweiligen Profile spülen bei den Leuten. Und so entsteht dann sowas, glaube ich.
0: Habt ihr eigentlich auch schon das Label Antideutsch übergestülpt bekommen, so wie die Antilopen-Gang? Seid ihr damit schon irgendwie konfrontiert worden? Also Dirk hat vor 20 Jahren das mal gesagt, dass er jetzt da keine Berührungsängste hat, aber vor 20 Jahren war es vielleicht dann auch noch mal was anderes, darüber zu sprechen.
1: Ja, das war ja natürlich irgendwie schon eine progressive Strömung in der Linken. Also ich beobachte den wirklich schon als Teenager, habe ich Antisemitismus in der Linken beobachtet. Ich war da ja irgendwie zu Konzerten oft in der Hamburger Hafenstraße und die Hafenstraße war sehr dominiert von so einer sogenannten antiimperialistischen linken Fraktion. Und ja, da gab es eben auf den Hauswänden viel Antisemitismus und das habe ich schon mitbekommen. Und insofern war das natürlich irgendwie ganz innovativ, dass es dann eine Linke gab, die eben gesagt hat, das machen wir nicht, weil das ist ja, das gehörte ja bei der radikalen Linken schon seit langer Zeit mit dazu, auch in den schon zu APO-Zeiten und so. Und insofern war das etwas, was bestimmt einen positiven Beitrag geleistet hat. Aber so, ich hatte ein bisschen Probleme immer mit der Vokabel Antideutsch, weil finde ich irgendwie so ein bisschen vermessen, sich selber auszunehmen. Ich bin Deutscher und gut, das ist jetzt auch nur so ein Schlagwort Antideutsch, aber ja, ich habe mich dem jetzt nie so verschrieben, wirklich.
0: Ja, heutzutage steht es ja als Label für Ultradeutsche und Faschisten und Rassisten. So wird es ja benutzt, um sich gegenseitig fertig zu machen.
1: Wer jetzt? Wie jetzt?
0: Die Linke, ich würde sie, glaube ich, nicht mehr antiimperialistisch nennen, ich weiß nicht, wie ich sie nennen würde, aber eben diese antizionistische Linke, vielleicht so, oder Pro-Palästina-Bewegung benutzt den Begriff Antideutsch ganz klar, also als Label. Und wenn du dieses Label hast, dann ist es einfach vorbei, da bist du diffamiert.
1: Ja, ich glaube aber auch die Antideutschen würden sich selber nicht mehr so bezeichnen, sondern
0: gibt's eher als... Gibt es in der Form, glaube ich, auch gar nicht mehr als Gruppe, als Selbstverständnis.
1: Nee, die sind eher so ideologiekritisch oder so. Wie soll ich sagen? Ich finde es irgendwie, wenn man in Berlin lebt, ist sind halt so die Israel sehr hassenden linken Strömungen schon sehr dominant. Und das ist ganz schön, dass das in Städten wie Leipzig oder Hamburg noch ein bisschen anders ist. Aber ich bin auch nicht so in der Politszene drin, um das so total beurteilen zu können.
0: Ja, gut, aber ich finde, also man kriegt es ja dann auch mit, über, zum Beispiel über die Partei Die Linke, so, also was da auch los ist an der Basis oder bei den Jüngeren, das ist dann teilweise, ich finde es schon beängstigend, muss ich sagen.
1: Ja.
0: Also für mich als linke Person finde ich es einfach sehr, sehr traurig.
1: Ja,

0: reden wir am Ende vielleicht noch über ein, zwei Songs, weil immerhin geht es ja auch um eure Musik, nicht nur über die große Politik und das sich beschweren, obwohl ihr beschwert euch ja auch gerne. Schöner Titel, mein unfreiwilliges asoziales Jahr. Da hatte ich sofort diese Assoziation hier, Kapitulation, Verweigerung, mach das nicht selbst, also ich will damit nichts zu tun haben. Es ist ein bisschen so ein Seitenhieb auch auf diese, einerseits so ein Überengagement von jungen Leuten, aber sie müssen es ja auch irgendwie. Du musst es ja mittlerweile auf dem Lebenslauf stehen haben, sonst hast du gar keine Chance mehr. Und das ist ja verknüpft auch mit einer ökonomischen Ausbeutung meistens, so ein soziales Jahr.
1: Ja, ich kann da zu dem Text, muss ich mich entschuldigen, ich kann da gar nicht so viel zu sagen, weil wir das jetzt nicht so ein Lied, was wir jetzt so total als Band im Fokus hatten. Ich mag das auch sehr gerne. Ich denke irgendwie, dass, aber da wäre wirklich Dirk der bessere Ansprechpartner dafür.
0: Okay, dann lassen wir es mal so. Bye-bye Berlin, dazu gibt es auch ein sehr schönes Video. Der Text ist relativ spärlich, also vor allem Bye-bye Berlin. Habt ihr drüber nachgedacht, Berlin dann auch mal irgendwann doch zu verlassen und andere Wege zu gehen? Weil es ist ja jetzt schon ziemlich lang euer Lebensmittelpunkt.
1: Ja, doch. Also es sind halt so Fantasien, ne? Weil

0: was in dem Lied ja beschrieben ist, ist ja, wie eine Stadt sich von einem Ort, in dem viel möglich ist, in dem es eben, wie du auch beschreibst, in dem vielleicht auch Lebensentwürfe ein bisschen abseits von dem rein ökonomischen möglich sind und waren, zu etwas wandelt, was irgendwie härter ist und auch diesen Gesetzen des Marktes so stark unterworfen ist. Und ich finde aber, trotz dieser Schilderung, die auch zutreffend ist, also man kriegt das mit, das fängt bei ganz einfachen Sachen an, wie zum Beispiel, wie es früher war, einen Proberaum zu finden und wie schwierig das jetzt geworden ist, oder Kosten für Wohnen, für alles. Und ich bin aber immer noch der Meinung, dass wenn man sowas macht, wie ich es jetzt zum Beispiel mache, in der Band spielt und dann irgendwie noch Podcast macht und irgendwie kreativ tätig ist, nicht mit so einer reinen Kommerzausrichtung, ist Berlin schon noch der beste Ort dafür. Und, aber ich bin jetzt auch sehr mit meiner Familie da eingegliedert, wie das halt so ist mit Schulen und so. Also ich werde da so schnell nicht wegkommen. Und außerdem bin ich in der Stadt geboren und ich lebe auch gerne in der Stadt, muss ich sagen. Aber es gibt natürlich immer Fantasien. Aber wo soll man hin? Das ist ja erstmal das riesige Brandenburg um Berlin herum. Das ist schön, aber es ist auch Probleme mit sich bringt.
1: Ja, erstmal so eine Wüstenlandschaft um Berlin rum.

0: das letzte Lied, ich schreibe jeden Tag einen neuen Song und ich glaube, es könnte auch passen zu dem Opener, Der Tod ist nur ein Traum. Es geht schon auch um das Ende, oder, auf dem Album? Also das verhandelt ihr zunehmend.
1: Doch, auf jeden Fall. Das hat auch viel mit persönlichen Belohnungen.

0: neue Wege zu gehen musikalisch?
1: Ich finde eigentlich, wir tun das immer. Das ist, man
0: also
1: hat
0: so, Entschuldigung, ja. Also richtig elektronisch oder gut, Hip-Hop ist nochmal so was ganz anderes. Aber.
1: Also ich finde, wir tun das immer. Mhm. Das ist vielleicht dann auch so ein Mikroblick oder so ein sehr feinen Blick, den wir haben. Mhm. Aber ich finde das, für uns war das immer wichtig, dass es irgendwie eine Entwicklung gibt, ist total wichtig und sich nicht zu wiederholen, aber auch, dass die organisch ist. Und als wir anfingen, wurden wir eigentlich gefragt, warum macht ihr denn jetzt noch Gitarrenmusik? Das ist doch vorbei. Und was war irgendwie so das Genre, für das wir uns entschieden haben? Und dabei sind wir geblieben. Und ich finde, wir haben das schon weit ausgereizt, auch in elektronische Richtung. Jetzt nicht mit der Band, aber wir haben irgendwann angefangen, uns für elektronische Musik zu interessieren. Dann gab es viel Remixes und sowas. Und das ist ja schon was wir dann begleitet haben.
0: Das stimmt, das K.O.O.K. war ja
1: Remixes. Genau. Wir hatten dann irgendwann den Eindruck, so doll interessiert unser Publikum jetzt ein Tokotronic-Remix auch nicht. Und wir haben jetzt viele Remixe gemacht und viele durch und Leute, die uns wichtig sind. Und deshalb war das jetzt nicht so ein Thema mehr in den letzten Jahren.
0: Verstehe.
1: Und Hip-Hop, ja, es ist halt einfach ein völlig anderes Genre. Keiner von uns kann.
0: Oder mal ein neues Instrument noch mal reinbringen. Also es ist ja alles
1: möglich. Das machen wir ja ständig, ja. Also das machen wir ständig. Zum Beispiel bei dem erwähnten Niedrig, da ist so eine Harmonika drin, die hat Moses, unser Produzent, gespielt, Moses Schneider. Also im Kern schon eine Gitarrenband und finden das irgendwie auch ganz gut, mit Schlagzeug, Bass, zwei Gitarren und Gesang zu spielen. Ich liebe diese Form.
0: Ja, es ist unschlagbar, finde ich auch. Dann ja, auf die nächsten Jahrzehnte, oder?
1: Jahrzehnte,
0: ich hoffe,
1: sagst du.
0: Macht.
1: Jahrzehnte ist eine krasse Aussage. Ich würde es mir wünschen, ja.
0: Vielen herzlichen Dank, Jan Müller.
1: Ich danke. Ich
0: und danke an Tokotronic.
1: Richtig aus, an die anderen.
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0: Der Stormy Monday Blues, ihr habt ihn sicher erkannt, in dem Fall von den Blues Cats, zusammen mit Greg Copeland aus der CD The Soul of the Blues, erschienen im Mai. Und jetzt kommt ein Song, der mir so richtig aus der Seele spricht. Billy Price hat eine neue CD rausgebracht im April, die heißt Random Madness, und daraus der Song, dessen Text mich förmlich umgehauen hat. Ich hätte ihn quasi selbst so singen können, inhaltlich, technisch natürlich nicht. Es geht um ein Monster der Angewohnheiten, Creature of Habit.
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At Last von James Arthur und Simon Hook zusammen mit Derek Trucks, erschienen im März dieses Jahres. Aber natürlich ist dieser Song At Last nicht von den dreien, sondern geschrieben haben ihn Mac Gordon und Harry Warren im Jahr 1941, tausendfach gecovert und hier ebenfalls in einer schönen, kurzen, knackigen Version. Und jetzt möchte ich Grüße auf die Reise schicken, und zwar in Richtung Ukraine. Da ist ein Hilfskonvoi aus Freiburg unterwegs mit drei Trucks, die beliefern in erster Linie ein Waisenhaus für Kinder in der Ukraine, nicht weit von der ungarischen Grenze, sind vor ein paar Tagen losgefahren, sind vielleicht gerade schon wieder auf dem Rückweg. Und damit ihr euch es schön gemütlich machen könnt, hoffentlich in der klimatisierten Fahrerkabine auf der weit über 1000 Kilometer langen Reise, spiele ich euch hier eine richtig ruhige Bluesnummer, mit der mindestens 11 Minuten und 11 Sekunden von dieser Reise hoffentlich vorübergehen wie im Fluge und die euch wirklich ein kleines Dankeschön auch senden für diesen großartigen Einsatz. 6 Männer, 3 Trucks und ganz, ganz viele, die hier in Freiburg und Umgebung gespendet haben. Sachdinge, Geld, es gibt Generatoren, die mitgenommen werden. Und dieser Track ist jetzt, glaube ich, wieder auf dem Rückweg. Und für euch ist hier die James Harmon Band mit dem Helsinki Laundromat Blues aus der CD Bootleg Live in San Luis Obispo at Wetz Hall. Das Ganze erschien im Mai dieses Jahres, also eine Live-Nummer. Zeit, sich zurückzulehnen, tief durchzuatmen, in die Sterne zu schauen, zu hoffen, dass es bald Frieden gibt, überall auf der Welt. Denn nichts, aber auch gar nichts, ist so völlig sinnfrei und überflüssig wie Krieg und Menschen, die sich gegenseitig umbringen. Haben noch nicht alle verstanden, aber vielleicht eines Tages. Man soll die Hoffnung nicht aufgeben.

Zach Harmon and The Drive, Feedback on the Ground. Zwei richtig lange, super ruhige Nummer in meiner gemütsberuhigten Bluesclub-Radiosendung habt ihr gerade gehört und die neigt sich dem Ende entgegen. Mir bleibt natürlich der Hinweis auf die nächste Sendung, turnusmäßig in 14 Tagen, am 23. Juli. Dazwischen in der kommenden Woche Donnerstag eine Wiederholung der heutigen Sendung. Aber jetzt könnt ihr euch nochmal so richtig schön zurücklehnen und die Hitze an euch abprallen lassen mit zwei Bluesnummern, die auch irgendwie für sich sprechen. Ich habe John Primer und Friends mit seiner neuen CD Tribute to Theresa's Lounge erschienen, gerade jetzt im Juni, und davor Albert King mit einer Remastered Version seines Stücks I'll Play the Blues for You. Und das ist mein Motto, was ich auch jede Woche oder jede zweite Woche inzwischen versuche umzusetzen für euch hier bei Radio Dreieckland im Bluesclub Radio auf der 102,3. Ich hoffe, es gelingt ab und zu und ich hoffe, ihr habt eine gute Zeit und ein nicht allzu heißes Wochenende. Ich wünsche euch eine richtig coole Nacht.

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Herzlich willkommen zum Infomagazin bei Radio Dreieckland. Ihr hört die Ausgabe vom 15. Juli 2026 und das sind die Themen. Zu Gast bei Freunden, Freiburg lädt morgen Palantir ein. Antiziganistischer Vorfall im Freiburger Freibad. Warum musste nach der Diskussion um die Badebekleidung mit wenigen Mädchen eine ganze Gruppe Sinti das Bad verlassen? Die ideologische Welt des Antizionismus von links und kritisch betrachtet. Und Genderpunk. Wir machen die Welt zu einem besseren Ort. Das ist zugleich ein Veranstaltungshinweis für den 17. Juli, also übermorgen.

0: Wir haben bereits berichtet, auf dem Capsule Innovation Festival in Freiburg darf ausgerechnet Palantir mit auf das Podium. Ein US-Konzern, dessen Software weltweit von Polizei, Geheimdiensten und Militär eingesetzt wird, um Menschen zu überwachen, der im Miteigentum rechter Tech-Milliardäre steht. Allein Gründer Peter Thiel besitzt nach Angaben von Forbes fast 28 Milliarden Dollar. Zu den VeranstalterInnen des Festivals gehören neben der Industrie- und Handelskammer auch die stadteigene Messegesellschaft. RDL-Kollege Thomas berichtet und kommentiert.
1: Am 16. Juli findet in Freiburg das Capsule Innovation Festival statt. Mitveranstalterin die Freiburger Touristik- und Messegesellschaft. Diese gehört der Stadt. Und ab 18 Uhr darf dort ein Unternehmen mitreden, das vielen unheimlich ist. Palantir. Mitgegründet von Peter Thiel, berüchtigt für seine totalitäre Überwachungssoftware. Vor Ort ein führender Mitarbeiter, Courtney Baumann. Capsule, das ist alemannisch. Gemeint ist damit ein kluger, ein gewitzter Mensch. Einer oder eine, die oder der immer eine zündende Idee parat hat. Das Festival selbst gibt es seit 2024, damals noch in den Zelten des Zeltmusikfestivals. Seit letztem Jahr findet es auf der Messe statt, so auch in diesem Jahr. Was ist Palantir eigentlich? Palantir baut selbst keine Überwachungskameras, sammelt auch keine eigenen Daten, aber die Firma liefert die Software und die führt Datenbestände zusammen. Von Polizei, Geheimdiensten, Behörden, Unternehmen, in Echtzeit auswertbar. Das Ergebnis? Umfassende Profile über Personen, über Bewegungen, über Beziehungen zwischen Personen. Dazu Prognosen, die staatliche Kontrolle effizienter machen sollen. Kurz gesagt, eine sehr gefährliche Infrastruktur. Für Massenüberwachung, für Predictive Policing und ebenso für militärische Kriegsführung. Wem gehört denn Palantir eigentlich? Peter Thiel und Alex Karp halten zwar nicht mehr die Mehrheit der Aktien, aber zusammen mit ihrem Mitgründer Stephen Cohen kontrollieren sie fast die Hälfte der Stimmrechte, nämlich 49,999%. Alex Karp tritt nicht offen rechtsextrem auf, aber er gilt als rechter Hardliner, einer, der US-Militär, Polizei und Geheimdienste stark macht. Bei Peter Thiel ist die Haltung deutlicher. Schon 2009 schrieb er sinngemäß, Freiheit und Demokratie seien nicht miteinander vereinbar. Thiel unterstützte zudem Donald Trump, finanziell wie politisch. Und er finanzierte den Aufstieg von Vizepräsident J.D. Vance mit mindestens 15 Millionen Dollar. Er gilt als dessen wichtigster Förderer. Wie ist das nun mit dem Panel hier in der Freiburger Messehalle am 16. Juli? Ab 18 Uhr sitzt Palantir mit auf dem Podium. Titel des Panels: Europas digitale Souveränität. Ist Abhängigkeit wirklich ein Problem? Der angekündigte Vertreter Courtney Baumann hat akademische Abschlüsse in Physik und Philosophie. Sein Titel bei Palantir: Global Director for Privacy and Civil Liberties Engineering. Schon während Trumps erster Amtszeit war Palantir im Einsatz für die US-Einwanderungsbehörde ICE. Baumann versuchte damals, das Unternehmen gegenüber Amnesty International zu verteidigen. Trotzdem gab es massive Proteste. Die Berkeley Law School zum Beispiel wurde damals aufgefordert, Palantir als Sponsor fallen zu lassen. Vermutlich wird Baumann auch in Freiburg genau das tun. Werbung machen, Palantir legitimieren. Wie gefährlich das Unternehmen ist, das war erst im April Thema auf der Bewegungskonferenz Cables of Resistance in Berlin. Ja, und noch etwas. Die Messegesellschaft, sie gehört der Stadt Freiburg. Vorsitzender des Aufsichtsrats der Messegesellschaft, Oberbürgermeister Martin Horn. Man darf also davon ausgehen, die Einladung an Palantir hat die Stadtspitze abgesegnet. Eine Kommune gibt einem solchen Unternehmen eine Bühne und verkauft das Ganze dann als Innovation. Anfang letzter Woche hat sich dann der Chaos Computer Club in Freiburg zu Wort gemeldet, mit einem offenen Brief. Scharfe Kritik an der Einladung. Es fehle, so der Chaos Computer Club Freiburg, jede kritische Einordnung des Panels im Festivalprogramm. Und zu Palantir schreibt der CCC von einem, ich zitiere, weltanschaulich hochaufgeladenen, demokratiefeindlichen, militaristischen und quasi faschistoiden Staats-, Technologie- und Menschenbild der Unternehmensführung. Zitat Ende. Und das Panel sei zudem einseitig besetzt. Kritische Stimmen aus der Zivilgesellschaft? Fehlanzeige. Welches Fazit kann ich ziehen? Welches Fazit können wir ziehen? Wir können das Fazit ziehen, dass Freiburg über seine Messegesellschaft Palantir eine Bühne gibt. Das ist keine Nebensächlichkeit, das ist eine politische Entscheidung. Unter dem Deckmantel von Digitalisierung und Fortschritt wird ein Unternehmen hofiert, dessen Geschäftsmodell auf riesigen Datenmengen beruht. Genutzt von Polizeien, Geheimdiensten, Militärs auf der gesamten Welt und bei der Jagd auf Migrantinnen und Migranten. Palantir ist dabei keine neutrale technische Dienstleistung. Die Software ermöglicht eine neue Form staatlicher Kontrolle. Menschen werden durch Daten analysiert, bewertet und zum Sicherheitsrisiko erklärt. Palantir steht dabei jedoch nicht nur für eine Software, sondern für eine politische Idee. Sicherheit durch totale Datenerfassung, Kontrolle durch Algorithmen und dazu die wachsende Macht privater Technologiekonzerne. Freiburg braucht kein Käpsel, das Überwachung und Kontrolle das Wort redet, so denke ich. Sondern Freiburg, wie die gesamte Welt, braucht eine klare Absage an eine digitale Zukunft, in der Überwachung und Repression als Fortschritt verkauft werden.

0: Am 26. Mai verwies im St. Georgener Freibad ein Bademeister eine Gruppe Freiburger Sinti des Bades, nachdem es mit minderjährigen Mädchen eine Diskussion um die richtige Badebekleidung gegeben hatte. Obwohl ihre Baderöcke aus Material waren, das üblicherweise für Schwimmbekleidung verwendet wird, störte er sich offensichtlich an dieser Badebekleidung. Dabei heißt es in der Badeordnung lediglich, Zitat, in den Bädern ist Badekleidung aus geeigneten Badetextilien ohne Baumwollanteil zu tragen. Hierzu zählen auch eng anliegende Burkinis sowie Sonnenschutzbadetextilien. Die Betroffenen waren zuvor teilweise viele Jahre mit solchen Badekleidern ins Schwimmbad gegangen. Zum Konflikt am 26. Mai ist einer Stellungnahme der Regio Bäder von einer Eskalation die Rede, die ihre Fortsetzung darin gefunden habe, dass, Zitat, ein einzelner Bademeister von mehreren Personen zeitweise eingekreist wurde und in der damit einhergehenden Konversation seitens einzelner Badegäste drohende Formulierungen verwendet wurden. Zitat Ende. Was in der Stellungnahme nicht steht, ist, dass es nach der glaubwürdigen Schilderung der aus dem Bad Verwiesenen sich bei den mehreren Personen um minderjährige, teilweise sehr junge Mädchen handelte. Die Frage danach, ob die offizielle Stellungnahme der Regio Bäder ausschließlich auf der Schilderung des Bademeisters, der die Gruppe des Bades verwiesen hat, beruht, oder ob es weitere Zeugen gab, deren Schilderungen in die Stellungnahme eingeflossen sind, wollte die Pressestelle der Freiburger Stadtbau, zuständig für die Schwimmbäder, gegenüber Radio Dreieckland nicht beantworten. Die Situation führte dazu, dass der Bademeister die Polizei rief und diese gleich mit einem Großaufgebot anrückte. Auf RDL-Anfrage erklärte die Polizei, dass neben mehreren Funkstreifenbesatzungen auch Einsatzfahrzeuge des Polizeipräsidiums sowie die Hundestaffel im Einsatz waren. Strafverfahren seien keine eingeleitet worden. Es sei lediglich das Hausrecht durchgesetzt worden. Ob das große Aufgebot notwendig war? Selbst die Pressestelle der Polizei erklärt jedenfalls, Zitat, die Lage hatte sich beim Eintreffen der Polizei wohl beruhigt. Zitat Ende. Die Sinti-Gruppe, die aus dem Bad verwiesen wurde, verständigte Coralla Reinhardt vom Sinti-Verein Freiburg und Leiterin der Antidiskriminierungsstelle. Ihre Intervention sorgte dafür, dass Stadtbaugeschäftsführer Michael Müller schnell in den Dialog eintrat und die auch ausgesprochenen Hausverbote für die Freiburger Schwimmbäder aufgehoben wurden. Diejenigen, die aus dem Bad begleitet von der Polizei verwiesen wurden, sind aber nicht zufrieden mit dem Stand der Aufarbeitung des Vorfalls. Wir haben nach der Vorstellung des Sinti-Roma-Diskriminierungsberichts ausführlich mit Coralla Reinhardt, einer Mutter und einer Oma der Mädchen gesprochen, deren Diskussionen mit dem Bademeister die oben beschriebenen Konsequenzen nach sich gezogen haben. Mutter und Oma waren beide selber vor Ort im Schwimmbad.
1: Was ist passiert?
2: Also ich bin die Mutter einer der Mädchen, die betroffen waren. Ich war mit meiner kleineren Tochter in einem anderen Schwimmbecken. Und habe von Weitem nur gesehen, dass es irgendwie, dass etwas nicht gestimmt hat mit dem Bademeister und habe meine Mutter dann aufgefordert oder aufmerksam gemacht, dass sie mal gucken soll, was da los ist, weil der Bademeister steht bei den Großen. Ich konnte nicht weg, weil die Kleine, wie gesagt, im Wasser war. Meine Mutter ist dann hingelaufen und wollte wissen, was da los ist. Und der Bademeister wollte ihr aber überhaupt erstmal gar nicht sagen, um was es geht. Und ich glaube, weiter kann die Mama.
3: Ja, dann habe ich nachgefragt, was das Problem ist, warum er hier ist. Er hat mich nicht angeschaut, er hat mir auch erst gar nicht geantwortet. Und dann hat meine Enkeltochter zu mir gesagt, sie müssen vom Wasser raus, weil sie einen Baderock anhaben. Aber die Mädel war ja nur am Beckenrand gesessen, mit den Beinen im Wasser. Und dann habe ich ihn gefragt, warum die Mädel jetzt raus müssen. Er hat einfach keine Antwort gegeben und hat auch den Kindern keine Antwort gegeben. Er ist dann irgendwann mit dem Telefon weggelaufen und hat telefoniert und meinte dann vorher zu den Mädeln, dass er die Polizei ruft, also bevor ich bei den Kindern war. Und dann er war einfach unkooperativ, dass er den Kindern gesagt hat, hey Mädels, bitte geht vom Beckenrand oder springt nicht ins Wasser rein, wenn ihr den Rock anhabt, weil die Kinder wollten ja eigentlich nur wissen, um was, warum dürfen wir hier nicht. erklären Sie uns das bitte. Hat er nicht gemacht. Was mir noch sehr, sehr wichtig ist, er hat mich angeschaut und hat gesagt, wenn ich ins Wasser möchte, soll ich mir ein Bikini anziehen. Dann war eine andere Dame noch, die war mit einer kurzen Short, Straßenkleidung und einem T-Shirt, die ist im Wasser gewesen. Und ich sage, was ist mit der Frau, die hat Straßenkleidung an? Ja, die habe ich vorhin schon gesehen. Sage ich, was machen Sie jetzt? Ich sage, er soll wieder raus. Sage ich, muss sie dann das Bad verlassen? Nein. Aber wir mussten ja alle das Schwimmbad verlassen. Warum die Dame nicht? Das war so eine Situation für mich, wo ich gedacht habe, hallo, was läuft hier wieder verkehrt? Das kann es doch einfach nicht sein. Und das hat sich dann irgendwann auch aufgelöst und dann kam wirklich ja die Polizei an.
1: Und vielleicht einen Schritt zurück noch, weil es ja teilweise jetzt die Darstellung gab, dass das irgendwie fast so eine Menschenmenge dann gewesen sei, von der sich eventuell der Bademeister bedrängt hätte fühlen können. Das war aber jetzt nicht so, oder?
3: Also bevor er telefoniert hat, war ich bei ihm gestanden, meine Enkeltochter war dort gestanden, meine Nichte, meine andere Tochter und eine Freundin von den Mädels. Und keiner hat ihr, also für mich war es absolut nicht bedrohend, weil es wurde nicht einmal, dass jetzt die Kinder laut wurden oder ihn jetzt irgendwie, keine Ahnung, sag mal, dumm von der Seite angemacht haben. Das war absolut nicht der Fall. Die Mädel wollte nur immer wissen, warum müssen wir hier jetzt weg? Warum müssen, dürfen wir nicht ins Wasser? Zumal sie ja nur mit den Beinen drin waren, mal von allem abgesehen. Aber er hat ihnen einfach keine Antwort gegeben. Und für mich war es keine Bedrohung, aber das sieht jeder Mensch natürlich anders da. Aber für mich war es absolut keine Bedrohung.
1: Und dann kam tatsächlich die Polizei. Wie lief das ab? Wie viele Polizisten waren da?
2: Also es war ja so, dass die Kinder dann gesagt haben, Mama, der Bademeister ruft jetzt die Polizei. Und ich habe gesagt, ja, setzt euch hin, da wird jetzt schon nichts sein. Also ich habe nicht damit gerechnet, dass jetzt sowas passiert. Und dann haben wir irgendwann vor, so Richtung Ausgang, wir lagen auf einer Wiese, wo man direkt zum Ausgang gucken kann. Und dann kamen sie aber tatsächlich, die Polizisten. Und nicht nur einer, nicht nur zwei, das war ein Aufgebot an Polizisten. Und dann haben wir uns angeguckt und dachten so, okay, die sind wegen uns hier. Und sie kamen dann auf uns zu. Wir als Eltern, weil die Mädels ja alle minderjährig waren, sind dann aufgestanden. Und die Polizisten wollten dann wissen, wer wir sind. Und dann haben wir die Lage erstmal erklärt, dass die Mädels alle minderjährig sind, dass wir die Eltern von den Kindern sind. Und die haben sich dann einen Eindruck gemacht von der Situation. Die haben dann gesehen, dass es überhaupt nicht so war, wie es dargestellt wurde. Also es war keine bedrohliche Situation. Wir waren Frauen mit Kindern.
1: Und es gab jetzt dann auch mit der Polizei, da gab es eigentlich gar keine stressige Situation. Die stressige Situation war mit dem Bademeister und
4: die Polizei war verwundert, warum der Anruf so eingegangen ist. Sie konnten das nicht nachvollziehen und auch nicht, dass die ganze Minderheit dem Bad verwiesen wurde. Weil der Dennis Leis hat dann noch gesagt, warum, also zu den Bademeistern und zu den Polizisten, warum denn nicht nur die Mädchen, wenn sie angeblich was falsch gemacht haben, das Bad verlassen sollen, sondern alle, die unbeteiligt waren und nur der Minderheit angehören müssen, auch das Bad verlassen. Also er fand es nicht fair. Und dann hat der Bademeister gesagt, er macht von seinem Hausrecht Gebrauch und er möchte, dass alle, die zu der Gruppe gehören, ob beteiligt oder nicht beteiligt, das Bad verlassen müssen. Und daraufhin mussten sie dann das Bad mit Polizeibegleitung verlassen, was echt demütigend war, was traumatisierend war, müssen wir sagen, weil es nicht der erste Vorfall war in dem Ausmaß. Vor 2 Jahren wurde ich selbst mit meinen Kindern plus Lana mit den Kindern aus dem Bad verwiesen, mit Polizeibegleitung. Also ich hatte gar nichts und meine Kinder gar nichts mit dem Fall zu tun. Wir haben daraufhin zwar ein ganzes Jahr Hausverbot gekriegt, samt den Kindern in den ganzen Freiburger Regiobädern. Und eben, sie wurden dann dem Bad verwiesen und dann kam der...
1: Heißt, es mussten jetzt, wie viele Leute, die teilweise auch überhaupt gar nicht an der vorherigen Diskussion beteiligt waren, das Bad verlassen?
3: Also 15, 18 Leute waren es bestimmt.
4: Ja. Und wie viele waren beteiligt?
3: Vier Mädler, vier Stück.
1: Und trotzdem wurden da jetzt dann einfach irgendwie... per Blick noch andere dazugeordnet und
4: mit
1: die auch...
4: Alle, die dazugehören, mussten das Bad verlassen. Und dann wurde noch mal ist die Polizei noch mal reingegangen zu dem Badepersonal und dann hieß es, sie haben bis auf weiteres Hausverbot in allen Regiobädern.
2: In allen Regiobädern, ja.
1: Jetzt gibt es ja teilweise die, was man davon halten kann, ist eine andere Frage, aber es gibt ja teilweise die Diskussion, eben, dass es Kleidung gäbe, die nicht geeignet sei, die irgendwie Schmutz ins Bad bringen würde. Es ist aber so, dass diese, auch die dort getragene Kleidung, dass das eigentlich Badekleidung, oder?
4: Kann ich darauf antworten, weil ich stelle die Badekleidung her. Ich habe ein kleines Nebengewerbe, wo ich die Badekleidung herstelle. Das ist aus Badestoff, aus Lycra. Das wird in Waldkirch eingekauft. Und man darf nicht mit Baumwolle oder sonstigen Textilien ins Bad, aber mit Badestoff darf man da rein und das hat auch ein Zertifikat. Und das haben die Betroffenen versucht, dem Bademeister zu erklären, aber er wollte sich das nicht erklären lassen. Und ich meine, sie gehen seit 9 Jahren mit denselben Baderücken in dasselbe Schwimmbad, auch seit Saisonbeginn und plötzlich wird es beanstandet, was einfach Fragen aufwirft und nicht beantwortet werden.
3: Zumal ja wirklich... Es war eine Frau drinnen mit Badebekleidung.
1: Und die mit
3: Straßenbekleidung, genau. Die hatte wirklich eine Shorts mit einem passenden Top oben drauf. Das war einfach Straßenkleidung. Die hat er zweimal, ihr ist zum zweiten Mal gesagt, und die musste kein Schwimmbad verlassen.
2: Die ist nicht mal aus dem Becken rausgegangen.
3: Nein.
2: Sie war auch noch da, als die Polizei kam. Auch das haben wir der Polizei gesagt und haben sie darauf hingewiesen, dass wir das Problem halt eben nicht verstehen. Da vorne sind Leute mit Bikinis im Becken. Hier ist eine Dame mit Straßenklamotten. Aber die Baderöcke, die sind das Problem.
4: Plötzlich. Und die Polizei konnte es auch nicht nachvollziehen, warum jetzt diese ganze Aktion war. Und da gab es einen Polizist, der hat uns auch angewiesen, uns dagegen zu wehren. Also uns das nicht gefallen zu lassen.
1: Und... Du wurdest dann eingeschaltet, auch von den Betroffenen.
4: Ich war im Urlaub und ich wurde von den Betroffenen angerufen, weil ich ja die Antidiskriminierungsstelle leite, das sind die Vereins, und habe dann auch gleich alles in die Wege geleitet, damit es zum Dialog kommt mit dem Schwimmbadleiter, also mit dem Leiter der Schwimmbäder, Herr Dr. Müller von der Freiburger Stadtbau. Da ist auch gleich in Dialog mit uns getreten, das habe ich begrüßt, muss ich sagen, aber wie jetzt die ganze Gesprächsrunde verlaufen ist, fanden wir nicht gut. Also wir hatten vorher eine, sage ich mal in Anführungsstrichen, eine Taskforce mit Stadträten, wo wir den Fall besprochen haben. Die haben das auch wirklich nachvollziehen können und haben dafür gesorgt, dass das Badeverbot sofort aufgehoben wird. Die haben dann Herr Dr. Müller auch angerufen, der war auch kooperativ, hat das Badeverbot dann aufgehoben. Das nächste Gespräch, was wir dann hatten in der großen Runde mit den Betroffenen, mit dem Leiter des Badepersonals und Herr Dr. Müller, war nicht zufriedenstellend für die Betroffenen.
1: Heißt, das Hausverbot für das Schwimmbad wurde aufgehoben, aber jetzt ist trotzdem noch nicht alles gut. Warum nicht?
3: Nein. Das ist nicht absolut nicht zufriedenstellend, was dabei rauskam. Für mich nicht, weil es immer noch alles so rüberkommt, wie wenn wir was verkehrt gemacht haben. Das haben wir definitiv nicht. Und es ging um Kleinigkeiten auch jetzt, wie zum Beispiel der Bademeister. Warum arbeitet der noch? Warum ist der nicht irgendwo, keine Ahnung, beurlaubt worden, irgendwas, bis alles mal geklärt ist? Dann kriegst du auch zu hören, ja, der Bademeister, der ist noch jung, der muss noch viel lernen. Aber warum gerade bei uns? Warum muss er viel lernen bei uns? Ich finde es einfach nicht in Ordnung und ich finde es auch nicht zufriedenstellend, wie das alles gelaufen ist und was bis jetzt erreicht wurde.
1: Heißt jetzt vom Bademeister, da gab es jetzt keine Entschuldigung zum Beispiel?
2: Nein, im Gegenteil. Wir stehen Ob das im Internet ist, ob das in der Zeitung ist, egal wo, steht das so da, als wären wir das Problem. Wir waren so aufbrausend, dass die Situation so eskaliert, dass die Polizei anrücken musste. Das war überhaupt gar nicht der Fall. Der Bademeister hat die Polizei gerufen, weil er uns keine Antworten geben wollte. Weil er uns nicht erklären wollte, warum die minderjährigen Mädels jetzt nicht an diesem Becken liegen dürfen. Er hatte darauf einfach keinen Bock oder keine Lust oder...
1: Und halt in dem, ihr seht da auch Antiziganismus. Fall,
4: ich sehe da in Antiziganismus, weil man kann nicht eine ganze Minderheit aus dem Bad befördern lassen, nur weil drei Mädchen angeblich was falsch gemacht haben. Oder wie auch immer, das eine Mädchen ist dann ins Wasser gesprungen, weil sie gesagt hat, jetzt muss ich das Bad verlassen, springe ich auch nochmal rein. Ja, aber das sind Teenie-Trotz-Reaktionen, wo man deswegen keine Polizei rufen kann. Also ich bitte sie an, da waren die Eltern. Der Cousin von ihr hat ja gesagt, warum jetzt nicht nur die Mädchen aus dem... Dann hätte man die Mädchen abholen lassen, die hätten das Bad verlassen und gut wäre. Aber Leute, die nicht betroffen sind, man kann nicht ein Deutsch... Wenn ein Deutscher was falsch macht, die ganzen Deutschen aus dem Bad befördern. Oder ein Türke, wie ich es vorhin als Beispiel genannt habe, ein Türke macht was falsch, streitet sich oder sonst was, muss das Bad verlassen. Und alle Beteiligten oder unbeteiligten Türken müssen das Bad verlassen. Das geht nicht. Und das ist für mich, grenzt es an Antiziganismus. Also da steht die Frage offen, hat es antiziganistische Hintergründe, wenn eine ganze Minderheit, ob beteiligt oder nicht, aus dem Bad befördert wird? Und das ist eine Frage, wo hier offen steht. Und die habe ich auch in dem runden Tisch benannt. Und dann gab es Schreie und Grolle und nein, bloß nicht, auf keinen Fall. Der Bademeister wurde extrem geschützt. Wobei ich denke, dass er seine Macht missbraucht hat in dem Fall. Weil er wirklich so, ja, man kann auch anders mit Badegästen umgehen. Besonders wenn eine Oma da ist und das die Sache klären will. Ich meine,
1: Was wären jetzt die Forderungen an die Stadtbau und auch an St. Georgener Freibad?
4: Also für mich als Antidiskriminierungsstelle wäre die Forderung, wirklich den Verdacht von Antiziganismus wirklich aufzuklären, dem nachzugehen und nicht von vornherein alles, nein, das war keine Diskriminierung, das war kein Antiziganismus, kein Rassismus, war von vornherein schon abgewendet, noch bevor man die Betroffenen angehört hat, noch bevor irgendwie Rat gezogen wurde von Fachstellen oder sonst irgendwas. Antiziganismus ist noch heute ein Tabuthema. Egal in welchem Verein, in welchem Institut. Und ja, das ist für mich nicht aufgeklärt. Und mein Wunsch wäre, diese Sache wirklich aufzuklären. Und nicht den, in Anführungsstrichen, Täter zu schützen oder ja, die Opfer als Täter darzustellen. Und das geht gar nicht. Das ist auch Täter-Opfer-Umkehr. Also die betroffenen Badegäste, sie sind durch den Schmutz gezogen worden. Im Internet, Focus Online, ein Bericht, der war... extrem, also man konnte, also ich selber wollte dann die nächsten Zeiten nicht mehr ins Schwimmbad gehen, weil ich einfach das Thema so beschämend fand. Man hat sich so unwohl gefühlt, weil man ein Stadtgespräch ist. Also ich ging wirklich mit Bauchschmerzen mit meinen Kindern ins Bad. Also ich habe das Bad auf keinen Fall mehr besucht, aber wir haben dann die, also nicht Regio-Bäder besucht, aber man war wirklich das Gespräch, die Blicke, die, ja.
1: Gehen Sie noch jetzt gerne in St. Georgener Freibad?
3: Also gerne gar nicht. Und immer mit einem komischen Gefühl im Bauch. Weißt du nie, kommt irgendetwas, beanstandet irgendjemand auch nur irgendetwas? Du weißt es ja nicht, weil es war ja vorher auch nichts. Also die haben ja nichts verkehrt gemacht. Es wurde was beanstandet, was er nicht erklärt hat und die haben ja nichts gemacht. Wenn sie jetzt keine Ahnung... sich reingeschmissen hätte in Schwimmerbecken oder sonst irgendwas, dann würde ich ja sagen, ist okay. Aber das war ja alles nicht der Fall. Es war ja nur wegen Beckenrand sitzen mit einem Baderock. Und jetzt sage ich, ja, es ist ja in Ordnung, dass ich das jetzt aufnehme in die allgemeine Geschäftsbedingungen, dass Baderöcke erlaubt sind. Das ist ja eben, jetzt wird es offiziell reingeschrieben, anscheinend. Aber mit dem.
4: Es wurde halt Entschuldigungen und Ausrede um Ausrede dem Bademeister gegenüber. Und was wir eigentlich. Es ist kein Aufklären auf Augenhöhe. Also tut mir leid. Und wo wir dann das Gespräch verlassen haben, hat unsere liebe Omi gesagt hier: es ist doch immer gleich. wir sind doch immer die Schuldigen, wir werden doch so nie ernst genommen. Und mit dem Gefühl ging sie raus und das finde ich traurig. Und ja, für unser ach so schönes Freiburg wäre es vielleicht mal gut, auch Antiziganismus vielleicht zu benennen oder zu benennen, ja, wir klären die Sache auf, wir versuchen wirklich Aufklärung zu machen und nicht Ausreden, um Ausreden zu finden.
1: So Coralla Reinhardt, die Antidiskriminierungsstelle beim Sinti-Verein Freiburg leitet. Am Ende sprach sie dann nochmal über die Konsequenzen des 26. Mai für die Betroffenen.
4: Es ist Panik da, ins Schwimmbad zu gehen, es ist Scham da, die ganze Hate-Kommentare im Internet, das belastet sehr viele, also es ist auch psychische Belastung, auch für die Kinder. Die Kinder haben so viel mitbekommen, die Kinder haben jetzt wieder Angst vor der Polizei, obwohl die Polizei hat ja gut gehandelt in dem Schwimmbadfall. Und ja, das danach, mit dem müssen jetzt die Menschen leben, mit dem ganzen Shitstorm, was sie im Internet abgekriegt haben, den ganzen Antiziganismus. Und das entschädigt keiner. Und da hilft auch keine schöne Feier oder ein paar Freikarten.
3: Was ich noch sagen muss, dieses Gefühl, dass du dir vorkommst wie ein Affe im Käfig. Wie im Zoo, wenn sie dich abführen, du und die Polizei und jeder schaut dich an. Das ist ein ganz, ganz, ganz hässliches Gefühl und das schüttelst du auch nicht einfach ab von dir.
1: Wahrscheinlich war das St. Georgener Freibad auch sehr voll und...
5: Ja, sehr warm. Es war sehr warm an dem Tag. Ich finde, für mich ist am wichtigsten oder auch gleichzeitig am schlimmsten, Erwachsene gehen da nochmal anders damit um wie Kinder. Es waren die Jugendlichen, die Mädels, die selbst betroffen waren, die kleine Kinder, die dann... Klar, wir als Erwachsene können sagen, das war beschämend, es war total unangenehm. Die Kinder, die Kleinen, haben einfach nur geweint, ja. Und die Großen, die Mädels, sind mit gesenktem Kopf gelaufen. Ich meine, die gehen in die Schule, die gehen ins Jugendzentrum. Freiburg ist nicht Berlin. Freiburg ist eine Kleinstadt, da kennt jeder jeden. Es ist einfach eine total unangenehme Sache. Und ich finde, für die Kinder sollte man alleine für die Kinder sollte man in dem Fall laut werden. Und ihnen eine Stimme geben, dass sowas nicht nochmal passiert.

Unter dem Titel Antizionismus statt Staatskritik, Antisemitismus statt Kritik der politischen Ökonomie, hielt vergangenen Donnerstag Thorsten Liesegang beim Jurfix einen Vortrag. Im Gespräch mit Radio Dreieckland erzählt er, wie er über eine Begegnung mit der Schweizer Gruppe Lotta ins Grübeln über die ideologischen Aussagen vieler AntizionistInnen kam, die sich mittlerweile durchaus

0: auch in der radikalen Linken zunehmend Inhalte, Denkmuster verbreiten, die, ja, sagen wir mal, klassische linke Standards der Staatskritik oder auch der Materialismuskritik vermissen lassen und stattdessen zunehmend Vorstellungen, Ideen aufgreifen, die eigentlich von der politischen Gegnerschaft kommen, nämlich aus der Rechten sich speisen. Und das versuche ich in dem Vortrag nachzuzeichnen. Anlass ist sind die Aktivitäten der Schweizer Gruppe Lotta. Wir vom Bündnis gegen Antisemitismus haben letztes Jahr eine Solidaritätsdemonstration in Basel veranstaltet für Yuval Raphael, also die israelische Sängerin, die das Nova-Festival überlebte und die dort angetreten ist und die empfangen wurde mit einer sehr...
1: Nova-Festival war das am 7. Oktober, das
0: genau,
1: was überfallen worden
0: genau,
1: ist, wo so viele Menschen umgebracht
0: genau,
1: wurden.
0: Genau, wo einige hundert von jungen Menschen einfach getötet worden sind. Und sie überlebte unter einem Leichenberg. Und sie wurde begrüßt dort von einer großen Demonstration, die sehr kämpferisch gewesen ist und auch sehr radikal im Gestus. Und mir ist zum ersten Mal diese Gruppe Lotta dann über den Weg gekommen. Und es stellte sich heraus, dass es halt eben einige der wenigen Gruppen, sagen wir mal, des linksradikalen Spektrums, die sehr antizionistisch ausgerichtet sind, die sich tatsächlich auch mit Inhalten beschäftigen, Texte produzieren. Und ich versuche, anhand der Texte, die diese Gruppe von 2021 bis aktuell zu diesem Jahr veröffentlicht hat, eben nachzuweisen, wie so eine zunehmende Orientierung letztendlich auch an faschistischen Inhalten sich in linksradikalen Milieus durchsetzt.
1: Faschistisch, kannst du das noch ein bisschen erläutern? Was sind das faschistische Inhalte, die da vorkommen?
0: Naja, faschistische Inhalte ist ja die Annahme sozusagen, es gibt das Volk als ein harmonisches Kollektiv. Mhm. Und dieses Denkbild sozusagen wird zusammen aufgegriffen und dann ganz explizit, jetzt auch in dieser jüngsten Schrift von Lotta, wird gesagt, dass kommunistische Gruppen stärker kämpfen müssten, um Märtyrer zu produzieren. Denn sozusagen die nationale Identität würde sich nur im Märtyrertum herstellen. Ja, und das ist wirklich ein Begriff, den man auch so vom Institut für Staatswissenschaften in Schnellroda beispielsweise von Kubitschek hört. Letztendlich eine hegelische Gedankenfigur, also der Staatsbürger erweist sich als aufrechter Staatsbürger erst dann, wenn er zum tödlichen Selbstopfer bereit ist. Und das lesen wir so eins zu eins mittlerweile in diesen linksradikalen Kreisen.
1: Oh, das könnte man vielleicht auch in Teheran hören.
0: Das könnte man auch in Teheran hören und das finde ich auch ganz interessant. Also linke Kritik muss ja eigentlich eine umfassende Analyse von Geschichte, Ideologie und Akteuren leisten. Das findet dort nicht statt und während man noch vor einigen Jahren, beziehungsweise Lotta, sich von Islamisten abgegrenzt hat und gesagt hat, also Islamisten benutzen Kommunisten eigentlich nur als willige Helfer und wären keine Bündnispartner, hat sich das radikal geändert. Man steigt hier auf diesen Zug auf und deswegen fehlt auch, und das finde ich aus linker Perspektive recht überraschend, jegliche Auseinandersetzung mit den gesellschaftlichen Vorstellungen, aber auch der gesellschaftlichen Realität bei den islamistischen Playern im Nahen Osten.
1: Wie werden die dann verkauft?
0: Naja, als im klassischen Hauptwiderspruchsdenken, das ist auch ganz interessant, also es werden ja sehr viele Ideen aus den 60er Jahren recycelt, weil einerseits sozusagen in der Linksradikalen ja so Ansätze von Triple Oppression oder später dann auch Intersektionalität sich verbreitet haben, geht man jetzt in diesen Kreisen zumindest wieder auf den Hauptwiderspruch und die Argumentationskette ist dann folgende, also wir müssen zuerst Israel zerstören, dann wird sozusagen dem Imperialismus vor allen Dingen so dargestellt durch die USA ein schwerer Schlag verpasst und mit deren Niedergang würde sich sozusagen dann das Reich der Freiheit eröffnen. Ja, und in dieser Logik der Argumentation sind dann alle Kräfte begrüßenswert, die halt Krieg gegen USA und Israel führen. Also in der Logik, der Feind meines Feindes ist mein Freund. Mhm. Und da sieht man dann auch großzügig darüber hinweg, dass was dort sich abspielt, ja mit linken Vorstellungen von einer freieren Gesellschaft, von dem Vermeiden von Leiden und Gewalt, von Ausbeutung wirklich nichts zu tun hat, sondern man mit Kräften kooperiert, die ja auch die eigene Bevölkerung einfach ans Messer liefern.
1: Also schon fast messianistische Vorstellung, wie man sie übrigens auch von den Rechten in den USA ein bisschen kennt.
0: Auf jeden Fall. Und das ist ja das Fatale, dass sozusagen das wäre jetzt auch so eine These, dass halt, wenn halt so die Krise des Kapitals und auch der Staatlichkeit, die sozusagen diese Kapitalverwertung organisiert, nicht angemessen reflektiert wird, dann ist man halt mehr oder weniger gezwungen, auch diese Gedankenform zu reproduzieren. Und das müssen wir leider zurzeit beobachten.
1: Mhm. Nun gibt es ja, also Lotta kenne ich jetzt

0: Nicht so genau, aber aus dem Spektrum der Palästina-Solidarität auch den Vorwurf, dieser Antisemitismus-Vorwurf würde funktionalisiert, um halt die Solidarität mit Opfern in Palästina zu unterdrücken. Lassen wir das mal so für ein bisschen so bei sich stehen, aber andererseits ist es natürlich schon so, dass auch im Moment, also gerade im Gazastreifen oder sowas, Palästinenser auch wirklich leiden. Also das macht den 7. Oktober nicht besser, und die Hamas hat da vielleicht auch ihre Mitschuld, oder sicher auch ihre Mitschuld, weil sie die Leute in diese Konfrontation getrieben hat. Aber trotzdem ist es auch sehr weit gehend, was Israel da macht.
1: Auf jeden Fall. Also die Situation im Gazastreifen, da braucht man auch nichts zu beschönigen, ist katastrophal. Da stellt sich die Frage, ob das so kommen musste und warum das so gekommen ist. Wir haben es ja mit einer Destruktionslogik zu tun, die also überall zu finden ist. Ja. Und gerade die Geschichte des Gazastreifens wäre hier nochmal genauer zu untersuchen. Also 2005 haben die Israelis ja den Gazastreifen geräumt, und 2006 bei den Wahlen hat die Hamas sich durchgesetzt und dann in einem Art Bruderkrieg, Bürgerkrieg, sozusagen die eigene Machtposition gegen die konkurrierende PLO ja auch durchgesetzt, auch mit sehr brutalen Mitteln. Und dann begann eigentlich ein Aufbau des Gazastreifens zu einer Art unterirdischer Festung zum Krieg gegen Israel. Und das wurde ja finanziert natürlich durch die USA, Europa, Deutschland und Frankreich, aber auch durch Katar, Iran und Saudi-Arabien. Und seit 20 Jahren gibt es ja eine wirklich destruktive Eskalationslogik. Also die Hamas oder befreundete Gruppierung schießen Raketen auf Israel. Das israelische Militär antwortet immer stärker eskalierend, und also spätestens seit dieser doch sehr zerstörerischen Antwort der IDF 2016 bei dieser Operation Gegossenes Blei war eigentlich klar, in welche Richtung eine weitere Eskalation geht. Und man muss leider auch feststellen, dass die Hamas genau darauf abgezielt hat. Also der 7. Oktober war eine kollektive Kamikaze-Aktion, die militärisch nicht gewonnen werden konnte, und natürlich auch diese Zerstörungen der IDF, die wirklich schrecklich sind, da gibt es nichts zu beschönigen, ja auch heraufbeschworen hat. Und das ist ja auch das Kalkül der Hamas, das muss man einfach so sagen. Sie hätten ja auch die Geiseln wesentlich früher freigelassen können. Das ist nicht geschehen, sondern man hat eigentlich diesen Krieg so lange herausgezögert, bis das israelische Militär kurz davor war, den ganzen Gazastreifen zu erobern und damit sozusagen die letzte Bastion der Hamas. Und genau, also insofern haben wir es hier mit einer destruktiven Eskalationslogik zu tun, die natürlich dann auch befeuert wird, wenn man diese Aktion des 7. Oktobers gutheißt, wie es ja von einigen Gruppen auch definitiv und leider passiert. Und dann, damit natürlich auch dann die damit einhergehenden Folgen, die tatsächlich katastrophal sind.
0: Gut, aber da kann man ja auch Israel nicht ganz aus der Verantwortung herausnehmen.
1: Auf keinen Fall. Also ich meine, auch in Israel ist es ein Nationalstaat mit dementsprechenden Dynamiken, in der sich die Rechte auch aufgrund dieser Situation in den letzten 20, 30 Jahren immer weiter verstärkt hat. Und klar, wenn du natürlich rechtsextreme Figuren wie Ben-Gvir oder Smotrich in der Regierung hast, zeigt sich das natürlich dementsprechend auch in politischen, auch militärischen Entscheidungen. Ja, das repräsentiert ja ein politisches Spektrum, was dann eben auch sich derart dann militärisch und politisch zeigt. Ja.
0: Wo wäre für dich die Grenze zwischen einer Kritik am militärischen Vorgehen Israels und anderen Sachen als Staat und antisemitischen Kritik an Israel? Wo wäre da für dich die Grenze?
1: Ich glaube, das ist relativ einfach zu benennen. Also erst einmal kann man sich relativ zuverlässig an die linken Kräfte in allen Gesellschaften halten, was die von der ganzen Sache denken. Und es ist ganz interessant, dass sozusagen die linke palästinensische Opposition hier kaum hörbar ist und die zurzeit natürlich auch unter dem Gazastreifen massiv zu leiden hat. Es gab ja dort Demonstrationen, die gegen die sehr brutal vorgegangen wird. Und genauso kann man sich auch an die israelische Linke halten, was die sozusagen von den Entwicklungen im Land hält. Und der große Unterschied ist eigentlich prinzipiell sozusagen, geht es um eine Staatskritik, die jetzt sozusagen die negative Wahrheit des Staates nur am Staat Israel wahrnimmt und was einfach Staatlichkeit bedeutet. nämlich ein Zwangssystem, das nach innen und nach außen ja auch immer mit Gewalt aufrechterhalten wird, sich nur daran stört, dass es gerade oder sich überhaupt stört, dass es einfach nur in Israel so manifestiert? Oder beurteilt man tatsächlich politische Verhältnisse in einem Land? Ja? Und natürlich, Politik kann jederseits kritisiert werden. Die Frage halt ist sozusagen, wie das Verhältnis zu anderen ähnlichen politischen Verhältnissen in anderen Ländern ist. Und da kann man, glaube ich, relativ eindeutig sehen, dass in einem bestimmten Teil der Linken sozusagen Israel mittlerweile zum ultimativ Bösen geworden ist, der sozusagen, also indem man oder mit dessen Austreibung man hofft, alles Negative von Staatlichkeit sozusagen auslöschen zu können und dass dann eben auch so Fantasien laut werden, eben von dem kollektiv harmonischen Volk, zu dem man erst kommen müsste, damit sich sozusagen Friede und Freiheit überall verbreitet. Und wer mal das Kapital von Karl Marx gelesen hat, der weiß eigentlich, dass sozusagen die Synthesis des Kapitals eine Gesellschaftsstruktur ist, die man ja nicht auslöschen kann, wenn man sozusagen eine Manifestation aufhebt oder vernichtet. Diesen Fehler hat ja auch schon die RAF gemacht, dass man denkt, okay, man kann politische Verhältnisse verändern, indem man Unternehmer oder Politiker erschießt. Und das Gleiche gilt ja sozusagen übertragen auch für das Kapitalverhältnis. Und das wäre eben so der Scheideweg. Ja, glaubt man tatsächlich, dass wenn es Israel vernichtet wird, was ja auch heißt, dementsprechend ist für die dort lebenden Menschen, dass dann sozusagen das Kapitalverhältnis oder überhaupt die Widersprüche von Staatlichkeit verschwinden.
0: Und die Unterdrückung der Frauen in Iran hört auch sofort auf.
1: Das genau. Davon schweigen wir gar nicht, denn also die Geschlechterverhältnisse, die ja so in diesen Bündnispartnern von den Linken existieren, das ist dann Anathema, da wird überhaupt nicht drüber gesprochen.
2: Antizionismus statt Staatskritik, Antisemitismus statt Kritik der politischen Ökonomie. Ihr hörtet ein Gespräch mit Thorsten Liesegang, der am vergangenen Donnerstag einen Vortrag in Freiburg beim Jurfix der Initiative Sozialistisches Forum gehalten hat.

0: Und jetzt noch ein Vorausblick auf eine Veranstaltung. Coco Schrapnell studierte Sozialwissenschaften, Philosophie und Erziehungswissenschaften, arbeitet als Speakerin und leitet Workshops nicht nur in Berlin, ist auch journalistisch unterwegs, arbeitet zu queerer Geschichte, Trans- und Geschlechterpolitiken und hat auch ein Buch herausgebracht, mit dem Coco gerade auf Lesereise ist. Diesen Freitag, den 17. Juli, auch in Freiburg in der erogenen Zone. In Genderpunks, dieses Jahr erschienen, geht es um historischen Trans- und intergeschlechtliche Personen vom 17. bis ins 20. Jahrhundert. Und es geht darum, was Geschlecht überhaupt ist und wie wir diese Welt zu einem besseren Ort machen. Im folgenden Interview spricht Coco Schrapnell über Nachforschungen, Herangehensweisen, einzelne Personen, die vorgestellt werden und über Cocos Anliegen.
1: Jetzt begrüße ich dich ganz herzlich, Coco Schrapnell. Guten Morgen.
2: Guten Morgen.
1: Ja, schön, dass du mit uns jetzt hier das Interview machst und ich stelle dich mal kurz vor. Du bist studierte Sozialwissenschaftlerin, Philosophin und hast auch Erziehungswissenschaften studiert. Arbeitest als Speakerin und leitest Workshops in Berlin und auch noch anderswo. Und du bist auch journalistisch unterwegs. Du arbeitest zu queerer Geschichte, Trans- und Geschlechterpolitiken. Und du hast vor allen Dingen ein Buch herausgebracht, jetzt 2026. Und mit dem bist du aktuell auf Lesereise und kommst auch hierher nach Freiburg. Ja, das Buch heißt Genderpunks. Und jetzt frage ich dich erstmal, wie bist du auf diesen coolen Titel gekommen?
2: Ja, es war eine Zusammenarbeit schon mit dem Verlag, aber vor allem hat mich so die Frage umgetrieben, was für mich diese Leute so besonders macht. Also es gibt am Anfang in der Einleitung so eine Stelle, wo es halt eben darum geht, so, mir reicht es nicht, über Menschen zu schreiben aus der Geschichte, die trans oder inter sind. Und das ist so das Merkmal aus wegen dem sie ausgewählt werden, sondern ich wollte, dass es irgendwie um mehr geht, dass es um eine Widerständigkeit geht, dass man merkt, da ist was, das so ein Wunsch nach einem besseren Leben oder nach einer besseren Welt, der diese Leute zu so, ja, zu so was Widerständigem macht, zu Punks macht, deswegen der Titel.
1: Ja, es geht ja in deinem Buch um historische trans- und intergeschlechtliche Personen vom 17. bis 20. Jahrhundert, breites Spektrum. Wie würdest du denn, also du hast jetzt schon angerissen, aber wie würdest du das denn formulieren, worum es geht?
2: Genau, eben, es gibt diese Biografien, es geht um eine, ja, um eine wohlwollende Nacherzählung dieser Lebensgeschichten. Ich nehme mir die Freiheit, da bei verschiedenen Varianten von dem, was passiert sein könnte, mir die schönere auszusuchen, mir da auch teilweise Szenen auszudenken, wenn sie nicht genau überliefert worden sind. Ich mache das auch immer kenntlich, aber es gibt diesen Begriff der Critical Fabulation, der eigentlich eher aus so antirassistischen Bewegungen kommt, wo es halt darum geht, wenn unsere Geschichten nicht erzählt wurden oder nur aus diesem Blickwinkel des Gefängnisses oder der Heilanstalten überliefert ist, dass es ein Akt der Solidarität ist, da diese Leerstellen wieder sichtbar zu machen oder aufzufüllen und diese Menschen wieder lebendig werden zu lassen.
1: Wie hast du das gemacht? Wie arbeitest du dabei? Also wie füllst du das auf, aber wie entdeckst du auch diese Personen?
2: Es ist ganz, ganz unterschiedlich. Also die Arbeit an sich war total lustig, weil ich nach der Recherche mich irgendwie 2 Wochen auf eine Insel verabschiedet habe und dort in einem die ganzen Biografien runtergeschrieben habe, damit es so ein ja, in sich geschlossener Text wird oder auch die Bezugnahmen funktionieren. Und dann nochmal mehrere Monate, es gibt zwischendrin noch so Essay-Teile, an denen gearbeitet habe. Weil mir war es wichtig, dass diese Figuren aus einem Guss entstehen. Und ja, wie finde ich diese Leute? Das ist tatsächlich absurd, an welchen Ecken und Enden sie auftauchen. Ich habe mit der Recherche begonnen und hatte eigentlich so eine ganz andere Gruppe von Menschen im Kopf, über die ich schreiben will.
1: Und über wen wolltest du zuerst schreiben?
2: Zum Beispiel Chevalier Dion. Das ist eine Transfrau, würden wir sagen, die quasi während der Französischen Revolution als Spionin in England tätig war.
1: Spannend.
2: Genau, dann war ich aber auch so, okay, aber es ist auch trotzdem noch eine Adelige, die aus so gehobener Gesellschaft kommt, die nicht so eine punkige Underdog-Geschichte mit sich bringt, weswegen sie dann wieder rausgeflogen ist. Und deswegen war es für mich dann wichtig, irgendwie nach und nach in den Recherchen über Querverweise, über Tipps von anderen Menschen oder andere Veröffentlichungen diese Punks zu finden, über die ich jetzt am Ende geschrieben habe.
1: Total spannend. Magst du vielleicht noch eine Person vorstellen oder an einer Person das nochmal konkretisieren, wie du arbeitest und was du rausgefunden hast?
2: Es gibt zum Beispiel die erste Figur, über die ich schreibe, ist Anastasius Rosenstengel oder Anastasius Lagatinus Rosenstengel. Ein Transmann, der Ende des 17. Jahrhunderts geboren wurde und sich dann quasi immer wieder auf den Weg gemacht hat, auszubrechen und irgendwo als Mann leben zu können. Er ist dann mehrmals fast zum Tode verurteilt worden, weil er sich als Soldat verdingt hat und dann entweder aufgeflogen ist oder lieber doch kein Soldat werden wollte, weil man da sterben kann. Und deswegen immer wieder nach Halle zurückkehrt, wo er aufgewachsen ist. Und es wurde häufig in der Geschichtsschreibung bisher eigentlich immer so, hat sich so durchgesetzt, dass man über ihn dann immer mit männlichen Pronomen schreibt, wenn er unterwegs ist, und mit weiblichen Pronomen, wenn er dann zurückkehrt und auch wieder den alten Namen verwendet. Und ich fand das schon immer ein bisschen komisch. Also bin schon vor Jahren über ihn gestolpert. Und ich fand es immer ein bisschen komisch, dass da diese Unterscheidung gemacht wird, weil ich immer dachte, nee, es gibt gar keinen Grund für ihn nach Hause zurückzukehren und diese weibliche Rolle anzunehmen, außer überleben zu wollen.
1: Das ist ja auch total die Abspaltung dann, gell? Wenn das so gemacht wird.
2: Mhm, ja.
1: Und dir geht es vor allen Dingen darum, so zu umreißen, wie groß Widerstand immer war und was für widerständige Lebensformen es immer gegeben hat, auch wenn die Bedingungen, also so patriarchaler Art oder kapitalistischer Art, extrem heftig waren oder auch gesellschaftlich.
2: Ja, total. Also einerseits geht es mir darum zu zeigen, dass es diese Geschichte gibt und dass sie viel größer und vielfältiger ist als gedacht. Also irgendwie ist ja häufig so dieser Gedanke von früher war es irgendwie noch härter und noch schlimmer und heute ist es viel besser. Und dann gibt es diese ganzen Geschichten, wo erstaunlich oft diese Menschen aber auch aus ihrem Nahumfeld so eine Solidarität erfahren oder anerkannt werden.
1: Tatsächlich, was weißt du darüber?
2: Es gibt zum Beispiel die Figur des Public Universal Friend, ein Quäker. Und die Person ist halt ist in den USA nach langer Krankheit wieder gesundet und ist dann aufgestanden, hat gesagt, ich bin nicht binär, also nicht in den Worten, sondern hat gesagt, Gott hat mich quasi wieder errettet, ich bin gestorben, ich bin wieder auferstanden und jetzt bin ich nur noch the public universal friend und kein Mann und keine Frau mehr, sondern eben von Gott erwählt mit allen.
1: Total spannend. Ja. Wann war das?
2: Die Gemeinde nimmt das an und unterstützt. Das war im 18. Jahrhundert.
1: Und waren die Personen sichtbar oder war wahrscheinlich unterschiedlich, wer verdeckt oder wer damit offen umgehen konnte? Oder wie war denn das? Wie stelle ich mir das vor?
2: Wirklich sehr, sehr unterschiedlich. Es gibt zum Beispiel die Figur der Romaine Prophetess, die als transfeminine Person eine total wichtige Rolle spielt in der haitianischen Revolution und dort auch sehr offen agiert, wo es einfach sehr klar war und auch sehr akzeptiert war. Dann gibt es eben Leute wie Rosenstengel, die das eher verdecken. Es gibt vielleicht so Geschichten, wo man manchmal nicht genau weiß, weil es einfach die Quellen nicht hergeben, ob vielleicht das Umfeld was ahnt und es unterstützt. Aber ja, es gibt dann auch ganz viel so Geschichten von einer unterstützenden Familie oder teilweise auch unterstützenden Ärztinnen, die dann so sind, ja, ist doch okay, dann soll das Kind halt im gewünschten Geschlecht aufwachsen, womit wir vielleicht gar nicht rechnen würden, dass da so früh schon so eine Akzeptanz da ist.
1: Sag mal, gibt es überhaupt so Forschungen dazu? Also du arbeitest jetzt dazu und deckst das für uns alle auf. Das finde ich auch richtig beachtlich. Aber gibt es da Interesse, das universitär zu erforschen irgendwo? Sozialwissenschaften und so weiter?
2: Es gibt die Transhistory Studies, die sich immer mehr auch verbreiten. Es gibt da auch in Deutschland oder im deutschsprachigen Raum mittlerweile ein Netzwerk, das sich regelmäßig trifft. Es ist quasi noch nicht so als eigene Disziplin oder Fach anerkannt. Soweit sind wir noch nicht, aber es gibt da eine immer stärkere Bewegung hin. Also es gibt jetzt auch vermehrt eben Bücher wie meins, die vielleicht auch nochmal ein bisschen wissenschaftlicher arbeiten als ich oder ein bisschen, ja, wissenschaftskonformer. Und da passiert gerade auch, denke ich, sehr viel.
1: Sprengt das Binäre dann mal endgültig auf. Ja.
2: Ja, hoffentlich.
1: Kuku, ich danke dir sehr für das Interview. Möchtest du noch was dazufügen? Haben wir was Wichtiges ausgelassen? Bestimmt.
2: Bestimmt, aber ich glaube, alles andere erzähle ich dann auch noch mal nächste Woche und freue mich über alle, die kommen.
1: Ganz, ganz herzlichen Dank.
0: Das war Kuku Schrapnell, Autorin des Buches Genderpunks. Und Kuku Schrapnell stellt dieses Buch diesen Freitag, den 17. Juli, in der erogenen Zone in Freiburg vor. Das ist in der Adlerstraße 12 auf dem Kreta-Gelände, Beginn 19 Uhr. Und damit geht das Infomagazin bei Radio Dreieckland mit der Ausgabe vom 15. Juli 2026 zu Ende. Am Mikrofon verabschiedet sich Johanna.

Guten Morgen, ihr hört das Morgenradio bei Radio Dreikland, 102,3 MHz Freiburg und mich, Konrad. Und heute Morgen ist es frisch draußen, das hat schön geregnet und wir können auch frisch hier durchstarten. Allerdings mal wieder mit einem alten Thema, das überhaupt nicht so frisch ist, nämlich Stuttgart 21. Und dort wird Politik mal wieder vor Gericht gemacht. Genauer gesagt noch nicht vor Gericht, aber das Aktionsbündnis fordert hier die Herausgabe des Revisionsberichts zum Projekt Stuttgart 21 und der ist so ein bisschen unter der Decke. Und Näheres dann einfach im Interview mit Dieter Reicherter. Die Alabra Weißkehlrale ist Vogel der Woche und zwar wieder mal mit Rudi Guricht, Radio Korax Halle. Und Meldungen aus dem Norden von BW, und das heißt so Nahmeldungen des Bermuda-Funkes Mannheim. Dann hätte man schon mal die erste Runde, das heißt die erste Stunde rum.

0: Ich bin jetzt hier verbunden mit Dieter Reicher, der Vorsitzender Richter am Landgericht AD und natürlich dabei beim Aktionsbündnis Stuttgart 21. Und das Aktionsbündnis Stuttgart 21, naja gut, wird sich irgendwann mal natürlich auch entsprechend umbenennen. Um was geht's denn eigentlich heute? Heute geht's um den Antrag gemäß Umweltinformationsgesetz und den hat Herr Dieter Reicher da gestellt. Ich begrüße Sie erstmal ganz herzlich.
1: Ja, guten Morgen. Vielen Dank, dass Sie mich anrufen und ich was erzählen darf.
0: Tja, nochmals, um was geht's denn eigentlich überhaupt? Das heißt, Sie stellen einen Antrag gemäß Umweltinformationsgesetz und das Ganze geht an Evelyn Palla. Und es geht natürlich wiederum um Stuttgart 21.
1: Ja, richtig. Es hat sich ja sicherlich herumgesprochen, dass das Projekt sich weiter verzögert, um mindestens 5 Jahre die Kosten mindestens 3 Milliarden höher werden. Und dazu gibt es einen sogenannten Revisionsbericht der Deutschen Bahn AG. Frau Palla, die Bahnchefin, hat vorgestellt, den Bericht leider nicht, aber die Ergebnisse des Berichts, wie gesagt, dass sich alles verzögert und teurer wird. Und das war bei einer Pressekonferenz des Lenkungskreises zu Stuttgart 21. Und wir haben da teilgenommen, dann haben auch eine kleine Demo gemacht. Und mir persönlich ist da etwas aufgestoßen, dass die Frau Palla von maximaler Transparenz und lückenloser Aufklärung gesprochen hat bezüglich der Gründe für diese Verzögerung und Kostenerhöhung. Gleichzeitig hat sie aber den Projektpartnern, das sind ja wie gesagt Partner, verweigert, dass die Einsichtnahme bekommen in diesen Bericht. Und das wäre ja wichtig im Sinne der Transparenz, dass die Gründe da offengelegt werden. Dann habe ich eigentlich erwartet, dass die Politik da ihre Verpflichtungen ernst nimmt und erklärt, was da los ist, weil unser Steuergeld steckt ja da drin. Das war dann aber so, dass die das zur Kenntnis genommen haben, ohne weitere Rückfragen. Also zum Beispiel auch unsere Landesverkehrsministerin Razavi einfach gesagt hat, ja, wir bekommen keine Einsicht. Jetzt muss man als normaler Bürger ja nicht alles akzeptieren. Ich habe als Bürger einen Anspruch nach diesem Umweltinformationsgesetz. Das ist europäisches Recht, also der Vorteil, dass es nicht nur nationales Recht ist. Und da geht es darum, dass die Bürger in Dingen, die die Umwelt betreffen, einen Anspruch haben, dass sie die Informationen bekommen. Und da habe ich mich entschlossen, einen Antrag bei der Bahn zu stellen auf Einsichtnahme in diese Unterlagen. Da gibt es sehr strenge Fristen. Innerhalb eines Monats muss da entschieden werden. Wenn es besonders schwierig ist, kann das auf 2 Monate verlängert werden. Und das habe ich jetzt der Frau Palla, der Bahnchefin, geschickt und bin mal gespannt, wie es weitergeht. Ich freue mich auch darüber, dass inzwischen die Stadt Stuttgart, der OB Nopper, meinem Beispiel gefolgt ist und jetzt auch Informationen fordert. Im Gegensatz, wie gesagt, zur Landesregierung, was ich überhaupt nicht nachvollziehen kann.
0: Also nochmal ganz kurz, es gibt da einen Revisionsbericht und dieser Revisionsbericht, da kann praktisch keiner so richtig reinschauen. Weder der Oberbürgermeister von Stuttgart noch die Verkehrsministerin hier von Baden-Württemberg.
1: Ja, richtig. Also was aber nicht nachvollziehbar ist, weil wie gesagt, das sind ja Projektpartner, übrigens auch der Verband Region Stuttgart und auch der Flughafen, die müssten ja ein Interesse haben, das haben sie ja auch, dass sie wissen, warum sich das Projekt jetzt so schwierig darstellt, welche Fehler gemacht wurden und dass die auch Schlüsse ziehen können, ob das Versprechen, dass das jemals in Betrieb geht, dieses Projekt, ob das überhaupt nachvollziehbar ist. Also wir sind eigentlich inzwischen der Auffassung, dass das Projekt an sich selber scheitern wird. Da geht es vor allem um diesen digitalen Knoten. der sehr viel Geld kostet und sehr kompliziert ist. Und offensichtlich wird die Bahn nicht mit diesem Problem fertig, obwohl sie ja sagt, dass das Voraussetzung ist, dass dieser Banknoten überhaupt funktioniert, die Digitalisierung.
0: Ja, das heißt, Sie haben auch Folgendes gesagt, dieser Revisionsbericht, da sollten Sie eigentlich, wenn man so einen Antrag stellt, innerhalb von einem Monat entscheiden. Jetzt sind schon mal von Antragstellung aus, sagen wir mal so 14 Tage vergangen. Das heißt, in den nächsten 14 Tagen müsste irgendein Ergebnis hier zu hören sein.
1: Ja, richtig. Allerdings hatte ich erwähnt, wenn es schwierig ist, was man hier sicherlich sagen kann, kann in dem Fall die Bahn, normalerweise sind es ja Behörden, die Bahn sagen, wir schaffen das nicht in einem Monat und verlängern die Frist auf 2 Monate. Aber das ist ja alles absehbar. Und ich bin auch guten Mutes, dass ich da weiterkomme. Ich hatte in der Vergangenheit ebenfalls schon Anträge dieser Art gestellt. Eine Sache ging bis zum Europäischen Gerichtshof. Da war übrigens auch die Bahn beteiligt. Da ging es unter anderem auch um die Kommunikation der Bahn zu Stuttgart 21. Eigentlich auch sehr interessant. Und das hat damals fast 10 Jahre bei Gericht gedauert. Ich habe aber dann in vollem Umfang Recht bekommen. Ich hoffe, dass es diesmal schneller geht, aber auf alle Fälle bleibe ich dran.
0: Ja, ich habe ja auch diesen Antrag von Ihnen hier vorliegen. Das heißt, er ist gespickt von Hinweisen und so weiter, nach dem Motto, man hat Recht und kann auch als Bürger diese Anträge entsprechend stellen. Vor allen Dingen muss man da auch nicht mal so eine richtige Begründung, dazu setzen, sondern man hat praktisch ein Recht auf Informationen.
1: Ja, richtig. Also das finde ich halt das Schöne, dass das europäische Recht jeder Bürgerin und jedem Bürger dieses Recht gibt. Das ist ja sehr wichtig, dass wir wissen, was in Behörden oder in dem Fall ist es die Bahn, die ja in der Hand des Bundes ist, was die eigentlich treiben und was die machen. Und jetzt im Moment ist ja das Informationsfreiheitsgesetz sehr unter Beschuss. Das ist aber deutsches Recht, wo die deutsche Politik das zurückschrauben will, die Möglichkeiten der Einsichtnahme durch Bürger. Gott sei Dank, wie erwähnt, ist das europäisches Recht das Umweltinformationsgesetz. Und haben es unsere Politiker hier nicht so einfach, das einzuschränken. Wir haben sozusagen den Europäischen Gerichtshof hinter uns, wenn es um die Durchsetzung bei Gericht geht.
0: Eine Zwischenfrage bzw. fast eine Endsprache. Was versprechen Sie sich von diesen Informationen? Wo wollen Sie vor allen Dingen mal nachlesen, was es damit auf sich hat?
1: Ja. Es ist ja so, dass bislang immer nur erzählt wird, es gibt Probleme und es wurden Fehler gemacht und so weiter. Aber das Projekt selbst hat ja ganz große Risiken. Also wenn ich jetzt nur einmal mehr den Brandschutz erwähnen darf oder Überflutungsgefahr oder Leistungsfähigkeit, es sind sehr viele Probleme. Und ich erhoffe mir, dass dazu eben auch etwas dann in dem Bericht enthalten ist, weil das ja ganz wichtig ist, wie es überhaupt weitergehen kann mit dem Projekt. Ich habe jetzt gerade gestern übrigens Unterlagen bekommen zum Brandschutz, einen Anwaltsschriftsatz. Daraus ergibt sich, dass die sogenannte Ausführungsplanung, also wie das überhaupt dann abläuft im Brandfall, welche Technik zum Einsatz kommt, wie die Menschen gerettet werden, diese Ausführungsplanung liegt überhaupt noch nicht vor. Also eigentlich müsste einen da der Schlag treffen, wenn man das hört, weil man ja denkt, dass von Anfang an das geklärt ist und funktionieren muss. Das ist aber nicht so. Und deshalb erwarte ich schon, dass in diesem geheim gehaltenen Revisionsbericht dazu auch Ausführungen sind, an was es denn überhaupt hakt, warum es nicht vorwärts geht. Die andere Seite ist, dass ja auch mal die Verantwortlichen benannt werden müssten und auch zur Verantwortung gezogen werden müssten. Also, wenn Frau Palla da sagt, sie sei entsetzt von den Fehlern und so weiter, das klingt ja gut, aber wenn Fehler von Menschen gemacht wurden, dann müssen die halt auch zur Verantwortung gezogen werden. Es geht ja letztlich um unsere Steuergelder oder Gelder der Bahnkunden. Und da haben wir einen Anspruch darauf, dass das geklärt wird und dass die Verantwortlichen dann auch in Schadenersatz genommen werden.
0: So, Dieter Reicher, der Vorsitzender Richter am Landgericht AD und Mitglied des Aktionsbündnisses Stuttgart 21. Es wird gefordert, dass der Revisionsbericht hier offengelegt wird. Und die Ergebnisse dieses Revisionsberichts können wir hoffentlich nachlesen in, na, sagen wir mal, 1, 2 Monaten. Ich bedanke mich auf jeden Fall mal für das Gespräch.
1: Ja, ich denke auch.

0: Vogel der Woche.
1: How do you know they're all female? Does somebody go out in the park and pull up the dinosaur's skirts?
2: We control their chromosomes. It's really not that difficult. All vertebrate embryos are inherently female anyway. They just require an extra hormone given at the right developmental stage to make them male. We simply deny them that.
3: Deny them that?
4: John, the kind of control you're attempting is, it's not possible. Listen, if there's one thing the history of evolution has taught us, it's that life will not be contained. Life breaks free, it expands to new territories, and it crashes through barriers painfully, maybe even dangerously, but, well, there it is.
5: There it is.
6: You're implying that a group composed entirely of female animals will breed?
4: No, I'm simply saying that life finds a way.
0: Jahre ist es her. Ein paar Wochen lang war dieser Film in den amerikanischen Kinos. Insgesamt sollte er über $1 Milliarde einspielen. Die Rede ist von Jurassic Park im Jahre 1993 released. Und warum das auf so ein starkes Interesse kam, lag wohl nicht nur an den gut animierten Dinosauriern, sondern auch an der Idee, dass es etwas gibt, was sozusagen außer Kontrolle geraten kann, aber nicht, weil ein Zaun sozusagen nicht mehr unter Strom steht, sondern weil da Evolution am Werk ist und eben der Mensch das alles nicht so ohne weiteres beherrschen kann, was evolutionär irgendwann sich seinen Weg gebahnt hat, beziehungsweise immer seinen Weg bahnen wird, wie uns hier einer meiner Lieblingsschauspieler gerade zum Besten gab. Ja, und so ist auf den ersten Blick unser Vogel der Woche gar nichts Besonderes. Die Aldabra-Weißkehlralle ist ein Laufvogel, kann also nicht fliegen und lebt auf dem Aldabra-Atoll im Indischen Ozean. Bei näherer Betrachtung aber ist genau dieses Tier alles andere als normal. Denn die Evolution hat diese Spezies nämlich nicht einmal, sondern gleich zweimal hervorgebracht. Vor ungefähr 136.000 Jahren, auf den Tag genau, ist die Aldabra-Weißkehlralle ausgestorben, weil der Wasserpegel sozusagen diese Atolle einfach verschluckt hat und damit die ganze evolutionäre Entwicklung zunichte gemacht hat und alles, was da so lebte, im Wasser begraben hat quasi. Ja, und jetzt ist sie wieder da. Läuft quicklebendig durch die Gegend und tut, was eine Weißkehlralle eben so tut. Ne? Futter suchen. Sieht übrigens sehr hübsch aus, so braun mit weißer Kehle, wie der Name schon sagt, und hat so einen langen Schnabel, wie das bei so Wasserrallen zum Beispiel auch der Fall ist. Also so ein Sumpfvogel, aber eben ein sehr hübscher, samtiger Laufvogel. Der gibt es nicht mehr so viele, weil da, wo auf den Inseln sozusagen sich dieses Nicht-Fliegen-Müssen entwickelt hat, wo es also keine Raubtiere gab, kam irgendwann der Mensch und brachte zum Beispiel Katzen mit oder so Zeugs. Und dann war es vorbei. Nicht so auf diesen Atollen. Nochmal zurück zu diesem besonderen Moment der Evolution. Das ist eine sogenannte iterative Evolution oder eine Parallelentwicklung. So steht es in der Studie, die in diesem Frühjahr vom Zoological Journal of Linnean Society erschienen ist. Parallelentwicklung bedeutet, dass so gut wie identische Spezies in verschiedenen Regionen und Zeitaltern aufkommen können, obwohl eine frühere Version dieses Tiers schon ausgestorben ist. Ja, und vor etwa 136.000 Jahren also wurde das Aldabra-Atoll überschwemmt. Fossilien gibt es dort aber nicht nur aus der Zeit vor der großen Flut, sondern auch danach. Das schreiben die Autoren der Studie, der Paläornithologe, also so eine Art ausgestorbener Vogelforscher und so, Julian Hume vom Natural History Museum in London und der Paläobiologe David Martel von der Uni in Portsmouth und sagen, dass der steigende Meeresspiegel also dafür sorgte, dass die erste Version des Laufvogels ausgestorben ist. Hatte sich aus so einer Art flugfähigen Rallenart entwickelt, die von den Seychellen und Madagaskar nach Aldabra gelangt ist irgendwie und dann eben sich zu so einem flugunfähigen Rallenvogel entwickelt hat. Das ist mehrfach passiert auf der Welt, auf so Inseln. Erstaunlicherweise aber eroberte anscheinend 10.000 Jahre später, als der Meeresspiegel wieder gesunken war, genau dieselbe Elternspezies sozusagen dieses Atoll erneut, nämlich so eine Weißkehlralle. Und die Fossilien zeigen, dass sich diese frisch eingeflogene Aldabra-Ralle direkt wieder zum Laufvogel entwickelte, wie schon ihre Vorgängerin. Auf dem Atoll gibt es keine Raubtiere, die dem Vogel gefährlich werden könnten, also muss er nicht fliegen können, um zu überleben. Und 100.000 Jahre nach ihrem Aussterben hat die Evolution also schon wieder die gute alte Weißkehralle hervorgebracht, die schon vor der Flut auf Aldabra rumrannte. Jetzt gibt es so Parallelentwicklungen schon bei einigen Tierarten, zum Beispiel bei Seekühen, bei Ammoniten oder Meeresschildkröten. Den Forschern zufolge liefert diese Weißkehralle allerdings eine bahnbrechende Fallstudie zur Parallelentwicklung bei Vögeln, denn da war das bislang unbekannt. Es gibt überhaupt gar kein anderes Beispiel bei Rallen oder überhaupt bei Vögeln, das dieses Phänomen so deutlich belegt. Von allen Inseln im Indischen Ozean gibt es auf Aldabra die ältesten paläontologischen Spuren und nur hier gibt es quasi fossile Beweise dafür, wie sich Veränderungen im Meeresspiegel auf Artensterben und Neubesiedlung auswirken. Nun steigen ja in unserer Zeit die Meeresspiegel auch wieder, teilweise eben aufgrund des von Menschen vorangetriebenen Klimawandels. Und die heutige Aldabra-Weißkehralle steht also womöglich vor demselben Schicksal wie schon vor ein paar hunderttausend Jahren. Aber, wie die Forscher gezeigt haben, läuft dafür vielleicht in einigen tausend Jahren ein neuer alter Vogel durch das entlegene Nanto-Atoll. Die Weißkehralle, die dritte sozusagen, wie schon in Jurassic Park.
4: No, I'm simply saying that life finds a way.
0: Das Leben findet einen Weg. Insofern eine schöne Woche und natürlich trotzdem schön kritisch bleiben den fiesen Unternehmen gegenüber. Das wollte ich damit nicht gesagt haben. Ich höre nicht zu den Dingsda-Bumster-Leugnern. Ich wollte nur sagen, es hat viele Dimensionen, dieses Nachdenken darüber. Aber ums Nachdenken geht es doch hier sowieso, oder? Der Vogel der Woche, die Aldabra-Weißkehralle. Mann, ist gut. Ach so, wie ruft die eigentlich? Weiß ich selber gar nicht. Muss ich mal rauskriegen.

Das war Radio Korax Halle mit dem Vogel der Woche, das heißt genauer gesagt Rudi Guricht von Radio Korax Halle.

0: Es folgen so Nachmeldungen aus dem Bereich Mannheim vom Bermudafunk Mannheim.
1: Maßnahmen gegen Demonstrationsbeobachter in Mannheim waren rechtswidrig, das wurde nun gerichtlich festgestellt. Mit Anerkenntnisurteil vom 12. Juni 2026 hat das Verwaltungsgericht Karlsruhe festgestellt, dass polizeiliche Maßnahmen gegen Mitglieder des Arbeitskreises kritischer Juristinnen Mannheim in Zusammenhang mit einer Großdemonstration in Mannheim rechtswidrig waren. Dem Urteil war ein entsprechendes Anerkenntnis des Polizeipräsidiums Mannheim vorausgegangen. Mitglieder des Arbeitskreises kritischer Juristinnen Mannheim hatten die Versammlung am 24. Januar im Rahmen ihrer Demonstrationsbeobachtung begleitet. Ziel der Beobachtung war die unabhängige Dokumentation des Versammlungsgeschehens und des polizeilichen Einsatzes. Hierzu fertigten sie unter anderem Videoaufnahmen an. Im Verlauf der Demonstration beschlagnahmten Polizeikräfte vorübergehend die von den DemonstrationsbeobachterInnen genutzte Kamera. Zudem erteilten sie einen Platzverweis für die gesamte Mannheimer Innenstadt, der über das Ende der Versammlung hinaus galt. Eine Fortsetzung der Demonstrationsbeobachtung war dadurch nicht mehr möglich. Der Arbeitskreis kritischer Juristinnen Mannheim sah in diesen Maßnahmen einen rechtswidrigen Eingriff in seine Beobachtungstätigkeit und erhob Klage gegen das Polizeipräsidium Mannheim vor dem Verwaltungsgericht Karlsruhe. Im gerichtlichen Verfahren erkannte das Polizeipräsidium Mannheim die Rechtswidrigkeit sämtlicher gegenüber den DemonstrationsbeobachterInnen ergriffenen Maßnahmen vollumfänglich an. Auf dieser Grundlage stellte das Verwaltungsgericht Karlsruhe deren Rechtswidrigkeit mit Anerkenntnisurteil fest. Zitat: Das Urteil ist ein wichtiges Signal für den Schutz zivilgesellschaftlicher Demonstrationsbeobachtung. Wer staatliches Handeln im öffentlichen Raum dokumentiert, nimmt eine wichtige Aufgabe für Transparenz und Rechtsstaatlichkeit wahr. Wir erwarten, dass die vom Polizeipräsidium anerkannte Rechtsauffassung künftig nicht nur vor Gericht, sondern auch bei versammlungsbegleitenden Einsätzen konsequent beobachtet wird. Zitat Ende, erklärt Milan Terling, Pressesprecher des Arbeitskreises kritischer JuristInnen Mannheim. Auch im Rhein-Neckar-Raum warnen linke Gruppierungen vor Sperrungen und Reichweitenverlust durch den Meta-Konzern. Der US-Konzern schränkt die Sichtbarkeit linker Inhalte auf Instagram und Facebook zunehmend ein. BeobachterInnen berichten von sogenannten Shadow-Bans, bei denen Beiträge und Stories deutlich weniger NutzerInnen erreichen, Accounts kaum noch vorgeschlagen werden und in der Suchfunktion oft nur bei Eingabe des vollständigen Namens erscheinen. Die Folge sind massive Einbrüche bei Reichweite und Interaktionen. Meta verweist zwar darauf, dass Nutzerinnen in den Einstellungen festlegen können, ob ihnen politische Inhalte angezeigt werden. KritikerInnen halten diese Möglichkeit jedoch für unzureichend, da viele NutzerInnen die entsprechende Option nicht kennen oder aktiviert haben. Für zusätzliche Kritik sorgen Änderungen an den Moderationsrichtlinien. Nach Recherchen des US-Magazins The Intercept, das sich auf interne Unterlagen einen Transparenz

0: Transparenzbericht von Meta stützt, kann bereits die Verwendung des Begriffs Antifa in Verbindung mit sogenannten Gefahrensignalen oder, Zitat, militärischer Sprache als Verstoß gegen die Gemeinschaftsstandards gewertet werden. Zu den Gefahrensignalen zählen demnach unter anderem Abbildung von Waffen oder Hinweise auf Brandstiftung, Diebstahl oder Vandalismus. KritikerInnen bemängeln, dass diese Formulierungen so weit gefasst sind, dass auch journalistische oder historische Beiträge betroffen sein könnten, etwa Berichte über den Widerstand gegen den Nationalsozialismus oder Dokumentation rechter Angriffe gegen antifaschistische Gruppen. Auch der Begriff militärische Sprache lasse erhebliche Interpretationsspielräume zu. Aus ihrer Sicht steigt dadurch das Risiko, dass Inhalte entfernt oder ganze Accounts gesperrt werden. Mehrere linke Initiativen berichten bereits von vollständigen Kontensperrungen. Nach ihren Angaben handelt es sich inzwischen um mindestens eine hohe zweistellige Zahl betroffener Accounts. Die Nähe von Meta-Konzern Mark Zuckerberg zu Donald Trump und seinem Umfeld wirkt hier als Brandbeschleuniger. Schon Anfang 2025 wurden externe Faktenchecks abgeschafft, deren Rolle sollten Community Notes übernehmen. Was in einem Einfallstor für Desinformation mündete und dazu beitrug, dass diskriminierende Inhalte leichter verbreitet werden konnten. Besonders umstritten sind die eingeführten Änderungen der Richtlinien zur zulässigen Sprache. Menschenrechtsorganisationen und LGBTQ+-Verbände kritisieren, dass bestimmte herabwürdigende Aussagen über Transmenschen sowie weitere diskriminierende Formulierungen nun weniger streng sanktioniert würden als zuvor. Meta begründet die Anpassung lapidar mit einem stärkeren Schutz der Meinungsfreiheit. Als praktische Konsequenzen wird davor gewarnt, Accounts von demselben Gerät anzumelden, da Sperrungen pauschal auch weitere dort angemeldete Konten betreffen können. Vor diesem Hintergrund setzen zahlreiche Initiativen auf Ausweichstrategien. Neben Instagram veröffentlichen sie ihre Inhalte auf unabhängigen Plattformen wie aihd.noblogs.org oder antifa-info.net. Gleichzeitig räumen sie ein, dass sie über Instagram weiterhin deutlich mehr Menschen erreichen als über alternative Angebote, insbesondere Personen, die bislang kaum politisiert sind. Die daher auch nicht die einschlägigen Blogs direkt ansteuern, aber an deren Inhalt interessiert sind. Auch technische Anpassungen gehören inzwischen zum Alltag vieler AktivistInnen. Begriffe werden mit Sternchen oder Ersatzschreibweisen verfremdet, um automatisierte Moderationssysteme zu umgehen. Eine Einschätzung, wie lange so der KI-gesteuerte Algorithmus ausgehebelt werden kann, ist jedoch ungewiss. Deshalb legen inzwischen immer mehr Gruppen sogenannte Backup-Accounts an, um im Fall einer Sperrung handlungsfähig zu bleiben. Sie rufen ihre Unterstützerinnen dazu auf, diesen Ersatzprofilen frühzeitig zu folgen und sie weiter zu verbreiten. Dies scheint derzeit eine der wenigen Möglichkeiten zu sein, trotz algorithmischer Einschränkungen und möglicher Kontensperrungen weiterhin Öffentlichkeit herzustellen. Die AfD inszeniert sich gerne als Partei der kleinen Leute. Doch wenn es um konkrete Politik geht, zeigt sich immer wieder ein anderes Bild. Das macht auch ihr jüngster Vorstoß zur kommunalen Wohnungsbaugesellschaft GBG deutlich. Die AfD fordert, die jährliche Gewinnabführung der GBG an den städtischen Haushalt von bislang 4 auf 10 Millionen Euro zu erhöhen. Im Endeffekt ein Frontalangriff auf bezahlbaren Wohnraum in Mannheim. Zitat: Mit diesem Antrag nimmt die AfD ihre soziale Maske ab. Wer der GBG jedes Jahr 10 Millionen Euro entziehen will, gefährdet bezahlbares Wohnen in Mannheim. Weniger Geld für das GBG bedeutet weniger Sanierungen, weniger Modernisierung und weniger Neubau, erklärt SPD-Fraktionsvorsitzender Reinhold Götz. Die SPD verweist darauf, dass die GBG mit rund 20.000 Wohnungen eine tragende Säule des bezahlbaren Wohnens in Mannheim ist. Rund 95% der Wohnungen liegen mit ihrer Miete unter dem Mannheimer Mietspiegel. Während die durchschnittliche GBG-Miete 7,55 Euro pro Quadratmeter beträgt, liegt der aktuelle Mietspiegel bei 9,19 Euro. Überschüsse investiert die Gesellschaft bislang in den Erhalt, die Modernisierung und den Neubau von Wohnungen und damit unmittelbar in bezahlbaren Wohnraum. Nach Berechnungen hätte die Forderung der AfD spürbare Konsequenzen für die MieterInnen, die heute schon im Schnitt fast 40% ihres Einkommens für die Miete aufbringen müssen. Um die zusätzlich geforderten 6 Millionen Euro dauerhaft erwirtschaften zu können, müsste eine durchschnittliche GBG-Wohnung mit 63 Quadratmetern rechnerisch um rund 300 Euro pro Jahr teurer werden. Die Zeche zahlen am Ende die Mieterinnen und Mieter, so Götz. Die AfD verkauft ihren Vorstoß als Beitrag zur Haushaltskonsolidierung, nachdem sie zuvor nahezu jeden seriösen Sparvorschlag abgelehnt hat. Die GBG ist kein Selbstbedienungsladen für die Haushaltskonsolidierung. Wer ihr dauerhafte Mittel entzieht, schwächt ihre Fähigkeit, bezahlbaren Wohnraum zu schaffen, zu modernisieren und zu erhalten. Zitat Ende. Der Antrag zeigt wieder einmal einen grundsätzlichen Widerspruch. Während sich die AfD öffentlich als Anwältin der Menschen mit kleinen und mittleren Einkommen präsentiert, verfolgt sie mit ihrer Haushalts- und Wohnungspolitik Maßnahmen, die gerade diejenigen besonders belastet, die auf günstige Mieten angewiesen sind. Für die SPD-Gemeinderatsfraktion steht deshalb fest, die GBG muss finanziell handlungsfähig bleiben, um ihren sozialen Auftrag erfüllen zu können. Maßnahmen, die die kommunale Wohnungsbaugesellschaft schwächen, werde die Fraktion entschieden ablehnen.
1: Ein Dank an den Bermuda-Funk Mannheim für diese Namenmeldungen.

Heute am 16. Juli holt das Capsular Innovation Festival den US-Überwachungskonzern Palantir nach Freiburg, unterstützt von der stadteigenen Messegesellschaft. Palantir entwickelt Software für Polizei, Geheimdienste und Militär. Deren Software verknüpft riesige Datenmengen, erstellt Persönlichkeitsprofile und macht Überwachung immer umfassender. Palantir steht für eine Welt, in der Menschen zu Datensätzen werden und Algorithmen darüber entscheiden, wer kontrolliert, verdächtigt oder verfolgt wird.

0: Freiburg lädt führende Palantir-Vertreter ein. Während die Distanzierung von Palantir europaweit zunimmt, wird im angeblich so liberalen Freiburg ein führender Vertreter des demokratiefeindlichen Unternehmens zum Capsule Innovation Festival eingeladen. Organisiert wird dieses von der städtischen Tochter FW.TM und von der IHK, die vom ehemaligen grünen Oberbürgermeister Salomon geleitet wird. Kritik kommt vom Chaos Computer Club Freiburg. Dort aktiv ist der ehemalige Stadtrat Sebastian Müller, der in der Vergangenheit auch die Petition gegen die Nutzung von Software Gotham von Palantir in Baden-Württemberg initiiert hatte. Wir sprachen mit Sebastian Müller.
1: Wenn man die Liste der Speakerinnen des Capsule Innovation Festivals anklickt, öffnet sich eine riesige Liste. Was ist daran so problematisch, wenn dort auch Courtney Bowman von Palantir ist? Der könnte doch auf einem Panel auch kritisch auseinandergenommen werden, oder?
2: Der könnte auf einem Panel vielleicht kritisch auseinandergenommen werden, wenn die Zusammensetzung des Panels darauf hindeuten würde. Wenn aber das Panel nur Palantir ist und dann noch Menschen, die Palantir-ähnliche Software verkaufen wollen, aber halt aus Europa kommen und die eigentlich auch gar nicht darüber diskutieren, was denn diese Software macht und warum sie problematisch sein könnte, sondern wo es nur um die Frage geht, ob die jetzt aus Deutschland oder aus USA kommt und man das Ganze nur unter dem Fokus der digitalen Souveränität diskutiert, dann ist es natürlich sehr zu kurz gefasst. Ich meine, das ist genauso wie wenn ich zur Gefährlichkeit der AfD die AfD und die CDU einlade oder sowas.
1: Ich hatte eingangs von einem demokratiefeindlichen Unternehmen gesprochen. Was macht Peter Thiel, Alex Karp und Co. so demokratiefeindlich?
2: Ja, das Problem an den beiden, also an diesen führenden Köpfen ist, Peter Thiel ist einer der Mitgründer und ein sehr reicher Investor. Alex Karp ist der CEO und auch einer der Mitgründer von Palantir, dass die sich immer wieder, ich sag jetzt mal, demokratiefeindlich äußern, dass sie sich gegenüber Freiheitsrechten feindlich äußern, dass sie sich zum Teil auch abwertend gegenüber Frauen als Wählerinnen feindlich äußern. Peter Thiel hat zum Teil auch eine sehr bizarre Faszination mit dem Antichristen. So, das wäre jetzt erstmal das eine. Also die prinzipiellen Akteure in dieser Firma scheinen jetzt nicht unbedingt so Fans der freiheitlich-demokratischen Grundordnung zu sein.
1: Hast du vielleicht da noch ein paar Beispiele, die besonders ins Auge stechen, ein paar Aussagen von den beiden?
2: Ja, ich meine, wir haben das ja in dem Chaos Computer Club Brief relativ deutlich erklärt. Da sagen die auf an irgendwelchen Stellen, Freiheit und Demokratie seien nicht mehr miteinander vereinbar. Das glaube ich von Herrn Thiel. Der Herr Karp, wie gesagt, hat sich dazu geäußert, dass seine Firma hauptsächlich Frauen arbeitslos machen werde, oder dass KI hauptsächlich Frauen arbeitslos machen werde. Das fand er dann aber auch irgendwie gut. So geht's halt.
1: Aber es sind jetzt nicht problematisch, sind jetzt nicht nur in Anführungszeichen Äußerungen der führenden

0: führe oder in einem Unternehmen die Daten von den Maschinen und dem Verkaufstool. Ist aber sehr problematisch, wenn ich die in verschiedenen Datenbanken liegenden Daten von Menschen, die Kontakt mit der Polizei hatte oder haben, zusammenführe, weil das, was sie ja dann eigentlich machen oder was die Polizei machen wollen, ist nämlich eine der Kernkompetenzen, das Ermitteln und das Zusammenführen. Und Ermitteln ist ja eigentlich auch Zusammenführen von Daten, Hinweisen, Spuren, nicht mehr selber im Kopf der Polizeibeamten durchzuführen, sondern in eine Maschine auszulagern, und dann bin ich halt an einem Punkt, wo ich dann ohne diese Maschine gar nicht mehr meine Kernpolizeiarbeit machen kann. Bei Palantir hat das nochmal das zweite Problem, dass zum dauerhaften Betrieb von Palantir immer auch Palantir-Mitarbeiter notwendig sind. Also das sind Menschen, die sind nicht beim Staat angestellt, sind keine Beamten. Da weiß man auch nicht genau, sind das deutsche Staatsbürger oder kommen die von irgendwoher, wo man gar nicht so genau eine Sicherheitsüberprüfung durchführen kann. Und die dürfen an das Live-System heran, weil die müssen ja da die Datenpipelines bauen und irgendwie Software-Updates aufspielen. Und so genau weiß man das auch alles nicht, aber man braucht sie auf jeden Fall zum Betrieb. Das ist mal die Grundproblematik an Palantir
1: in Deutschland. Und ist es zumindest in den USA auch noch so, dass dort auch im Raum steht, dass dann nicht nur Polizei, in Anführungszeichen nur Polizeidatenbanken zusammengeführt werden, sondern diese Daten dann auch mit sonstigen Daten aus dem Internet eventuell abgeglichen werden können, oder?
0: Also nicht nur eventuell, in den USA hat Palantir aktiv für diese ICE, also diese Einwanderungsbehörde, die ja gezielt Menschen mit anderer Hautfarbe, Migranten und so weiter terrorisiert und verschleppt und auch ja immer wieder verurteilt wurde, dass sie Menschen illegal deportiert, Software-Tools gebaut, die eben genau dafür die Grundlage und die Daten liefern und die Datenverknüpfungen liefern. Also das ist jetzt auch, also man ist es jetzt nicht so, wie man sich vorstellt, ein Unternehmen, das macht mir mal eine Office-Software, wo ich einen Brief schreiben kann, und dann können die Leute von Radio Dreieckland schreiben dann einen Brief, dass sie Funding bekommen, und jemand anderer schreibt vielleicht einen Liebesbrief darauf, sondern, und der Dritte schreibt ein Todesurteil, sondern das ist ganz klar eine Software, die ist gemacht, um diese illegitimen, diese menschenrechtsverletzenden Dinge eben durchführen zu können.
1: Der CCC hat jetzt, wie gesagt, einen offenen Brief an OB Martin Horn, den Gemeinderat, die FETM und auch IHK-Geschäftsführer Dieter Salomon geschickt, mit der Aufforderung, die Einladung von Courtney Bowman von Palantir zurückzunehmen. Haben denn die Adressaten bisher auf die Kritik reagiert?
0: Mir ist nichts bekannt.
1: Also da gab es jetzt zumindest gegenüber dem CCC keine Reaktion.
0: Nein, also es gab ja einen DPA-Artikel, in dem irgendwie die Leute von der IHK erklären, dass sie ein bunt besetztes oder ein divers besetztes Ding haben und dass da auch Kritik geäußert wird in diesem Festival, wenn man sich auf die grundsätzliche oder auch die Gesamtheit der Leute guckt, die da eingeladen wurden, dann ist das schon ein, ich sag jetzt mal, sehr Wirtschaft, also mit sehr vielen Menschen aus der Wirtschaft besetzt, mit Menschen, die dann vielleicht noch in Forschungseinrichtungen sehr wirtschaftsnah tätig sind, aber die gesamte kritische Perspektive einer Zivilgesellschaft oder auch, dass da irgendwelche Menschen aus irgendwelchen NGOs oder so da wären, das fehlt im Grunde. Das ist ein reines, ich habe den Eindruck, das ist ein reines Festival von Wirtschaftsakteuren aus Südbaden, die sich eben gegenseitig erzählen werden, wie toll sie sind.
1: Und das Ganze mit Anwesenheit von einem Palantir-Vertreter dann noch. Ja, was erwartest du zukünftig von FETM und IHK bei solchen Veranstaltungen wie dem Capsule Innovation Festival? Was müsste besser gemacht werden?
0: Naja, man könnte sich ja mal überlegen, ob tatsächlich, wenn ich über sowas wie KI diskutiere, was ja an dem Thema ein wichtiges Thema an diesem Festival zu sein scheint, dass man dann eben nicht nur da wirtschaftsnahe Akteure einlädt, die irgendwie erzählen werden, wie toll KI ist, sondern dass man natürlich auch über die sozialen und ökologischen Folgen spricht, beziehungsweise sind ja auch ganz klare

0: Folgen für jeden von uns, der sich einen neuen Computer kaufen möchte. Der ist nämlich einfach teurer, weil man den ganzen RAM, weil der ganze RAM inzwischen so teuer geworden ist. Aber es wäre schon schön, wenn da einfach ein breiteres Spektrum an Positionen vertreten wäre und nicht nur, sagen wir mal, wirtschaftsnahe Menschen, die sich erzählen, gegenseitig erzählen, wie toll sie sind.
1: Aber Palantir sollte eurer Meinung nach überhaupt nicht vertreten sein.
0: Naja, lädt man zu einem Demokratiefestival die AfD ein?
1: Für ein paar Quadratmeter Erweiterung des Naturparks Schwarzwald haben die baden-württembergischen Grünen ja vor einiger Zeit einem politischen Kuhhandel zugestimmt und ein neues Polizeigesetz verabschiedet, das eine Rechtsgrundlage für die Anwendung der polizeilichen Analysesoftware von Palantir geschaffen hat. Ein Teil der Grünen hat jetzt eine Urabstimmung durchgesetzt, die erreichen will, dass die Partei sich gegen den Einsatz von Palantir in Baden-Württemberg einsetzt. Gibt es denn wirklich die Hoffnung, dass die Grünen, du bist selber Mitglied, einen Regierungskrach riskieren, um Palantir nicht mehr zu nutzen?
0: Naja, also Palantir scheint ja tatsächlich Probleme zu haben, das System überhaupt zum Laufen zu bringen. Das war ja für das zweite Quartal diesen Jahres angekündigt. Das zweite Quartal ist jetzt, so wie ich das verstehe, rum. Es soll also jetzt irgendwann im Laufe diesen Jahres dann einmal kommen. Die Frage ist, ob es technisch überhaupt kommt und wann es kommt. Und wir haben auch den Eindruck, als die Menschen, die so ein bisschen sich an dieser Gegenurabstimmung beteiligen oder die mit initiiert haben, dass der grüne Landesvorstand da irgendwie umgeschränkt ist. Also von bloß keiner Aufregung und das tun, was die Landtagsfraktion irgendwie ausgehandelt hat, zu diese Urabstimmung stärkt uns den Rücken, die wir eigentlich Palantir auch nicht möchten. Und dann kann man auch nochmal innerhalb der Legislaturperiode, auch wenn man schon einen Koalitionsvertrag hat, sicherlich nochmal in die Verhandlung dazu gehen. Ja.
1: Wir sind gespannt, was dann rauskommt. Abschließend, jetzt gibt es ja die Forderung auch, dass eine europäische Alternative zu Palantir entwickelt werden sollte. Nicht auf US-Software zu setzen, ist in diesen Zeiten vielleicht nicht verkehrt. Jetzt muss man aber wohl auch sagen, dass auch ein europäisches Palantir nicht wirklich progressiv wäre, oder?
0: Nein, also man muss sagen, grundsätzlich erstmal so, wenn ich in ganz vielen Stellen meiner öffentlichen Verwaltung, in Unternehmen, in der Daseinsfürsorge von amerikanischen Softwareprodukten abhängig bin, also von Office 365 oder sowas, dann bin ich natürlich nicht digital souverän. Das mal anzugehen oder überhaupt anzugehen, ist, glaube ich, sehr wichtig für unseren Staat. Wir sind wahrscheinlich nicht mehr alliiert mit den USA, so wie die sich verhalten. Wenn man jetzt eine europäische Datenanalyse-Software bauen möchte oder haben möchte, dann muss man da sehr genau hingucken, was die machen soll, welche Datenbestände verknüpft werden, welche Funktionen sie da nutzt, ob man sie analysieren kann, ob sie offen ist und so weiter und so weiter. Das kann schon unter Umständen vielleicht nützlich sein und auch im verfassungsmäßig erlaubten Rahmen durchaus machbar. Kommt aber sehr darauf an, wie diese Software aussieht und was da für Datenbestände verknüpft werden, wer darauf zugreifen kann, unter welchen Bedingungen. Wir wissen ja offensichtlich vom Vera-Einsatz in Bayern, dass das nicht nur schwere und schwerste Straftaten sind, sondern dass da, wenn man das mal hat, dass dann so ein bisschen reinkriegt, dass man das ja bei sehr vielen Dingen machen kann. Wie bei vielen dieser Ermittlungsbefugnisse. Ja, also ob man das jetzt unbedingt braucht, sei mal dahingestellt.
1: Das sagt Sebastian Müller. Wir haben mit ihm gesprochen über die Kritik an der Einladung von Palantir durch IAK und FETM zum Capsule Innovation Festival. Dort wird ein führender Vertreter von Palantir sprechen. Der Chaos Computer Club kritisiert das und weist unter anderem auf das weltanschaulich hoch aufgeladene, demokratiefeindliche, militaristische und quasi faschistoide Staatstechnologie und Menschenbild, so der CCC der Unternehmensführung hin. Wir haben über die Kritik mit Sebastian Müller gesprochen.

0: Aktionsbündnis gegen das am 10. Juli im Bundestag beschlossene Beitragsstabilisierungsgesetz bezüglich der gesetzlichen Krankenversicherung.
1: Ja, nun unterhalte ich mich mit Venia Bus. Sie ist Psychotherapeutin und auch Teil eines Aktionsbündnisses gegen das nun heute im Bundestag beschlossene GKV-Beitragsstabilisierungsgesetz. Stell dich vielleicht erstmal selber kurz vor.
2: Ja, hallo. Ich bin Venia Bus. Ich bin Psychotherapeutin mit eigener Praxis und mit halbem Kassensitz in Leipzig. Und ich bin eben auch im Aktionsbündnis Psychotherapie aktiv.
1: Ja, jetzt ist eine Mahnwache geplant und das beschäftigt sich mit dem Thema Suizidalität auch. 2024 sind bundesweit 10.372 Menschen an einem Suizid verstorben. Das sind 864 Menschen im Monat. Das ist eine Mahnwache geplant am Sonnabend, dem 11. Juli, also morgen um 15 Uhr auf der Sachsenbrücke in Leipzig. Erzähl mal was drüber.
2: Ja, genau. Also das ist eine bundesweite Aktion. Das heißt, in 18 verschiedenen Städten bundesweit wird eine Mahnwache stattfinden zu dem Thema. Und das ist uns einfach wichtig, weil das natürlich auch eindrücklich ist, aber weil es, finde ich, auch wirklich eine tragische Zahl ist. Wenn ich mir überlege, bundesweit über 10.000 Menschen im Jahr, im Durchschnitt 28 Menschen am Tag, das, finde ich, ist schon eine bedrückende Zahl. Und ich finde vor allem auch deshalb, weil es geht ja hier auch nicht nur darum, dass irgendwie vielleicht diese Menschen jetzt verloren gegangen sind oder auch täglich weiterhin verloren gehen und sterben, sondern das schlägt ja auch Wellen. Also jeder Mensch, der verstirbt, ist eine Tragödie. Und da gibt es immer Angehörige, die betroffen sind von so einem Suizid. Da gibt es vielleicht auch welche, die nicht Angehörige, die betroffen sind. Was weiß ich, wenn sich jemand von Zug wirft, Zugfahrer, die traumatisiert werden dadurch, Menschen, die zurückbleiben, sich vielleicht irgendwie Vorwürfe machen. Also das zieht ja immer ganz viel nach sich. Das ist ja gar nicht so isoliert, so ein Suizid. Und deswegen finde ich, ist das eine total wichtige Sache und es hängt eben ganz, ganz eng mit der psychotherapeutischen Versorgung zusammen. Weil Suizidalität verläuft in Phasen, die sind auch gut wissenschaftlich beforscht und da kann man ganz klar sagen, je früher man interveniert, desto besser kann man auch einen Suizid verhindern und die Menschen wieder auffangen. Und deswegen ist es maximal wichtig, dass wir eine verlässliche und umfängliche und eine gut erreichbare psychotherapeutische Versorgung haben und die haben wir schon heute nicht ausreichend.
1: Welche Rolle spielt denn der Umgang mit Suizidalität im psychotherapeutischen Alltag? Das beinhaltet ja wahrscheinlich auch eine große Verantwortung dann.
2: Ja, absolut. Und es spielt eine sag ich mal, regelmäßige Rolle. Also ne, wir arbeiten ja eben, auch wenn das in der Politik uns im Moment häufiger mal so lapidar vorgeworfen wird, arbeiten wir nicht mit Bagatellfällen, sondern wir arbeiten mit Menschen, die psychische Störungen von Krankheitswert haben. Und da sind auch häufig komplex belastete Menschen dabei, die auch mehr als nur eine Diagnose haben. Und eine Suizidabklärung zum Beispiel macht man in jedem Erstgespräch. Das ist unser tägliches Geschäft. Und wir haben wirklich auch im laufenden Behandlung häufig mit Suizidalität zu tun und müssen damit umgehen und fangen die auf. Also das ja ist eine Verantwortung, aber ich finde auch, es ist eigentlich ein schöner Teil der Arbeit, weil man da sehr wirksam sein kann.
1: Gleichzeitig wollte er auch auf die gesellschaftliche Bedeutung von Psychotherapie aufmerksam machen. Was hat dieses heute im Bundestag beschlossene Beitragsstabilisierungsgesetz, das ja Einsparungen enthält, die sich stark auswirken können für mögliche Auswirkungen auf die psychotherapeutische Versorgung dann?
2: Ganz drastische, weil einmal wird mit dem Gesetz ja eine Budgetierung beschlossen. Was bedeutet, dass es einen Kostendeckel gibt und jetzt wird darüber geredet, ob die einen Topf nur für die Psychotherapie einrichten, sodass wir nicht in Konkurrenz mit den ÄrztInnen sein müssen. Aber auch das würde immer noch dazu führen, dass die Versorgung einbrechen würde, weil so ein Topf ja trotzdem gedeckelt ist und sobald irgendwie noch Kolleginnen dazukommen oder Kassensitze dazukommen oder die Versorgung irgendwie sich verändert, wird es knapp. So. Und dann heißt es, dass Leistungen gestrichen werden müssen. Genau, das ist das eine. Und das andere, was jetzt ganz, ganz neu noch dazugekommen ist, ist, dass die noch Änderungsvorschläge mit eingebracht haben, so wirklich ganz kurz vor knapp. Darüber wurde sich auch wild diskutierend ausgetauscht heute in der Lesung im Bundestag, zu Recht, weil da ganz viele ganz viele knappe Änderungsvorschläge noch eingebracht wurden. wo die Bundestagsabgeordneten kaum Zeit hatten, sich damit auseinanderzusetzen. 300 Seiten waren das. Und unter anderem ist da dabei, dass ein Paragraf gestrichen werden soll, und das ist ja jetzt auch beschlossene Sache, der unsere Mindestvergütung regelt, juristisch. Also die Angemessenheitsprüfung, die einmal im Jahr stattfindet, wo es ja eigentlich nur darum geht, zu gucken, haben wir ein ausreichendes Honorar, ja oder nein? Und es beruht auf diesem Paragraphen und der ist jetzt gestrichen. Und das heißt, es gibt jetzt keine juristische Grundlage mehr dafür, dass wir ein Mindesthonorar bekommen müssen. So, das ist das, was mit diesem Gesetz jetzt zusätzlich auf letzter Minute noch wegfällt. Und das hat ganz weitreichende Folgen. Die sind noch gar nicht richtig abzusehen, aber das kann sehr weitreichende Folgen haben. Und da kann die Versorgungslage, die jetzt schon nicht ausreichend ist, ganz stark noch zusammenschrumpfen und einbrechen.
1: Und eben auch auf all diese wichtigen Bereiche, wie eben die Suizidprävention zum Beispiel. Wie gesagt, man kann im Internet auf der Seite aktionsbündnis-psychotherapie.info auch diese bundesweiten Demos auch nochmal betrachten und den Aufruf dazu. Und in Leipzig ist das, wie gesagt, am Samstag ab 15 Uhr an der Sachsenbrücke eine Kundgebung und Mahnwache geplant. Dann bedanke ich mich sehr fürs Gespräch bei Vinja Buss. Haben wir noch was vergessen? Möchtest du noch was unterbringen?
2: Ja, ich glaube, mir wäre noch wichtig, kurz anzumerken, dass wer tatsächlich selbst unter Suizidimpulsen oder Gedanken leidet, das, was immer geht, ist, sich bei der Telefonseelsorge zu melden. Die sind 24/7 erreichbar und die sind immer die erste Anlaufstelle, weil es ja, wie gesagt, nicht so einfach ist, einen ambulanten Psychotherapieplatz zu bekommen. Aber wenn wir über Suizidalität sprechen, ist es wichtig, das immer mit dazu zu erwähnen.

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8: Guten Tag zu ZIPFM, dem politischen Infomagazin Freier Radios im deutschsprachigen Raum. Verantwortlich für die heutige Sendung ist Radio Dreieckland aus Freiburg. Insgesamt 3 Beiträge erwarten Sie und euch in der kommenden halben Stunde. Wir beginnen mit der Übersicht. Vor ziemlich genau 70 Jahren, am 17. Juli 1936, begann in Spanien jener Bürgerkrieg, der mindestens 600.000 Tote forderte und in einer Diktatur endete, die bis zum Tod von General Franco im Jahr 1975 bestanden hat. ZIP FM wird in dieser Woche täglich Erinnerungen von Zeitzeugen, Hintergrundberichte und Analysen zu der Spanischen Revolution und dem Spanischen Bürgerkrieg senden. Wir beginnen heute mit den Erinnerungen von Abel Paz, der beim Ausbruch der Spanischen Revolution knapp 2 Tage nach dem Putsch in der Nacht vom 18. auf den 19. Juli 1936 15 Jahre alt war. In dem zweiten Beitrag geht es um die Antilagertour 2006, die am 29. Juli in Nürnberg unter dem Motto Deutschland Lagerland starten und mehrere Stationen in dem Bundesland Bayern anlaufen wird. Vor fast 61 Jahren, am 6. August 1945, wurde zum ersten Mal eine Atombombe abgeworfen. Ein Feuerball von 6000 Grad fegte über die japanische Stadt Hiroshima hinweg. 80.000 Menschen sind sofort tot, mehr als 100.000 werden in den folgenden Jahren und Jahrzehnten an ihren Verletzungen sterben. 61 Jahre Hiroshima, Atomwaffen abschaffen, ist der Titel einer Ausstellung, die demnächst in Mannheim zu sehen sein wird. Im Februar 1936 gewann die Frente Popular, ein Bündnis aus Linken und Liberalen, in Spanien die Wahlen. Am 17. Juli putschte General Franco gegen diese Regierung. In ganz Spanien verließen die Truppen die Kasernen und in Barcelona kam es zum bewaffneten Kampf, zum Sieg der anarchosyndikalistischen Gewerkschaften CNT und FAI und zur ersten und einzigen anarchosyndikalistischen Selbstverwaltung einer politischen Region in Europa. Es folgte der Spanische Bürgerkrieg, in dem die Anarchisten mehr und mehr an die Wand gedrängt wurden. Nicht nur von den faschistischen Gegnern mit Unterstützung Deutschlands und Italiens, sondern auch von der kommunistischen Konterrevolution im eigenen Lager. Der Spanische Bürgerkrieg wurde im März 1939 von einer rechten Koalition, die sich aus Faschisten, Monarchisten und anderen Gruppierungen zusammensetzte, gewonnen und führte zur Franco-Diktatur, die bis 1975 dauerte. Vielleicht einer der letzten lebenden Zeugen der libertären Revolution in Spanien ist Abel Paz mit bürgerlichem Namen Diego Camacho, Historiker und Doruti-Biograf. Beim Ausbruch der Spanischen Revolution in der Nacht vom 18. auf den 19. Juli 1936 war er 15 Jahre alt. Ein Beitrag von Fredi, Radio Flora aus Hannover.
9: La noche del 18 al 19 de julio.
10: In der Nacht von 18. bis 19. Juli 36, dann gleich nach dem Putsch, haben wir uns alle auf dem großen Platz in Barcelona getroffen, wo die Landesverwaltung ist, wo die Landesregierung saß, aber auch wo die Stadtregierung saß, am gleichen Platz. Da passen so 5.000, 6.000 Leute drauf. Und wir haben uns da alle versammelt, 5.000, 6.000 Leute, und schrien Waffen, Waffen, Waffen, weil wir hatten überhaupt keine Waffen, um uns gegen das Militär zu stellen.
9: Se pedía casi un clamor y además, ¿no? Y la Generalidad instaló unos altavoces.
10: Also an dem Tag, wo wir dann nach den Waffen schrien in dieser Nacht, da wurde dann ein Dienst eingerichtet von der Verwaltung von Katalonien, das über Radio Bescheid ständig sagte, was passierte, wie der Ablauf des Militärputsches war, so dass alle in der Stadt auch informiert waren. Und da hat dann um 5 Uhr morgens Um 5 Uhr morgens wurde dann durchgesagt, dass die Armee aus der Garnison von Peralvis, am Stadtrand von Barcelona, ausgerückt war. Und als sie dann auf diesen Marktplatz vor den Palästen, diese 6000 Leute, gehört haben, dass die Armee aus der Garnison ausgerückt war, dann war mit einmal alles still. Niemand hat was gemacht, als wären alle paralysiert.
9: Silenzio absoluto. Y solo esos momentos que se llaman estelares.
10: Dass wir da alle wie paralysiert auf dem Platz standen und die Regierung Angst hatten, dass wir den Regierungspalast stürmten, der geschützt war von 3 Einheiten des Einsatzkommandos der Polizei, die dreireihig vor dem Palast stand. Da war dann ein Moment, dass einer von diesen Polizisten letztendlich entschieden hat, dass die Revolution stattfindet. Er stand da, links von ihnen sein Gewehr, und auf der rechten Seite hat er dann seine Pistole am Körper gehabt. Und er hat die Tasche mit der Pistole geöffnet und hat es einem Bürger, der vorhin stand, die Pistole gegeben. Weil alle baten ja um Waffen. Dann haben die anderen Polizisten sich angeschaut, was er getan hat, und haben sich entschieden, das Gleiche zu tun. Haben auch ihre Pistolen weitergegeben, weil um zu kämpfen braucht er nur eine Waffe. Das Gewehr hatten sie ja schon. Und das war der Moment, wo eigentlich der Sieg entschieden wurde, dass die Revolution gemacht wurde. Hätte dieser eine Polizist nicht seine Waffe weitergegeben, weiß er nicht, ob alles so gelaufen wäre. Und das waren 400 Polizisten, die da anwesend waren, also wurden 400 Pistolen verteilt. Und jeder, der eine Pistole ergattert hatte, der ist sofort losgerannt in Richtung, wo die Armee herkommen sollte, um sich gegen die Armee zu stellen.
9: Das ist eine Sache, die mich kuriosa.
10: Und es gab eine ausgearbeitete Strategie für Notfall von den Gewerkschaften, die sagte also nicht direkt das Militär zu bekämpfen, sondern das Metrosystem zu benutzen, das Militär zu umfahren und den Rückzugweg des Militärs abzuschneiden, so dass sie sich etwas eingeengt fühlen sollten und anfangen sollten, etwas blind durch die Gegend zu schießen in der Nacht, damit sie ihre Munition verbrauchten. Und als das passiert ist denn, ist es sehr schnell gelaufen. Eine Stunde später, um 6 Uhr morgens, hatte sich schon der größte Teil dieser Garnison ergeben gehabt. Ein Problem ist, wenn man Angst hat. Wenn man Angst hat, lässt man sich beherrschen. Und man vergisst denn ganz oft, dass der Gegner oder der Staat gar nicht so stark ist, wie er oft erscheint. Man muss nicht unbedingt so viel Angst haben. In Barcelona, ich weiß nicht, ob viele von euch Barcelona kennen, das ist eine Stadt mit etwas mehr als 1 Million Einwohner, schon damals, war es so, dass alle Leute auf der Straße gegangen sind. Alte Menschen, junge Menschen, Männer, Frauen, alle sind auf der Straße gegangen und haben angefangen, überall Straßenblockaden aufzubauen, Barrikaden aufzubauen. Sie wussten gar nicht gegen was, aber sie wussten, sie mussten sich verteidigen und haben dann einfach Blockaden aufgebaut.
9: Das ist das Interesse der Revolution. Sino es un momento en el que nace.
10: Man muss die Situation damals so verstehen, das Solidaritätsgefühl, das entstanden ist, wie als wenn in einer Stadt ein Nachbarhaus Feuer fängt. Das Erste, was man tut, ist versucht, die Leute drin zu warnen, rauszuholen. Irgendwie organisieren, dass da keiner zu Schaden kommt. Egal, ob man die Nachbarn mag oder nicht, man eilt denn zur Hilfe. Oder wie es bei den Bauern ist, wenn ein Sturm aufkommt. Dann vereinigen sich alle Bauern von einem Dorf und versuchen sich so zu organisieren, dass die Ernte nicht zu doll geschädigt wird, dass sie ihre Ernte retten können. Egal, welche Streitigkeiten vorher gelaufen sind. Und so ist auch die Revolution. Leute, die sich nicht kennen oder Leute, die sich vorher nicht mochten, kämpfen mit einmal gemeinsam für eine Sache. Und das ist das Wichtige an einer Revolution, diese Solidarität. Die Armee, die war durch die Solidarität des Volkes sehr schnell besiegt. Das war ein unglaublicher Sieg für alle, weil man am Anfang gar nicht dran dachte, überhaupt gegen die Armee anzutreten und noch weniger, dass man überhaupt siegen könnte. Und das ist wirklich nur geschehen durch dieses Solidaritätsgefühl, auch durch diese Verzweiflung. Und wenn man Volk sagt, ist es nicht nur die Arbeiter und die Bauern, auch die kleine Bourgeoisie hat sich daran beteiligt. Die richtig Reichen, die Großbourgeoisie, die war nicht da. Das war Juli, das war Urlaubszeit. Die waren alle in Paris, in London, die waren gar nicht da. Nur die, die nicht weg konnten, die mussten natürlich da sein. Und die haben sich dann wirklich alle zusammengeschlossen. Sie hatten ein großes Haus, wo nicht nur seine Familie drin wohnte, sondern noch eine andere junge Familie auch mit Kindern dort wohnte. Und in Spanien ist es so, damals noch mehr als heute, aber heute immer noch, er weiß ja, ob es hier in Deutschland auch so ist, aber die Männer waren sehr eifersüchtig und die betrachteten immer die Frau als ihr Eigentum und waren extrem eifersüchtig. Und an den Kart war natürlich denn dieser Mann, der da auch mit im Haus wohnte, mit seiner Familie, draußen wie alle anderen auch, und versuchte die Armee aufzuhalten und war den ganzen Tag weg und kam nicht wieder. Irgendwann machte sich seine junge Frau Sorge um ihn und dachte, ich gehe raus und suche ihn, es könnte ja was passiert sein. Dann ging sie raus, sah, dass überall Barrikaden aufgebaut waren und die Leute, die an den Barrikaden waren, sagten, nein, nein, brach dir keine Sorge, es ist ihm nichts passiert, er wird schon bald da sein. Bleib hier bei uns, dann kann dir auch nichts passieren. Und sie ist dann an die Barrikade geblieben. Und nicht viel später kam dann LKW, wo auch ihr Mann drauf war, mit anderen Genossen, alle bewaffnet. Und die mussten natürlich anhalten, an jede Barrikade mussten immer alle anhalten. Sie musste dann anhalten, sich identifizieren. Und dann schaute er von LKW runter, sah seine Frau und fragte, was machst du denn hier an der Barrikade? Und sie schaute auf den LKW und fragte ihn, und was machst du da auf den LKW? Er sagt, ich kämpfe hier mit meinen Genossen. Und sie sagt, ich tue das Gleiche hier in der Barrikade. Und seitdem hat er nie wieder erlebt, dass eine Eifersuchtsszene zwischen den beiden stattgefunden hat. Da hat er es verstanden, der Mann, worum es wirklich ging. Er sagt, er war geheilt, den Ausdruck hat er benutzt. Und er sagt, das ist auch das Wichtige in der Revolution. Nicht nur, dass man die Revolution macht. Die Revolution verändert den Menschen, weil wenn der Mensch sich in der Revolution selbst nicht verändern würde, würde diese Revolution keinen Sinn machen, wenn man danach so weiterleben würde wie vorher.
8: Soweit Abel Paz mit bürgerlichem Namen Diego Camacho, einer der letzten lebenden Zeugen der spanischen Revolution, die in der Nacht vom 18. auf den 19. Juli 1936 begann.
7: Dies ist das Tagesinfo vom 18. 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
8: Flüchtlingslager sind Orte, die kein Mensch als ein Zuhause bezeichnen würde. Oft sind es heruntergekommene Baracken oder einfach nur Containerlager, durch hohe Zäune isoliert und gekennzeichnet, oft weit außerhalb der Städte oder in Industriegebieten angesiedelt und immer im Kontrollraster der Polizei. Schon seit Jahren gibt es Proteste gegen diese Lager. In Bayern läuft seit 4 Jahren eine Kampagne, die sich gegen Abschiebelager, Essenspakete und Lagerzwang für Flüchtlinge einsetzt. Vorläufiger Höhepunkt dieser Kampagne wird die International Refugee Human Rights Tour sein, eine Anti-Lager-Tour durch den Freistaat. Lissi Schwemmer von Radio Z aus Nürnberg sprach mit einer Aktivistin des Nürnberger Anti-Lager-Bündnisses über die Inhalte und Stationen der Tour.
1: Die Anti-Lager-Tour verfolgt das Ziel, den Lagerzwang abzuschaffen, dem Flüchtlinge unterliegen. Die Anti-Lager-Tour wendet sich auch gegen die Verteilung von Essenspaketen, anstatt dass Flüchtlinge Geld bekommen, um sich Sachen zu kaufen, die sie essen wollen. Sie wendet sich allgemein gegen Rassismus, gegen die Ausreiselager, oder sogenannten Ausreisezentren, gegen rassistische Polizeikontrollen und für Menschenrechte für Flüchtlinge. Die zentralen Forderungen sind Sachen wie Bleiberecht für alle, Grenzen abschaffen. Wir wollen, dass Flüchtlinge kommen können und bleiben können, dass sie leben können wie alle anderen Menschen auch und dass sie ein würdiges Leben führen können.
11: Ein großes Thema war ja auch immer die Residenzpflicht. Kannst du vielleicht da noch mal kurz ein bisschen erklären, was es eigentlich ist und warum es ja so ein Gegenstand des Kampfes eigentlich ist?
1: Die Residenzpflicht ist nach wie vor ein ganz wichtiges und zentrales Thema, um die es auch bei dieser Tour wieder gehen wird. Die Residenzpflicht besagt ja, dass Flüchtlinge sich nur in dem Landkreis aufhalten dürfen, der ihnen zugewiesen wird und die Landkreisgrenze nicht überschreiten dürfen. Und wenn sie dann außerhalb des Landkreises in eine Polizeikontrolle geraten, dann müssen sie halt ein Bußgeld zahlen. Und irgendwann, wenn das dann öfters passiert, werden das halt dann irgendwann größere Summen an Bußgeldern, die Flüchtlinge natürlich mit dem Budget, das sie haben, überhaupt nicht bezahlen können. Die Residenzpflicht ist seit einigen Jahren ein ganz wichtiges Thema in der antirassistischen Bewegung, weil die Residenzpflicht symbolisch ist. Es geht darum, dass wir denken, Menschen sollten die Freiheit haben, sich dahin zu bewegen, wo sie hinwollen. Und die Residenzpflicht zeigt nochmal ganz extrem, was es bedeutet, wenn überall irgendwelche Grenzen aufgemacht werden, wenn Menschen sich einfach nicht dahin bewegen können, wo sie hinwollen. Am extremsten ist es eben, wenn jemand nicht einmal den Landkreis verlassen darf oder zum Beispiel Bewohner des Ausreiselagers in Fürth dürfen zum Beispiel nicht nach Nürnberg fahren ohne besondere Genehmigung, was natürlich absurd ist und eine Einschränkung im Leben. Und wenn wir für Bewegungsfreiheit kämpfen, dann ist das im Großen wie im Kleinen zu sehen, also international, aber auch natürlich wollen wir, dass jede Person von Fürth nach Nürnberg und hin und her fahren kann am Tag 100 Mal, wenn sie Lust hat, also und wenn sie Zeit dazu hat. Viele Flüchtlinge, die auf diese Tour gehen werden, übertreten damit ihre Residenzpflicht und beteiligen sich damit aktiv an dem zivilen Ungehorsam, indem sie einfach schon nach Nürnberg reisen, zum Beispiel aus Neuburg oder aus Landshut oder aus München kommen und hier an den Aktionen teilnehmen. Und für viele Flüchtlinge ist das ein politisches Statement zu sagen, wir halten uns daran nicht, wir fahren wohin wir wollen und wir machen, was wir wollen. Wenn es dann Strafen gibt, dann muss damit auch politisch umgegangen werden und dann müssen wir sehen, wie wir damit zurechtkommen.
11: Die Tour geht eine knappe Woche lang durch Bayern. Was sind denn die einzelnen Stationen? Wo geht's los und wo geht's hin?
1: Also die Tour startet in Nürnberg am 29. Juli und bleibt da bis zum Montag. Dann geht sie weiter nach Neuburg an der Donau. Da gibt's ein sehr großes Flüchtlingslager, wo die Tour auch 2 Tage bleiben wird. Dann geht's weiter nach Landshut. Und sie endet dann am Wochenende drauf, am Wochenende vom 4. und 5. August in München.
11: Und gibt's denn inhaltliche Schwerpunkte jetzt an den einzelnen Orten oder warum wurden überhaupt diese jetzt genannten Städte ausgewählt? Was ist da der Hintergrund?
1: Ausgewählt wurden diese Städte zum einen, weil es dort Aktivisten und Aktivistinnen gibt, weil es dort Kampagnen gab bereits in den letzten Jahren, weil es aktive Flüchtlinge gibt, die mitwirken an der Tour und weil es an jedem dieser Orte auch zentrale Punkte gibt, wo wir protestieren wollen. In Nürnberg wird es zum einen, beziehungsweise eigentlich in Fürth, wird es um das Abschiebelager nochmal gehen. Die Auftaktdemonstration geht auch um das Abschiebelager und startet in Fürth. In Neuburg ist ein ganz zentraler Punkt die Residenzpflicht. Da wird es auch eine Aktion zur Residenzpflicht geben. Zum anderen gibt es eben in Neuburg, wie ich schon gesagt habe, ein ganz großes Flüchtlingslager. Eins der größten in Bayern, wo 500 Flüchtlinge untergebracht werden können. Im Moment sind nur 400 dort. Und die Flüchtlinge haben sehr stark protestiert gegen ihre Unterbringung und gegen ihre Situation dort. Auch gegen Arbeitsverbote, die sie dort haben. Und es wird dort auch eine Demonstration gegen Arbeitsverbote geben. In Landshut gibt es 2 Flüchtlingslager. Und auch aktive Flüchtlinge, die dort sich schon seit Jahren für ihre Rechte einsetzen. Dort wird es Aktionen direkt an den Flüchtlingslagern geben und es wird auch Demonstrationen gegen Sozialabbau und rassistische Ausgrenzung geben. Und es wird auch nochmal um diesen nachrangigen Zugang zum Arbeitsmarkt, wie das genannt wird, gehen. Also um Arbeitsverbote und die Verunmöglichung für Flüchtlinge, irgendeinen Job zu finden. In München ist natürlich der Sitz der Regierung und da gibt es ein Bundesamt für Flucht und Migration, wo es Kundgebungen geben soll. München hat ja auch eine längere Geschichte von Protesten von Flüchtlingen aus verschiedenen Ländern, aus verschiedenen Lagern. Die hatten dort auch Essenspaket-Boykotte in den letzten Jahren und das wird alles auch Thema sein auf der Tour wieder.
11: Es gibt ja solche Anti-Lager-Touren, gab es schon mehrmals jetzt in den vergangenen Jahren. Es gibt die Grenzcamps oder vielmehr Anti-Grenzcamps so seit Ende der 90er Jahre, 2000. Welche Erfahrungen hat man denn da gesammelt? Gibt es denn tatsächlich schon konkrete Erfolge, dass man jetzt sagt, man konnte irgendwo spürbar die Situation von Flüchtlingen verbessern? Kann man da was sagen zu den Erfolgen jetzt auch solcher Aktivitäten?
1: Nein, so konkrete Erfolge sind schwer zu benennen erstmal von diesen ganzen Aktivitäten. Es gibt natürlich einzelne Sachen, dass Flüchtlinge ein Bleiberecht bekommen haben unter Mithilfe von Aktionen, dass bestimmte Regelungen geändert wurden, dass bestimmte, zum Beispiel beim Essen, beim Lebensmittelboykott, dass da die Regelung geändert wurde in München in einem bestimmten Heim, aber damit sind die Flüchtlinge auch nach wie vor nicht zufrieden, denn sie bekommen immer noch nicht die Leistungen, die sie haben wollen eigentlich gerne. Aber wo man einfach große Erfolge sehen kann, ist bei der Vernetzung, bei der Entwicklung dieser ganzen Bewegung. Wenn man nochmal zurückschaut zu dem ersten Grenzcamp, es ist jetzt 7 oder 8 Jahre her, was noch ein ganz kleines Grenzcamp war und wo fast nur Deutsche da waren, wo die Diskussionen auf einem völlig anderen Stand waren, wo der Aktivismus auf einem völlig anderen Stand war, wo es noch kaum irgendeine Vernetzung zu Flüchtlingen gab, zwischen antirassistischen Gruppen, Flüchtlingen, Gruppen von Migrantinnen. Da können wir sagen, dass wir jetzt von der gesamten Bewegung auf einem ganz anderen Stand sind, dass ganz viele Diskussionen stattgefunden haben, dass es ganz viel Vernetzung gab, dass es ganz viel Aktivismus gab und dass wir hoffen, dass wir uns dass das noch größer wird und dass wir damit dann auch mehr erreichen können. Aber diese ganz großen Ziele, die wir uns immer stecken, wir wollen, dass das Ausreiselager in Fürth abgeschafft wird und wir wollen, dass der Abschiebeknast am Flughafen in Frankfurt geschlossen wird, die haben wir leider noch nicht erreicht. Aber das klappt dann hoffentlich noch. Vielleicht klappt es ja diesmal.
8: Die International Refugee Human Rights Tour beginnt am 29. Juli in Nürnberg und endet am 5. August in München. Weitere Infos gibt's im Internet unter www.deutschland-lagerland.de.
7: Dies ist das Tagesinfo vom 18. Juli 2006, also vor 20 Jahren.
8: Am Morgen des 6. August 1945 fliegt ein amerikanischer Bomber über Japan. Sein Ziel, die Stadt Hiroshima. An diesem Tag erfolgte der erstmalige Abwurf einer Atombombe im Kriegseinsatz. Drei Tage später traf die zweite und bisher letzte Atombombe Nagasaki. Über 200.000 Menschen wurden durch diese zwei Bomben getötet und zigtausend leiden noch nach Jahrzehnten an den Spätfolgen. Vom 5. bis 31. August ist in der Stadtbücherei Mannheim eine Fotoausstellung über die Folgen des Atombombenabwurfs auf Hiroshima zu sehen. Hedi Sauer-Gürt vom Friedensplenum Mannheim im Interview mit Andreas von der Redaktion Restrisiko, Bermudafunk Freies Radio Rhein-Neckar.
12: Am 6. August vor 61 Jahren ist die erste Atombombe in Hiroshima gefallen, am 9. August die zweite Atombombe. Die wurde damals abgeworfen von den Vereinigten Staaten, um zu präsentieren, wir gewinnen diesen Zweiten Weltkrieg, der ja eigentlich schon aufgegeben war. Man muss ja daran denken, dass am 8. Mai in Deutschland kapituliert hat, nur noch Japan weiterkämpfte. Und letztendlich der Faden ja eh schon mehr wie gerissen war. Aber die Bombe, die musste einfach fallen, damit die Vereinigten Staaten zeigen, ja, wir sind einfach die Mächtigsten im militärischen Sektor. Und die Bombe fiel, die erste Bombe fiel. Sie hatten vorher schon Versuche gestartet und wussten, dass es eine enorme Auswirkung hat. Aber eine ganze Stadt wurde zerstört. Hunderttausende von Menschen starben auf Anhieb sofort und die Folgen, die sind noch etliche Generationen, also jetzt sind es ja mindestens drei Generationen, auch danach noch spürbar und einfach da.
13: Jetzt die Ausstellung selbst, das sind Fotoplakate, was genau ist da zu sehen?
12: Das sind Schwarz-Weiß-Bilder. Also ich persönlich finde es gut, dass es Schwarz-Weiß-Bilder sind, dadurch hat es ein bisschen Neutralität. Dargestellt sind zum Teil Gebäude, die zerstört wurden und dann, es war ja eine wahnsinnige Hitze während der Explosion. So einfach zum Beispiel bei Gegenständen, die eingebrannt waren, die dann nicht mehr da waren, aber in was anderem eingebrannt war. Sowas ist zu sehen, aber auch Menschenopfer, verbrannte Opfer und das Ganze noch umrahmt mit ein bisschen Text dazu.
13: Jetzt mal vielleicht die naive Frage, das Ganze war vor 61 Jahren und dann auch noch in Japan. Wieso wird dann hier in Mannheim darüber eine Ausstellung gezeigt?
12: Die Atomwaffen selbst, dass die erste Atomwaffe abgeworfen wurde, das ist für uns, soll für uns eine Mahnung sein. Letztendlich, wir können ja nur aus dem lernen, was mal geschehen ist. Und wenn wir ganz, ganz offen sind für unsere Geschichte und daraus lernen wollen, müssen wir den Schluss ziehen, Atomwaffen müssen abgeschafft werden. Wir müssen den Schluss ziehen, dass Atomwaffen gar nicht produziert werden. Und für uns Deutsche, also in Deutschland, wir haben ja eigentlich keine Atomwaffen, aber wir haben gelagert von den Vereinigten Staaten. Auch das ist nicht in Ordnung. Wir müssen es dagegen wehren.
13: Jetzt sind da noch zwei Punkte auf dem Flugblatt zu dieser Ausstellung, die ich gerne nochmal ansprechen würde. Das eine ist ein Zitat von Mohamed El-Baradei, der ist Direktor der Internationalen Atomenergieorganisation. Und er spricht sich in diesem Zitat natürlich auch gegen Atomwaffen aus. Allerdings seine Behörde ist eine Organisation, die ja auch die Nutzung der Atomenergie weltweit fördert. Und von daher ist er als Direktor eine widersprüchliche Figur. Wieso wurde dann ausgerechnet von so einem Menschen ein Zitat auf dem Flugblatt verwendet, wo es doch auch zahlreiche integre Personen gibt, die sich auch gegen Atomwaffen aussprechen?
12: Einerseits muss man natürlich sehen, beide, die Organisation, also die IAEO zur Hälfte und er selbst hat den Friedensnobelpreis 2005 bekommen. Das Zitat, worauf ich mich berufen möchte oder wir uns berufen möchten, ist: Noch nie war die Gewalt so groß wie heute. Ein Atomschlag rückt näher, wenn wir uns nicht länger auf ein internationales Kontrollsystem besinnen. Wenn ein Mensch, der kontrollieren will, sag ich mal, so eine Aussage trifft, das Atomschlag rückt näher. Was müssen dann die linken Gruppen, was müssen dann die Gruppen sagen, die gegen Atomwaffen sind oder auch gegen Atomkraftwerke sind? Die haben ja dann noch ein viel größeres Recht aufzuschreien, dass Atomwaffen einfach nicht existieren dürfen. Zum anderen ist, ich meine, kontrollieren, registrieren, das ist sowas ganz Harmloses. Letztendlich kommt es darauf an, dass wir mit friedlichen Mitteln Konflikte lösen können, wollen und gar nicht daran denken, solche Waffen oder andere oder ähnliche Waffen einsetzen zu wollen, überhaupt zu haben.
13: Der andere Punkt, den ich ansprechen will im Zusammenhang mit der Veranstaltung, ist die Schirmherrschaft, die übernommen wurde vom Oberbürgermeister Gerhard Widder, Oberbürgermeister der Stadt Mannheim. Verbunden ist diese Schirmherrschaft damit, dass der Zusammenhang zwischen Atomenergie und Atomwaffen im Rahmen der Ausstellung nicht aufgezeigt werden soll. Und jetzt ist natürlich die Frage, wieso geht das Friedensplenum auf so eine Forderung ein?
12: Wir vom Friedensplenum sind lange dem nachgegangen. Wir haben gehört, dass Herr Widder Mitglied ist an der Organisation, Mitglied ist Mayor for Peace. Das heißt, das sind Bürgermeister, die sich für den Frieden einsetzen. Letztendlich setzen die Bürgermeister praktisch auch eine Resolution auf bis 2020, dass bis dahin alle Atomwaffen abgeschafft werden. Und ja, wir haben lange nachrecherchieren müssen, bis wir definitiv wussten, dass auch unser Bürgermeister Mitglied ist bei Mayor for Peace, was wir begrüßen. Aber wir finden, es sollte auch ernst genommen werden. Das heißt, der Bürgermeister sollte denn entsprechend auch offene Türen haben für Organisationen, die eben auch gegen Atomenergie sind, offene Ohren haben gegen Atomwaffen. Auf der anderen Seite, das muss man natürlich auch wissen, unser Bürgermeister ist Offizier, US-Offizier. Das ist in sich natürlich schon ein Widerspruch und von dem her, denke ich, ist vielleicht er als Person nicht ganz wahrzunehmen. Aber trotz alledem, wenn er Mitglied ist, und das ist er, Mayor for Peace, dann muss man ihn ernst nehmen und ihm herausfordern, auch das wirklich zu unterstützen, nicht einfach nur hinzunehmen. Also unsere Arbeit zu unterstützen und letztendlich auch, war das ein Kitzeln, dass wir ihn gefragt haben. Und also ich finde, man braucht auch keine Scheu zu haben, nur weil es ein Bürgermeister ist. Er hat ja einen eventuellen Grund, dafür zu stehen.
8: Welche Gründe der Oberbürgermeister Gerhard Widder auch immer haben mag, als Schirmherr der Fotoausstellung aufzutreten, wir sind am Ende der Dienstagsausgabe von ZIPFM. Ihr hörtet gerade Hedi Sauer-Gürth vom Friedensplenum Mannheim zu der geplanten Ausstellung 61 Jahre Hiroshima – Atomwaffen abschaffen. Weitere Infos gibt es im Internet unter www.frieden-mannheim.de. Hier noch einmal die beiden in der Sendung genannten Internetadressen zum Mitschreiben. 61 Jahre Hiroshima – Atomwaffen abschaffen – eine Fotoausstellung in Mannheim. www.frieden-mannheim.de. International Refugee Human Rights Tour, die Anti-Lager-Tour 2006. www.deutschland-lagerland.de. Die Erinnerungen an die Anfänge der Spanischen Revolution im Jahr 1936 von Abel Paas könnt ihr ebenso wie die gesamte Sendung unter www.freie-radios.net nachhören.
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7: Dies ist das Tagesinfo vom 18. Juli 2006, also vor 20 Jahren.
20: Willkommen zu einer neuen Ausgabe von Focus Europa. Die Themasendung heute: deutsche Waffen, deutsches Geld. Das war ein vielgehörter Ruf auf den Demonstrationen in den 80ern bis in die 90er hinein. Dieser Spruch müsste eigentlich ein bisschen revidiert werden, wenn man jetzt ausgeht von der Entwicklung der letzten 10, 15 Jahre. Und das wird jetzt unser heutiges Thema sein, nämlich die Entwicklung der EU, der europäischen gemeinsamen Verteidigungspolitik und der Agenturen, die es da gibt. Und wir werden diesen Beitrag heute, diese Themensetzung im Wesentlichen stützen auf unsere Kollegen von Europa Radio. Da ist zum einen Thomas Kreiseder, der hat die Gelegenheit seiner Korrespondenz aus Brüssel genutzt, um sich näher zu beschäftigen mit der Verteidigungsindustrie, der Verteidigungsagentur, die im Binnenmarkt, die einen Binnenmarkt schafft für Verteidigungsgüter. Die EU-eigene Verteidigungsagentur EDA soll dazu beitragen, die EU zur Militärmacht zu machen. Deren Chef Executive Nick Whitney postuliert, dass dafür die Ressourcen der einzelnen Mitgliedstaaten lediglich gebündelt werden und glaubt, dass keineswegs die Erhöhung der Verteidigungshaushalte zu erwarten sei. Daran zweifeln Gegner der europäischen Militärpolitik. 2004 wurde die Europäische Verteidigungsagentur EDA gegründet. Ihre Entstehungsgeschichte ist Ausdruck aktueller Bestrebungen, Europa zur Militärmacht zu machen. Die EDA soll zwischen den einzelnen EU-Verteidigungsministerien koordinierend wirken. Die zur Verfügung stehenden Mittel sollen besser genutzt werden. Zentrale Mission ist außerdem die Stärkung der europäischen Rüstungsindustrie. Als erste Maßnahme wurde jetzt ein europäischer Binnenmarkt für Rüstungsgüter eingeleitet. Im Gespräch mit Frank Sleiper von der Initiative gegen Waffenhandel in Amsterdam erfahren wir jetzt dann, dass eine europaweite Koordination der Verteidigungspolitik zu keinen sinkenden Verteidigungsbudgets beitragen werde. Zukünftig werden vielmehr noch mehr Gelder für militärische Forschung auf EU-Ebene ausgegeben werden und durch den Binnenmarkt die existierenden Waffenexportregeln unterminiert werden. Diesen Bericht mit dem Titel The Emerging EU Military Industrial Complex kann man im Übrigen auf der Seite des Transnational Institutes einsehen und auch nachlesen, indem man es downloadet. Also das ist der erste Beitrag. Thomas Kreiseder, die Verteidigungsagentur schafft Binnenmarkt für Verteidigungsgüter. Dann werden wir im zweiten Beitrag noch Stefan Tenner eine Buchvorstellung machen, und zwar zu Welt macht Europa, aber danach dazu nachher mehr.
21: So the creation of an internal market has the risk that this code of conduct on arms exports becomes some.
22: Wenn ein Binnenmarkt geschaffen wird, birgt das Risiko, dass der Code of Conduct zu einem kleinsten gemeinsamen Nenner zusammenschmilzt. Und das wird die Hürden für Waffenexporte senken. Das ist vielleicht gut für die Wirtschaft, aber ganz bestimmt nicht für internationale Sicherheit und die Sicherheit anderer Länder.
23: Als ein wichtiger Schritt in der europäischen Außen- und Sicherheitspolitik wird die Schaffung der EDA, der European Defence Agency, bezeichnet. Sie wurde im Sommer 2004 gegründet und ist eine Agentur zur Koordination der Verteidigungspolitik aller EU-Mitgliedstaaten, mit einer einzigen Ausnahme mit Dänemark. Ein zentrales Ziel ist die Förderung der europäischen Verteidigungsindustrie und die Schaffung eines europäischen Binnenmarktes für Verteidigungsgüter. Kritiker der Agentur wie Frank Sleiper von der Kampagne gegen Waffenhandel befürchten, dass dadurch geltende Bestimmungen für den Waffenexport unterminiert würden und dass Waffenprogramme von Konzernen noch zusätzlich mit EU-Geldern gefördert würden. Nick Whitney ist Chief Executive der European Defence Agency und sieht die Rolle seiner Agentur in erster Linie in der Koordinierung der einzelnen Verteidigungspolitiken der Mitgliedstaaten.
2: It is a tool or instrument.
3: Die Agentur ist ein Instrument der 24 Verteidigungsministerien. Und wir sind da, um jeden Job zu machen, mit dem sie uns beauftragen. Immer im Hinblick auf das Ziel, näher zusammenzurücken und gemeinsame Interessen zu identifizieren. Und auch um Anstrengungen und Ressourcen zu bündeln und Probleme zu diskutieren. Wir wollen darüber nachdenken, wo gemeinsame Lösungen besser wären als individuelle. Aber die Entscheidungskompetenz bei Verteidigungsfragen behalten auf jeden Fall die 24 Mitgliedsländer.
23: Über Jahrzehnte hinweg hatte sich in der gemeinsamen Außen- und Sicherheitspolitik nicht viel getan. Seit einigen Jahren ist aber der Wille, gemeinsam und koordiniert vorzugehen, stärker denn je. Was hat nun die Entwicklung der Europäischen Verteidigungsagentur gefördert? Einerseits die europäische Sicherheitsstrategie mit dem Ziel, Europa zum globalen Player in der Außen- und Sicherheitspolitik zu machen. Weiters soll die Versorgung mit Rüstungsgütern Europas unabhängiger von der US-amerikanischen Industrie machen. Dann trägt auch noch die Lissabon-Agenda, die Europa zum wettbewerbsfähigsten und dynamischsten wissensbasierten Wirtschaftsraum der Welt bis 2010 machen soll, zu neuen Initiativen bei. Vor wenigen Tagen, am 22. Mai, beteiligten sich schließlich auch 22 Mitgliedstaaten am europäischen Binnenmarkt für Verteidigungsgüter. Die Verteidigungsagentur feiert das als ersten großen Erfolg. Dass wirtschaftlicher Erfolg und Fortschritt in Sachen Demokratie und Menschenrechten nicht immer zusammengehören, reflektiert auch eine Passage im Verfassungstext. Dort ist nämlich any useful measure, also jegliche nützliche Maßnahme zur Stärkung des Industriesektors, vorgesehen. Und während dieser Text zur EU-Verfassung weiterhin zur Diskussion steht, wurden die darin geplanten Entwicklungen aus dem militärischen Bereich längst vorweggenommen. Die European Defence Agency ist neben der Einrichtung der sogenannten Battle Groups ein direktes Resultat aus dieser Strategie. Frank Slyper von der Kampagne gegen Waffenhandel in Amsterdam beleuchtet deren Hintergründe. Er blickt zurück zum Ende des Kalten Krieges und den darauffolgenden Ereignissen, wie vor allem den Kriegen im Kosovo, Bosnien und im Irak. Die europäische Verteidigungspolitik habe in diesem Zeitraum einen intensiven Wandel durchgemacht.

0: speziell bei der Militärszene in Brüssel.
1: The strange thing with the European Defence Agency is that there was talking for
0: Das Eigenartige an der Verteidigungsagentur ist, dass es bereits längere Zeit Gespräche gab, eine solche Agentur einzurichten. Am Anfang nannte man sie Rüstungsagentur, später Verteidigungsagentur. Schon Solana und seine Leute haben sie in ihrer Sicherheitsstrategie erwähnt. Auch im ersten Text, der vom Europäischen Konvent für die Verfassung geschrieben wurde, war bereits von der Verteidigungsagentur die Rede. Und dann, noch bevor überhaupt eine europäische Verfassung ratifiziert war, war plötzlich die Verteidigungsagentur da.
1: But while this process was going on, suddenly the European
0: Auf einmal, mitten im Sommer 2004, wurde die Verteidigungsagentur mit voller Unterstützung aller Mitgliedstaaten, außer Dänemark, das sich aus allen militärischen Themen raushält, installiert.
1: Set up with full backing of European member states, except for Denmark, who opted out of the agency, as it does with all military subjects.
2: Eine enge Zusammenarbeit zwischen der Verteidigungsagentur und der Rüstungsindustrie ergibt sich nicht nur aus den strategischen Zielvorgaben der IDA, aber auch aus den Möglichkeiten, die sich die Industrie über den politischen Einfluss der Verteidigungsagentur erwartet. Im Konvent zur EU-Verfassung war eine Einbeziehung von Standpunkten der Industrie jedenfalls augenscheinlich.
1: Yes, there has been actually a little bit ambiguous attitude from the arms industry in the sense that they've seen similar developments before and most of them were rather unsuccessful, but
0: Die Haltung der Rüstungsindustrie zur Verteidigungsagentur war immer ein wenig unklar. Viele waren skeptisch. Sie hatten in der Vergangenheit bereits ähnliche Initiativen gesehen und die meisten waren irgendwie im Sand verlaufen. Aber ich glaube, nun hatten sie die Gelegenheit beim Schopf ergriffen und sich für die Einrichtung der Verteidigungsagentur eingesetzt. Gemeinsam haben sie dann auch sehr stark signalisiert, dass sie die Initiative unterstützen. Es gab einige Pressemitteilungen, auch im Konvent. In der Arbeitsgruppe zur Verteidigung wurden einige Leute von der Rüstungsindustrie eingeladen, ihre Position zur Verteidigungspolitik Europas darzustellen. Und die Verteidigungsagentur spielte zum Teil in diesen Diskussionen eine signifikante Rolle. Auch jetzt besteht noch immer eine starke Kooperation zwischen den Brüsseler Bürokraten, vor allem den EDA-Leuten und den Leuten von der Rüstungsindustrie.
1: And still there is a strong cooperation between both parties. On the one hand, the diplomats and bureaucrats from Brussels, especially the defense agency people, together with
2: Generell stehe heute weniger Geld in den nationalen Haushalten zur Verfügung. Investitionen im Verteidigungssektor seien für einzelne Staaten kaum mehr leistbar. Daraus ergebe sich die Notwendigkeit, eine Koordinierungsstelle zu schaffen. Somit könnten Verteidigungshaushalte koordiniert werden und gleichzeitig ein gemeinsamer europäischer Markt für Verteidigungsgüter geschaffen werden. Damit könne, laut Whitney, einerseits die Industrie gestärkt, andererseits die Steuergelder sinnvoller eingesetzt werden.
3: Quite rightly across Europe, democracies have taken their peace dividend.
4: In ganz Europa haben sich die Demokratien ihre Friedensdividende genommen. Und es steht heute weniger Geld für die Verteidigung zur Verfügung als früher. Vor allem gab es in den vergangenen Jahren auch weniger Geld für Investitionen. Und es hat ganz klare Auswirkungen auf die Verteidigungsindustrie, auf die technologische Basis gehabt. Jetzt merken immer mehr Länder, dass sie nicht mehr genügend Geld in ihren Verteidigungsbudgets haben. Es geht nicht mehr, alle Verteidigungsanstrengungen auf 24 getrennten nationalen Ebenen zu leisten. Wir befinden uns also an einem Punkt, an dem wir unsere Ressourcen besser konzentrieren müssen, wenn wir eine globale, wettbewerbsfähige Verteidigungsindustrie in Europa aufrechterhalten wollen.
2: 24 Länder gehen also gemeinsam, zielgerichtet mit ihren Ressourcen um. Können wir zukünftig also mit niedrigeren Verteidigungsbudgets rechnen?
1: That is an argument that is being mentioned very often, but I'm very afraid that the contrary is true. First of all, in the Constitution, you read this article that says that member states should increasingly enforce their military. Of course, you can explain this as better use.
0: Das ist ein Argument, das sehr oft genannt wird. Aber ich fürchte, dass es genau umgekehrt sein wird. Zunächst lese ich im Verfassungstext, die Mitgliedstaaten sollen ihre Militärmacht verstärken. Natürlich kann man das so auslegen, dass die bestehenden militärischen Kapazitäten Europas besser genutzt werden sollen. Aber gleichzeitig wird überall betont, dass die Verteidigungsbudgets erhöht

0: erhöht werden müssen. Es gibt erstmalig ein Budget im Rahmen des Framework-Programms. So wird Forschung, die einen militärischen Bezug hat, zum Teil des EU-Haushaltes. Das läuft zusätzlich zu den nationalen Forschungsbudgets für Verteidigung.
1: What he sees as an important role for the defense agency is that
0: auch Javier Solana hat wiederholt betont, dass er es als eine wichtige Rolle der Verteidigungsagentur ansieht, die Mitgliedstaaten dazu zu bringen, ihren Verteidigungshaushalt zu erhöhen. Also kann keine Rede davon sein, dass die militärischen Budgets kleiner werden, weil sich die zur Verfügung stehenden Ressourcen ergänzen. Denn, so sagt Solana, wir haben es mit neuen Gefahren zu tun, auf die wir antworten müssen. Wir brauchen zusätzliche Mittel für Sicherheitsmaßnahmen und Antiterrortechnologien. Die Battlegroups, die geschaffen wurden, erfordern extra Mittel. Das kommt zu den Ausgaben auf nationaler Ebene hinzu. Also, ich sehe keine Anzeichen dafür, dass die Verteidigungsbudgets runtergehen. Ganz im Gegenteil.
1: At the moment, I have no indication that defense budgets will go down, on the contrary.
2: Die beiden größten Problemfelder an der neuen Verteidigungsagentur der EU seien einerseits, dass multinationale Verteidigungskonzerne künftig aus dem EU-Budget Forschungsförderung bekommen sollen und dass der Binnenmarkt für Verteidigungsgüter den momentanen Code of Conduct in vielen Ländern unterminieren könnte. Damit könnten die Hürden für Waffenexporte fallen. Ein absehbarer Wettlauf der Rüstungskonzerne würde zum friedenspolitischen Problemfall.
1: I think the crucial question in this is these are companies, not ordinary companies, but these are companies that can make profit themselves. So first of all, I don't see a reason to spend literally hundreds of millions of euros.
0: Ich glaube, die zentrale Frage ist, dass wir von Unternehmen sprechen, die Gewinne selbst machen können. Ich sehe keinen Grund, hunderte Millionen Euro jedes Jahr für Forschungsbudgets dieser riesigen multinationalen Konzerne auszugeben. Die haben ihre eigenen Töpfe. Dafür braucht man keine extra Unterstützung. Das Geld kann gespart werden. Auf der anderen Seite ist die Kehrseite der Medaille, dass eine wettbewerbsfähigere Verteidigungsindustrie auch neue Exporte in neue Länder bedeutet. Das ist eine besonders besorgniserregende Entwicklung.
1: That is, I think, a very worrying development if you talk about the creation of an internal market for weapons. This has very much the risk that increased competitiveness.
0: Wenn man über einen Binnenmarkt für Verteidigungsgüter spricht, dann besteht das Risiko, dass eine erhöhte Wettbewerbsfähigkeit auch bedeutet, dass europäische Firmen ihre Exporte aggressiver pushen, um mit den US-Firmen mitzuhalten. Wir haben in Europa einen Code of Conduct für Waffenexporte. Und es besteht das große Risiko, dass ein Binnenmarkt diesen Code unterläuft. Nicht alle Länder haben die gleichen Hürden für Waffenexporte. Zum Beispiel erlauben Frankreich und Polen Exporte in Länder, für die in anderen Mitgliedstaaten Exportverbot besteht. Zum Beispiel haben Schweden, Finnland oder Holland strengere Exportkontrollen.
1: For example, Poland allow exports to countries that are not allowed for by other countries. For example, Sweden.
0: Also wenn ein Binnenmarkt geschaffen wird, birgt das Risiko, dass der Code of Conduct zu einem kleinsten gemeinsamen Nenner zusammenschmilzt. Und das wird die Hürden für Waffenexporte senken. Das ist vielleicht gut für die Wirtschaft, aber bestimmt nicht für die internationale Sicherheit und die Sicherheit anderer Länder. Ich glaube, das ist sehr besorgniserregend.
1: Barriers for arms exports, and I think this may be good for the economy, but this is not good for international security and not good for the security of other countries. So I think this is really very worrying.
2: Frank Slyper von der Kampagne gegen Waffenhandel zu den Effekten und Auswirkungen der aktuellen EU-Verteidigungspolitik. Seinen Bericht mit dem Titel The Emerging EU Military Industrial Complex kann man auf der Seite des Transnational Institute unter www.tni.org herunterladen.
3: Dies ist das Tagesinfo vom 18. Juli 2006, also vor 20 Jahren.

0: Tja, dann müssen wir aus der Emperor's New Clothes ein bisschen rausgehen, weil die Zeit läuft uns tatsächlich doch sehr davon. Haben wir eben was überfahren über die EDA, ein zentrales Instrument der europäischen gemeinsamen Sicherheitspolitik. Kann man wirklich nicht sagen, es hätte jemand etwas nicht gewusst. Denn was die Autoren des jüngst erschienenen Buches Welt macht Europa über die Militarisierung Europas zusammengetragen haben, birgt weit mehr als Diskussionsstoff. Denn was Europas Eliten bislang erdacht, finanziert und bereits umgesetzt haben, lässt starke Zweifel aufkommen, weiter von einem Europa als Friedensmacht zu sprechen. Vielmehr hat die Hoch- und Aufrüstung Europas inzwischen Dimensionen erreicht, die selbst die USA blass werden lässt. Und das alles abseits jeglicher öffentlicher Debatte. Es gibt nämlich zum Beispiel auch gar keine parlamentarische Kontrolle. Das EP ist davon ausgeschlossen. Stefan Tenner von Radio Korax aus Halle stellt nun dieses Buch etwas genauer vor.
1: Die Sicherheit der Bundesrepublik Deutschland wird auch am Hindukusch verteidigt.
2: Unvergessen dieser Satz, mit dem uns Verteidigungsminister Struck über die neue Rolle der Bundeswehr in Kenntnis gesetzt hat. Das war Ende 2002. Inzwischen ist Afghanistan nur eines von vielen der neuen Verteidigungslinien deutscher Außenpolitik. Doch nicht nur die Bürger, sondern auch die in Uniform werden systematisch auf die neuen Militärstrategien vorbereitet.
3: In unseren Kurznachrichten und der Hauptsendung BBTV Nachrichten zeigen wir Ihnen die ganze Welt der Bundeswehr. Von ISAF in Afghanistan über Übungen bis hin zu interessanten Hintergrundberichten über die Soldaten und ihre ausgefallenen Hobbys. Unsere Reporter kommen überall hin, wo deutsche Kameraden im Einsatz sind. Wir erreichen die Kameraden auf der ganzen Welt.
4: Die ersten neuen Schützenpanzer sollen der Bundeswehr...
3: Unser Signal geht verschlüsselt per Satellit an Standorte deutschlandweit und in die Einsatzgebiete wie den Kosovo und Afghanistan.
5: Durch Bundeswehr-TV erfahren auch die Kameraden im Ausland umgehend alles Wichtige der politischen und militärischen Führung.
2: Wer sich auf den Webseiten der Bundeswehr umsieht, wird gleich auf der Startseite mit einem Bericht aus Afrika empfangen. Darin heißt es:
6: Unweit der Flamingo Coast wurde ein Camp ausgemacht, in dem sich eine Gruppe von Terroristen aufhält, die im Besitz von Massenvernichtungswaffen sein könnten. Sie haben noch keine Ahnung, dass sie bereits von der NATO Response Force, kurz NRF, der Eingreiftruppe des Bündnisses, ins Visier genommen wurden. Von See, aus der Luft und vom Land gehen die NRF-Soldaten gegen die Terrorgruppe vor, um der Bedrohung für die Sicherheit in der ohnehin von Krisen geschüttelten Region zu begegnen.
2: Soweit das Szenario, dass 7.800 Soldaten, davon allein 2.000 aus Deutschland, in den vergangenen 6 Wochen auf den kapverdischen Inseln vor der Westküste Afrikas real erprobt haben. Ein Novum in dieser Größenordnung, das dafür sorgen soll, dass diese Truppe von nun an für weltweite Missionen im gesamten Einsatzspektrum von Katastrophenhilfe bis zum robusten Kampfeinsatz zur Verfügung steht, so der Text. Was da heute deutsche Soldaten als Teil der NATO-Truppen simulieren, steht den Szenarien, die sich allein auf europäische Militärstrategien beziehen, in nichts nach. Ein Beispielszenario liest sich so:
6: In einem Land X, das an den Indischen Ozean grenzt, haben anti-westliche Kräfte die Macht erlangt und benutzen Öl als Waffe, vertreiben Westler und greifen westliche Interessen an. Ziel sei es, das besetzte Gebiet zu befreien und die Kontrollen über einige Ölinstallationen, Pipelines und Häfen des Landes X zu erhalten.
2: Nachzulesen ist das im European Defense Paper, einer strategischen Studie, die von den Regierungen der EU-Staaten in Auftrag gegeben wurde und Einsatzszenarien für EU-Truppen ab 2010 auf Grundlage des noch nicht ratifizierten und viel diskutierten EU-Verfassungsvertrages und der EU-Sicherheitsstrategie beschreibt. Zur Wahrung der Heimatverteidigung, zum Schutz der ökonomischen Überlebensfähigkeit und der sozialen und politischen Sicherheit wird darin eine sofortige Aufrüstung der EU gefordert, um den Status einer zur Führung von Angriffskriegen fähigen Weltmacht zu werden, einschließlich nuklearer Optionen. So interpretieren zumindest kritische Beobachter wie Claudia Haidt, Jürgen Wagner und Tobias Pflüger diesen Vorläufer eines Weißbuches zur europäischen Verteidigung. Dass dieses Großmachtstreben und Europas Wandel von einer zivilen Friedens- zu einer Militärmacht längst entschieden sei, dafür sprechen schon allein die Zahlen.
7: 182 Milliarden US-Dollar oder 160 Milliarden Euro werden jährlich von den EU-Staaten für Militär ausgegeben. 160 Milliarden Euro. Das heißt 500 Millionen Dollar pro Tag. Und die EU hat nach den neuesten Zahlen von SIPRI, dem schwedischen Friedensforschungsinstitut, die USA überholt im Bereich der Rüstungsexporte und liegt inzwischen mit über 7 Milliarden Euro an Wert von Rüstungsexporten an der Spitze vor den USA und vor verschiedenen asiatischen Staaten.
2: So Tobias Pflüger, Friedensaktivist, Abgeordneter des Europäischen Parlaments, der Fraktion der Europäischen Linken und einer der Herausgeber des nun erschienenen Buches Weltmacht Europa auf dem Weg in weltweite Kriege. Der Titel ist Programm und Leitfaden zugleich. Fast 350 Seiten umfasst das Werk, gespickt mit Analysen, aktuellen Recherchen und historischen Einordnungen. Geschrieben von insgesamt 19 Autoren, kritischen Kennern, Politikern, Publizisten und Wissenschaftlern, die mit einer antimilitaristischen Sichtweise die bisher ausgebliebene Debatte mit Argumenten beleben wollen. Was sie dabei auch eint, ist eine kapitalismuskritische Sicht, bei denen die fatalen Folgen neoliberaler Logik einen breiten Raum einnehmen. Mitherausgeber Jürgen Wagner neben Tobias Pflüger, Vorstandsmitglied der Tübinger Informationsstelle Militarisierung, kurz IMI.
8: Was wir in Medien präsentiert bekommen, ist, Kriege in der Dritten Welt wären ethnisch bedingt, religiös bedingt, irgendwelche durchgeknallten Warlords würden sich permanent die Köpfe aneinander schlagen. Und als Lösung wird präsentiert, ausgerechnet der Westen sollte dann letztendlich über Stabilitätsexport Kriege führen, um sozusagen die Segnungen unseres Systems, aber eines neoliberalen Systems, zu verbreiten. Das ist die offizielle Version. In der Praxis ist es tatsächlich das, was passiert. Man geht rein in Länder, stabilisiert die aber nicht, sondern baut neoliberale Systeme auf, die in der Praxis natürlich zur Verarmung der Bevölkerung führen. Und das Problem an der ganzen Angelegenheit ist tatsächlich, dass inzwischen auch Studien von der Weltbank belegen, dass Armut der zentrale Faktor ist, dass es überhaupt zu Kriegen in der Dritten Welt kommt. Und natürlich, wo es Kriege gibt, entstehen dann eben diese fehlgeschlagenen Staaten, gegen die man aber dann anscheinend wieder vorgehen muss. Das heißt, man bewegt sich von europäischer Seite in so einen Teufelskreis, der immer dann weiter besteht, solange man dieses neoliberale System aufrechterhält, weil man damit immer mehr Armut und immer mehr Krisen und Konflikte produziert. Von unserer Seite, oder was bedeutet natürlich auch für die Perspektive der Forderung an Friedenspolitik, ist natürlich Armutsbekämpfung statt Bekämpfung der Armen. Radikale Umrüstung des Rüstungsetats in Armutsbekämpfung, komplette Änderung der Außenwirtschaftspolitik der Europäischen Union. Und ich glaube, da wäre sehr, sehr viel konfliktpräventives Potenzial da, das aber derzeit nicht genutzt wird.
2: So werden also weiterhin ökonomische Interessen mithilfe militärischer Mittel durchgesetzt und auch gesichert. Das ist sicher keine neue Erkenntnis angesichts der Golfkriege. Doch auch die EU mischt unverhohlen mit und finanziert Militär, obwohl sie es eigentlich nicht darf, so EU-Parlamentarier Tobias Pflüger. Der derzeit geltende Vertrag von Nizza verbietet einen eigenständigen EU-Militärhaushalt. Ein Trick, dies zu umgehen, ist der sogenannte Athena-Mechanismus.
7: Das heißt, sie zahlen die EU-Mitgliedstaaten in einen Topf Geld ein und aus diesem Topf werden die Gelder für den EU-Militäreinsatz zum Beispiel in Bosnien, Euphor, Althea genommen, aber jetzt zum Beispiel auch für den Kongo-Einsatz. Und als ich wissen wollte im Unterausschuss Sicherheit und Verteidigung und bei einer Anfrage an den Rat und eine Anfrage an die Kommission, wie viel Geld eigentlich in diesem Topf drin ist, kriege ich doch von der britischen Ratspräsidentschaft ganz offen die Antwort, diese Frage beantworten wir Ihnen nicht, weil es ist kein EU-Topf. Also habe ich kein Anrecht, das zu wissen. Das zeigt auch so ein bisschen die Rolle, die dieses Europäische Parlament bei dieser Außen- und Militärpolitik der EU spielt. Wir haben formal keinerlei Entscheidungsgewalt.
2: Darüber hinaus werden inzwischen mehr und mehr Militäreinsätze aus den Töpfen der Entwicklungshilfe finanziert. Für die AMIS-2-Mission in Darfur in Sudan sollen das bislang 90 Millionen Euro aus dem Topf des Europäischen Entwicklungsfonds sein. Angesichts des eigentlichen Sinns dieser Gelder kann das nur als skandalöse Zweckentfremdung von Entwicklungshilfe angesehen werden, wie Mitherausgeber Jürgen Wagner einschätzt. Dazu heißt es im Buch Weltmacht Europa auf dem Weg in weltweite Kriege in einem Artikel von Lühr Henken. Er ist Vorstandsmitglied des Hamburger Forums für Völkerverständigung und weltweite Abrüstung, Mitglied im Sprecherinnenrat des Bundesausschusses Friedensratschlag und Beirat der Informationsstelle Militarisierung in Tübingen.
6: Im April 2004 hat die EU-Kommission eine Peace Facility for Africa eingerichtet und mit 250 Millionen Euro ausgestattet. Dieses Geld kann 3 Jahre lang bis Ende 2006 abgerufen werden. Die Mittel stammen aus dem 9. Europäischen Entwicklungsfonds, aus dem eigentlich EU-Entwicklungsprogramme finanziert werden. Mindestens 200 Millionen Euro stehen daraus der Afrikanischen Union zur Finanzierung von konkreten Peacekeeping-Operationen zu. Dabei decken sie Ausgaben in den Bereichen medizinische Versorgung, Kommunikation, Transport und Logistik ab. Da die Mittel aus dem Europäischen Entwicklungsfonds stammen, dürfen sie nur für sogenannte zivile Zwecke verwendet werden. Das heißt, die Finanzierung von Waffen, Munition, militärischer Ausrüstung sowie Ausbildung und Sold ist damit grundsätzlich ausgeschlossen. Im Juni 2004 stellte die EU für die Afrika-Mission im Sudan AMIS 12 Millionen Euro aus der Peace Facility zur Verfügung. Im Oktober 2004 bewilligte sie zudem 80 Millionen Euro. Im Mai 2005 stellte sie weitere 57 Millionen Euro für Gehälter, Nahrungsmittelrationen für Soldaten, Treibstoff und Versicherungsbeiträge in Aussicht. Finanziert wird damit die Überwachungsaktion des Waffenstillstands in Darfur, deren Truppenstärke von anfänglich 300 auf zwischenzeitlich 7.700 und später noch weiter wachsen soll. Das Militär wird von Nigeria, Ruanda, Senegal und Südafrika gestellt. Ab 2007 soll die Finanzierung...
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16: Herzlich willkommen bei der Sendung Pflegestützpunkt. Karin Schuster am Mikro. Was hindert dich daran, so zu pflegen, wie du es gelernt hast? Was passiert, wenn in der Pflegearbeit nur noch zählt, was messbar ist und für das Menschliche kaum Zeit bleibt? Wir sprechen in dieser Ausgabe über den täglichen Spagat zwischen Anspruch und Realität und warum viele Pflegekräfte mit einem schlechten Gewissen nach Hause gehen. Wir fragen, was muss sich ändern, damit Pflege wieder das sein kann, was sie sein soll, ein Beruf mit Würde, Anerkennung und Zeit für Menschen. Im Rahmen einer aktuellen Studie der Arbeiterkammer Wien wurden die Arbeitsrealitäten von Pflegekräften in Österreich analysiert. Es zeigt sich ein starkes professionelles Selbstverständnis mit Fokus auf personenzentrierte Versorgung, das durch Personalmangel, Zeitdruck und ökonomische Logiken eingeschränkt wird. Die Inhalte aus der Arbeiterkammerstudie und dem Pflegealltag verknüpfen nun folgende Gäste. Wolfgang Schwab, er ist diplomierter Gesundheits- und Krankenpfleger, Betriebsratsvorsitzender für das Diakoniewerk in der Steiermark, Pflegegeldgutachter, Gesundheits- und Pflegewissenschaftler und im Arbeitskreis Pflege in Bewegung aktiv. Er ist Arbeiterkamerad für den GLB und Vortragender in der Erwachsenenbildung Pflege. Willkommen, hallo.
17: Herzlichen Dank für die Einladung.
16: Und zweiter im Bunde ist Robert Irmler. Er ist Pflegeassistent mit Schwerpunkt Demenz, Betriebsrat und auch aktiv als Pflegestützpunkt-Moderator. Willkommen.
18: Servus Karin, danke, dass ich heute in der Rolle des Gastes sein darf, weil ich zu diesem Thema eine sehr präzise Meinung habe.
16: Wunderbar. Und es ist auch noch eine dritte Person mit in der Sendung, nämlich ich habe im Vorfeld ein Interview geführt mit Florian Kirschner. Er ist Soziologe, diplomierter Gesundheits- und Krankenpfleger und Referent in der Abteilung Arbeitnehmerinnenschutz und Gesundheitsberufe Rechte Arbeiterkammer Wien. Und er ist Studienautor vom Anspruch zum Alltag, eine aktuelle Studie. Ja, wir haben uns bereits im Februar des Jahres mit dem Thema beschäftigt, zeitgemäßer Personaleinsatz in Pflege und Betreuung. Und heute machen wir so einen Status quo. Wie schaut's aktuell aus? Und vor allem, wo geht's hin? Und da würde ich jetzt gleich Robert bitten, dass du einmal so den Aufschlag machst. Du hast mir ein paar Überlegungen geschickt aus deinem Alltag, aus dem, was du wahrnimmst. Und ja, ich würde dich bitten, dass du uns mitnimmst.
18: Gern, Karin. Nur vorweg, ich bin jetzt eben doch schon das 12. Jahr im Langzeitbereich verschiedener Pflegeheime, eben hauptsächlich vornehmlich im Demenzbereich. Habe eben die Zusatzausbildung Validation, kann also jetzt davon ausgehen, dass ich einer jener Pfleger bin, PflegerInnen, die einen hohen Wert dem Psychosozialen beimessen, eben durch meine Zusatzausbildung kann ich das beweisen? Und die Frage von dir zielt direkt auf das ab. Was hindert uns daran, den Beruf, den wir gelernt haben, den wir nicht gelernt haben, um möglichst viel Geld zu verdienen oder einen hohen Karriereschub zu machen, sondern den die meisten von uns gewählt haben werden, weil sie einen psychosozialen Anspruch haben? Warum können wir den, und das sagt eben auch die Arbeiterkammerstudie, nicht mehr in dem Ausmaß so leben, wie wir uns das vorstellen? Habe da im Vorfeld auch ein bisschen mit meinen Kolleginnen gesprochen. Und es ist eigentlich der Sukkus überall der gleiche. Das System hat sich in einer Weise entwickelt, dass bestimmte Eckdaten, Kennzahlen abgeprüft werden, auch behördlich, aber auch intern, jetzt unabhängig vom Träger, vom Betreiber, dass es eigentlich nur noch um diese Kennzahlen geht. Das heißt, es ist eine umfassende Dokumentationspflicht, die wir Pflegerinnen zu erfüllen haben. Und es wird sehr wohl kontrolliert, ob dieser Dokumentationspflicht nachgegangen wird. Da geht es eben um Vitalwerte, Medikamentengebarung, Einfuhrprotokolle, Bewegungsprotokolle, Lagerungen und so weiter. Es ist aber der Faktor psychosoziale Betreuung nicht in einer Form dokumentationspflichtig, dass das sozusagen dann im System als relevant aufscheinen würde. Das heißt, eine intelligente Arbeitskraft erfüllt die Parameter, die abgeprüft werden. Ich nehme jetzt ein Beispiel, Türeinhänger bei Magna, wird die Türen so einhängen, dass der Oberkontrolleur zufrieden damit ist mit der Qualität des Einhängens. Er wird aber nicht versuchen, das möglichst ästhetisch zu machen oder möglichst zartfühlend, weil das schlicht und ergreifend nicht abgeprüft wird. Nicht? Beim Skispringen gibt es die Kategorie auch, glaube ich, Schönheit. Das heißt, die versuchen da auch nicht nur möglichst weit, sondern auch möglichst schön runterzufliegen. Wenn es das aber nicht als Messkategorie gibt, dann wird das schlicht und ergreifend von einer intelligenten Arbeitskraft nicht praktiziert, nicht vollzogen. Das ist jetzt so im Kurzen das, wie die Situation, der Status quo ist. Es gibt einen Haufen Dinge, die abkontrolliert werden. Das Zwischenmenschliche zählt aber nicht dazu.
16: Jetzt könnte man natürlich sagen, ja, das ist keine Verallgemeinerung, sondern es wird sicher Orte geben, wo es besser läuft und welche, wo es nicht so gut läuft.
18: Nein, das ist ein Träger, wir greifen, ich glaube, der Wolfgang wird mir da recht geben. Das hat einfach mit dem System zu tun, welche Parameter dokumentationsrelevant sind. Mhm. Ja, da geht es eben um die Einfuhr, Ausfuhr, Sachen, die eventuell auch einklagbar sein könnten. Im Krankheitsfall, im Todesfall und so weiter, kann man ganz genau die Dokumentation aufmachen, schauen, was alles nicht geleistet wurde, was mangelhaft geleistet wurde. Der Faktor psychosoziale Betreuung ist aber in dem Grad nicht als Messgröße vorhanden, ist ja auch schwer möglicherweise zu messen. Und weil du das schlechte Gewissen angesprochen hast, wir haben aber, wir PflegerInnen, immer noch den Anspruch, das zu leisten, uns um unser Gegenüber zu kümmern. Und insofern, wenn das zu kurz kommt, um das Thema jetzt Unterbesetzung auch aufzureißen, das sicher heute vorkommen wird, bei Unterbesetzung werden die Dinge als allererstes wegfallen.
16: Ja. Wolfgang, was nimmst du wahr aus deiner Tätigkeit jetzt, wenn du unterwegs bist in den Pflegewohnheimen als Betriebsrat? Kommen Pflegekräfte zu dir, kommen Angehörige zu dir? Wie reißt du den Status quo auf?
11: Angehörige eher weniger. Ich bin ja als Betriebsrat für die Menschen zuständig, die in erster Linie die in den Einrichtungen arbeiten, wo ich zuständig bin. Das Thema Arbeitsbedingungen ist jetzt gar nicht so das Erste, was bei mir am Tisch landet, sondern im aufrechten Dienstverhältnis geht es da eher oft um rechtliche Themen, die wir abklären und bearbeiten. Die Frage der Arbeitsbedingungen ist aber trotzdem die essentielle, die hinter dem Ganzen steht, und der Frage, warum können wir nicht so pflegen, wie wir es gelernt haben. Und da finde ich es doch sehr spannend, dass man, also wir wissen aus der Theorie, dass gute Teams extrem harte Arbeitsbedingungen aushalten können. Schwierigste Arbeitsbedingungen vom hohen Gletscher bis in die Stahlfabrik hinein. Das heißt, gute Teams können sehr schwierige Bedingungen stemmen. Das wissen wir, und das das kann man ja auch belegen. Jetzt für mich ist schon lange die Frage in der Pflegepraxis, warum funktioniert das nicht? Sind die Teams nicht gut oder gibt's da vielleicht einen Gap, wo wir das Problem sehen? Und ich denke mal, je länger ich das mache und je länger ich das begleite, desto mehr sehe ich, dass wir da einen Frustrationsgap zwischen Ausbildung, Praktikum und Realität haben. Und ich glaube, das ist der Punkt, da müssen wir tiefer reingehen. Wir haben, und das sehen wir auch, es gibt ja groß angelegte Image-Kampagnen, die sagen, komm in die Pflege, mach was Nützliches, setz dich für Menschen ein. Das ist ja auch, das hat auch ganz gut funktioniert, offensichtlich bei vielen Ausbildungseinrichtungen, so auch junge Menschen zu gewinnen, und das ist sehr schön und gut so. Und das ist der Grund, wieso die Menschen in diese Ausbildung reingehen. Und in der Ausbildung wird einem dann auch vermittelt, du bist hier richtig, hier kümmerst du dich um Menschen. Also der Output ist ein total positiver, natürlich neben dem ganzen Fachlichen, was man lernt. Drum geht man in die Ausbildung, ist man für Menschen da, und das ist dann der Output. Und das sieht man dann auch noch im Praktikum, wenn man möglicherweise im Pflegeheim ist, dann betreut man 1 bis 2 BewohnerInnen. Und dann ist man aber mit der Ausbildung fertig, landet in der ersten Arbeitsstätte und ist dann auf einmal allein mit 15 Bewohnern, BewohnerInnen. Und das schafft eine unglaubliche Frustration, weil alles, was man vorher gelernt hat, von der Anwerbung, du was für Menschen, in der Schule, von der Ethik, und dann landet man in der Praxis und kann davon nichts umsetzen. Und ich denke, das ist vielleicht sogar eine kleine Lüge, die den Leuten bereitet wird, um sie in diesen Bereich zu bringen. Das schafft unglaubliche Frustration. Und das ist dann auch der Grund, wieso die Leute sagen, ich kann nicht so pflegen, wie ich es gelernt habe.
18: Karin, darf ich zum Thema Lüge, das der Wolfgang da eingeworfen hat, kurz was anfügen? Ich habe mir das nämlich auch notiert. Wir PflegerInnen, ich bin ja als Pflegeassistent wirklich in der Basispflege, wir gehen jeden Tag mit einer kleinen oder größeren Lüge nach Hause. Jetzt greife ich das Thema Unterbesetzung auf. Es gibt in unserer Branche nicht die Tradition, aufrichtig zu kommunizieren, dass wir etwas nicht geleistet haben. Ja? Also wie ich schon vorhin gesagt habe, es ist die oberste Maxime ist, dass die Pflegedokumentation umfassend und lückenlos ist. Das heißt, an Tagen der Unterbesetzung, kommen wir wieder mit dem Magna-Arbeiter, wo in anderen Branchen völlig klar ist, dass ich nicht das Gleiche leisten kann, ist es hingegen in der Pflegebranche so, dass am Abend auf wundersame Weise trotzdem alles geleistet wurde. Nehmen wir das kleine Thema Zähneputzen am Abend. Das geht sich in Unterbesetzung, ich plaudere jetzt einfach aus der Schule, oft nicht aus. Es wird aber ganz sicher immer dokumentiert, dass es sich ausgegangen ist. Ja. Das heißt, wir gehen jeden Tag mit einer kleinen oder auch größeren Lüge nach Hause. Das, was wir vorgegeben haben, gemacht zu haben, in Wirklichkeit nicht gemacht zu haben, weil es gibt kein System, das überprüft, ob dem Dokumentationsergebnis auch eine Wirklichkeit entspricht. Ja. Es ist nur wichtig, dass es im Computer drinnen steht, es wurde alles gemacht, aber ob das auch einer Wirklichkeit entspricht, wird nicht kontrolliert.
19: Das ist natürlich eine ziemlich harte Aussage, wenn man sich vorstellt, man hat seine Angehörigen in einem Pflegewohnheim und hofft, dass sie gut versorgt sind, muss man sagen. Ne? Jetzt würde ich gern gedanklich weitergehen ein Stück und beim Wolfgang noch nachfragen. Du bist auch aktiv im Arbeitskreis Pflege in Bewegung. Ihr habt ja, weil eben im Februar sozusagen heuer das Thema worden ist, dass eben in steirischen Pflegewohnheimen der Personalschlüssel gesenkt werden sollte. Zumindest ist das diskutiert worden. Dann hat es eine Petition gegeben, Hände weg vom steirischen Pflegeschlüssel, und da sind eben über 14.000 Unterschriften gesammelt worden. Und vielleicht kannst du da jetzt kurz erzählen, ihr habt diese Unterschriften an den Gesundheitslandesrat Kornhäusl übergeben. Kannst du da die Eckpunkte daraus erzählen?
11: Ja, sehr gerne. Also die Unterschriften wurden nicht dem Landesrat übergeben. Dieser Termin ist noch ausständig, weil es direkt an den Landtag geht, ist der Adressat ein anderer. Der Herr Kornhäusl ist unser Ansprechpartner natürlich. Wir hatten dort eine Gesprächsrunde, Robert war auch dabei. Sind einige Themen diskutiert worden, vor allem was den Masterplan Pflege angeht, über das werden wir heute vielleicht später noch sprechen, weil die steirische Landesregierung dann sicherlich auch als Reaktion auf den Aufruhr aufgrund des Personalschlüssels angekündigt hat, einen Masterplan Pflege zu starten. Da ist der Status quo so, dass die erste Hälfte 2026 geplant sein soll, um Daten zu sammeln, um dann in der zweiten Hälfte 26 in einen partizipatorischen Prozess überzugehen, wo es dann darum geht, alle Stake- und Shareholder zusammenzusammeln, um Themen zu diskutieren, die Pflege betreffen. Aber jetzt nicht nur die stationäre Langzeitpflege, über die wir jetzt gesprochen haben, sondern auch die mobile Pflege, Pflege zu Hause, pflegende Angehörige und natürlich auch den stationären Bereich. Prinzipiell die Ergebnisse aus solchen Gesprächsrunden sind natürlich, also man hat sich einmal getroffen, man hat einmal Themen ausgetauscht, man hat einmal Inhalte ausgetauscht. Bei einigen Punkten, und da kann ich auch anknüpfen an die Arbeitsbedingungen von vorher, haben wir auch eine kleine Verbindlichkeit bekommen aus dem Gespräch, weil es einer unserer Standpunkte war, wir haben zu viel Fluktuation im Langzeitpflegebereich. Und das ist etwas, was ich mit den Zahlen, die ich habe, belegen kann. Das ist auch, was Kollegen von mir, Kolleginnen belegen können, was wir aber steiermarkweit nicht in Zahlen haben. Und Landesrat Kornhäusl hat zugesagt, hier schauen zu wollen, in den steirischen Langzeitpflegewohnheimen eine Fluktuationszahl rauszubekommen. Das finde ich sehr spannend. Das ist eine langjährige Forderung. Und ich glaube auch bewusst bis jetzt nie wirklich angegangen, weil wir wissen, wie die Zahl sich ungefähr bewegt und dass das extrem alarmierend ist. Und das ist eine Zahl, die uns fehlt in den Langzeiteinrichtungen, ist eine Zahl, die uns fehlt in den mobilen Einrichtungen. Das ist aber eine Zahl, die wir sehr gut haben aus der KAGES beispielsweise, weil da hat der Landesrechnungshof Zugriff, da haben wir die Fluktuationszahlen. Und auch im Gespräch mit dem Landesrat Kornhäusl war hier nämlich ein wichtiger Punkt. Der hat gesagt, ja, damals während der Corona-Krise sind sehr viele diplomierte Pflegekräfte in die Langzeitpflege gegangen. Die sind geflüchtet aus den Krankenhäusern, weil dort die Arbeitsbedingungen zu Corona schwierig waren. Und er selbst hat gesehen, ja, aber die Ströme, die Personalströme zeigen uns, die sind wieder zurückgegangen zur KAGES. Und da sage ich, ja genau, das ist der Punkt. Wir müssen über die Arbeitsbedingungen außerhalb der KAGES reden, weil offensichtlich brennt es hier, nur wir wissen zu wenig.
19: Mhm. Ich möchte nur ganz kurz einhaken, Fluktuation für die Zuhörenden bedeutet eben der Personalwechsel. Also wenn Menschen wo zu arbeiten beginnen und aber den Ort dann wieder verlassen und halt woanders unter anderem bessere Bedingungen suchen. Ne?
11: Genau, und da möchte ich als Pflegewissenschaftler nicht nur wissen, wer hinschmeißt, sondern ich möchte wissen, wie viele Leute werden ausgebildet, wie viele gehen dann tatsächlich in den Beruf, wie viele, die wechseln einen Arbeitgeber, aber nicht ihren Job. Da geht es natürlich darum, welcher von den Arbeitgebern möglicherweise attraktiver ist. Wie viele schmeißen tatsächlich den Job hin und werfen ihre Ausbildung weg? Also da muss man dann genau differenzieren, wohin gehen diese Leute und was passiert mit ihnen.
18: Warum eben diese Zahlen auch so wichtig sind, wir würden eben gerne zum Beispiel der Herr Landesrat hat auch betont, wie viele tatsächlich gerade in Ausbildung sind. Und es wäre auch im Sinne von Ressourceneffizienz gescheit zu wissen, wenn jetzt so und so viele Leute Ausbildung machen, wie viel bleiben dann auch nach 10 Jahren in dem Beruf, dass man das Geld dann effizienter einsetzen könnte. Das heißt, es ist schon relevant zu wissen, warum jemand den Beruf verlässt und wie viele das tun. Ja. Mit diesen Zahlen könnte man tatsächlich sehr gut arbeiten, weil dann könnte man konkret arbeiten daran, Arbeitsbedingungen in die Richtung zu lenken, dass die Leute eben im Beruf bleiben. Ich möchte trotzdem noch als kleine Ergänzung, die ich auch dort beim Treffen genannt habe, sagen, dass diese Zahlen, weil der Herr Kornhäusl gesagt hat, am AMS gibt es aber wenige Anfragen, dass bezüglich Pflegekräfte gesucht werden, dass es schon Recruiting-Firmen gibt, die aus Drittstaaten Personal, ich sage mal, wirklich nach Österreich herankarren und schwieriges Wort, hoffentlich kriege ich es hin, einen modernen Kolonialismus, wieder nicht gelungen, Kolonialismus damit betreiben. Ich möchte schon sehr dezidiert sagen, noch einmal, da geht es nicht um bestimmte Träger, es ist einfach ein System, um Mangel aufzufangen, das ich sehr kritisch sehe, weil dadurch erspart man sich, konkrete Arbeitsbedingungen zu verbessern.
19: Da würde jetzt noch gut dazu passen, ich habe erst gestern wieder in die Nachrichten gehört, ein Interview mit dem Herrn Kopf vom AMS, wegen der Beschäftigungen aktuell gerade, Beschäftigungszahlen und interessanterweise in der Teilzeit, und das trifft jetzt hier die Frauen, es ist unter anderem genannt worden eben die Gesundheitsberufe. Da ist die Überlegung bei mir dann gewesen, okay, weil es schwierig ist, habe ich mich dann gefragt. Ich weiß nicht, habt ihr da was gehört dazu oder...
18: Also wie gesagt, wie der Wolfgang sagt, wir haben keine validen Zahlen und Daten dazu. Mhm. Und das wäre eben hochspannend, das auf dem Tisch zu haben. Mhm. Nur dann kann man auch zutreffende Analysen machen.
19: Ja, aber Genau, aber bei mir hat sich das sozusagen verschränkt, halt, ob das da zusammenkommt. Ne?
11: Auf jeden Fall. Also ich kann das jetzt aus der Praxis berichten, nicht auf einer Zahlen-Meta-Ebene. Aber beispielsweise, was wir sehen, außerhalb der großen Krankenhäuser, beispielsweise gibt es selten bis gar nicht integrierte Kinderbetreuungseinrichtungen, angeschlossen an Pflegeeinrichtungen. Und in dem Moment, wo junge Frauen zum ersten Mal ein Kind kriegen oder auch zum zweiten, dritten Mal, sind sie dann sehr lange weg. Teilweise gibt es dann so Zwischendienste, die man machen kann, die kindergartentauglich sind. Aber das meiste im Schichtbetrieb ist einfach nicht familientauglich. Und die meiste Betreuungslast bei meinen Kolleginnen, sehe ich ganz klar, ist nach wie vor die familiäre Betreuung liegt bei den Frauen. Das sind die, die aufgrund des geringeren Einkommens auch diejenigen sind, die ersten, die dann die Stunden reduzieren, weil es für die Familie den weniger größeren finanziellen Verlust bringt. Mhm. Und der Schichtbetrieb lässt sich ganz einfach oft mit einer Familie nicht vereinbaren. Und nur relativ wenige Pflegeberufe, wie möglicherweise in der Hauskrankenpflege, wo viel am Vormittag stattfindet, der Rest ist zum Großteil Schichtbetrieb. Und das schließt sich einfach aus und da fehlt es einfach an Betreuungsstrukturen.
19: Mhm. Ich würde jetzt gern das Interview einspielen mit dem Herrn Florian Kirschner. Wie gesagt, er ist Soziologe und DGKB und tätig als Referent in der Abteilung Arbeitnehmerinnenschutz und Gesundheitsberufe, Rechte Arbeiterkammer Wien. Und er hat beim ÖGKV-Kongress, beim Österreichischen Gesundheits- und Krankenpflegekongress in Graz im Juni eben diese Studie vorgestellt. Und ich habe dann mit ihm ein Interview geführt. Und das würde ich jetzt einspielen. Vielleicht zu Beginn noch die Info dazu. Es ist eine qualitative Studie, wo 25 Interviews über ganz Österreich geführt wurden. In der Problemdarstellung eben konnte dann herausgefiltert werden, dass die Beschäftigten ein hohes berufliches Selbstverständnis haben in ihrer Tätigkeit. Genau, und da knüpft jetzt Herr Kirschner an.
20: Sie loben da Ihre fachlich-normative Expertise, die Fachkompetenz, die Autonomie, die der Pflegeberuf aber auch ein Stück weit mitbringt, die Versorgungswirksamkeit, die Situation der Patientinnen und zu betreuenden Personen wirklich zu verbessern. Und daraus resultieren auch ganz viele sinnstiftende Elemente, auch in der wechselseitigen Beziehungs- oder in Beziehung treten mit den Patientinnen. Da ziehen die Pflegekräfte ganz viel für ihren beruflichen Werdegang auch heraus und für ihr eigenes Berufsbild. Gleichzeitig treffen sie aber in der Realität auf Arbeits- und Rahmenbedingungen, die das komplett verunmöglichen meistens. Schon ab der Ausbildung, die Leute hören in der Theorie, wie das bestmöglich auszuschauen hat, wie man im Beruf sich entwickeln kann, was man auch für die Leute leisten kann. Und dann kommen sie in die ersten Praxiseinsätze und stellen relativ schnell fest, aha, 2/3 von dem, was ich gelernt habe, kann ich gar nicht umsetzen. Ich kämpfe so überspitzt formuliert ein Stück weit ums Überleben und schaue, dass ich irgendwie die Mindeststandards erhalten kann. Und das führt zu diesem bekannten Praxisschock und das führt eigentlich zu einer ständigen Spagatstellung aus, irgendwie muss ich den Standard erhalten. Gleichzeitig haben wir ein Gesundheitssystem, das sehr starken Ökonomisierungstendenzen unterliegt. Das Fallpauschalensystem sorgt ein Stück weit dafür, dass einfach überspitzt formuliert Diagnose X mit einem bestimmten Betrag abgegolten wird und in diesem Betrag wird einmal alles eingepackt, damit das wirtschaftlich rentabel ist. Die Pflegekräfte, von denen wird verlangt, das komplette Paket der Pflegeversorgung anzubieten, aber die Ressourcen werden dafür eben nicht bereitgestellt und das führt einfach zu einer wahnsinnigen Beschleunigung des Systems, weil der Bettendurchlauf auch immer höher wird. Und auf der anderen Seite haben wir dann auch noch die Einschränkungen bei den beruflichen Kompetenzen, denn unser ganzes System im Gesundheitsbereich ist auf die Entscheidungsautonomie der Ärztinnen zugeschnitten. Das heißt, viele andere Gesundheitsberufe, darunter die Pflege, können ihre ganzen Kompetenzen nicht einmal vollständig entfalten. Und bei den Arbeitsbedingungen haben wir die Klassiker. Wir haben einen starken Personalmangel, wir haben eine hohe Versorgungskomplexität und das Ganze ist eine Fülle an Arbeitsintensität vor gegebenen Normalarbeitszeiten, je nach Kollektivvertrag, aber nehmen wir die 40 Stunden, ist für die meisten Leute einfach nicht schaffbar. Dann gehen sie aus Selbstschutz in Teilzeit. Gleichzeitig haben wir auch sehr lange Schichtzeiten von 12 bis 13 Stunden und das fordert einfach seinen Tribut. Die Leute haben im Anschluss gesundheitliche Einschränkungen physischer und psychischer Natur. In der Versorgungsqualität finden sich Einschränkungen mit dem klassischen Mist Nursing Care Konzept fassbar, nämlich dass Pflegetätigkeiten weggelassen, rationalisiert werden müssen oder nicht vollständig und fachlich korrekt umgesetzt werden können. Und das führt ein Stück weit dazu, dass eigentlich während des gesamten Berufsalltages die Beschäftigten damit beschäftigt sind, mit sich selbst auszuhandeln, ich kann eigentlich gar nicht so arbeiten, wie ich arbeiten sollte oder wie es der Standard gebührt. Das sorgt für Frustration, Resignation auf lange Sicht und das senkt natürlich die Arbeitszufriedenheit und erhöht die Wahrscheinlichkeit eines vorzeitigen Berufsausstieges. Und demgegenüber haben wir natürlich mit der Akademisierung, die extrem wichtig ist und die den Pflegeberuf auf ein neues Niveau und Level hebt. Gleichzeitig haben wir aber jetzt auch Bachelorstudierenden mit anderen Ansprüchen an den Arbeitsmarkt allgemein. Das wissen wir aus der Generationenforschung. Und die kommen jetzt mit einem Bachelorabschluss ins Feld. Die haben eine ganz andere Form der Bildungsmobilität. Wenn die für mehrere Jahre sehen, dieses Feld ist einfach so mit meinen Ansprüchen nicht haltbar, dann gehen die nochmal auf die Uni, entwickeln sich weiter, machen einen Masterabschluss, bleiben oft im Gesundheitsbereich erhalten, in welcher Form auch immer, Interessensvertretung, Sozialversicherung, da gibt es viele Möglichkeiten, aber ziehen sich aus der direkten Patientinnenversorgung zurück, weil die Bildungsmobilität besteht. Und ich glaube, da haben wir einfach diese Problematik, das hätte man nicht, wenn die Arbeits- und Rahmenbedingungen passen, und das Problem ist seit langer Zeit bekannt, aber die Politik greift es nicht wirklich an.
19: Können Sie jetzt noch ein paar Punkte erläutern, wo die Arbeiterkammer dran ist, um die Rahmenbedingungen zu verbessern?
20: Grundsätzlich, wenn wir mal auf die ganz große Ebene draufgehen, dann sind wir natürlich dabei, bei Gesetzesreformen großflächig mitzuwirken. Und da bewegen wir uns natürlich auch über die Gesetzesreformen im Gesundheits- und Krankenpflegegesetz hinaus. Weil wir natürlich auch andere Berufsgruppen im Gesundheitsbereich mitdenken müssen, gerade wenn wir zum Beispiel erdenken, die hohe Transferzahl vom Pflegeheim in den Akutbereich von Patientinnen, das nicht immer sein müsste, weil die Versorgung auch niedergelassen bewerkstelligt werden könnte. Da sind wir gerade dran, dass wir eben auch das SanitäterInnengesetz auf Vordermann bringen und auch dort Reformstrukturierungen in deren Ausbildungs- und Kompetenzbereich fordern. Gleichzeitig runtergebrochen auf den Gesundheits- und Krankenpflegebereich sind wir immer drauf und dran, das GOKG weiterzuentwickeln, die Kompetenzen eben unabhängiger von der ärztlichen Autonomie zu gestalten, das heißt mehr Entscheidungskompetenzen in dem Pflegeberuf, das ja eh schon tagtäglich so gelebt wird, weil es der Organisationsablauf verlangt, weil sonst eh das ganze System zusammenbrechen würde, das hätte man gern rechtlich auch abgebildet. Dann auch Spezialisierungsmöglichkeiten, die auch erweiterte Kompetenzen auch in der Entscheidungsautonomie mit sich bringen, um wirkliche auch Anreize für berufliche Weiterentwicklung zu schaffen. Und ich denke da auch gerade an die wichtigen Programme von Advanced Practice Nursing, dass ich, wenn ich hochspezialisierte Pflegekräfte habe, dass die auch ein Stück weit autonom im ganzen Gesundheitsfeld arbeiten können und somit auch die Effizienz und die Versorgungsleistung deutlich heben können. Und dann natürlich auch unser Kernfeld ist einfach die Verbesserung der Arbeitsbedingungen. Wir haben in unserer Beschlusslage drin eine Reduktion der Normalarbeitszeit bei vollem Lohn- und Personalausgleich, auch dezidiert für den Gesundheitsberuf. Wir haben drin, dass die Pflegereformpakete weitergeführt werden, zeitlich unbegrenzt, gerade was so Geschichten betrifft wie den Pflegebonus, den ja jetzt schon wieder einige Bundesländer dabei sind, Überlegungen zu tätigen, den abzudrehen. Aber auch die Ausbildungsentschädigung, dass man die anhebt, um einfach auch Anreize zu setzen, dass Leute diesen Beruf ergreifen. Und da sind wir in vielen Bereichen dran, evaluieren, machen Forschung dazu, tauschen uns mit anderen Organisationen und Verbänden aus. Mit dem ÖGKV gibt es da in verschiedenen Verflechtungen Zusammenarbeit, aber auch mit den Gewerkschaften. Und das ist quasi so unser Kernfeld, wo wir uns tagtäglich bewegen.
19: Stichwort Schwerarbeiterinnengesetz. Es wird von der Sozialministerin als Erfolg gewertet. In der Realität kommt selten jemand überhaupt in den Genuss.
20: Ich würde es definitiv einmal als Gewinn verbuchen, dass man sich dahingehend auch von politischer Seite dazu bekannt hat, die Pflege in diese Schwerarbeit aufzunehmen, hier Lösungsstrategien und Pfade zu entwickeln, wie Pflegekräfte an dieser Schwerarbeitspension partizipieren zu können. Aber natürlich, wie häufig bei Gesetzgebungsprozessen, ist es immer noch nicht die Idealversion. Sie haben es angesprochen, wir haben wahrscheinlich eine große Anzahl an Pflegekräften, die nicht daran partizipieren können. Wir haben die Ausbildung auf akademischem Niveau. Das sind schon mal 3 Jahre, die nicht sozialversicherungsrechtlich abgegolten sind. Da ist auch unsere Aufgabe, dran zu bleiben, weiter Verbesserungen zu fordern, das immer wieder auf die Agenda zu packen. Aber ich glaube, der erste wichtige Schritt ist gesetzt, dass das eingehängt worden ist. Aber ich gebe Ihnen da komplett recht, wir sind da noch lange nicht am Ende, wie bei so vielen Bereichen im Gesundheitsbereich, wo wir einfach dranbleiben müssen.
19: Ja, das war jetzt das Interview mit Florian Kirschner. Und ich habe so das Gefühl, es deckt sich wirklich viel aus dem, was aus der Praxis erzählt wird und was sozusagen von dieser Erhebung der Arbeiterkammerstudie jetzt zusammengetragen wurde. Machen wir eine Musikpause, bevor wir dann in die Diskussion, oder gibt's was von euch, was jetzt dringend zum Ergänzen ist, weil ansonsten würde ich dann zum nächsten Schritt kommen, nämlich, was sind die nächsten Schritte und wo wollen wir hinschauen?
18: Würde ich doch gerne noch was ergänzen, und zwar, weil du das damals so bei mir kommentiert hast, wie ich gesagt habe, wir müssen jeden Tag den Arbeitsplatz mit einer kleinen Lüge verlassen, und du gesagt hast, das ist schon eine sehr harte Aussage, dass wir in der Wirklichkeit Leistungen weglassen, die wir aber dokumentiert haben. Das Gleiche sagt ja jetzt diese Studie auch, nicht? Dass wir erstens, was ich sehr wesentlich finde, wo du auch genickt hast, dass wir Ausgebildeten, ob das jetzt DGKB, BA oder was auch immer ist, unsere Kompetenzen nicht entfalten können, so dass, wie soll ich sagen, ein Kohärenzgefühl entsteht, weil wir sind ja auch in den Beruf gegangen, um uns als Ganzes einzubringen. Und zweitens, tatsächlich unsere Ansprüche, und das hat auch diese Studie gezeigt, unsere Ansprüche, die wir an den Beruf stellen, jeden Tag torpediert werden durch die Wirklichkeiten, durch die Realitäten des Personalmangels und so weiter.
19: Ja, ich glaube, es ist einfach hart. Und auch in dieser Missed Nursing Care Studie von der Anna Kadascho und von der Hanna Meyer ist das ja auch, und die ist ja schon ein paar Jahre alt inzwischen, wie die damals veröffentlicht worden ist, habe ich gedacht, jetzt wird es Rums machen in Österreich. Aber tatsächlich ist das nicht passiert. Nämlich, es wurde untersucht, erstmalig in Österreich, welche pflegerischen Tätigkeiten werden weggelassen. Ja?
18: Und diesen einen Satz möchte ich noch unterbringen, weil ich mir den extra notiert habe. Wir brauchen trotzdem, wenn wir im Beruf bleiben wollen, Strategien, um mit dem umzugehen. Und eine Strategie, die ich beobachte, wirklich jetzt auch wieder trägerübergreifend, die war schon in einigen Häusern, ist die Vermeidung eines Beziehungsaufbaus. Weil unser Anspruch ist, wie wir in den Beruf gekommen sind, wir wollen uns um das ganzen Menschen, das ganze Gegenüber kümmern. Und ich sehe jeden Tag, dass wesentliche Teile unter den Tisch fallen. Und jetzt ist eine Strategie, die sehr oft zu beobachten ist, einfach die zu vermeiden, in eine Beziehung zu gehen. Ich habe das gemerkt an banalen Handlungen wie beim Essen eingeben, das nicht auf Augenhöhe zu machen, sondern im Stehen. Und ich habe immer gefragt, warum machen das viele Kolleginnen ohne Augenkontakt und ohne sich in Konfrontation zu begeben, bis mir dann die Antwort gekommen ist, weil ich so vermeide, in Beziehung zu gehen und weil ich so leichter aushalte, mit diesem Defizitgefühl am Abend heimzugehen, wenn ich nicht in eine Beziehung gehe mit demjenigen, an dem ich mangelhaft, dem ich mich mangelhaft kümmere.
19: Ja. Passt es soweit? Okay. Gut, dann machen wir eine Musikpause und dann machen wir uns auf den Weg und schauen, was es Positives gibt.

0: Das ist die Sendung Pflegestützpunkt. Karin Schuster am Mikro. Wir sprechen heute darüber, was Pflegekräfte daran hindert, so zu pflegen, wie sie es gelernt haben. Im Studio bin ich heute mit Wolfgang Schwab. Er ist Betriebsratsvorsitzender für das Diakoniewerk Steiermark, ist Pflegegeldgutachter, Gesundheits- und Pflegewissenschaftler, ist aktiv im Arbeitskreis Pflege in Bewegung, und Robert Irmler. Er ist Pflegeassistent, arbeitet im Pflegewohnheim mit Schwerpunkt Demenz. Er ist Betriebsrat, er hat einen Betriebsrat gegründet und er ist auch Teil der Pflegestützpunkt-Redaktion, heute aber in der Rolle des Gastes und nicht in der Moderation. Und wir haben auch das Interview gehört mit Florian Kirschner. Er ist Soziologe und Referent in der Abteilung Arbeitnehmerinnenschutz und Gesundheitsberuferecht der Arbeiterkammer Wien zur aktuellen Studie Vom Anspruch zum Alltag. Und das ist unser großes Thema heute. Die Praxis verknüpft jetzt unter anderem mit der Arbeiterkammer-Studie. Wie schaut der Status quo aus? Und jetzt im zweiten Teil wollen wir darauf schauen, wo wollen wir hingehen, wo geht's hin. Ich würde jetzt schon mal weitergeben zu Wolfgang, weil du ja auch mitgearbeitet hast an diesem Masterplan vom Arbeitskreis Pflege und Gesundheit der KPÖ. Also Pflege in Bewegung heißt der Arbeitskreis, glaube ich, ne?
1: Ja, danke. Prinzipiell, um vielleicht anzuknüpfen an das, was der Herr Kirschner umrissen hat. Er hat ganz klar gesagt, es gibt sehr viel Austausch von den Fachverbänden. Es gibt sehr viel Austausch auf fachlicher Ebene, Verknüpfungen, Forderungen. Wir werden über einige Punkte heute noch sprechen, die sehr wichtig sind umzusetzen. Die Arbeiterkammer auch immer mit großartigen Studien seit vielen Jahren dabei und kann auch sehr gut mit Zahlen, Daten und Fakten genau das belegen, was aus dem Pflegealltag rauskommt. Die Frage ist, wieso passiert nichts? Wieso verändert sich nichts? Das heißt, die Frage, die immer

0: Bedingungen, die Gesetze und die Budgets machen. Das heißt, man darf nie vergessen, auch wenn alles sehr gut belegt ist und wir sehr viel darüber sprechen, was die Pflege angeht und so viel schon am Tisch liegt, aber trotzdem nichts passiert, müssen wir uns die Frage stellen, wie können wir das in die Umsetzung bringen? Also bevor es in die Inhalte geht, ganz klarer Tenor von mir, wir müssen politischen Druck aufbauen und aufrechterhalten, dass sich was tut. Um was geht es in dem Masterplan? Es geht ganz grob um Personalschlüssel, also die ewige und auch sehr, also jahrzehntelange Forderung, die Personalschlüssel in Pflegeheimen, aber auch im mobilen Bereich evidenzbasiert aufzustellen, pflegewissenschaftlich aufzustellen, irgendeine Datengrundlage zu verwenden, über die wir zumindest streiten können. Da gibt es einen Rechnungshofbericht, der sagt, zu der Langzeitpflege, in sämtlichen 9 Bundesländern in Österreich gibt es keine einzige Personalausstattungsverordnung von einem einzigen Bundesland, das irgendwie auf fachliche Begründung gründet. Nichts, in keinem Bundesland. Das heißt, das kann man jetzt in der Steiermark als Kritik sehen. Im gesamten Österreich, in den Pflegeheimen, tut man aus Erfahrung Personal besetzen. Die Forderung ist Jahrzehnte alt, das selbstverständlich österreichweit aufzustellen, selbstverständlich österreichweit zu finanzieren und selbstverständlich so das Personal auszustatten, wie es irgendwie fachlich zu begründen ist. Und wenn wir eine Begründung haben, dann haben wir wenigstens etwas, worüber wir dann streiten können. Haben wir momentan nicht. Weitere Forderungen wären Einführung von Administrationsassistenzen. Das ist auch schon ein langes Thema. Also wir wissen gerade im Diplompflegebereich, die Kolleginnen und Kollegen machen sehr viele Tätigkeiten. Die können auch Menschen mit einer Ordinationsassistenzausbildung. Da kann man tatsächlich sehr viel auch vom Skill anders einsetzen, als es momentan der Fall ist. Was nicht mehr der Fall ist, auch wenn es der Herr Landesrat in unserem Gespräch noch gesagt hat, dass es Diplompflegekräfte gibt, die regelmäßig Geschirr wegtragen. Ich glaube, die Zeiten sind wirklich schon lange vorbei. Aber über das Konkrete, also wirklich gute Einsetzen der Ausbildung, da kann man schon immer wieder auch diskutieren. Weitere Punkte, die Forderungen sind mitreden statt mittragen. Die Pflege möchte gehört werden. Wir wissen, dass alle Verhandlungstische zum Thema Pflege oft dann Geschäftsführungen sind, Ärztinnen, Ärzte. Da sitzen dann auch Leute von der Uni, Soziologen, aber wer nie in diesen Verhandlungstischen sitzt, sind Pflegekräfte, die dann über die Pflege entscheiden. Also bitte mitreden statt nur mittragen. Und
1: darf ich dazu eine Anmerkung machen, Wolfgang, weil du gesagt hast, politischen Druck ausüben, damit sich was ändert. Und dieser politische Druck entsteht schon allein dadurch, dass, wenn du sagst, wenn die Pflegekräfte mit in den Gremien sind, wo Rahmenbedingungen entschieden werden, dann können eben die Aufgabe einbringen, die sie als einzige einbringen können, und zwar von der Wirklichkeit zu berichten. Und zwar ungeschönt. Ich komme noch einmal darauf zurück, dass du gesagt hast, Karin, dass das sehr hart klingt. Ich glaube, wir sind verpflichtet dazu, hart, aber wahrhaftig von der Wirklichkeit zu berichten, weil wir die einzigen sind, die den Entscheidungsträgern das vermitteln kann, wie die Wirklichkeit aussieht. Wenn wir jetzt auch beschönigend in unsere Darstellungen gehen, dann hat niemand was davon. Dann sind wir in einer Situation wie Wladimir Putin gerade, dass alle in seinem Umfeld sagen, es passt eh alles und er weiß nicht mehr, was eigentlich zu tun wäre. Also das wäre, glaube ich, unsere Aufgabe, wirklich von den Realitäten an der Front sozusagen zu berichten.
0: Ja, hier zum Beispiel auch ein Vorschlag meinerseits. Ich möchte hier eine Behauptung in den Raum stellen, wenn wir jetzt in einem steirischen Pflegeheim die realistische Zeiten hernehmen und den Tätigkeiten hinterlegen, die da jeden Tag abgehackelt, sagt man in der Praxis, ne, die abgezeichnet werden, dass sie erledigt worden sind. Wenn wir da eine Feldstudie drüber legen, dann werden wir, ist jetzt eine freie Behauptung, aber werden wir draufkommen, dass eine Pflegekraft in 8 Stunden ungefähr die Tätigkeit von 16 bis 20 Stunden angeblich erledigt hat. Das könnte man sich auch einmal anschauen. Ne? Das könnte man sich sogar relativ leicht anschauen, wenn man wollte, weil das sind ja, dann braucht man nicht einmal eine neue Struktur, da braucht man nur eine kleine Feldstudie.
1: So viel zur Wirklichkeit.
2: So viel zur Wirklichkeit. Aber es lässt sich sehr gut anknüpfen, diese Studie im Übrigen von der Arbeiterkammer, auf die ich mich beziehe, auf die wir uns beziehen, ist auch zu finden, natürlich in der Suchmaschine deines, ihres Vertrauens, aber auch verlinkt im Sendungstipp, also auf der Website helsinki.at. bei der Sendereihe Pflegestützpunkt zur heutigen Ausgabe findet ihr alle relevanten Links, was wir besprochen haben, auch zum Masterplan Pflege, eben der KPÖ, zum Masterplan Pflege vom Land Steiermark.

0: zumindest von der Ankündigung und so weiter. Aus dieser Studie von der Arbeiterkammer, das Fazit, sage ich jetzt einmal, zeigt eben genau das, was wir heute schon besprochen haben, dieser große Spagat zwischen dem, was sozusagen gelernt wurde und was dann in der Realität möglich ist. Und empfohlen werden eben bessere Personalausstattung, und da werden sie schon sehr konkret, verbindliche evidenzbasierte Personalbemessung und natürlich, wie schon ewig, die Forderung der bundesweit einheitliche Mindestpersonalschlüssel. Ja, die Verbesserung der Arbeitsbedingungen durch Arbeitszeitverkürzung, alternative Schichtmodelle. Teilweise kriege ich schon Rückmeldungen, dass das inzwischen schon funktioniert, dass auf Vereinbarkeit von Familie und Beruf schon inzwischen teilweise eingegangen wird. Ja, also Ausbildungsförderung, mehr Praxisanleitungen, ich glaube, das ist ein zentraler Punkt, weil Ausbildungsplätze sind sehr wohl geschaffen worden, die sind teilweise möglicherweise auch gar nicht mehr alle voll dieser Klassen, was ich gehört habe vor einiger Zeit, zumindest bei der Pflegeassistenz- und Pflegefachassistenzausbildung. Aber natürlich, das große Ding ist dann, wie werden diese ganzen Menschen, die bereit sind, in den Pflegeberuf zu gehen und eine Ausbildung machen, wie werden sie begleitet mit den Praxisanleiterinnen? Das braucht ja eine Ausbildung und das braucht auch die Zeit dazu, ne? Dass diese Personen dann auch das erhalten, was sozusagen ihnen versprochen worden ist. Also, dass sie diese Praxisanleitung auch tatsächlich erfahren. Ja, und nicht, ja, wir haben jetzt gerade keine auf der Station oder so. Ja, also die Liste ist lang und ehrlich gesagt, es ist auch jetzt nichts ganz Neues dabei, aber es ist eine sehr schöne Übersicht von dem, was notwendig ist.
1: Ich möchte vielleicht noch einen Punkt betonen, den der Herr Kirschner und auch der Wolfgang Schwab genannt hat. Die Kompetenzbereiche, die wir uns erworben haben, ja, jeder in einem unterschiedlichen Ausmaß, auch in den Arbeitsalltag wirklich integrieren zu können, weil die Arbeitswirklichkeit ist ja zurzeit so, dass die GKBs zum Beispiel einen viel höheren Kompetenzbereich hätten, als sie tatsächlich einbringen können. Ich nenne nur eine Verordnung von Heilmitteln und so weiter. Da ist auch die Gesetzeslage viel weiter als die tägliche Arbeitspraxis, ohne jetzt Schuldige zu benennen oder weiß jeder, wer schuld ist, weil wenn Kompetenzbereiche verteidigt werden von anderen Berufsgruppen, wenn überhaupt Berufsgruppen ein kompetitives Verständnis der Berufsausübung so stattfindet, dass eine Berufsgruppe Angst hat, von einer anderen Berufsgruppe da irgendwie Kompetenzen entzogen zu bekommen. Ich spreche jetzt also im Klartext von Ärzten, die offenbar Angst haben, dass gewisse Kompetenzen in andere Bereiche zu den DGKBs wandern. Ein wirkliches Selbstverständnis entsteht nur, wenn ich all meine Kompetenzen anwenden kann, die ich eigentlich auch erworben habe, würde ich sagen. Und das ist auch zukunftstechnisch eine wichtige Sache. Nur durch zufriedene Berufsgruppen werde ich auch eine Pflegequalität aufrechterhalten können und nicht durch Frustrierte, die alle wirklich relevanten Kernkompetenzen abliefern müssen an die nächsthöhere Berufsgruppe.
0: Das ist jetzt ganz super, dass du das jetzt gesagt hast, Robert, weil das auch Teil von dem Fazit ist von der Arbeiterkammerstudie, nämlich diese berufsrechtliche Ausgestaltung, das fachliche Potenzial von Pflegepersonen tatsächlich auch zu schöpfen. Es ist rechtlich sozusagen schon mehr möglich als im Alltag, weil es halt behäbig ist, das irgendwie in der Praxis einzuführen oder so. Ich weiß nicht, Wolfgang, hast du da irgendeine Erfahrungen dazu?
2: Ja, in der Praxis einzuführen. Wir haben da verschiedene Berufsgruppen. Es ist kompetitiv, so wie der Robert gesagt hat. Teilweise scheitert es einfach an der Möglichkeit durch die Gesundheitskasse beispielsweise, dass sich die GKBs freier bewegen können. Oder auch an der Möglichkeit grundsätzlich der freiberuflichen Ausübung. Da haben wir auch viele Themen. Ganz schwierig. Ja. Wir wissen gerade den aktuellen Fall vom Gesundheitszentrum in Mariazell, wo es eine Anzeige gegeben hat, weil die ÖGK gesagt hat, die Ärzte, die dort tätig sind, sind scheinselbstständig und verlangt einen großen Geldbetrag. Also da geht es ja wirklich darum, dass die Strukturen im Gesundheitssystem oft so starr sind, dass auch wenn die Gesetze da schon gelockert sind, das in der Praxis nicht ankommen kann, weil es da keine Beweglichkeit gibt.
0: Und Robert, weil du das gesagt hast, eben dieses möglicherweise auch Misstrauen von den unterschiedlichen Berufen, möglicherweise von Arzt zu Pflege und so weiter. Ich denke mal, es hat damit zu tun, dass eben die Pflege als größte Berufsgruppe im Gesundheitswesen einfach nicht vertreten ist. Und es kann schon sein, natürlich in gewissen Kreisen ist sehr wohl zum Beispiel durch den ÖGKV, durch den Österreichischen Gesundheits- und Krankenpflegeverband, dass die in Gremien drinnen sind, auf Landes- und auf Bundesebene, aber soweit ich weiß, oft einmal nur als beratende Funktion und dann aber nicht, um sozusagen auch Beschlüsse mitzufassen. Und es fehlt einfach dieses auf Augenhöhe, einerseits die Kompetenzen einzubringen, also und dieses Wissen und die Erfahrungen aus dem Alltag und dann aber auch die Entscheidungen mittreffen zu können, ja. Und nicht, dass irgendwer beschließt immer was über die Pflege.
1: Ja, vor allem die Augenhöhe wäre ja auch wichtiger als eine griffige Headline, weil immer von Wertschätzung und Augenhöhe gesprochen wird. Das sind ja nicht Dinge, die man einführen sollte, weil es einfach nett klingt, sondern das hängt ja tatsächlich dann auch davon hängt dann die Pflegequalität auch ab, weil nur eine Berufsgruppe, die sich eben voll in ihren Kompetenzen, wie vorher schon gesagt habe, wirklich einbringen kann auch sowas wie Wertschätzung erfahren. Wertschätzung kriege ich nicht über Applaus und indem gesagt wird, ihr seid so tüchtig und ich könnte es nicht, sondern Wertschätzung kriegt eine Berufsgruppe darüber, dass ihr etwas zugetraut wird, das autonom zu gestalten, ob das jetzt DGKBs sind oder auch PAs oder welche Berufsgruppe auch immer. Und Augenhöhe bedeutet, dass alle Berufsgruppen am gemeinsamen Ziel arbeiten, etwas für das Gegenüber, für den Menschen, der in Betreuung sich begibt, zu verbessern, ohne jetzt in Konkurrenz zu treten und Angst zu haben, welche andere Berufsgruppe könnte mir Kernkompetenzen und damit vielleicht auch finanzielle Mittel und so weiter wegnehmen. Also Wertschätzung und Augenhöhe wirklich mit Leben zu erfüllen und nicht als Schlagwörter zu belassen.
0: Mhm. Wir sind schon gegen Ende unseres Gesprächs. Was gibt's denn noch? Wolfgang, du hast angesprochen, Druck aufbauen. Was gibt's für Möglichkeiten, Druck aufzubauen?
2: Ja, ganz verschiedenste Ebenen und da müssen wir alle mit reinnehmen, die im Boot sind. Das sind natürlich die Kolleginnen und Kollegen, die in der Praxis arbeiten, die wir auch dort behalten möchten und nicht verlieren möchten. Es sind alle Angehörigen. Wir haben hier gerade im Pflegebereich immer wieder erwähne ich, dass es nicht vergessen wird, 80% der Menschen, die gepflegt werden, weil sie pflegebedürftig sind oder eine Pflegestufe haben, werden zu Hause betreut von pflegenden Angehörigen. Die sind tatsächlich eine ganz, ganz, ganz große stille Stimme quasi in unserem Land, weil sie selten irgendwo in der Öffentlichkeit auftreten, genauso wie die 70.000 24-Stunden-Betreuungen, die in unserem Land arbeiten, die treten nie in der Straße zu Tage. Die sieht man auch nie bei irgendwelchen Forderungen, weil sie ganz still im Hintergrund arbeiten. Diese Menschen teilweise zu mobilisieren, einzufordern, dass Reformen notwendig sind, die mitnehmen ins Boot. Es gibt in Österreich ja kaum irgendjemand, der nicht irgendwo in der Familie, in der Nachbarschaft, Verwandtschaft, wo einen Pflegefall hat. Das ist ein Thema, das betrifft jeden. Und je mehr Leute man da mitnehmen kann, auf welche Ebene auch immer, desto mehr kann man schaffen, auch peu à peu da Verbesserungen zu erwirken.
0: Seid zuversichtlich, ihr zwei?
1: Nein.
0: Das habe ich befürchtet. Was jetzt?
2: Die Lage ist nicht ernst, aber hoffnungslos.
1: Ja, oder es ist nicht hoffnungslos, aber ernst. Ja, die Deutschen sehen das angeblich anders als wir.
0: Wolfgang Schwab, Robert Irmler, herzlichen Dank für das Gespräch, für die Zeit. Ich glaube, es ist immer wieder wichtiger, Update zu geben, wie es gerade steht. Um die Pflege, um die Gesundheit der Pflege und der Pflegekräfte. Alles Gute und ja, bis bald wieder. 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

Ja, ich hoffe, ihr seid nicht zu sehr unter Kontrolle. Naja, ein bisschen sind wir das ja vielleicht alle. 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Am Mikrofon ist der Jan und wird euch, denke ich mal, durch die Sendung führen.

Ja, ich dachte, vielleicht wäre es am Anfang auch mal okay, einen kleinen Kommentar abzugeben, bevor später unser Frankreich-Rauswind nochmal dran ist, Bernard Schmidt. Wo haben wir ihn denn? Ja. Selbst leicht zu durchschauende Fake News können mittlerweile zu weitreichenden politischen Weichenstellungen in Deutschland führen. Vor einem Jahr verhinderte eine Schmutzkampagne, angestoßen von Apollo News und in Windeseile aufgegriffen von NEOS, Tüchis Einblick, Junge Freiheit und schließlich Compact Magazin, die Wahl von Frauke Brosius-Gersdorf zur Verfassungsrichterin, dass sich am Ende sogar ein Bischof für nachgeplapperte falsche Behauptungen bei ihr entschuldigen musste, half nichts mehr. Die Juristin war politisch verbrannt. Ein anderes Beispiel ist die von der Bild-Zeitung losgetretene Kampagne gegen das Heizungsgesetz. In einer Studie in der Fachzeitschrift Energy Research and Social Science wird die folgenreiche Kampagne gegen das Heizungsgesetz nun untersucht. Demnach verwendete die Bild-Zeitung mehr als 250 Mal das Wort Heizungshammer. Das heißt, das Wort wurde den Leuten regelrecht eingehämmert. Daneben tauchten auch ähnliche Wortschöpfungen wie Heizhammer auf und regten weitere negative Sprachschöpfungen in anderen Medien an. So fanden die Autorinnen der Studie in 800 Artikeln das Wort Heizungsverbot. Viele Leute meinten nachher, sie müssten selbst neu eingebaute Gasheizungen wieder herausreißen. Andere kauften sich rasch noch eine Gasheizung, ehe sie verboten würde. Doch so ein allgemeines Verbot stand nicht im Gesetz. Nur wenige Medien verglichen die Behauptungen der Kampagne mit dem Inhalt des Gesetzes. Die Studie nennt explizit nur zwei: klimareporter.de und volksverpetzer.de. Nicht gerade Medien mit riesiger Reichweite. Die Studie kommt außerdem zu dem Ergebnis, dass die Artikel von Bild zum Heizungsgesetz alias Heizungshammer einer bestimmten Strategie folgten, die man frei übersetzen kann als Personalisierung, ökonomischer Alarmismus und Ideologisierung. Der bis zu diesem Zeitpunkt eher beliebte Robert Habeck wurde zur Zielscheibe. Dazu kommt der Vorwurf, die Grünen würden aus rein ideologischen Gründen den Wohlstand des Landes aufs Spiel setzen. Das ist etwas, was sich offenbar verfestigt hat und auf dem gesamten Projekt einer Energiewende lastet. Solche Kampagnen beginnen am rechten Rand der Medienlandschaft und breiten sich von dort aus weiter in die konservative Mitte aus. Ähnliches konnte man zuvor in der Flüchtlings- und Migrationspolitik beobachten. Und obwohl solche Kampagnen oft auf recht windiger Faktenlage bis hin zu offenen Falschbehauptungen beruhen, führen sie zu erheblichen politischen Resultaten. Sie schlagen auch dauerhaft ihre Pflöcke in den politischen Diskurs ein, auch indem sie den politischen Wortschatz verändern. Behauptungen werden zu dauerhaften Gewissheiten, bestimmte Themen werden in den Vordergrund gerückt und andere tabuisiert. So kann man die Gewinnung der Diskurshoheit beschreiben. Viele in FDP und CDU/CSU meinen, dass sie von dieser Diskursverschiebung weg von linken ökologischen und humanistischen Themen profitieren würden. Doch sie laufen dem Zug nur hinterher, auf dem die AfD bequem sitzt. Mit jedem Überholmanöver machen sie den Zug nur schneller. Am deutlichsten sieht man das daran, dass sie auch durch eine drastische Senkung der Zuwanderung nicht wie gedacht der AfD den Wind aus den Segeln nehmen konnten. Die AfD versucht es ihrerseits, ihre Diskurshoheit weiter zu verfestigen. Im 100-Tage-Programm der AfD für den Fall eines Wahlsieges in Sachsen-Anhalt steht die Kündigung der Rundfunkstaatsverträge ganz oben. Eine dringende Landessache? Für die AfD schon. Und auch die Dämonisierung des politischen Gegners läuft munter weiter. Dazu holt sich der Co-Vorsitzende der AfD, Tino Chrupalla, der in Talkshows gerne den besonnenen AfDler spielt, einen Satiriker auf die Bühne,
einer Wahlkampfveranstaltung, der dann sagen darf, was der feine Herr Chrupalla neben ihm nicht sagen kann. Dass Angela Merkel demnächst im Gefängnis sitzen wird, weshalb ist schleierhaft. Und dann weiter, wenn ich mir so Friedrich Merz ansehe, dann frage ich mich, wo ist Stauffenberg, wenn man ihn mal braucht? Übersetzt, der Kanzler hat ein Attentat verdient und er wird indirekt in eine Reihe mit Hitler gerückt und so nebenbei der Nationalsozialismus gehörig verharmlost. Indessen scheint es, dass das linke Spektrum den Kampf um die Diskurshoheit weitgehend aufgegeben hat. Da kann die Regierung tatsächlich über Nacht ihr Versprechen brechen, die finanzielle Förderung der Heizungsumstellung bis 2029 unangetastet zu lassen, und von den Grünen hört man keinen Mucks. Dabei geht es um ein Kernstück der Energiewende. Angst vor erneuter Prügel mit dem Heizungshammer? So scheint es. Dann kann man sich ja auch gleich begraben lassen. Nicht besser macht es der neu gewählte Co-Vorsitzende der Linken, Luigi Pantisano, wenn er in einem Interview die CDU mit der AfD und sogar mit Faschisten gleichsetzt. Hoppla, waren Mussolini und Hitler nicht doch noch etwas schlimmer als CDU und CSU? Luigi Pantisano wurde innerhalb seiner Partei kritisiert und hat seine Äußerungen dann auch kräftig relativiert. Bei der Linken ist das eher ein Ausrutscher, was bei der AfD offenbar klar kalkulierte Methode ist. Trotzdem kann man sich fragen, ob man im linken Spektrum voll verstanden hat, wie ernst die Lage ist und dass man um den Diskurs in diesem Land kämpfen muss, nicht nur vor dem eigenen Publikum und auch nicht mit den gleichen Methoden wie die AfD. Den dämonisierenden Stil von rechts muss man nicht noch weiter salonfähig machen, indem man ihm nachmacht. Jeder Schritt in diese Richtung ist letztendlich nur ein Gewinn für die andere Seite. Auch außerparlamentarisch kapseln sich linke Gruppen immer mehr vom allgemeinen Diskurs ab und spinnen stattdessen ihre Theorien munter vor sich hin. Ist ja auch zu mühsam, mit Leuten zu reden, die nicht der eigenen Meinung sind. Absurdität am Rande. Angry Birds gegen den Schienenverkehr. Einzige größere Ausnahme, der Versuch vor dem AfD-Parteitag in Erfurt, durch zahllose Hausbesuche mit Bewohnerinnen in Erfurt ins Gespräch zu kommen. Im Osten, wo es bald AfD-Landesregierungen geben könnte, hat man anscheinend besser verstanden, dass es schlicht nicht reicht, seine Suppe nur fürs eigene Milieu zu kochen. Es sind nicht ein paar Fake News, gezielte Panikmache und Verunglimpfungen allein, die den rechten Rand immer stärker machen. Es ist das Hinterherlaufen der Konservativen und der Rückzug des linken Spektrums, was sie so stark macht. Wo bleibt, was man früher einmal pathetisch den Kampf um die Köpfe und Herzen der Menschen nannte?

0: So, am anderen Ende des Telefons ist jetzt unser Frankreich-Korrespondent Bernard Schmidt in Paris. Hallo, Bernard.
1: Hallo.
0: Ja, die Nationalversammlung hat einem Gesetz zugestimmt in Frankreich, dass Polizisten, wenn sie die Waffe einsetzen, grundsätzlich erstmal von Notwehr auszugehen ist, oder dass das Notwehr ist.
1: Oder
0: Nothilfe, okay, ja, du bist da noch firmer mit juristischen Sachen. Also, aber es kommt ja letztendlich auf das Gleiche hinaus. Ja, ist das nicht wunderbar, diese mühsame Wahrheitsfindung vor den Gerichten? Wird das nicht sehr erleichtert dadurch?
1: In diesem Falle ja. Also grundsätzlich handelt es sich um eine Form der Unschuldsvermutung, die bei normalen Justizsubjekten, also Individuen, auch richtig ist. Also die Unschuldsvermutung gegenüber einer Anklage ist erstmal in dem Rechtsstaat richtig. Nur eben gegenüber staatlichem Handeln, Staatsorganen, die ja durch Polizisten und Polizistinnen und Mitglieder der Gendarmerie repräsentiert werden, galt das bislang nicht oder gilt immer noch nicht, da das Gesetz, das du erwähnst, ab 7.7. dieses Jahres in erster Lesung, aber noch nicht definitiv verabschiedet ist. Also bislang gilt zwar für Individuen die Unschuldsvermutung, aber für den Einsatz bewaffneter Staatsorgane gilt, dass der Staat diesen Einsatz rechtfertigen muss, das heißt die Beweispflicht trägt. Diese Beweislast wird umgekehrt. Es ist also nicht unmöglich, unrechtmäßigen Einsatz der Waffe zu beweisen, aber die Beweislast liegt im Falle von Polizeigewalt unter Schusswaffengebrauch bei den Opfern dieses Schusswaffeneinsatzes. Das ist eine lange, seit langem im politischen Raum erhobene Forderung, eine oft polemisch vorgetragene Forderung, die in den 1980er Jahren in den Wahlprogrammen des damaligen Front National, also der extremen Rechten, auftauchte. Der Front National ist die Vorläuferpartei des jetzigen Rassemblement National. Das war eine Forderung, die bislang immer für Polemik sorgte, die aber nun in einem Stimmbündnis von Macron-Lager, also regierenden Wirtschaftsliberalen oder regierungsnahen Wirtschaftsliberalen und mit dem Rechtsspektrum, Konservativen in Gestalt der Partei der Republikaner, einer ihrer Abgeordneten hatte das im Übrigen eingebracht, und der extremen Rechten angenommen worden ist. Das ist nicht das erste Mal, dass Macron-Unterstützer und Unterstützerinnen konservativ und rechtsextrem zusammen abstimmen. Das erste Mal, und auch damals betraf es eine Kernforderung der extremen Rechten oder bisherige Kernforderung der extremen Rechten, war das der Fall am 19. Dezember 2023 bei der Annahme der Loi Darmanin, also des Gesetzestextes des damaligen Innenministers, jetzigen Justizministers Gérald Darmanin, der im Übrigen auch die Vorlage jetzt unterstützt hat. Da ging es also 2023 um Ausländergesetz, um eine Novelle im Ausländergesetz, eine Verschärfung des Ausländerrechts, die dann am 26. Januar 2024 zum Gesetz wurde, auch im Jahr 2025 und 2026 beim Kampf gegen sogenannten Sozialbetrug und bei der Umkehr des Antisemitismusbegriffs, der völlig abgewälzt wird auf kritische Stellungnahmen zur israelischen Politik, stimmten Konservative, und also andere rechte, bürgerliche, konservative und rechtsextreme zusammen. Also schon bei politisch heißen Themen und nicht etwa beim Tarif der Briefmarke, bei rein technischen Fragen. Auch das ist keine rein technische Frage, aber sagen wir mal eine Frage weniger brisanter politischer Natur. Zum zweiten Mal nach der Annahme des verschärften Ausländergesetzes im Dezember 2023, es wurde dann, wie erwähnt, Ende Januar 2024 zum Gesetz, nachdem das Verfassungsgericht sich ausgesprochen hatte. Zum zweiten Mal nach der damaligen Episode vor knapp 3 Jahren wird eine Kernforderung oder zumindest ein Kernthema der extremen Rechten vom Gesetzgeber behandelt mittels eines Stimmbündnisses aus rechten, bürgerlichen, liberalen, konservativen, wirtschaftsliberalen, konservativen und rechtsextremen. Das verdient schon festgehalten zu werden. In der Sache diese Unschuldsvermutung, jedenfalls von Staatsorgane, oder diese Unterstellung von Notwehr oder Nothilfe, also Notwehr ist, wenn die Person, die schießt, sich selbst verteidigt, Nothilfe ist, wenn die Person, die schießt, fremdes Leben oder ein fremdes Rechtsgut schützt.
0: Also ein Attentäter fährt mit dem zum Beispiel mit dem, sagen wir mal, mit einem Lastwagen in eine Menschenmenge und ein Polizist schießt auf ihn, um den Lastwagen
1: das
0: zu stoppen.
1: Das wäre bislang schon absolut gerechtfertigt gewesen, juristisch, meines Erachtens auch in jeder Hinsicht, menschlich, politisch, gesellschaftlich. Also wenn ein LKW, du sprichst nicht ins Leere, das ist vor genau 10 Jahren passiert, also heute vor 10 Jahren und 2 Tagen in Nizza am 14. Juli 2016, da fuhr ein wahrscheinlich psychisch gestörter tunesischer Attentäter Boujelal in die Menschenmenge und tötete 86 Menschen und über 200 wurden verletzt. Der wurde aufgehalten, weil durch ein Mitglied der Polizei zielsicher auf die Fahrerkabine gefeuert worden ist. Daran ist weder juristisch noch in sonstiger Hinsicht etwas auszusetzen. Der wurde dadurch gestoppt und wäre er früher durch einen Todesschuss gestoppt werden, wäre es besser gewesen, wenn mehr Menschen überlebt hätten. Daran gilt es nichts auszusetzen. Das wäre auch bisher, also da gab es, da werden dann Ermittlungen aufgenommen, weil ein polizeilicher Todesschuss abgegeben worden ist. Da wird dann der Polizist oder die Polizistin angehört zu den Bedingungen des Schusswaffeneinsatzes und dann wird festgestellt, ob das sich deckt mit den Beobachtungen am Tatort. Und in dem Fall wurde das dann nach kurzer Zeit eingestellt, das Verfahren gegen das Polizeimitglied, weil natürlich auf der Hand lag, dass in diesem Fall der Schusswaffeneinsatz rechtmäßig war. Und auch ich habe daran nichts auszusetzen, an dem, der diesen Attentäter stoppte, indem er ihn tötete. Der war anders nicht aufzuhalten. Also man hat inzwischen auch Überlegungen getroffen, dass sowieso die Zufahrt zu solchen Festörtlichkeiten, es ging ja damals um das Feuerwerk am Nationalfeiertag am 14. Juli 2016, nicht so einfach mit dem LKW befahrbar sein soll, sondern da werden inzwischen...
0: Jetzt habe ich mit meinem Beispiel uns etwas vom Thema abgebracht. Es gibt ja auch sehr viele Fälle, wo Polizei... Schusswaffengebrauch genau mehr als kritisch zu sehen ist.
1: Genau darum geht. Und deswegen soll uns nicht der Blick auf das Beispiel, wo es damals schon juristisch einwandfrei gewesen wäre und auch künftig noch mehr juristisch einwandfrei sein wird, deswegen soll uns nicht den Blick verstellen. Das sind sicherlich unsere beiden Ausführungen. Auf die tatsächlich problematischen Beispiele. Das Gegenbeispiel wäre der 27. Juni 2023, der Tod von Nahil Merzouk am Steuer eines polnischen Leihwagens, den er nicht hätte fahren dürfen, weil er 17 war, in Nanterre. Ein Todesschuss, der diesen 17-Jährigen traf, offenkundig ohne dass der feuernde Polizist tatsächlich in Gefahr gewesen wäre. Er hat behauptet, er habe auf das Auto feuern müssen, weil er sonst auf Polizeiangehörige draufgefahren wäre. Die Justiz folgte dem aber nicht. Die Justiz eröffnete also auch ein Ermittlungsverfahren gegen den Polizisten, der früher auch als Soldat in Afghanistan war und Rambo-Bilder davon veröffentlicht, also jemand mit einer entsprechenden Mentalität, der Schütze. Gegen den Todesschützen wurde ja ein Ermittlungsverfahren eingeleitet. Zeitweilig wegen Mordes, dagegen gab es dann einen Aufstand seitens der Polizeigewerkschaften. Die Justiz hat später umqualifiziert in Totschlag ohne Absicht. Es gibt da noch über die rechtliche Qualifikation, ob Totschlag mit Absicht, Mord, Totschlag ohne Absicht, gibt noch Debatten, aber jedenfalls, es gibt eine Anklage gegen diesen Polizisten. Die Anklage wurde natürlich dadurch ermöglicht oder erleichtert, dass sofort ein Ermittlungsverfahren aufgenommen wurde und dass dessen die Erklärung des Polizisten, dass dessen Erklärung über die Notwendigkeit des Schusswaffeneinsatzes nicht überzeugte. Künftig würde ein solches Ermittlungsverfahren nicht automatisch eingeleitet, sondern die Opfer müssten ein Verfahren anstrengen. Das läuft dann so, die Opfer stellen eine Strafanzeige, die wird zunächst bei der Staatsanwaltschaft eingereicht, also über die Polizei oder auch direkt per Einschreibebrief bei der Staatsanwaltschaft. Die hat dann 3 Monate Zeit. In der Zeit kann man noch nicht als Nebenkläger auftreten, außer im presserechtlichen Verfahren, aber das steht auf einem anderen Blatt. In normalen strafrechtlichen Verfahren, die nicht im Presserecht stehen, das Presserecht ist ausgelagert in ein anderes Gesetz, hat die Staatsanwaltschaft selbst 3 Monate Zeit, um zu ermitteln. Wird die Staatsanwaltschaft in den 3 Monaten nicht tätig oder stellt sie das Verfahren ausdrücklich ein, dann kann man als Nebenkläger einen Untersuchungsrichter, eine Untersuchungsrichterin einstellen und hat dann eigene, als Nebenklagepartei, eigene Verfahrensrechte. Man kann dann Anträge stellen, Beweisanträge. Das heißt, man ist dann selbst Verfahrenspartei. Das ist man aber während der Zeit, in der die Staatsanwaltschaft entweder noch ermittelt oder noch so tut als ermittelt oder noch nicht mitgeteilt hat, dass sie nicht ermittelt und einstellt. Während der ersten 3 Monate hat man diese Rechte nicht. In so einem Fall wird es aber schwierig, nach 3 Monaten noch die genauen Beweise zu ermitteln, weil nehmen wir an, ich trete als Nebenkläger auf, weil, was weiß ich, meine Schwester erschossen worden ist. Ich stelle diese Strafanzeige, da passiert aber nichts. Gut, es gibt Sonderverfahren zur Beweismittelsicherung, aber die sind kompliziert, aber in normalen Verfahren habe ich sozusagen nach 3 Monaten das Initiativrecht, wenn ich dann eine Kurzsitzung, das heißt als Nebenkläger, auftrete. Aber bis dahin lassen sich doch die Bremsspuren am Ort nicht mehr ermitteln. Weil die Polizei behauptet, der fuhr mit hoher Geschwindigkeit an und der Polizist musste sich retten, weil er vor dem Auto stand. Da müssten ja Bremsspuren auftreten. Nach 3 Monaten kann ich die nicht mehr ermitteln. Was ich auch machen kann, aber das hängt dann mit vom Innenministerium ab, wenn ich also jetzt Hinterbliebener eines Opfers bin, das heißt, wenn jemand aus meiner Familie erschossen worden wäre, und ich zweifle an der Polizeiversion des Tathergangs hege, dann kann ich die IGPN, also die Generalinspektion der Nationalen Polizei, anrufen. Die untersteht nicht direkt der Polizeihierarchie, untersteht aber parallel zu ihr dem Innenministerium. Das heißt, sie ist dem Innenministerium angegliedert, ohne direkt an Befehle der Polizeidirektion, der Nationalen Polizeidirektion gebunden zu sein. In einigen Fällen, bei besonders krassen Regelübertretungen von Polizisten und Polizistinnen gab es tatsächlich Fälle, wo diese Inspektion, diese Dienstaufsicht, also die IGPN, Polizisten sanktioniert hat oder der Justiz Sanktionen vorschlug. Aber oft wird es auch gedeckelt. Also es ist jetzt nicht zu 100%, es gibt keine absolut identischen Raster. Es gibt Fälle, wo die IGPN jetzt sagt, das decken wir nicht. Wenn jetzt aber ein besonders repressiv orientierter Innenminister im Amt ist, dann dürfte klar sein, dass es keine generelle Linie gibt, um zu sagen, wir sanktionieren. Und das hängt dann schon auch davon ab, in welche Richtung man ermitteln will. Also das ist dann schon auch ein bisschen eine politische Frage, weil die IGPN, diese Dienstaufsichtsbehörde, dem Innenministerium untersteht. Wie gesagt, nicht direkt der Polizei, es sind parallele Hierarchien.
0: Ja, ja.
1: Es ist direkt die Polizei, die gegen sich selbst ermittelt, aber vermittelt über das Innenministerium gibt es schon einen politischen Deckel. Das heißt, künftig wird es erschwert, dadurch, dass die Opfer selbst aktiv werden müssen, aber es Grenzen gibt in solchen Verfahren, vor allem im ersten Zeitraum. Wenn sofort ein Verfahren eingeleitet wird, wie es im Moment Usus ist, also selbst wenn der Fall klar zu sein scheint, die Staatsanwaltschaft eröffnet kurz ein Verfahren, um es in klaren Fällen, wie die beim Attentäter von Nizza, dann schnell wieder einzustellen. Aber wenn sofort ein Verfahren eröffnet wird, dann ist einfach die Notwendigkeit da, sofort Beweismittel zu sichern. Und das ist, was künftig flöten gehen könnte.
0: Mhm. Das ist ja ein Zugehen eigentlich auf den Front, Rassemblement National, wie er mittlerweile heißt, von Marine Le Pen. Was ist die Taktik dabei, den Rechten sozusagen die Themen wegzunehmen, was ja manchmal nicht so richtig klappt?
1: Das spielt sicherlich unstreitig eine Rolle. Das wird auch etwa durch die liberale Pariser Abendzeitung Le Monde so dargestellt, das ist so ein bisschen das Flaggschiff, die wichtigste Qualitätszeitung der französischen Presse, in einem Leitartikel ihrer Sonntags- und Montagsausgabe, also Le Monde ist eine Abendzeitung in Paris am Abend, in manchen anderen Städten am darauffolgenden Tag erscheint, das heißt, es gibt eine Sonntags- und Montagsausgabe, die aber am Samstagnachmittag in Paris erscheint, also in der Ausgabe, die am vorigen Samstagnachmittag erschien, der 11. Juli gewesen sein, steht ausdrücklich drin, dass es sich um eine Aufwertung der inhaltlichen Position der extremen Rechten, damit auch von Marine Le Pen und ihrer Kandidatur handle. Der Leitartikel ist ein bisschen abwägend, das heißt, er sagt einerseits, es ist auch nicht gut für die Polizei, weil künftig umgekehrt bei jedem polizeilichen Schusswaffeneinsatz dann der Verdacht aufkommen könnte, dass, oder auch politisch aufgebracht werden könnte, dass da was vertuscht wird, weil es eben nicht dieses sofortige Eintreten der Staatsanwaltschaft in Ermittlungen gibt, was bislang automatisch war. Das heißt, der Leitartikel warnt einerseits vor polizeilichem Handeln das problematisch sein könnte, weil die Polizisten sich gedeckt fühlen und straflos fühlen, sich quasi die Straflosigkeit garantiert fühlen können. Andererseits waren sie auch davor, dass die Polizei zu Unrecht verdächtigt werden könnte, weil es verdächtig aussieht. Aber der Leitartikel sagt klar, das ist eine Aufwertung der Position der extremen Rechten. Das ist ein Aspekt. Der zweite Aspekt, beide hängen sicherlich zusammen, ist natürlich, dass dieses Mitte-Rechts-Lager jetzt nicht als sicherheitspolitisch unzuverlässig gelten möchte, weil es eine Nachfrage nach harte Sicherheitspolitik, harte Repression in Teilen der öffentlichen Meinung gibt, das natürlich sicherlich auch vor dem Hintergrund, sagen wir mal, der realen Existenz von Straftaten im öffentlichen Raum, aber sagen wir mal, dass es politisch gefüllt wird mit Repressionsversprechen und dem generellen Versprechen einer harten Hand des starken Staates, das ist Tatsache. Daraus bedingt sich bei Wahlen, also wahlpolitisch die extreme Rechte, aber die anderen Parteien jedenfalls auch in der sogenannten Mitte tun das eben auch. Und sei es aus Konkurrenz mit der extremen Rechten. Eine entschiedene Position kam auf Teilen der Linken und dort vor allem von La France Insoumise, also der Wahlplattform von Jean-Luc Mélenchon. Da wurde eifrig eine Petition beworben, die auf der Webseite der Nationalversammlung veröffentlicht wurde. Es ist also keine Petition, wo man, wie bei manchen Petitionen es der Fall ist, wo fünfmal dieselbe Person klicken kann und die dann fünfmal gezählt wird, sondern wenn es eine Petition auf der Website der Nationalversammlung ist, wie es seit 3-4 Jahren praktiziert wird, also die Möglichkeit gibt es, dann muss man sich da mit der Steuernummer oder mit der Sozialversicherungsnummer oder einem anderen individuellen Nachweis identifizieren. Das heißt, man kann nicht mehrfach rechnen und man wird identifiziert, man ist identifizierbar. Das heißt, das ist durchaus ein gesichertes Verfahren. Und da haben innerhalb von 10 bis 14 Tagen, eher 10 Tagen, haben 640.000 Menschen unterschrieben gegen diese Lizenz zum Töten, wie es da sicherlich in auch problematisierender bis polemisierender Absicht formuliert worden ist. Das heißt, es gab durchaus auch eine handfeste Opposition, die auch Teile der öffentlichen Meinung berührte, weil sonst wäre es nicht zu diesem schnellen Erfolg einer Petition gekommen. Also über 500.000 Unterschriften in der Woche ist schon ein Rekordwert. Vor einem Jahr wurde der erreicht bei einer Petition zu einem ökologischen Thema gegen den umweltpolitisch skandalösen Gesetzestext. Und das ist jetzt zum zweiten Mal, dass eine Petition in so kurzer Zeit durch hunderttausende Menschen unterschrieben wird gleichzeitig. Das heißt, das zeigt schon, dass es auch eine gewisse Polarisierung in der öffentlichen Meinung dazu gegeben hat.
0: Jetzt eine Frage mit einer Bitte um eine kurze Antwort. Ja. Gibt es da noch irgendwas, eine Möglichkeit, zum Beispiel, ich kenne die französische Verfassung nicht so genau, da juristisch dagegen vorzugehen, gegen so ein Gesetz? Also sowas.
1: Sicherlich. Also im Moment ist es in erster Lesung verabschiedet. In der Nationalversammlung, es gibt 2 Parlamentskammern, 2 Häuser. Es kommt jetzt in den Senat. Im Senat ist allerdings gesichert, dass es durchgeht, weil der Senat konservativ dominiert ist. Es gab eine kurze Phase unter der Präsidentschaft François Hollande. Hollande war von 2012 bis 2017 der rechtssozialdemokratische Präsident. Es gab eine kurze Phase ab 2012, wo der Senat eine sozialdemokratische Mehrheit hatte oder Sozialdemokratie plus Verbündete. Davor und danach war und ist der Senat jahrzehntelang konservativ dominiert. Der Antrag in der Nationalversammlung kam von einem konservativen Abgeordneten von Les Républicains. Also im Senat sind es so klare Mehrheitsverhältnisse, dass das durchgeht. Dann gibt es aber noch eine zweite und dritte Lösung, wenn beide Parlamentskammern konform abstimmen, dann ist es damit angenommen. Falls es Unterschiede zwischen den beiden Texten gibt, muss ein Vermittlungsausschuss eingesetzt werden. Die Regierung hat allerdings das Eilverfahren eingesetzt, das heißt, das kann abgekürzt werden. Dann kann das Verfassungsgericht angerufen werden vor dem Inkrafttreten des Textes. Das ist dann eine Anfrage der Oppositionsabgeordneten beim Verfassungsgericht. Das Verfahren gibt es in der 5. Republik. Das braucht 60 Abgeordnete oder 60 Senatsmitglieder. Die kann die Opposition aufbringen. La France Insoumise allein hat 70 Abgeordnete. Das heißt, es gibt diese Vorabprüfung durch das Verfassungsgericht. Danach gibt es inzwischen seit der Verfassungsreform von 2007 auch etwas, was der Verfassungsbeschwerde in Deutschland ähnelt. Das heißt, ein Bürger, eine Bürgerin oder ein Einwohner, eine Einwohnerin in Frankreich kann in einem Verfahren, wo dieses Gesetz angewandt wird, beim Gericht beantragen, dass es zur Prüfung, ob das Gesetz selber verfassungskonform ist, dem Verfassungsgericht vorgelegt wird. Allerdings, das klappt in der Regel dann, wenn das Gesetz noch nicht überprüft worden ist vom Verfassungsgericht. Wenn es bereits überprüft worden ist, geht es in der Regel schief und wird dem Verfassungsgericht gar nicht vorgelegt, weil die Gerichte müssen dann entscheiden, ob sie eine Richtervorlage vornehmen. Wenn das Verfassungsgericht schon mal sich dazu ausgesprochen hat, dann wird es in der Regel abgelehnt, die Richtervorlage zu machen, außer es gibt eine neue Frage, die noch nicht geklärt worden ist. Dann gibt es natürlich immer noch die Möglichkeit, später in einem konkreten Rechtsfall vor
0: den Europäischen Gerichtshof.
1: Ja, genau, in Straßburg zu ziehen, vor den
0: Menschenrechtsgerichtshof hier.
1: Genau, nicht den Gerichtshof der Europäischen Union.
0: Ja, ja, sondern der Straßburger Menschenrechtsgerichtshof, ja.
1: Ganz genau, ganz genau. Und da wird es dann nicht reichen, dass das nationale Gesetz es zulässt, sondern das nationale Gesetz muss dann wieder und die Anwendung des nationalen Gesetzes muss dann wieder auf Verhältnismäßigkeit wahren. Das heißt, die Europäische Menschenrechtskonvention, die durch diesen Gerichtshof in Straßburg angewandt wird, die lässt zwar zu, dass das nationale Gesetz Einschränkungen in dem Fall am Recht auf Leben vornimmt, aber diese Einschränkungen müssen einerseits durch nationale Gesetz gedeckt sein, das könnte dann der Fall sein in einem konkreten Fall, aber sie müssen auch dann gerechtfertigt sein durch gesundheitspolitische, in dem Fall weniger sicherheitspolitische, andere Imperative, die in einer Demokratie, die demokratiekonform sind. Das heißt, da wäre durchaus möglicherweise Spielraum für ein Verfahren in einem konkreten Fall, wo gesagt würde, das nationale Gesetz hat zwar zugelassen, so einen Schusswaffeneinsatz, aber ist denn die Verhältnismäßigkeit gewahrt und sind diese Eingriffe dem gerechtfertigt gewesen gegenüber dem, was die Europäische Menschenrechtskonvention vorsieht? Das könnte dann die Frage sein.
0: Dann danke ich dir für deine ausführliche Erklärung zu dem Gesetz und den dem Vorgang ging darum. Ja.
1: Bis die Tage.
0: Bis die Tage. Tschüss, Bernhard. Danke. Ciao. 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

So, ich muss jetzt hier die Musik ein bisschen runterfahren, weil sonst wird es eng für den nächsten Beitrag. Am Stadtrand von Thale im Landkreis Harz, direkt am Eingang zum angrenzenden Wald, befindet sich ein Denkmal, das an eine Antifa-Gruppe erinnert. Dieses Denkmal gemahnt an das Geschehen in Thale im Jahr 1945, als sich der Zweite Weltkrieg dem Ende näherte. Im Rahmen der Senderei Ein Platz der Republik hat Radio Korax Halle das Denkmal besucht und mit Leuten aus der Umgebung gesprochen, die hier seit längerer Zeit tätig sind, organisiert sind. Im Gespräch geht es dann auch um vergangene und neue Auseinandersetzungen. Und das hört ihr jetzt.

Überall in Ostdeutschland gibt es Initiativen, Gruppen und Einzelpersonen, die sich antifaschistisch organisieren und die einen Unterschied zum Bestehenden machen wollen. Auch in Sachsen-Anhalt, auch in kleineren Städten. Oft liegen die Ursprünge solchen Engagements in der Zeit Anfang der 90er Jahre, als die Organisierung von antifaschistischem Selbstschutz besonders notwendig war. Aber die Geschichte der antifaschistischen Bewegung reicht noch weiter zurück. Auch wenn innerhalb dieser Geschichte Brüche und Widersprüche zu verzeichnen sind. Das wird zum Beispiel in Thale sichtbar, wo sich am Waldrand ein Denkmal befindet, das an eine Antifa-Gruppe erinnert. Mein Name ist Lukas und für die Sendereihe Ein Platz der Republik war ich am letzten Wochenende in Quedlinburg zu Besuch, von wo aus ich zusammen mit ein paar älteren Antifas einen Ausflug in die Umgegend gemacht habe. Ihr hört hier ein Gespräch, das bei einer unserer Zwischenstationen in Thale stattgefunden hat.

0: Ich stehe hier am Stadtrand von Thale im Harz oder Vorharz und habe hier so eine kleine Versammlung von Leuten an einem Denkmal. Und zwar stehe ich hier mit Bernd Langer und mit Mario und mit Falk und mit Thorsten. Und das sind eigentlich ganz interessante Hintergründe, warum wir uns hier treffen. Also Thale in der Nähe von Quedlinburg, Vorharz. Vielleicht könnt ihr erstmal so ein bisschen für Leute so in Halle und Umgebung diese Gegend hier beschreiben. Was ist das für eine Gegend? Wie fühlt sich das vielleicht auch an, hier zu leben?
1: Ja, also das ist eigentlich eine recht provinzielle Gegend. Nach der Wende ist, was an Industrie da war, größtenteils abgewickelt worden. Also da gibt es nicht mehr viel. Tourismus ist eigentlich der Hauptwirtschaftsfaktor. Und ja, gab auch nach der Wende dann recht hohe Arbeitslosigkeit. Und ich sag mal, warum wir hier sind, ist ja mehr die antifaschistische Perspektive auf die Gegend. Und da war es halt hier so, dass ja in den 90er Jahren haben wir auch recht extrem diese Baseballschlägerzeit erlebt. Das heißt, da gab es regelmäßig ja recht heftige Auseinandersetzungen. Also das wurde auch recht rabiat dann teilweise mit Pflastersteinen und Baseballschlägern ausgetragen. Und dann war es so eine ganze Weile ruhig und in letzter Zeit ist aber doch wieder spürbar, dass haben sich jetzt hier in Halberstadt halt etliche Nazis aus Dortmund und Nordrhein-Westfalen niedergelassen. Und zuvor war schon in Timmerode, hatten sich völkische Siedler niedergelassen und versuchen, sich da breit zu machen. Und dadurch ja ist wieder spürbar, dass hier doch im Harz von rechter Seite wieder verstärkt auch organisierte Aktionen durchgeführt werden.
0: Ihr wart damals in einer Antifa-Gruppe organisiert. Vielleicht könnt ihr davon auch so ein bisschen so erzählen, auch was für euch so der Anlass war und was es dann aber bedeutet hat, eben so in einer Antifa-Gruppe zu sein.
2: Naja, das fing im Grunde 1990 an mit der Veränderung der Demonstration gegen die damalige DDR-Regierung, dass halt da plötzlich immer mehr Deutschlandfahnen auftauchten, immer mehr nationalistische Parolen noch auftauchten und wir uns gesagt haben, ey, das geht hier in die falsche Richtung, das wird immer nationalistischer und wir müssen was dagegen unternehmen und haben uns dann überlegt, also wir müssen das organisiert machen, haben eine Antifa-Gruppe gegründet, gleich Anfang der 90er. Ja, und dann, wie Falk gerade schon sagte, ging es auch schon relativ zügig, dass dann halt es zu Auseinandersetzungen kam und wir halt dann als Gruppe natürlich uns anders dem erwehren konnten als Einzelpersonen. Dann gab es natürlich auch das Ziel halt, dass wir nicht nur Antifa machen wollten, wir wollten natürlich auch gesellschaftlich relevant werden, wollten halt auch in die Prozesse mit eingreifen und haben das dann auch an vielen Stellen getan. Und haben das halt über 10, 15 Jahre gemacht. Bis heute eigentlich. Ja.
0: Jetzt ist es ja eigentlich auch kein Zufall, Bernd, dass wir jetzt hier zusammenstehen, weil du auch ja lange in der Göttinger Antifa-Szene organisiert warst und dann so Mitte der 90er auch viele Kontakte hattest in die Gegend hier. Was hat das für dich damals bedeutet oder was genau, was hat auch dieser Brückenschlag Ost-West dann vielleicht bedeutet?
3: Ja, ich bin eben auch ein Harzer. Ich komme nur von der anderen Seite der Berge und da war ja früher so ein eiserner Vorhang dazwischen. Da konnte man nicht, also deswegen haben wir uns ja erst in den 90er Jahren kennengelernt, sind wir uns wahrscheinlich schon vorher kennengelernt. Und als dieser eiserne Vorhang, diese Wende dann kam, hatte man natürlich Interesse zu sehen, was auf der anderen Seite. Dann hörte man hier Halberstadt, Remi, Demi, Quedlinburg und so weiter. Und dann ist man natürlich dahin und hat gesehen, dass man die Kontakte da dann geknüpft hat. Und dann gab es also auch nach einigen Jahren einen regen Austausch, Demonstrationen, die man gegenseitig besucht hat. Und dann die persönlichen Freundschaften, die entstanden sind. Das war irgendwie klar, dass das dann rucki-zucki geht und dass man auch auf einer Wellenlänge ist. Ja.
0: Jetzt stehen wir hier an so einem Denkmal, das ja irgendwie so davon erzählt, dass die Geschichte von antifaschistischer Organisierung ja auch hier in der Region anscheinend schon länger zurückreicht. War das, als ihr hier so agiert habt, war euch das bewusst auch, dass es so durchaus eine geschichtsträchtige Gegend auch ist?
2: Naja, also dass es halt in den 20er Jahren hier durchaus Auseinandersetzungen gab, also im Kapp-Putsch, das war uns bewusst, das wussten wir schon. Was wir zum Beispiel nicht wussten, ist, dass es hier dieses Antifa-Denkmal gibt, das war mir nicht bekannt. Bin auch recht erstaunt darüber, dass es bis heute noch steht, was gut ist. Aber es gab halt schon hier so eine, sag mal, eine relativ starke Arbeiterbewegung in den 20er, 30er Jahren, ja, das war uns bewusst.
0: Jetzt stehen wir hier also vor diesem Denkmal, wo der Begriff Antifa tatsächlich auch auftaucht. Wenn ich so drauf gucke, ist das irgendwie ein relativ schmuckloser Stein eigentlich, auf dem halt so mehrere schwarze Schriftplatten angebracht sind. Und da steht: Zur Ehr und Lehr, Antifaschisten gründeten im März 1944 am Steinbruch die Widerstandsgruppe Antifa. Ihre Aufgabe: Propagierung der Radiosendungen der Alliierten, Solidarität mit Kriegsgefangenen, Zersetzung des Volkssturms, Entmachtung der Thaler Nazis. Unter Androhung drakonischer Strafen zwangen die Faschisten unsere Bürger ab März 1945 zum Bau von Verteidigungsanlagen. Am 17.04. verweigerte der Leiter der Antifa den Einsatz zur Panzerabwehr. Danach verließen alle Besatzungen die Straßensperren. Sie beherzigten die Warnung der Antifa. Kein Widerstand. Denkt an Halberstadt. Dadurch wurden der drohende Angriff der USA-Panzer abgewendet, unsere Einwohner vor Lebensgefahr und unsere Stadt vor Zerstörung bewahrt. Bernd, du hast dich auch mit der Geschichte des Zweiten Weltkriegs hier in der Gegend so ein bisschen beschäftigt und kannst dir erzählen, was für einen Hintergrund hat dieses Denkmal?
3: Ja, vielleicht noch ein paar Jahre zurück. Wir sind hier in Thale, wo das ehemalige Stahlwerk stand. Und das ist der Wirkungsort von Karl Plättner gewesen. Eine relativ heute unbekannte, aber einer der ganz großen Gestalten der 20er Jahre, der KPD und der linksradikalen Geschichte, der hier leider heute vergessen ist. Und dieses Stahlwerk ist sehr bedeutend gewesen für diese Region, schon also seit den 20er Jahren. Hier wurde im Ersten Weltkrieg dieser berühmte, in Anführungszeichen, deutsche Stahlhelm hergestellt, dessen Produktion ja dann durchgehend befördert worden ist. Das ist eigentlich so das internationale, soll ich sagen, Zeichen, für das Thale bekannt ist oder war. Diese Antifa-Gruppe war aus diesem Stahlwerk, also das hängt mit diesem Stahlwerk zusammen. Und Widerstandshandlungen in den letzten Wochen des Zweiten Weltkriegs gab es öfters mal. Deswegen muss man auch ein bisschen die Sache, mit Vorsicht wäre jetzt das falsche Wort, aber man muss die Übersicht sozusagen behalten. Es gibt auch ähnliche Geschichten, wo Panzersperren abgeräumt worden sind, die ich im letzten, auch im April, auch im 17. April herum in Osterode am Harz, also an der Seite des Harzes, haben das Frauen einfach gemacht. Also die Männer haben die Barrikaden gebaut und die Frauen haben die einfach abgebaut und haben die Panzer durchgewunken und war die Sache sozusagen ohne ein großes Blutvergießen unter erledigt. Hier wird ja Halberstadt benannt. Halberstadt wird kurz vor dem Einmarsch der alliierten Truppen zu Asche gebombt, kann man sagen. Es war eine große, schöne Stadt. Heute ist ja nur noch Nachkriegsarchitektur da zu finden. Und das war eine Warnung. Und außerdem hatte sich diese Gruppe halt organisiert. Auf den Seiten dieses Denkmals sind diese Widerstandsgruppen auch mit Namen, sofern sie bekannt waren, aufgeführt worden. Es waren relativ viele Leute, die hier wohl tätig gewesen sind. Ja, und die haben dann halt diese Widerstandsaktion organisiert. Trotzdem hat es noch ein bisschen Schießerei gegeben, so. Also ganz ohne was sind sie nicht weggekommen. Aber ansonsten, wenn sie also diese Panzersperren da verteidigt hätten tatsächlich, dann hätte tatsächlich einen Bombenangriff hier gedroht, allein schon also wegen dem Werk und so weiter. Und insofern ist das eine antifaschistische Handlung und auch eine konsequent antimilitaristische Handlung gewesen. In deren Tradition kann man sich schon in gewisser Weise verstehen, auch wenn das hier natürlich ein bisschen einen leichten ideologischen Touch auch hat. Wir sind ja noch am Anfang der Recherche, wir wissen nicht ganz genau, wie das politisch zu bewerten ist, aber auf alle Fälle ist es das einzige Denkmal, das ich zumindest kenne, wo auch Antifa namentlich draufsteht und wo man sich darauf bezieht und wo es hier auch nicht um Kommunismus oder sowas geht, sondern es geht ausschließlich um diese Widerstandshandlung.
0: Wenn ich es richtig verstanden habe, war diese Antifa-Gruppe ja in dem Stahlwerk auch verankert und Bernd meinte jetzt, dass Falk, du auch zu dem Stahlwerk noch was sagen kannst.
1: Ja, vielleicht nur so viel, es war halt das Eisen- und Hüttenwerk Thale, das war halt seinerzeit eine Aktiengesellschaft und ist dann nach dem Krieg halt zu einem volkseigenen Werk geworden. Und ich wollte noch was zur Einordnung von dem Denkmal sagen. Da unten sieht man noch so ganz klein eine Jahreszahl. Da sieht man also, dass das in den 1970er Jahren errichtet wurde, das Denkmal. Und das muss man sicher auch zum Hintergrund mit dazu sagen, dass das zu DDR-Zeiten errichtet wurde, dieses Denkmal, und hatte natürlich sicherlich auch da so eine propagandistische Einfärbung mit. Ne? Das muss man sicher dazu denken, aber es beruht natürlich auf historischen Tatsachen so.
0: Jetzt haben wir so ein bisschen historischen Abstand zu so einem Denkmal und haben jetzt aktuelle Entwicklungen, wo man sagen kann, das ist vielleicht nicht das Gleiche, aber doch eine rechtsextreme Partei wird immer stärker, auch in Quedlinburg, auch insgesamt in Sachsen-Anhalt. Für euch als lang organisierte Antifaschisten, wie blickt ihr darauf, auch was so eine, jetzt vielleicht so auf uns zukommt in der Landtagswahl, aber es ist genau für euch als sicher auch keine neue Entwicklung.
2: Nee, ist keine neue Entwicklung, aber was da jetzt so im Herbst droht, ist schon besorgniserregend so, ne? Weil das eine Partei ist, die durchaus auch ziemlich deutlich sagt, was sie machen werden, wenn sie halt in die Verantwortung kommen, so, ne? Sie werden halt dafür sorgen, dass halt in Sachsen-Anhalt Kultur und Bildung umgekrempelt wird, ne? Das, und zwar nachhaltig. Also wir befürchten, dass halt, wenn sie es denn schaffen, in die Regierungsverantwortung zu kommen, dass das für die Kultur in Sachsen-Anhalt einen Kahlschlag geben wird. Dass halt kulturelle Einrichtungen wie Kulturzentrum Reichenstraße, die Zora in Halberstadt oder auch in anderen Städten halt, die werden halt nach und nach platt gemacht. Und das wird sehr lange nachwirken. Also da gilt es, gegen anzukämpfen. Und das zu verhindern.
1: Also ich denke auch, das wird natürlich auch Auswirkungen für Migranten, die halt hier in Sachsen-Anhalt leben, ganz direkt haben. Aber ich sehe halt auch diese langfristigen Folgen, die halt da zu befürchten sind, dass einfach die Gelder gestrichen werden und einfach auch ja mit Repression zu rechnen ist für, sage ich mal, alle, die sich irgendwie für ein solidarisches und fortschrittliches Miteinander einsetzen, wird das recht krasse Folgen haben. Das ist zu befürchten auf alle Fälle.
3: Ja, also ich wohne zwar hier nicht, aber ich bin ja trotzdem ab und zu tätig. Wir haben ja sozusagen bilanziert, ich würde die CDU auch so tendenziell auf die rechte Seite des Parteienspektrums zählen, dass man es hier mit Herausforderungen zu tun hat, ungefähr 70% der wählenden Bevölkerung rechte und rechtskonservative Parteien wählen und die anderen, die SPD und Grüne wählen, sind jetzt auch nicht unbedingt auf unserer Seite, was nochmal klar macht, dass die Antifa eigentlich nur eine relativ hauchdünne Schicht auf der gesellschaftlichen Ebene darstellt und also nur Impulse geben kann. Aber diese Impulse wollen wir eben auch weiterhin geben und nicht einfach nur in ausgetretenen Faden. Sind also jetzt zwei Initiativen im Harz geplant, eine am 3. Oktober. Da geht es also um den Zweiten Weltkrieg, Ende vom Zweiten Weltkrieg, wie auch hier bei diesem Denkmal, wo wir also so eine Exkursion machen wollen, die eben nochmal auf einer ganz anderen Ebene antifaschistische Arbeit befördert. Und im April nächsten Jahres wahrscheinlich hier an dieser Stelle bei diesem Denkmal nochmal sowas Ähnliches. Also nicht einfach nur eine Demo machen, wir sind gegen oder so weiter, wir wollen verhindern das, sondern wir haben auch eigenes Geschichtsbewusstsein, eigene Geschichte, die wir eben auch darstellen und als Politikum so nach vorne bringen.
0: Dann danke ich euch.
4: 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Das Mittagsmagazin neigt sich seinem Ende entgegen und ich sage schon mal Tschüss, bis zum nächsten Mal. Am Mikrofon war Jan und wünscht euch alles Gute. Und keinen zu heißen Sommer.

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1: Hallo, hallo, wir sind die Pride Time, das queere Jugendradio der bunten Jugend und ihr hört Radio Dreieckland auf 102,3 MHz. Ich bin Maro.
2: Und ich bin Elian.
1: Und wir werden heute über Erfurt reden, also genauer gesagt über die Gegendemonstrationen gegen den AfD-Parteitag am 4. Juli. Und ja, da würden wir erst einmal grob den Ablauf klären, oder?
2: So, ja.
1: Wie wir das jetzt machen, genau. Wir wollen zuerst eben über grob die Einordnung, warum wir als queere Sendung es für wichtig erachten, darüber zu reden. Dann wird Elian ein bisschen über die Geschichte von Widersetzen als Bündnis quasi reden. Dann ich ein bisschen den AfD-Parteitag einordnen. Dann vielleicht für die, die es nicht mitbekommen haben, beziehungsweise die das Ganze aus berechtigten Gründen nicht allzu sehr verfolgt haben auf Social Media oder so, eben was genau passiert ist, wie das passiert ist, würden wir auch noch sagen.
2: Und dann haben wir dazu auch noch mehrere direkte Erfahrungsberichte, die wir vorlesen werden.
1: Genau, weil wir waren tatsächlich nur auf der Demo, wir waren nicht auf der Blockade selber.
2: Genau.
1: Oder der Blockade, es gab ja viele verschiedene Blockierende und dass wir das kurz machen und eben und dann noch einen kurzen Ausblick vielleicht, wie geht's weiter, was passiert jetzt. Und für die gesamte Sendung wollen wir die Content Warning. Wir werden reden offensichtlich über Faschismus, über Polizeigewalt und das Ganze wird nicht allzu sehr ins Detail gehen, aber es ist auch voll verständlich, wenn das heftige Themen für euch sind, dass ihr dann das Ganze nicht anhört.
2: Genau.
1: Das ist voll okay.
2: Ja.
1: Aber trotzdem wollen wir, also insgesamt diese Sendung haben wir überlegt, als kleiner, ja, eben einfach als sozusagen Zeichen linken Zusammenhalts, Solidarität, also ja, ein bisschen Hoffnung geben in harten Zeiten vielleicht.
2: Ja.
1: Genau.
2: Genau.
1: Aber genau, dann wir als queere Sendung erachten es als, toller Übergang, als wichtig darüber zu reden. Ja, ich finde, gerade in der heutigen Zeit, wenn Queerfeindlichkeit neben so vielen anderen menschenfeindlichen Äußerungen immer ja, normalisierter wird.
2: Ja, es steht so daneben, als ja. wäre es, also als wäre, würde es halt einfach, ja, es wird einfach normalisiert
1: ja.
2: in rechten Rhetoriken.
1: Ja, und eben, und diese Rhetoriken werden immer weiter übernommen und von Mainstream-Medien, von der Regierung der aktuellen, der Merz-Regierung, lol. Und ja, Menschen ihre Selbstbestimmung abzuerkennen und queere Lebensrealitäten zu negieren und es für queere Menschen und insbesondere Transmenschen immer, immer schwieriger zu machen, neben so vielen anderen marginalisierten Gruppen, also MigrantInnen, andere Menschen mit Behinderungen, um nur ein paar Gruppen zu nennen, die ja unter diesen Rhetoriken leiden. Und deswegen finden wir es insbesondere wichtig, darüber zu reden und einerseits natürlich auch einfach Öffentlichkeit für queere Themen zu schaffen, wie wir es ja eh tun, lol, aber so auch jetzt spezifisch darüber mal zu reden, weil wir das eben als sehr, sehr wichtig erachten. So. Und genau, am 4. Juli war eben dieser geplante AfD-Parteitag und da gab es dann von Widersetzen eine, ja, also es gab eine angemeldete Gegendemonstration und es gab auch, so ich weiß eben, ich verschiedene Blockade, wie sagt man das, Blockaden?
2: Ja, ja. Blockaden, genau. Und Widersetzen ist ein antifaschistisches Aktionsbündnis, was sich aus vielen verschiedenen Ortsgruppen zusammensetzt.
1: Unter anderem Freiburg.
2: Ja, genau. Und eben halt quasi aus bestehenden, kleineren, antifaschistischen, unter anderem auch, keine Ahnung, queerfeministischen, klimaaktivistischen Gruppen etc. Sich zusammengeschlossen hat. Und in ihrem Strategiepapier schreiben sie auch, dass sie ihre Aktionen des zivilen Ungehorsams gegen den Faschismus und für solidarisches Miteinander machen. Und auch schon in der Vergangenheit haben sie mehrere ungehorsame Massenaktionen veranstaltet. Zum Beispiel beim AfD-Parteitag 2024 in Essen. Das war die erste große Aktion. Da wurde das Bündnis gegründet und insgesamt 7000 Menschen haben bei den Aktionen zivilen Ungehorsams eben quasi Blockaden gemacht, um so das quasi Anreisen der AfD-Mitglieder zu erschweren, und damit haben sie eine Verspätung von 30 Minuten erreicht, und gleichzeitig gab es natürlich auch große Demonstrationen und so weiter. Ähnlich beim Parteitag im Januar 2025 in Riesa, da waren es dann sogar 12.000 Widersetzende, und es gab eine Verzögerung von 2 Stunden und eine sehr große mediale Berichterstattung über die Proteste und auch über die Polizeigewalt, die dann in dem Rahmen genau stattgefunden hat. Und zuletzt am 29.11. in Gießen gab es einen Kongress der AfD-Jugend.
1: Beziehungsweise war das so die Neugründung oder so?
2: Ich glaube, es war die Neugründung. Ja. Ja.
1: Eben, die verhindert werden sollte sozusagen.
2: Genau, und da waren dann 15.000 Leute beteiligt in den Blockaden. Und genau, das war schon ein großer Erfolg, weil 2,5 Stunden lang die eigentlich alle relevanten Zufahrtswege blockiert wurden. Mhm. Und trotzdem gab es halt irgendwie massive Polizeigewalt und irgendwie eine große Verbotszone für die Demonstrationen.
1: Wäre jetzt auch wieder in Erfurt.
2: Ja, genau.
1: Toller Übergang eben.
2: Toller Übergang.
1: Zu Erfurt.
2: Ja, was?
1: Nee, eben, und jetzt zuletzt eben am 4. und 5. Juli sollte der AfD-Parteitag in Erfurt stattfinden. Hat er dann auch, aber genau, zuerst einmal. Ich möchte zuerst die historische Einordnung des Ganzen.
2: Ja, mach zuerst die historische Einordnung.
1: Genau, das Ganze nämlich auch, ich weiß nicht, ich denke, das wissen einige, aber trotzdem ist dieser Tag insofern historisch relevant, weil das Ganze nämlich fast 100 Jahre nach dem Zweiten Reichsparteitag der NSDAP, nämlich am 3. und 4. Juli 1926 in Weimar stattfand. Das war der erste Parteitag der NSDAP nach ihrer Neugründung, und da wurde unter anderem die Hitlerjugend gegründet, und allein damals hatte das ja einen starken Symbolcharakter, weil es in Weimar stattfand, wo die Weimarer Republik ausgerufen wurde und beschlossen wurde. Eben, es war sogar im wie heißt es, Nationaltheater, wo Hitler eingelaufen ist, was auch immer. Und dass jetzt die AfD ihren Parteitag genau auf dieses Datum gesetzt hat, ist natürlich eine große Provokation und ist einerseits halt einfach, also hat einfach einen starken Symbolcharakter und ist insofern meiner Meinung nach sehr, sehr gefährlich, weil es einerseits ein ganz klarer Dog Whistle für Rechte ist. Also das ist das stellt eine Verbindung zu rechtsextremen Gruppierungen her sozusagen. Die wissen genau, was sie da tun. Und andererseits wird das ja immer wieder von der AfD selber, zum Beispiel eben von Gaulands Vogelschiss, ich weiß nicht, das Zitat kennst du bestimmt, dem Gründer der AfD, der dann eben der Nationalsozialismus und Hitler nur ein Vogelschiss in der deutschen Geschichte sein oder so. Und auch eben der Thüringer AfD-Vorsitzende hat das Ganze zurückgewiesen, also diese Parallelen, und meint quasi, nicht alles, was hinkt, ist ein Vergleich, Bruder. Sorry. Also ja, sie regen mich sehr auf die AfD. Aber genau, durch diese Zurückweisung wird ja auch die historische Relevanz des Ganzen so Worte sind sehr schwierig heute. Wird es die historische Relevanz quasi
2: klein gemacht.
1: Ja, und dadurch heruntergespielt quasi, und dadurch wird halt auch ein bürgerliches Publikum quasi, bürgerliche WählerInnen werden dadurch erreicht, und so schafft es die AfD halt, mehrere Gruppierungen gleichzeitig anzusprechen, was meiner Meinung nach halt massivst gefährlich ist. Und ja, deswegen gehört sie auch verboten. Nicht nur deswegen, sondern wegen ihrer Inhalte, aber eben diese ganz klaren Strategien finde ich halt einfach echt eklig. Und Elian, hör mal auf, an dem Mischpult rumzuspielen. Auf jeden Fall. Hey, nee, das Ding ist an. Auf jeden Fall. Lichter blinken, die nicht blinken sollten. Und das Ganze, genau, ist so der historische, die historische Einordnung des Ganzen. Deswegen war es ja auch so umstritten, dieses Ganze.
2: Der gesamte Parteitag.
1: Der gesamte Parteitag, wo ja auch wieder, ach ja, und die AfD an sich. Wo jetzt aber eben, wo wir zur Gegendemo kommen, da gab es nämlich, also eben wie gesagt, der Parteitag konnte trotzdem stattfinden, da eben die Delegierten einfach früher angereist sind.
2: Genau, also geplant war, die Blockaden, glaube ich, um 6 Uhr morgens zu starten, und die Delegierten sind dann in der Nacht und teilweise auch am Vorabend angereist und haben quasi in der Messe Erfurt übernachtet.
1: Also in Hotels, jetzt nicht in... Ja, die haben jetzt nicht in der Messehalle wahrscheinlich
2: übernachtet. Also sie mussten auf jeden Fall sehr viel früher anreisen als so
1: geplant
2: genau. Um dann den Parteitag stattfinden zu lassen.
1: Aber eben das Ganze... Also die Gegendemonstration wurde halt natürlich auch von Seiten der Polizei stark erschwert, weil tatsächlich eben dieses Versammlungsverbot oder auch, dass sie nur bestimmte, also eine bestimmte Anzahl an Leuten überhaupt zur Messe gelassen haben, das haben wir ja mitbekommen auf der Demo, das wurde dann

Seite, steht ja, oh, das ist ein Zitat von, habe ich vergessen, es tut mir leid, der einen PressesprecherInnen, glaube ich, von Widersetzen, dass der Kampf gegen rechts oder der Kampf gegen den Faschismus ist kein Sprint, sondern ein Marathon. Und das zeigt natürlich, also klar war das jetzt ein großer Erfolg, aber es geht immer weiter und das ist ganz wichtig, jetzt nicht zu ermüden. Ja, und das ist einfach, ja, etwas,

0: da waren, die so,
1: Ja.
0: ja. Das war sehr
1: Ja,
0: schön.
1: genau. Also es war sehr schön. Und auch einfach sehr wichtig, präsent zu sein an so einem Tag und mit zu demonstrieren.
0: Eben einfach
1: Ja.
0: zu zeigen. Eben, ich hab auch gemerkt, so, ich habe natürlich davor Bedenken gehabt, weil ich also so ein bisschen weiß, wann meine Periode kommt. Und dann war ich so, Bruder, wenn die dann genau an dem Tag kommt, dann wird es ja wirklich schlimm. Und ich habe mir da wirklich, ich hatte wirklich ein bisschen Schiss, aber trotzdem bin ich sehr, sehr froh und sehr stolz auf mich und auf uns, dass wir da waren. Und genau, weil uns das halt, also genau, wir waren eben bei der Demo und uns hat es aber auch sehr, sehr dolle interessiert, wie es quasi den Leuten erging, die blockiert haben, unter anderem.
1: Genau.
0: Und
1: Deswegen haben wir jetzt von verschiedenen Menschen verschiedene Erfahrungsberichte gesammelt,
0: genau, die wir
1: die
0: dann
1: wir dann
0: anonymisiert.
1: jetzt anonymisiert genau vorlesen werden, um so ein bisschen auch nicht nur unseren eigenen Horizont hier darzustellen, sondern auch genau verschiedene andere Perspektiven mit
0: Ja,
1: reinzubringen.
0: und eben, das waren einfach Leute, die da auf die da blockieren waren. Und auch an, also die Leute, die uns die Texte geschrieben haben und die Erfahrungsberichte, vielen, vielen Dank. Das bedeutet uns sehr, sehr viel. Und diese Sendung ist natürlich auch nur möglich wegen euch, mit euch. Und
1: Genau.
0: ja, das fand ich sehr, sehr toll. Und irgendwie einfach auch das mal überhaupt auch zu lesen und mitzubekommen und eben nicht nur die negativen Seiten sozusagen von Social Media so ein bisschen. Also was ich dann mitbekommen habe mit Polizeigewalt etc. pp., sondern halt auch einfach mal so diese Texte zu lesen und zu wissen, so hey, Leute waren da, Leute haben sich so
1: Ja.
0: dafür interessiert und das war sehr, sehr wichtig und sehr schön. Genau. Und ich würde sagen, direkt würde ich mal anfangen mit dem ersten Text.
1: Ja, dann darf ich den vorlesen.
0: Gerne, mach.
1: Okay, genau. Vorher war ich noch nie so richtig in Aktion, außer einmal bei Lützerath für den Hambacher Forst in 2023. Da gab es aber kein Aktionstraining und ich bin sehr naiv in die Situation gestartet. Als wir dort eine Blockade gemacht haben, musste ich nach hinten gehen, weil ich die Polizei so einschüchternd fand. Daher hatte ich bei dieser Vorbereitung immer wieder etwas Bedenken, weil ich nur noch diese Eindrücke von vor 3 Jahren hatte. Im Endeffekt kam alles anders. Ich fand den Anblick der Polizei viel weniger einschüchternd, als ich dachte. Ich habe mich auf jeden Fall sehr sicher gefühlt. Das lag wahrscheinlich an der guten Vorbereitung, die wir als Bizugi gemacht haben und die uns Widersetzen angeboten hat. Auf der Hinreise im Bus war die Stimmung noch sehr entspannt, auch wenn unklar war, wie lange wir noch fahren werden. Als wir bei unserem letzten Halt auf dem Rastplatz waren, habe ich mich schon etwas angespannter gefühlt und habe mich direkt startklar gemacht und alles gepackt, sodass wir aussteigen konnten. Wir sind dann aber noch viel länger gefahren als gedacht und die Sonne ist schon aufgegangen, als wir da waren. Wir waren sehr viele Busse und bei der Fahrt hat sich das sehr ermutigend angefühlt. Wir haben dann irgendwo am Straßenrand gehalten und es ging wirklich schnell los. Als wir dann in Zweierreihen losgerannt sind, habe ich sehr viel Adrenalin gespürt und war eigentlich erstmal froh, draußen an der frischen Luft zu sein. Dann haben wir schon die ersten Rufe gehört und haben mit eingestimmt. Das hat sich sehr motivierend und energizing angefühlt. Es wurde auch direkt Pyro verwendet, was mich etwas geärgert hat. Nach ein paar Minuten des Rennens wurde mir dann immer bewusster, dass wir gleich da sind und ich völlig planlos war, was jetzt auf mich zukommt. Am Ende saßen wir zum Glück nur rum. Das war einerseits sehr angenehm, andererseits haben wir leider eher erfolglos protestiert und das hat mich wiederum frustriert. Später sind wir dann viel gelaufen und haben gut Stimmung gemacht. Ich habe mich immer sehr sicher und stark gefühlt. Auf der Rückfahrt saßen wir wieder alle im Bus und irgendwie war es sehr surreal, dass wir alle jetzt so entspannt zurückfahren nach einem so krass prägenden Erlebnis. Ich habe mich mit allen etwas verbunden gefühlt, weil ich wusste, dass wir alle das Gleiche erlebt hatten. Zu Hause angekommen war ich erstmal sehr schlapp und habe geschlafen. Ich habe dann tatsächlich auch nicht mehr so viel über diesen Tag nachgedacht und nur noch vereinzelt mit Leuten gesprochen. Ein paar Videos auf Instagram habe ich noch gesehen, aber das ging auch schnell vorbei. Ich bin sehr froh und stolz auf mich und die anderen, dass wir da waren, auch wenn wir das Ziel der Verhinderung des Parteitags leider nicht erreichen konnten.
0: Das fand ich auch, ich fand, keine Ahnung, den Text sehr schön. Einfach,

0: zum Anfang. Und klar, es sind da ganz viele Informationen drinnen. Und ich habe das auch gemerkt, irgendwie so, dass es mich ein bisschen frustriert hat. So, dass so klar dieses große Ziel nicht erreicht wurde, aber trotzdem hatte ich eben einfach dieses Gefühl von, wir waren da, wir haben uns gezeigt als AntifaschistInnen. Und weißt du?
1: Ja.
0: War sehr schön.
1: Ja.
0: Zu der Pyrotechnik finde ich auch sehr wichtig. Es ist halt einfach ein Ding, dass so, wenn du mit Menschen in Aktion gehst, dann ist immer ein gewisser Konsens wichtig. Und ich bin da auch dagegen, verbotene Dinge zu tun, vor allem wenn halt Leute oder nicht alle Beteiligten davon wissen und damit einverstanden sind. Also das sollte eigentlich gegeben sein, dass gerade in solchen Aktionen Konsens so gang und gäbe ist. Ja, und
1: sorry. Gerade weil man ja sich sowieso in zivilen Ungehorsam begibt und dann ja, denke ich, es ist auch wichtig, dass man dann halt
0: so weiß, worauf man sich
1: einlässt. Sozusagen.
0: Gleichzeitig so, ich finde auch, über Protestformen zu streiten, sozusagen in Anführungsstrichen, ist natürlich auch, also so ist es, es gibt viele Formen legitimen Protest, und ich finde auch eben nach wie vor, das ist nicht so, worauf wir uns hier konzentrieren wollen. Eben, das zeigt halt auch wieder, wie viele verschiedene Menschen da waren und dass Antifaschismus auch so unterschiedlich aussehen kann. Und trotzdem, also so, finde ich das auch, also so stimme ich dem Text dazu, dass so das Ganze natürlich sich ein bisschen uncool anfühlen kann und auch so ein bisschen, ne? Aber ja. Bezugis toll, Bezugis süß. Das finde ich auch mal sehr wichtig. Schon, eben, schon. Dass wir, also auch, wir waren ja auch als kleines Grüppchen da.
1: Genau, dass man so seine feste Gruppe hat und ich weiß nicht, weiß, dass man aufeinander zählen kann in schwierigen Situationen.
0: Und allein das Widersetzen, das anbietet, finde ich halt auch wahnsinnig cool.
1: Ja, voll.
0: Und das zeigt halt auch wieder das, also ja, eben einfach das Widersetzen für junge oder unerfahrene, in Anführungsstrichen, AntifaschistInnen, die vielleicht jetzt nicht so oft oder noch nie auf Aktionen waren, einfach so eine Möglichkeit bietet, eben einander zu finden. Die hatten ja auch
1: Möglichkeiten, genau. Und Vorbereitungen.
0: Genau, um ja, sich zu finden als Bezugi erstmal und dann halt auch auszuhandeln, was ist so unser Stand, wie bereit sind wir für bestimmte Dinge und so weiter und so fort. Also das fand ich sehr cool, ja.
1: Genau, und auch dadurch ist es halt auch niederschwelliger quasi, sich politisch zu engagieren, wenn man quasi die Möglichkeit hat, da irgendwie eine Einführung zu erhalten.
0: Mhm. Ja, apropos, erst Aktien, soll ich versuchen, einen wundervollen Übergang hier zum zweiten Text. Den würde ich kurz vorlesen.
1: Ja, dann lies mal den zweiten Text vor.
0: Genau. Ja, die zur Reflexion Erfurt. Die Blockade in Erfurt war meine erste Aktion. Ich war seit Jahren Teil von Demos und hatte in der Hinsicht Erfahrungen, aber in Aktion treten war nochmal was anderes. Vom Bus zur Autobahn zu laufen, in der Morgensonne und immer wieder zu rennen, um die Lücken zu schließen, hatte etwas sehr Beeindruckendes für mich. Ich hatte das Gefühl, ich bin hier Teil von etwas Großem und Bedeutendem und leiste den Teil, der in meinem Handlungsspielraum möglich ist. Vor und während der Blockade habe ich mich versucht, mental auf die schlimmsten Szenarien vorzubereiten. Hunde, Polizeigewalt, Pfefferspray, Festnahme etc. Später stellte sich dann heraus, dass unser Teil, der gelbe Finger, nicht wirklich konkret mit der Polizei angeeckt ist. Zwischenzeitlich wurde uns mitgeteilt, dass der grüne Finger geräumt wurde, aber auf die Unterstützung des gelben Fingers verzichtete. Nach dem vermeintlich erreichten Ziel, alle Zufahrten zur Messe zu blockieren, dann die ernüchternde Nachricht, dass die AfD-Abgeordneten bereits vor der Blockade in die Messe eskortiert wurden, fand ich nicht sehr verwunderlich und mündete vor allem im Frust. Danach ging es zur Demo und bei der Ankunft das Gefühl war einfach nur elektrisierend. Wir alle joggten, um die Reihen geschlossen zu halten, riefen dabei mit dazugehöriger Gestik Siamo tutti antifascisti und die empfangenden Leute riefen und klatschten mit. Ich war so euphorisch und glücklich und auf einmal bei diesem Einlauf und fühlte wieder die Gemeinsamkeit und das Verlangen nach Veränderung. Die Euphorie hielt allerdings nur so lange an, wie die körperliche Erschöpfung von den Endorphinen in Zaum gehalten wurde. Es ging danach erstmal um die Bedürfnisbefriedigung mit Trinken, Essen, Schlaf und einer Dixie-Toilette. Ich weiß, dass die Aktion wichtig war und ist, aber unser Ziel, den AfD-Parteitag zu verhindern, hatte nicht geklappt. Diese Resignation war einfach da und irgendwie nicht zu umgehen. Doch so wirklich zugespitzt hat es sich erst, als ich nach dieser handyfreien Zeit nach Hause kam, vom Bus Instagram checkte und die ersten Videos der Aktion eintrudelten. Beim gelben Finger war alles so friedlich geblieben und auch vor Ort hatte ich nichts anderes mitbekommen, außer die Räumung des grünen Fingers. Aber diese unbegründete und willkürliche Eskalation seitens der Bullen, die ich besonders beim orangenen Finger auf den Videos sah, trieb mir die Tränen in die Augen. Alles war zu viel und der Gedanke ließ mich nicht los. Wie wäre die Polizei erst einmal auf diese friedlichen Demonstrierenden losgegangen, wenn sie den Parteitag wirklich verhindert hätte und durchmüssten? Diese Gedanken kreisten und ich war geschockt, wie wenig ich mitbekommen hatte vor Ort. Das hätten wir sein können. Und die Frage, warum ist das ihnen passiert? Und ich bin da unversehrt herausgekommen. Mir wurde klar, wie sehr mich das mitnimmt und mit welcher Wucht, weil ich dabei gewesen war. Die Jahre vorher war ich so abgestumpft in dieser Beziehung, weil waren die Bilder von dieser institutionellen Gewalt doch sehr häufig und nichts Neues, dass mich die erneute Wut / Ohnmacht / Trauer ergriff.
1: Ja.
0: Das nochmal als so die Einordnung. Danke für den Text. Ja, insbesondere eben dieses Abstumpfen zur Polizeigewalt fand ich da halt so sehr traurig, aber ich glaube einfach sehr relatable für viele Leute. Vor allem halt einfach, wenn man auf Social Media ein bisschen unterwegs ist und selbst wenn nicht, das kriegt Mensch ja einfach mit. Und das zeigt ja auch wieder, dass, keine Ahnung, eben das Ganze nicht erst dass Faschismus auch nicht da beginnt, wenn eine faschistische Regierung an der Macht ist oder wenn faschistische Gesetze erlassen werden, sondern einfach...
1: Dass die Strukturen einfach schon viel früher quasi an Relevanz gewinnen.
0: Und was wir am Anfang auch gesagt haben, wie Rassismus, Behindertenfeindlichkeit, Queerfeindlichkeit, Sexismus etc. pp. So normalisiert werden und so hingenommen werden von der gesamten Gesellschaft, dass quasi, da habe ich ein sehr gutes Buch gelesen, actually. Das würde ich auch empfehlen von Canberk Köktürk, Fascholand. Das ist, glaube ich, letztes Jahr erst rausgekommen und eben da beschreibt er genau das quasi, wie eben, also es ist eine quasi Ermittlungsakte gegen Deutschland. Und ich würde sagen, es ist nicht so ein gutes Einstiegswerk in quasi antifaschistische oder antirassistische Literatur. Aber ich fand es ein sehr, sehr gutes Buch, einfach weil es so sehr wütend war und auch nochmal sehr viele Punkte aufgemacht hat. Und eben zum Beispiel eben diese Normalisierung von Rassismus. Und eben Canberk Köktürk ist quasi aus der migrantischen Perspektive da nochmal aufzeigt, wie viel so einmal Scheiße er erlebt hat, wie viel er mitbekommen hat und in was für einer Angst viele Menschen erleben müssen, die Minderheiten angehören. Und eben das Problem ist, dass diese Angst quasi ja so alltäglich geworden ist und eben, dass es nicht mehr der Ausnahmezustand ist oder nicht mehr oder eben, dass es einfach nicht das eben das Ding ist. Und das ist, glaube ich, ein ähnliches Ding mit der Polizeigewalt, vor allem ja gegen linke Demonstrierende oder linke Blockaden.
1: Ja.
0: Dass eben einfach das so hingenommen wird und so normalisiert ist, obwohl es eigentlich so viel schlimmer sein sollte, aber eben dadurch, dass es so. Und da wieder der Kampf gegen rechts, das ist kein Sprint, sondern ein Marathon, weil eben es einfach wirklich, wirklich anstrengend ist und auch so viel Kraft fordert. Ja.
1: Ja.
0: Uff. Entschuldigung für diese kurze Ernüchterung, aber genau, trotzdem eben, oder gerade deswegen finde ich es halt so wichtig, sich auszutauschen und eben auch diese, was da auch stand mit der Bedürfnisbefriedigung, super wichtig, weil so Mensch kann auch nur so viel tun, wie auch gerade den eigenen Kapazitäten und dem eigenen so, ja, wie es einem gerade geht quasi,
1: ja,
0: entspricht sozusagen. Und deswegen, genau, ist das auch super, super wichtig. Wir haben noch quasi einen, oh,
1: Entschuldigung. Wir haben noch einen
0: Bericht von Blockaden quasi. Oder von. Ja, doch.
1: Ja, auch doch.
0: Von der Blockade.
1: Genau. Den würde ich jetzt geschwind vorlesen.
0: Hast du ihn gefunden?
1: Ja, ich habe ihn gefunden. Frühmorgens kamen wir an und liefen schnell auf die A71, auf der wir uns dann in einer Sitzblockade niederlassen. Die Polizei war schnell da, schaute sich das Ganze an, aber erklärte nach einiger Zeit, dass sie uns nicht räumen würde, was wir mit Jubel begrüßten. Dann hieß es, Beschäftigung finden. Viele hielten nach der anstrengenden Busfahrt ein Nickerchen in der Blockade. Einige übten Handstand oder machten Yoga. Die Küfer kamen und es wurde fröhlich gegessen und sich unterhalten. Manche hatten Kartenspiele dabei. So auch wir, und manche warfen sich eine Taschentuchpackung wie einen Ball zu. Alles in allem war das ein herrliches Fest mitten auf der Autobahn, mit dem netten Nebeneffekt, dass wir die AfD nervten. Apropos AfD nerven. Da war dieses Flugzeug. Es kam aus dem Horizont dahergeflogen und zog ein riesiges Banner mit der Aufschrift Nazis nerven. Es flog den ganzen Tag lang über Erfurt dahin, bis an die Blockaden auf der Autobahn. Auch später sahen wir es immer wieder. Dieses Flugzeug war definitiv ein Highlight des Tages für mich, denn es zeigte, dass an diesem Tag nicht nur auf den Straßen kein Platz für rechtes Gedankengut ist, sondern auch im Himmel nicht. Wir haben jedenfalls die Nachricht erhalten, dass der Parteitag pünktlich starten konnte, weil die Parteimitglieder schon früh um 4 mit Polizeieskorte, manche schon am Tag vorher, angereist waren. Die Blockaden um die Parteitage in Essen und Riesa hatten gezeigt, dass sie nicht mehr freie Hand haben und in der Tat heimlich agieren müssen, wenn sie wollen, dass sich ihnen keiner in den Weg stellt. Aber natürlich war unser eigentliches Blockadeziel gewesen, dass wir auch diesen Parteitag hinauszögern oder ganz verhindern würden. Also fassten wir den Entschluss, an die Messehalle zu wandern, weil wir ab jetzt dort mehr ausrichten konnten. Das taten wir dann auch mit gelegentlichem Blick auf das Nazis-Nervenbanner im Himmel. Aber es war eine zähe Wanderung, weil ein Marsch über Feldwege mit so vielen Menschen natürlich lange dauert. Und viele waren wir. Der Zug von Menschen soll über 1 Kilometer lang gewesen sein. Immer wieder standen an allen möglichen Stellen auf diesen Feldern PolizistInnen und filmten den Zug von nahem. Warum? Keiner weiß. Als wir endlich die ersten Häuser erreichten, machte das Demonstrieren wieder richtig Spaß, denn aus den Fenstern schauten gelegentlich Gesichter, denen wir winkten und die oft begeistert zurückwinkten. Dann kamen wir an die Messe und verbrachten dort noch einige Zeit auf dem Parkplatz bei der DGB-Bühne, bis wir schließlich den Weg zu den Bussen antraten. Wir waren viele an diesem Tag, aber das reicht nicht. Das System ist offensichtlich nicht in der Lage, rechte, rassistische und menschenfeindliche Politik zu verhindern. Also müssen wir es selber tun. Auf die Straßen.
0: Ja. Ach, nein, bei Gott.
1: Genau.
0: Das einfach so, nochmal so als Abschluss. Antifaschismus ist sehr cool. Und einfach diese, mein Gott, Maro, sprich ins Mikro, Challenge-Level nicht so ganz möglich, sorry. Passiert im Besten.
1: Mach's nicht kaputt.
0: Nein. Genau, ich fand da halt auch nochmal, ja, das einfach, das hat mich so sehr bestärkt.
1: Ja, mich auch. Also, so, ja.
0: Das zu sehen. Und ich weiß gar nicht, eben so frustriert und so resigniert wir oft sind. Und eben, ich habe das auch gemerkt nach Erfurt gerade. So, ich glaube, ich war eine Woche lang wirklich am Ende so ein bisschen. Und ich habe irgendwie die ganze Zeit gedacht, so, oh Gott, alles, was ich tue, bringt irgendwie nichts. Und es ist auch voll okay und es ist voll normal. Und es ist auch so wichtig, das dann auch einfach zu akzeptieren, dass es einem so geht vielleicht. Und dass es so ist. Und trotzdem.
1: Und trotzdem sollte uns dieser Frust nicht davon abhalten, weiter unsere Kraft da reinzustecken.
0: Ja, und aktiv zu sein. Und eben, und dann halt auch, je nachdem, wie es möglich ist gerade und vielleicht, wenn die Kapazitäten woanders liegen, dann ist das auch okay. Und trotzdem ist es halt auch einfach so bestärkend, das zu sehen und allein zu wissen, so viele Leute haben, denen ist das auch wichtig. Die sind auch antifaschistisch.
1: Die haben so einen weiten Weg auf sich genommen und ihre ganze Kraft da reingesteckt.
0: Ja. Und auch wie viele Leute ich kenne, die dann zum Beispiel nicht gekommen sind, aber das Ganze verfolgt haben. Und das war einfach sehr schön zu sehen. So gerade in eben dem politischen Klima quasi auch zu zeigen, so hey, nee, wir nehmen das nicht hin. Und eben es ist super wichtig, gerade eben nicht das einfach nur da zu sitzen und zu schweigen und das passieren zu lassen, sondern so, es verändert sich nur, wenn wir das tun, wenn wir so auf die Straßen gehen, wenn wir ungehorsam werden. Ja, keine Ahnung.
1: Ja, genau.
0: Auch da, wir haben noch einen Mini-Mini-Bericht von der Demo, also Mini-Mini, Entschuldigung, aber so halt einen kürzeren, auch von einer Person, die auf der Demo war. Einfach auch nochmal um das.
1: Genau.
0: Wie sagt man, zu zeigen, willst du den wieder vorlesen, dann hast du so viel vorgelesen.
1: Du kannst ihn auch gerne vorlesen.
0: Nein, wie du willst.
1: Ich muss ihn nur kurz finden.
0: Aber ja.
1: Ich habe ihn gefunden.
0: Schön.
1: Magst du vorlesen?
0: Okay, gerne. Okay, ich war in Erfurt auf der legalen Demo. Selbst dort hat man die extreme Polizeipräsenz gemerkt. Ich bin an mindestens 3 Wasserwerfern und einer Polizeihundstaffel vorbeigelaufen und die Messe war von einer so großen Menge an Polizeiwägen abgesperrt, wie ich es davor noch nie gesehen habe. Deswegen bin ich mit dem Gefühl heimgefahren, dass die Aktion sehr erfolgreich war, auch wenn der Parteitag nicht verhindert wurde. Denn die AfD hat unglaubliche Massen an Polizei gebraucht, um ihren Parteitag überhaupt stattfinden lassen zu können. Und es waren weit mehr Menschen vor der Messehalle als darin. Das hat mir Hoffnung gemacht. Ja, fand ich auch nochmal sehr schön. Eben einfach um zu zeigen, so wirklich, es hat super viel gebraucht und die AfD musste sich den AntifaschistInnen anpassen und eben nicht umgekehrt. Und wir können so viel beeinflussen und das Schöne ist ja, dass wir so viele sind. Und es werden immer mehr Leute und Leute werden mobilisiert und das ist einfach sehr bestärkend.
1: Ja, genau. Und ja, wir wollten jetzt auch noch ein bisschen einen Ausblick geben, wie es denn jetzt weitergeht, was Menschen tun können, wenn sie sich zum Beispiel Bewegungen anschließen wollen oder auch außerhalb von Demonstrationen und so weiter. Also von Widersetzen selber gibt es zum Beispiel in
0: Elian, sprich ins Mikro, auch Challenge, nicht so ganz, sorry.
1: Ja, ich kann nicht lesen, wenn ich
0: dann halt
1: das Mikro vor meiner Nase habe. Ja, genau. Also diese Woche gibt es von Widersetzen zum Beispiel, falls ihr in Erfurt wart, gibt es am 16. Juli um 19 Uhr und am 18. Juli um 14 Uhr nochmal Sharing-Treffen und emotionale Nachsorge.
0: Steht, glaube ich, auch alles auf Tacker.
1: Ne? Steht alles bestimmt auf Tacker.
0: Falls ihr Tacker nicht kennt, Tacker.fr, sehr gute Website.
1: Ja, genau. Und am 29.07. um 19 Uhr...
0: Sagst du Tacker oder Tacker?
1: Tacker.
0: Tacker, ja auch, ich auch. Sorry, das ist...
1: wir schweifen ab. Am 29.07. um 19 Uhr im Haus des Engagements gibt es ein politisches Nachtreffen und dann, wenn ich das richtig gelesen habe, gibt es da auch quasi so Ausblick, wie kann man sich in Freiburg engagieren, wie kann man sich für zukünftige Aktionen vernetzen. Ich weiß nicht, da sind verschiedene antifaschistische Organisationen am Start und genau, es ist quasi so ein Vernetzungstreffen und soll auch wahrscheinlich für die Zukunft ein bisschen Hoffnung machen.
0: Ich habe noch gesehen, ich habe mich vergessen, wann es genau ist, aber Ende Juli auch in Magdeburg, das von Widersetzen, eben auch ein quasi Vernetzungs- und Planungs-Fragezeichen-Treffen, wo quasi eben auch so ein bisschen so geguckt wird, was kommt, so mäßig.
1: Ja.
0: Was eben, was für Aktionen werden im Herbst vielleicht geplant. Genau. Und ja, genau, quasi so, wie wird

0: Also, was ich daran so ironisch finde, ist, dass es nicht mal unbedingt ihrer eigenen Partei in die Karten spielt, sondern halt wirklich fast direkt der AfD.
1: Da gab es
0: Also
1: auch eben
0: dadurch, dass sie,
1: ja.
0: also da, dadurch, dass sie diese Narrative quasi fördern, fördern sie nicht unbedingt ihre eigene Partei, sondern halt auch einfach die AfD, die einfach dieselben Narrative
1: Verbreitet und eben vor.
0: verbreitet.
1: Beziehungsweise eben, ich würde sagen, sie stärken vor allem die AfD. Da gibt es in Fascholand ein sehr schönes Kapitel drüber, wo quasi unter anderem eben wo Can Bekirkçay ein Interview, ich habe vergessen mit wem, es tut mir leid, ja, ich kann mir nicht alles merken, aber so ein Interview mit einem Politikforscher quasi hat, wo es eben unter anderem darum geht, so quasi in Anführungsstrichen, das Original ist immer besser und dass ja damit nicht die Parteien sagen so, hey, wir sind auch, wir wollen das auch, bitte wähl doch uns, sondern dass sie das ja quasi legitimieren und dass sie dem nochmal eine größere Bühne geben. Und wenn natürlich, wenn die AfD zum Beispiel fordert, Menschen abzuschieben, was sie ja, also die, aufgrund von, weiß nicht was, Hautfarbe, ups, und dann die CDU ankommt und das Ganze genau so fordert, natürlich denken sich dann Leute, ah, die AfD hat einen Punkt. So. Oder was heißt, ich will damit ja auch nicht sagen, dass Menschen total bescheuert sind und alles glauben, was ihnen die Regierung sagt, so mäßig, aber
0: Nee, aber
1: das
0: je
1: ist.
0: mehr man gewisse Narrative hört, desto tiefer brennen sie sich halt in deine Gedanken
1: Natürlich,
0: ein.
1: ja.
0: Also.
1: Und gerade wenn, ja, eben und gerade wenn quasi Unzufriedenheit herrscht, eben soziale Ungleichheit. Und das ist ja das Ding, dass die AfD und ja, eben leider auch andere Parteien teilweise da eine sehr, sehr einfache Antwort auf soziale Probleme liefern einfach und
0: Ja.
1: mit Sündenböcken argumentieren, mit allem Möglichen, was halt einfach nicht, ja, quasi nachhaltig Probleme ändern würde und es auch nicht tut. Aber halt einfach leider sehr gut ankommt. Und eben auch gerade, was wir am Anfang hatten mit dem, dass sie so sowohl sehr, sehr gut rechte Gruppierungen zu rechten Gruppierungen signalisieren, und aber auch gleichzeitig das immer wieder so durch das Ganze bestreiten und durch das, durch diese historische, wie sagt man das?
0: Aufweichung von
1: Ja.
0: historischen
1: Ja, oder eben dieses weniger sensible Behandeln, ja, das auch immer wieder so auch in die Mitte der Gesellschaft tragen. Und damit meine ich nicht, oh, die politische Mitte, sondern ich meine in die Gesellschaft, Punkt. Also einfach in,
0: ja, in die Breite der Gesellschaft.
1: ja, in die Medien, überall hin.
0: Ja, genau.
1: Und eben wie krass es ist, dass darüber so geredet wird, als wären das, also eben als wären die Meinungen der AfD oder die Forderungen einfach normale Meinungen und nicht Menschenfeindlichkeit. Und das finde ich das Krasse. Und ich finde, da braucht es ein AfD-Verbot unter anderem. Damit ist es aber auch nicht getan. Und es ist auch nicht mit nur Widersetzen getan, auch wenn ich das wahnsinnig, wahnsinnig wichtig finde, sondern genauso wichtig ist es ja, in, keine Ahnung, im Alltag darauf zu achten, in euren eigenen kleinen Bubbles darauf zu achten, auch aus der Bubble rauszugehen, keine Ahnung, wenn ihr studiert oder arbeitet, dort zu gucken, bei Freundinnen, bei Familie, antifaschistisch zu argumentieren, Bücher zu lesen, Menschen zu unterstützen, etc. pp. Es gibt so, so viele Arten und Weisen, antifaschistisch zu sein, und ich finde das Widersetzen so schön, dass sie ja auch zeigen, so, dass Mensch nicht auf eine bestimmte Art und Weise so das zu sein hat, quasi. Und das ist, weil ich finde, so sehr ich links bin, ist es ja oft ein Problem von linken Bewegungen, dass sie so sehr, wie sagt man, also sehr strikt, oder was heißt das, also sehr so ein bisschen auf so dieses, so das und das ist wichtig zum Linkssein sozusagen.
0: Dass
1: Und
0: sie so
1: ich,
0: Regeln fürs Linksein
1: in
0: aufstellen oder
1: Anführungsstrichen,
0: so.
1: und damit will ich auch nicht sagen, und ich finde gleichzeitig ist ja auch dadurch, dass in linken Kreisen es so viel mehr Diskussionen gibt als in anderen, zeigt es ja auch, dass wir, oder dass uns Meinungsvielfalt sehr, sehr wichtig ist. Und das finde ich eigentlich auch was sehr, sehr Schönes. Und es zeigt ja auch, dass eben linke Menschen eben nicht diesen Anspruch haben von meine Meinung ist die einzig richtige, sondern eben, dass wir zum Beispiel alle das Problem erkennen und dann darüber diskutieren, wie wir das angehen. Gleichzeitig finde ich es halt auch sehr, sehr wichtig anzuerkennen, wie viele verschiedene Arten es gibt, links zu sein. Und ich finde, dass man so eben gerade durch so Bündnisse widersetzen, halt so ganz viele Menschen erreicht. Das meine ich damit.
0: Ja.
1: Dass es so einfach auch wichtig ist. Und ja. Sehr schön, sehr schön ist, sehr bestärkend ist. Ich erinnere mich auch, oh mein Gott, erinnerst du dich?

0: Die eine, wo wir so gelaufen sind, und dann kam da so ein junger Mensch von hinten auf uns zu und war so: Wart ihr auch bei der Aktion gerade? Wart ihr auch demonstrieren? Und ich dachte am Anfang so: Was willst du? Bist du ein Zivi? Bist du ein Cop? Und war er nicht, aber er hat nur seltsame Fragen gestellt. Nein, Liebe geht raus an ihn. Aber so, das war eben eine Person aus Erfurt oder Umgebung, und das fand ich auch irgendwie, ich weiß nicht, trotzdem ganz schön irgendwie zu sehen. So, weiß nicht, so viele Leute sind da, so viele Leute, denen es wichtig ist, die das auch direkt mitbekommen, wie so sich rechte Ideologien verbreiten und wie sie Menschen direkt eben beeinflussen, so.
1: Ja.
0: Und dass die da eine Möglichkeit haben, dagegen einzustehen und ein Zeichen zu setzen. Und selbst wenn es nur Symbolcharakter ist, was es ja nicht unbedingt ist, sondern widersetzen ist ja auch, oder eben diese ganze Aktion war ja auch als Zeichen der Solidarität, um Antifaschistinnen die Möglichkeit zu geben, sich zu vernetzen, etc. pp. Aber selbst dieser Symbolcharakter ist ja wahnsinnig wichtig. Für die Gesellschaft, für die Menschen selbst, die da waren, eben um weiterzumachen, um diesen Kampf gegen rechts
1: Ja.
0: fortzuführen.
1: Einfach um zu wissen, dass man ist nicht alleine in diesem Kampf. Und ich weiß nicht, auch gerade so die ganzen Stände und so weiter, die ganzen Aktionen in der Stadt waren ja auch dazu da, um Aufmerksamkeit auf das Thema zu bringen, auch an Leute, die jetzt sich zum Beispiel vorher nicht engagiert haben und dann halt diese Energie in der Stadt mitbekommen haben und sich vielleicht auch dadurch mehr damit befasst haben.
0: Ja, allein das finde ich sehr schön. Einfach zu zeigen, eben Antifaschismus ist vielseitig und Antifaschismus kann aber eben trotz dieser Vielseitigkeit und trotz dieser Verschiedenheiten und trotz auch einiger Aneckungen innerhalb von linken Szenen, whatever, kann auch, ja, einfach etwas Gemeinsames, ist auch etwas Gemeinsames, Punkt. Und das Ganze zeigt halt auch einfach, dass einfach, wenn wir uns zusammentun und wenn wir alle zusammen auf die Straße gehen, dann können wir so viel erreichen. Und damit, ja. Punkt.
1: Ja,
0: Das.
1: damit würde ich sagen, wir beenden unsere Sendung.
0: Ja, ich hoffe, es war sehr, sehr gut. Achtet gut auf euch, achtet auf eure Menschen. Habt nicht zu hohe Ansprüche an euch selber, aber macht weiter. Das ist sehr wichtig.
1: Genau. Lasst euch nicht frustrieren, lasst euch nicht unterkriegen. Genau.
0: Weitere weise Worte haben wir jetzt leider nicht, sorry. Aber genau. Diese Balance zwischen auf sich achten, auf die eigenen Bedürfnisse achten und politische Arbeit trotz der Resignation ist sehr, sehr wichtig. Und das habe ich auch gemerkt. Manchmal, so, es kann nicht immer Motivation da sein oder Disziplin oder was auch immer, sondern es ist auch einfach manchmal wichtig, obwohl Mensch das Ganze nicht so fühlt, sozusagen trotzdem im Kleinen weiterzumachen. Und es wird besser. Und ja, nach und nach wird das.
1: Ja, und mit diesen Worten wollen wir uns verabschieden.
0: Das war die Pride Time.
1: Genau, das war Radio Pride Time.
0: Ihr hört uns jeden dritten Mittwoch hier auf Radio Dreieckland,
1: Der dritte Mittwoch
0: 102,3 GHz.
1: im Monat.
0: Habe ich
1: Nee,
0: was anderes
1: nicht jeder
0: gesagt?
1: dritte Mittwoch.
0: Im Monat, ja. Hä? Egal.
1: Egal, jedenfalls.
0: Jeden dritten Mittwoch im Monat. Nein, jeden dritten, das gibt nicht mehr als ein. Meine Güte, jetzt habe ich das richtig verkackt, oder? Also,
1: Genau,
0: ihr
1: jeder
0: hört
1: dritte
0: uns
1: Mittwoch im Monat.
0: auf eben 102,3 MHz oder rdl.de. Diese Sendung werden wir dann auch hochladen. Ihr könnt uns bei Anregungen, Fragen, falls ihr Bock habt, mitzumachen.
1: Wir suchen
0: Radio.
1: sehr dringend Leute.
0: Ja, bitte, bitte macht mit, wir
1: Bitte
0: freuen uns.
1: kommt, bitte kommt ins Radio.
0: Bitte,
1: Wir
0: bitte,
1: sind
0: bitte.
1: cool, wir versprechen, wir sind cool.
0: Auf jeden Fall. Schreibt uns gerne eine E-Mail oder schreibt uns per Instagram
1: Wie lautet denn unsere E-Mail, Maro?
0: pridetime@rdl.de und unser Instagram ist radio.pridetime. Oder Unterstrich?
1: Ich glaube, Punkt.
0: Ich glaube, Punkt. Ihr findet uns. Schreibt uns gerne. Schreibt uns, wenn ihr Ideen für Sendungen habt. Schreibt uns, wenn ihr.
1: Schreibt uns, wie scheiße wir sind. Nein,
0: Wow.
1: bitte nicht.
0: Schreibt uns auch gerne Kritik. Schreibt uns, wenn wir
1: Ja.
0: irgendwas Falsches gesagt haben. Das ist auch sehr wichtig. Aber bitte schreibt uns nicht vor, wie scheiße wir sind. Mann,
1: Sorry.
0: Elian. Und ja, gebt uns Anregungen. Gebt uns Musikwünsche, wenn ihr welche habt. I don't
1: Wir
0: know.
1: haben keine Musik gespielt heute.
0: Ich weiß, aber trotzdem so. Das ist tatsächlich wegen der GEMA, damit wir das auf der Website länger stehen lassen können, damit ihr das. Wir tun das alles für euch, ja? Für euch lieben
1: Genau,
0: HörerInnen, damit ihr das
1: genau.
0: alles nachhören könnt. Und ja, wir verabschieden uns. Das war die Pride Time.
1: Wollen wir noch Bunte Jugend?
0: Wir sind von der Bunten Jugend.
1: Genau, die Bunte Jugend ist eine queere Gruppe für ein queerer offener Treff. Keine Gruppe, ein offener Treff für Jugendliche. Jugendliche und junge Erwachsene bis 23 Jahre. Genau. Die trifft sich jeden Donnerstag um 18 Uhr in der Rosa Hilfe Freiburg.
0: Adlerstraße 12. Ist sehr süß.
1: Genau. Kommt auch da vorbei, wenn ihr Lust habt.
0: Aber kommt vor allem beim Radio vorbei.
1: Genau.
0: Also schreibt uns.
1: Schreibt
0: und,
1: uns.
0: Das war das chaotischste Outro aller Zeiten. Aber
1: egal.
0: Ich fand es auch sehr schön.
1: So. Ich auch. Nun.
0: Macht euch einen schönen Tag. Trinkt vielleicht ein Glas Wasser. Vielleicht einen Tee.
1: Genau.
0: Und Leckerschmecker-Tee. Oh, jetzt so ein leckerer Earl Grey oder so. Koffeinfreie Metaphermilch. Dann würde ich sagen, macht es gut. Und wir hören uns nächsten Mittwoch im Monat. In 3 Wochen etwa?
1: Nee, in 4 Wochen.
0: In einem Monat.
1: In einem Monat.
0: Au revoir.
1: Ciao, ciao.
0: Tschüss. Arrivederci. Jetzt müssen wir gucken, wie viele Sprachen wir können. Nein, Scherz. Nein.
1: Goodbye.
0: Au revoir. Adios.

0: Vous venez d'écouter Vincent, interprété par Sarah Connor. Un choix proposé par Christelle. La chanson parle des émotions et des doutes et de la difficulté de vivre son orientation sexuelle dans un monde où l'on peut encore ressentir de la peur ou de la pression. Le message principal est celui de l'acceptation de soi, l'amour et de la tolérance. Nous commençons l'émission par la prise de parole des organisateurs de la CSD, suivi d'un groupe d'interprétation d'animation à cet événement. Nous étions.
1: Ihre Existenzen angegriffen und unsere Rechte in Frage gestellt werden, möchten wir daran erinnern, unsere bloße Existenz ist politisch. Unsere Leben, unsere Körper, unsere Liebe und unsere Freude sind Widerstand. Wenn wir sicher sind, wenn wir laut sind, wenn wir tanzen, lachen und feiern, dann stellen wir uns aktiv gegen die Kräfte, die uns zurückdrängen möchten. Dabei dürfen wir nie vergessen, woher Pride kommt. Die erste Pride war ein gewaltsamer Aufstand, ausgelöst durch Polizeigewalt gegen queere Menschen, welche in Frieden lachen, feiern, tanzen und einfach sie selbst sein wollten. Diese Geschichte verpflichtet uns. Sie zeigt, dass unsere Kämpfe immer auch um Räume der Freude, der Freiheit und gemeinsames Erlebens zu werden. Widerstand in all seinen Formen. Das Zelebrieren unseres Seins als Protest. So wie der Christopher Street Day seitdem immer war und immer sein wird. Unsere Freude ist kein Gegensatz zum Widerstand. Sie ist Teil davon. Unsere Party ist kein Rückzug aus der Politik. Sie ist ihre Verkörperung im Alltag, im Miteinander, im öffentlichen Raum. Gerade in einer Gesellschaft, die uns Unsichtbarkeit aufzwingen will, ist kollektive Lebensfreude ein radikaler Akt. Wenn ich dabei nicht tanzen kann, ist es nicht meine Revolution. Dieses oft Emma Goldman zugeschriebene Zitat bringt es auf den Punkt, worum es uns geht. Widerstand muss nicht nur laut und kämpferisch sein, er darf und muss auch lebendig, sinnlich und voller Freude sein. Resistencia, Party, Sahne, Widerstand steht genau für diese Verbindung, für eine Praxis des Widerstands, die nicht nur kämpft, sondern auch genießt. Für einen Protest, der nicht nur wütend, sondern auch lustvoll ist. Für eine Bewegung, die sich nicht vorschreiben lässt, wie richtiger Widerstand auszusehen hat. Wir feiern, weil wir uns nicht brechen lassen. Weil wir uns gegenseitig stärken, weil wir zeigen, wir sind da, wir bleiben da und wir werden lauter. Gemeinsam, sichtbar, unaufhaltsam.

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2: Ganz herzlich willkommen zu Auftakte am 16. Juli 2026. Thematisch und inhaltlich gestaltungsmäßig frei bieten die Auftakte bei Radio Dreieckland FM 102,3 und im Web auf rdl.de euch die Möglichkeit, selbst und ständig eine Radiosendung zu produzieren, hier bei Radio Dreieckland in Freiburg. Seid dabei beim nächsten Radio-Einführungsworkshop, um korrekt und stabil auf den Sender zu gehen, und sendet Mail an workshop@rdl.de. Heute nehme ich euch mit in die Gegend um den Höhenzug des Draveen, der auch als osthannoversche Kiesendmoräne bezeichnet wird. Das kleine, eher wenig stark besiedelte Stückchen Land, das an die Elbe grenzt, ehemaliges Zonenrandgebiet, das ist dort, wo 2011 der Castor zum bis jetzt letzten Mal hingefahren ist. Das ist das Wendland. Und dieses Jahr hatte ich mich dazu entschlossen, mal das Aufnahmegerät mit in meinen Urlaub zu nehmen. Und ich sende euch heute für meine Wendland-Auftakte eine Stunde mit alteingesessenen, zugezogenen und immer wieder ins Wendland zurückkehrenden Menschen. Das Wendland hat seinen ganz eigenen Reiz. Davon möchte ich euch heute etwas mitgeben. Das sind die Wendland-Auftakte bei Radio Dreieckland, für euch produziert von Dave J. Wir starten beim Gasthof in Meuchefitz. Dort traf ich einen alteingeborenen, jungen Erwachsenen mit seinem ganz eigenen biografischen Bezug zum Wendland und zur kulturellen Landpartie.
3: Jonas, willkommen in Meuchefitz. Willkommen im Wendland. Du wohnst schon immer im Wendland, fast immer?
4: Ja, ich wohne schon fast immer im Wendland. Ja.
3: Was ist der Zauber des Wendlandes für dich? Das ganz Spezielle, das Einzigartige am Wendland.
4: Das Freisein. Das Freisein, wie man ist, so quasi. Das würde ich sagen, macht es aus.
3: Auch die Weite auf den Feldern und das flache Land, spielt das dann eine Rolle?
4: Das ist schon eher auf die Menschen bezogen, was ich meine. Klar, wir haben schöne Wiesen, aber auch schöne Berge. Eine Elbe haben wir und schöne Wälder. Es ist sehr vielseitig und das macht es schön. Und die Menschen, die hier leben, das ist das, was es ausmacht, würde ich sagen.
3: Tolerante Menschen?
4: Ja, zum größten Teil. Zum größten Teil tolerante Menschen. Und das ist das Schöne.
3: Gibt ja überall Sonne und solche auch.
4: Ja, die gibt es überall.
3: Aber hier im Wendland sind die Guten in der Mehrzahl. Mhm. Und sind in der Vergangenheit viel auf die Barrikaden gegangen gegen Castor und Atommüll, Zwischen- und Endlagerung. Bist du auch auf Demo, Mar?
4: Tatsächlich eher weniger. Ehrlich gesagt noch gar nicht viel demonstrieren gewesen, so jetzt in meinem Leben her. Aber ich hab's vor. Es passiert ziemlich viel gerade in meinem Leben und das ist auch ein kultureller Umschwung für mich, kann man so sagen. Ich bin bei Pflegeeltern groß geworden und die haben mich sehr konservativ erzogen oder aufgezogen und erhalten von dem freien Wendland gar nicht viel und stempeln die eher so als irgendwelche Untermenschen ab. Und ich versuche sie immer wieder darüber zu überzeugen, dass es gar nicht so der Fall ist und dass die Menschen, die hier leben, so wie sie sind, einfach toll sind und dieses freie Sein, so wie jeder ist.
3: Siehst du bei älteren Leuten da eher eine Ablehnung für die Alternative hier im Wendland, für die alternativen Aktionen und die KLP und so? Oder sind da alle eher so mit dabei?
4: Da, wo ich groß geworden bin, würde ich sagen, sind schon eher dagegen und sprechen es nicht gut. Also die finden es eher überlaufen, zu kommerziell, ist schwierig zu beschreiben.
3: Würdest du sagen, dass die konservativer eingestellt sind, die Leute, die das nicht möchten?
4: Mhm. Naja, die gucken auch nicht weit genug nach links und rechts. Nur so wie die leben, ist es okay. Und wie andere Menschen leben, das ist dann nicht in deren Vorstellung. Und da sind die dann auch automatisch nicht so für. Es sind halt sehr wenig tolerant. So wurde ich halt leider erzogen. bin so groß geworden, das muss man einfach sagen. Jetzt kann man nur dafür sein, dass es besser wird. Und dass
3: trotzdem hast du die Kurve ja irgendwie gekriegt, sonst wärst du ja nicht hier, genau, oder?
4: Und dass sich jeder traut, auch einfach frei zu sein und so wie er ist. Es sollte eigentlich keiner ausgeschlossen werden, weil jeder Mensch hat eine gute Seite in sich und die muss man hervorrufen. So.
2: Zur kulturellen Landpartie ist auch dieses Jahr wieder einiges los gewesen im Wendland. Unzählige Veranstaltungen auf Bauernhöfen oder aber auch im Kulturbahnhof Hitzacker boten Möglichkeiten, sich an dieser Protestform gegen die Atomenergie zu beteiligen. Im Interview dazu jetzt eine Berlinerin, die im Kulturbahnhof sexpositive Workshops gibt.
3: Über das ganz Besondere am Leben in Wendland, am Leben in Hitzacker und an der kulturellen Landpartie.
0: Ich weiß nicht, ob ich so viel zum Leben sagen kann, da ich ja immer nur zu Besuch komme. Aber was über die KLP oder meine Gedanken kann ich natürlich teilen, aber ich lebe hier nicht, ich lebe in Berlin.
3: Okay, das ist doch ein schöner Kontrast zu Berlin.
0: Ja, auf jeden Fall.
3: Ich fahre zum Beispiel nächste Woche weiter nach Berlin.
0: Ja, okay.
3: Da ist dann ein ganz anderes Zeitgefühl am Ticken, ne?
0: Ja, ist ganz anderer Vibe.
3: Hier sitzen wir auf dem Bahnsteig in Hitzacker, wo derzeit überhaupt keine Züge fahren, weil in Lüneburg ganz viel gebaut wird. Es ist ja schon verkehrsgeografisch nicht so angebunden wie Frankfurt-Main-Süd oder...
0: Ja, das ist korrekt. Also wir sind auch schon auf den verschiedensten Wegen hergekommen. Wir sind schon nach Salzwedel mit dem Zug gefahren und dann mit dem Fahrrad hier hochgeradelt. Wir wurden auch schon in Salzwedel mit dem Auto abgeholt, was natürlich sehr stressig ist für die Person. Dann eine Stunde runter, eine Stunde wieder hoch. Und wir sind auch schon mit dem Auto hergefahren, aber es mit den Öffentlichen, das ist nicht so gut angeboten von Berlin, das stimmt.
3: Gerade wenn man Richtung Südosten möchte, ist man auf den Bus angewiesen bis Salzwedel.
0: Ja, genau.
3: Das kann manchmal ein Krampf sein, aber dank Wendland On Demand App gibt es ja manchmal auch so Direkttaxis für günstiges Geld.
0: Ach, cool, das kenne ich noch gar nicht.
3: Bis nach Salzwedel. Ja, das habe ich auch erst heute entdeckt. Nur ist ja auch so, dass die kulturelle Landpartie echt viel zu bieten hat. Also wenn man sagt, hier ist sonst eine Gegend, wo sich Fuchs und Hase gute Nacht sagen, ist zur kulturellen Landpartie wirklich was los, oder?
0: Zur kulturellen Landpartie ist hier unglaublich was los, auf jeden Fall. Man lernt auch ständig überall Leute kennen, die einen dann woanders hin einladen. Dann entdeckt man noch andere Punkte. Es sind super viele Leute mit dem Rad unterwegs, was es ziemlich sicher macht, finde ich, weil die Autofahrenden einfach auch, glaube ich, sehr aware sind, dass viele Menschen mit dem Rad unterwegs sind, daher lässt sich das gut machen und es macht natürlich total Spaß, hier einfach durch die Gegend zu gondeln, aber tatsächlich so die Basis von mir oder uns ist auf jeden Fall schon hier der Kulturbahnhof in Hitzacker, weil wir hier auch FreundInnen haben, bei denen wir schlafen und das ist schon so der Hauptspot, an dem wir uns aufhalten.
3: Das heißt, wenn ihr hier seid, lebt ihr auch hier im Bahnhof, im Kulturbahnhof in Hitzacker?
0: Genau, wir haben schon hier im Bahnhof übernachtet, aber dieses Mal übernachten wir bei Freunden so 10 Minuten weg.
3: Cool, das heißt, ich kann mich hier auch als Besuchender anmelden für ein Zimmer im Kulturbahnhof?
0: Also Zimmer...
3: Mieten, oder wie, so Ferienwohnung-like oder eher nicht?
0: Ja, na, Zimmer gibt's nicht, aber man kann hier eigentlich relativ leicht unterkommen. Also man muss sich anmelden. Es gibt so Matratzen, aber die sind auch schnell weg. Aber man kann auch hier mitten auf einer Isomatte im Bahnhof sozusagen schlafen, so wie ich es erlebt habe. Aber man muss sich hier connecten und schon darüber sprechen. Also es ist nicht so, dass man sich über eine Plattform einbucht. Das ist nicht anonym, das ist eher familiär. Man lernt sich kennen und dann bleibt man vielleicht auch mal eine Nacht.
3: Und jetzt nochmal das ganz Spezielle an der KLP, auch in diesem Jahr.
0: Das ganz Spezielle an der KLP ist natürlich das Zusammenkommen von so vielen unterschiedlichen Menschen. Ich gebe hier seit 4 Jahren Workshops und ich gebe Workshops so im sexpositiven Bereich und da ist die Szene in Berlin vielleicht schon eher geprägt von so jungen, eher hedonistisch eingestellten Menschen und hier ist das Publikum unglaublich breit. Hier kommen 50 Leute mit Interesse von 20 bis 70 sozusagen und schauen sich das an und haben viel auch eine besondere Offenheit, weil es, glaube ich, auch hier nicht so viele Angebote in dieser Hinsicht gibt. Das ist auf jeden Fall total schön. Aber auch einfach das sich aufhalten auf den Straßen. Man grüßt sich, super viele alternative Leute, super viele linke Leute. Das kenne ich natürlich aus Berlin nicht so, dass man sich guten Morgen sagt, ist ja auch klar, ist Stadt, aber...
3: Da rennt es aneinander vorbei.
0: Ja, da rennt man aneinander vorbei.
3: Morgens jeder auf seinem Platz in der S-Bahn und ist sein eigenes Süppchen am Kochen letztendlich, oder?
0: Ja, genau. Hier kommt man leicht ins Gespräch. Die KLP ist natürlich auch ein super Aufhänger. Man kann immer fragen, hey, wo warst du schon? Was kannst du empfehlen? Es ist leicht, irgendwie in Kommunikation zu gehen. Und es entwickeln sich auch ganz tolle Momente miteinander, die man dann kurz teilt und dann gehen alle wieder so ihrer Wege. Ist schon schön.
3: Und was machst du bei sexpositiven Workshops?
0: Ich unterrichte Shibari. Das ist so...
3: Never heard of, I'm sorry.
0: Okay, kein Problem. Das ist Fesseln mit Seil nach japanisch inspirierter Ästhetik.
3: Das hat aber nichts mit SM zu tun?
0: Also ein Teil der Shibari-Szene kann man sicherlich in den SM-Bereich einordnen, aber andere Anteile sind zum Beispiel so der künstlerische, ästhetische Ansatz oder auch der Ansatz der Körperarbeit. Also da gibt es ganz verschiedene Zugänge, aus denen Leute das machen. Ja, manche Leute machen es für Sex, manche Leute machen es für Kunst, manche für Performance, manche für das Gefühl und die Sensation und die Kommunikation und die Intimität miteinander. Kann man von verschiedenen Punkten kommen.
1: Also mal angenommen, ich wäre jetzt gefesselt, dann wäre ich ja meinem Gegenüber hilflos ausgeliefert. Hat das für manche Leute einen speziellen Kick? Oder ich habe sowas noch nie gemacht, deswegen, sorry, muss ich so blöd fragen.
0: Ja, frag mal, auf jeden Fall. Das kann für einige Menschen der Reiz sein. Allerdings ist ein sehr großer Schwerpunkt der Lehre und auch der Praxis das Thema Konsens und Einvernehmlichkeit. Das heißt, man lernt sehr viel darüber, wie erkenne ich meine Bedürfnisse und Grenzen, wie kommuniziere ich die, wie erkenne ich die Grenzen anderer Personen, wie handle ich danach und wie vermeide ich sozusagen, dass Einvernehmlichkeit auch verloren geht. Also dieses hilflos ausgeliefert sein kann vielleicht ein Gefühl sein, mit dem man spielen kann, was auch interessant sein kann. Aber im Idealfall ist man das nie, weil man gut gelernt hat zu kommunizieren und weil die andere Person gut gelernt hat zuzuhören. Das heißt, wenn ich sage Stopp, ist Stopp.
1: No means no. Und das läuft?
0: Das läuft tatsächlich relativ gut. Und ich denke, es liegt eben auch daran, weil man sich so viel mit dieser Praxis des Einvernehmlichkeit-Herstellens auseinandersetzt, läuft das vielleicht sogar besser als in anderen Bereichen, wo Sexualität passiert. Da ist sehr viel Awareness. Also jemand anderen in diese hilflose Position zu bringen, da muss man ja natürlich schon sehr achtsam sein und den Fokus auf der Situation haben, um das gut handeln zu können, dass da keine Konsensunfälle passieren.
1: Und sexpositive Workshops auf der KLP immer gut besucht und gut gefeedbackt auch?
0: Immer gut besucht, viel gutes Feedback. Natürlich auch Leute, die feststellen, oh nee, das ist mir hier too much. Ein Grund ist, denke ich, dass die KLP ja auch so ein super offener Raum ist und manche Leute bräuchten dafür vielleicht eher noch einen noch intimeren, noch geschlosseneren Raum als einen Workshop-Raum in einem großen Bahnhof, wo ab und zu mal jemand durchläuft. Das ist nicht für alle. Aber grundsätzlich ist es jedes Jahr super voll und kriegen wir auch immer viel gutes Feedback.
2: Also Dragshow mit Loopstation sozusagen, ja? Bei der ganzen Beschaulichkeit der kulturellen Landpartie lässt sich fast vergessen, dass die KLP einst als gelebte Protestform initiiert worden ist. Martin von der BI Lüchow-Dannenberg brachte mich beim Gasthof Meuchefitz auf den aktuellen Stand, wie das jetzt ist mit dem Atommüll da in Gorleben und darüber hinaus mit dem aktuellen Stand der Atomdebatte aus wendländischer Perspektive.
1: Entspannt sitzen wir hier in Meuchefitz. An der Feuerstelle, die noch nicht brennt, in Wohnzimmer- und Sofa-Atmosphäre, aber draußen. Bei mir ist Martin Donat von der BI.
5: Ja, richtig, ich bin derzeit Vorsitzender der BI seit dem letzten Castortransport. Im Jahr 2011 ist der gewesen. Manche Leute denken, das Thema hätte sich erledigt. Leider hat es das nicht.
1: Das Endlager ist vom Tisch, erstmal in Gorleben, ne? Aber die Atomkraft noch nicht so ganz, oder?
5: Doch, die Atomkraft ist unserer Einschätzung nach auch vom Tisch. Diejenigen, die uns Glauben machen wollen, Small Modular Reactors, also kleine industriell herstellbare Reaktoren, seien irgendwie eine Option in der Klimakatastrophe, die spinnen nicht nur, die wollen nur eins. Sie wollen die Bombe.
1: Die Bombe?
5: Ja, Atomkraft ist immer die Bombe, sagte Naoto Kan, der Premier von Japan, nach der Fukushima-Katastrophe.
1: Von der Leyen proppt die so, diese Mikroreaktoren, oder?
5: Ja, aber vielleicht hast du die Debatte auch mitbekommen.
1: So am Rand ein bisschen.
5: Nukleare Bewaffnung Europas, das ist natürlich ein Zusammenhang, den man da herstellen kann.
1: Das sollte als Abschreckungspotenzial gelten, ist es aber dann letztendlich nicht, oder?
5: Es wird ja gern der Begriff des nuklearen Schirms verwandt, aber die Atombombe kann niemals einen Schirm entfalten. Sie nimmt ja die Anleihe daraus, dass der andere nicht bereit ist, den Märtyrertod zu sterben. Das kann man vielleicht von Islamofaschisten und anderen verrückten Diktatoren auf der Welt nicht unbedingt voraussetzen. Also eine Atombombe kann keinen Schirm entfalten, sondern wir halten das natürlich genauso für wahnsinnig. Aber hier vor Ort haben wir ganz andere Themen. Denn manche denken, wir waren so erfolgreich mit unserem Kampf. Das war waren wir auch, eine der erfolgreichsten politischen Bewegungen in Deutschland. Aber wir wollten den Müll verhindern, den wir jetzt hier stehen haben.
1: 113 Castor-Behälter stehen im Zwischenlager in Gorleben.
5: Und die Genehmigung läuft im Jahr 2036 aus. Und die Genehmigung muss verlängert werden. Beziehungsweise wir sagen, es braucht eine neue Genehmigung. Die hat man uns auch versprochen gehabt. Und jetzt redet man nur noch von Verlängerung. Und wir haben Beteiligung gefordert an den Konzepten zur weiteren Zwischenlagerung. Was wir nämlich nicht fordern, ist, dass der Müll hier wieder wegkommt. Weil es gibt einen Konsens in der Anti-Atom-Bewegung, der heißt nichts rein, nichts raus. Der gefährlichste Moment ist der Moment des Transportes. Und darum sagen wir, wir sind natürlich nicht glücklich, dass das hier steht, aber wir wollen auch keine anderen Menschen unglücklich machen, sondern wir wollen lieber die Verantwortung hier vor Ort wahrnehmen und sagen, wenn es schon hier steht, dann muss es so stehen, dass wir Vertrauen da rein haben, dass das nicht durch Einwirkung Dritter, sagt man, Terroranschläge, Kriegseinwirkungen, freigesetzt werden kann. Und wenige Menschen wissen, für wie lange das zwischengelagert werden muss. Es sind mindestens noch 100 Jahre.
1: Das ist mal ein Zeitraum. Und allgemein der Reiz des Wendlandes für dich, abgesehen von dem Galama mit dem scheiß Atommüll da.
5: Na, ich komme aus der schönsten Stadt der Welt, das ist natürlich Hamburg. Und ich bin im schönsten Landkreis der Welt gelandet. Das ist natürlich das Wendland.
1: Der landschaftliche Reiz ist also nicht zu unterschlagen vom Wendland.
5: Ja, aber es sind auch die Menschen. Also es sind vor allem die Menschen. Die Menschen, die diesen Landkreis geformt haben und das, was der Atomwiderstand hier an Bewegung hergebracht hat. Und diese Mischung aus denen, die hier waren und denen, die gekommen ist, ist eine sehr besondere Mischung für einen kleinen, provinziellen, ländlichen niedersächsischen Landkreis. Wenn ich noch ein Statement loswerden soll, dann würde ich sagen, Leute, ihr seid die Fachleute eurer eigenen Belange. Lasst euch das nicht von irgendwelchen Expertokratien oder sowas vorschreiben, sondern setzt euch durch Mitbestimmung auf allen Ebenen.
2: Zum Thema und dessen Wichtigkeit jetzt mal der ultimative Backflash ins Jahr 2001 hier bei Wendland Auftakte bei Radio Dreieckland. Vor etwa 25 Jahren ging es hoch her im Wendland mit Demos und Blockaden gegen den Castortransport. Ob ich damals aus Solidarität mit den Demonstrierenden nicht in die Schule bin oder aber eben einfach nur, weil es mich an diesem Tag tierisch angekäst hat, weiß ich nicht mehr genau. Jedenfalls habe ich da einiges an Castor-Berichterstattung auf Video aufgezeichnet. Daraus entstand unlängst nun folgendes Wendland Castor Feature exklusiv für euch.
6: 1, 2, 3, 4.
7: Doch dann funktioniert alles streng nach Polizeihandbuch.
8: Ich fordere Sie nun mehr zum dritten und letzten Mal auf, die Gleise zu verlassen. Sofern Sie nun mehr diesem Platzverweis nicht nachkommen, wird die Maßnahme durch eine Räumung durchgesetzt.
9: Wir bleiben natürlich hier. Wir sitzen genau da, wo wir hin wollten. Und da bleiben wir jetzt auch erstmal sitzen. Wir werden mal sehen, was dann passiert, wenn sie uns hier runterräumen. Mal gucken, vielleicht gibt es in Gewahrsam, vielleicht auch nicht. Und dann, wenn nicht, dann werden wir wieder auf die Schienen gehen.
10: Die Stimmung wird gereizter auf beiden Seiten. Wenige Kilometer vor Dannenberg geht die Polizei energisch zur Sache.
11: Ich bedauere sehr, dass einige gewalttätige Gruppen sich besonders hervortun durch militante Aktionen. Wir wissen, dass auch Leuchtmunition verschossen worden ist und ein Polizeiauto dabei in Brand geraten ist.
7: Die erste Polizeikette haben sie schon durchbrochen. Es ist Dienstag und der Castor räumt.

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2: Guten Abend, liebe Zuschauer. Heute Abend brummt der Nachrichtencomputer und kündigt piepsend eine Eilmeldung nach der anderen an. Doch zunächst zum Zug. Selten wurde ein Zug von Ort zu Ort und kurz vor dem Ziel fast von Meter zu Meter so intensiv von unseren Kameras verfolgt wie der zwischen der französischen Wiederaufbereitungsanlage Le Hague und Dannenberg im Wendland. Mit geplanter und dann natürlich ebenfalls verspäteter Zulieferung der Fracht morgen auf der Straße in das Zwischenlager in Gorleben. Wir schalten jetzt nach Dannenberg, wo Rainer Hirsch seit gestern die Wache hält. Der Zug ist ja nun da, einen Tag verspätet. Ist es jetzt friedlich heute Abend dort in Dannenberg oder eben nicht?
3: Ja, mit mehr als 24 Stunden Verspätung ist er nun hier endlich eingetroffen und zum Verladekran vorgerollt. Aber jetzt herrscht hier gespenstige Ruhe. Nicht weit von uns, in der Dunkelheit aber, entlädt sich die Wut einiger Demonstranten der sogenannten autonomen Gruppen an der Polizei. Noch einmal sei es betont, das sind nur wenige, die hier mit brutaler Gewalt auf sich aufmerksam machen. Die meisten distanzieren sich eindeutig von solcher Randale. Sie haben kein Verständnis dafür, haben wir heute gehört, dass autonome Demonstranten den Rechtsstaat missachten, der ihnen ihre Demonstrationsfreiheit ja garantiert. Nun warten die Waggons mit dem umstrittenen hochradioaktiven Atommüll. Vielleicht kann unsere zweite Kamera sie mal zeigen.
4: Hier

0: durch. 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
1: Ein mühseliger Kampf. Doch hartnäckige Atomkraftgegner wollen ihn fortsetzen.
2: Ja, selbstverständlich. Wir planen weiter. Wir hatten jetzt zwei Aktionen, diese hier und ein paar Kilometer vor hatten wir schon mal gestern am späten Nachmittag bis abends den Castor-Transport 2,5 Stunden aufgehalten und wir haben ja noch ein paar Meter Strecke.
1: Je größer der Zeitdruck für den Castor wird, umso schwieriger wird auch die Situation zwischen Gegnern und Polizei.
0: Also kommt mit!

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1: Bundeskanzler Gerd Schröder verwies heute noch einmal darauf, dass die Vorgängerregierung völkerrechtlich verbindliche Verträge mit Frankreich über die Rücknahme des Atommülls abgeschlossen habe. Und der SPD-Fraktionsvorsitzende Peter Struck versuchte, von Gorleben abzulenken, indem er Bayern und Baden-Württemberg als mögliche Länder für ein Atommüllendlager nannte. Denn dort gäbe es Granitvorkommen, die sich dafür eignen würden.
0: Ja, wenn der Zug heute kommt, da ist eine Qualen, dann kommt er hier nicht durch.
2: Ich sag,
0: dann kommt er hier nicht durch.
2: Niemals,
0: dann kommt er hier nicht durch.
2: Es liegt in unserer...
3: Über 16 Stunden lang hatten Aktivisten der Umweltschutzorganisation Robin Wood den Castor-Zug aufgehalten. Mit Zement und Ketten fest verbunden mit den Schienen war dabei auch ein 16-jähriges Mädchen. Als am Nachmittag der letzte Atomkraftgegner befreit wurde, zeigte sich zum ersten Mal, weshalb die Blockade fast einen ganzen Tag andauerte. Bis tief ins Gleisbett hatten sich die Demonstranten festbetoniert.
4: Teddybären, Schokolade und ein Gruß auf einem gelben X. Wir waren nicht so erfolgreich, aber du reißt alles wieder raus. Wir sind stolz auf dich. Am Abend liegen diese Dinge verloren auf einem leeren Stoppelacker. Und gleich nebenan fährt der Castor-Zug über diese Stelle, an der ein 16-jähriges Mädchen an diesem Tag für die Atomkraftgegner zu einer Art Heldin wurde. Denn 17 Stunden lang wurde hier der Castor gestoppt.
5: Die Polizei hat den Verladebahnhof in Dannenberg weiträumig abgesperrt. Hier werden die Castor-Behälter in dieser Nacht auf Tieflader umgeladen. Der Straßentransport nach Gorleben soll morgen früh rollen.
6: Bleibt noch die Frage, wo war heute eigentlich der Mann, der nach dem Gesetz diesen Transport zu genehmigen hatte? Ein irgendwie gebrochener Held mit dem Herzen möglicherweise auf Seiten der Demonstranten und seiner politischen Rolle her eben auf der anderen Seite. In Dannenberg oder Gorleben war er jedenfalls nicht.
1: Guten Abend, Herr Trittin.
7: Guten Abend, Herr Wickert.
1: Haben Sie sich schon überlegt, wie die nächsten Transporte vonstatten gehen sollen?
8: Sehen Sie, wir haben mit Sorge gesehen, was hier auch an Eskalation stattgefunden hat. Dieses ist eine sehr, sehr schwierige Situation.
5: Die Castor-Gegner haben es der Bahn und der Polizei auch heute schwer gemacht. Behinderungen durch viele kleine, schnelle Aktionen. Immer wieder Sitzblockaden auf den Schienen, immer wieder Räumungen. Für die vielfach übermüdeten Polizisten ein Knochenjob. Für die Führung der Blockierer eine Erfolgsstrategie.
9: Ich glaube, jetzt werden wir endlich ernst genommen und unsere Forderungen, die politischen Forderungen, rücken in den Vordergrund. Wir wollen nicht, dass Gorleben als Endlagerstandort zementiert wird. Durch diese Transporte nach Gorleben ist das eigentlich so. Und wir wollen endlich über das Ende der Wiederaufarbeitung und den Ausstieg der Atomenergie reden.
10: Die erste Etappe ist erreicht. Jetzt soll der Atommüll 10 Stunden ruhen. In Dannenberg erreichte die Wut der Atomkraftgegner einen neuen, gewalttätigen Höhepunkt. Schlagstockeinsatz und Wasserwerfer. Ein Katz-und-Maus-Spiel mit vollem Körpereinsatz. Die Auseinandersetzungen sind nur kurz. 15.000 Einsatzkräfte zeigen Härte.
11: Der Kräfteeinsatz zeigt jetzt doch, dass Stärke zeigen, aber wirklich mit Besonnenheit vorzugehen, genau das richtige Konzept ist, um hier die Sache bewerkstelligen zu können.
10: Besonnenheit, ein Deeskalationskonzept, das nicht aufgegangen ist. Von Konfliktmanagern kaum eine Spur mehr. Der Castor-Zug musste heute am Verladekran ankommen, egal wie.
12: Lass den Arm locker! Lass den Arm locker!
10: Trotzdem gelang es den Demonstranten immer wieder zu stören. Schraubstöcke an Gleisen.
13: Als ich vor noch nicht so langer Zeit im Wendland gewesen bin, erinnerte wenig an das krasse Galama, welches es 2001 bei den Castor-Transporten gegeben hat. Was allgegenwärtig ist, sind die X-Zeichen, die überall im Wendland aufgestellt worden sind. Jetzt äußert sich Gerhard Wiese, Geschäftsführer des Gasthaus Wiese in Gedelitz, zur kulturellen Landpartie und den Widerstand gegen Kernkraft und Atommüllzwischenlagerung in Gorleben und weist darüber hinaus nachdrücklich auf die Gefährlichkeit radioaktiven Abfalls.
7: Beschaulich geht es zu hier in Gedelitz beim Gasthaus Wiese, wo die Radtour vorhin gestartet ist, wo ich leider ein bisschen spät war. Ein geschichtsträchtiger Ort zu Widerstand im Wendland.
14: Ja. Ja, wir sind jetzt am letzten Tag der kulturellen Landpartie angekommen. Es ist jetzt der Montag und jetzt ist die letzte Veranstaltung. Eine kleine Percussion-Band aus Hamburg.
7: Die kulturelle Landpartie, wie hat sich das gewandelt für dich und auch für die Einheimischen hier?
14: Ich bin Einheimischer hier und deswegen war vorhin die Idee mit dem Geschäftsführer nicht richtig, weil es ein landwirtschaftlicher Betrieb ist mit Kneipe und wir Landwirtschaft immer weiter reduziert haben und Kneipe auch weiter reduzierter ist. Und jetzt die kulturelle Landpartie, ein Teil der Jahrestätigkeit sozusagen vom Gasthaus ist. Und wir das seit 30 Jahren bei der KLP mitmachen. Und insofern, ja, und seit 50 Jahren ist jetzt hier der Gorleben-Widerstand ja der Kern, ein Teil unseres Alltags.
7: Hier sehe ich Stände von Seenotrettung und gegen Kriegstreiberei.
14: Ja, also Kriegstreiberei ist zum einen, geht das hervor aus den alten Gorleben wieder Atomanlagenzeiten. Die Atomanlagen wurden hier errichtet eigentlich in einer Zeit, in der es auch darum ging, dass Deutschland wieder die Atombombe bekommt. Und insofern ist die ganze Uranaufarbeitung, Anreicherung immer auch Teil des deutschen Kriegsgeschehens. Im Laufe dieses Gorleben-Widerstands dieser letzten 20 Jahre gab es eine Widerstandsbewegung, die hieß X-Tausend quer. Und im Zuge dessen hat sich eine Aktionsbewegung des zivilen Ungehorsams bzw. der Zivilcourage auch für die Flüchtlingshilfe eingesetzt. Und einer der Akteure wohnt hier halt mit auf dem Hof als Hofmitbewohner. Und hat danach ein Schiff mit Leuten zusammen das Kompass-Kollektiv gegründet. Und dann haben die ein Schiff gekauft, mit dem sie jetzt als Segelschiff auf dem Mittelmeer Beobachtungen und Menschenrettungen durchführen. Und das ist sozusagen auch eine Folge des, wie heißt es so schön neudeutsch, Empowerments im Bereich des Gorleben-Widerstands.
7: Genau. Gorleben-Widerstand, auch eine Geburtsstätte vieler Initiativen, die damit zusammenhängen.
14: Genau.
7: Die es eben einfach besser machen sollen, die auf Verfehlungen von Regierungen auch hinweisen, nicht müde werden, darauf hinzuweisen. Ich meine, eben Gorleben als Endlagerstandort ist ja vom Tisch, aber es gibt ja immer noch die Asse und die Asse säuft ab, ne? Und
14: genau, das Problem der Endlagerung ist immer noch nicht gelöst. Das Zwischenlager, was wir hier noch haben, und dafür läuft im Prinzip die Betriebsgenehmigung in nächster Zeit aus. Also es sind alles durchaus noch genügend offene Punkte, die uns in der Region weiter umtreiben. Und meine Lebensthemen war, weil ich immer Schwierigkeiten damit habe, nur dagegen zu sein. Es lohnt sich nicht oder es ist nicht mein Weg, immer nur dagegen zu sein, gegen die Atomtechnik oder gegen die Kriegstreiberei oder immer nur, sondern stattdessen muss man auch sehen, wofür man lebt. Und da waren meine Lebensthemen, die mir eher am Herzen liegen, sind dann schon Landwirtschaft, erneuerbare Energien und Gorleben, die wir hier als Punkt der kulturellen Landpartie auch immer vertiefen.
7: Wirkliche Alternativen. So, da kommt die Currywurst. Da will ich auch gar nicht weiter nerven. Ich wünsche guten Appetit. Wunderbares Madonna-Cover. Wenn die Betriebsgenehmigung für das Zwischenlager in Gorleben ausläuft, das würde ja heißen, dass die ganzen Castor-Behälter, die da liegen, die müssten alle nochmal durchs Wendland gekarrt werden, irgendwo hin. Oder wie sähe dann sowas aus? Hast du da eine Idee?
14: Na, sie werden die Betriebserlaubnis für die Castor-Behälter wird verlängert, solange bis ein passendes Endlager gefunden ist. So. Aber technisch ist es recht spannend. Das ist, als wenn man einem Auto TÜV macht, ohne den auf den Bremsenprüfstand zu nehmen oder so. Einfach nur nach bestem Wissen und Gefühl. Und das ist schon fragwürdig.
7: Das bedeutet, die würden dann erstmal hier bleiben müssen und da würden einfach entsprechend Genehmigungen verlängert. dass in dieser großen Halle, wo diese Behälter drinstehen, dass das irgendwie weitergeführt wird bis Ultimo. Genau. Ist ja auch eine Form von Moratorium irgendwie, oder?
14: Ja, genau. Für die, da jetzt kein weiterer hochradioaktiver Müll anfällt, beziehungsweise der bei den Kraftwerken stehen bleibt, ist das erstmal so ein Stillstand, der an dem Zwischenlagerstandort hier stattfindet.
13: Die kulturelle Landpartie bereichert das Wendland und lockt sehr viele Menschen von auswärts dorthin. Zwei Frauen, eine aus dem nördlichen und eine aus dem südlichen Teil der Republik, berichten über ihren persönlichen Bezug zur kulturellen Landpartie. Relaxed unterm Sonnenschutz genießen wir die kulturelle Landpartie. Ich und eine Gästin aus Hamburg.
15: Ja, ich heiße Elfi. Grüß Gott.
13: Grüß Gott. Ja, moin, ne? Moin, moin, oder?
15: Moin, moin, sagt man ja. Ja. Jetzt bin ich keine Hamburgerin, ich lebe aber schon seit über 30 Jahren in Hamburg und fahre eben regelmäßig zur kulturellen Landpartie. Wiederholt, weil es so faszinierend ist und Leute und auch man Sachen sieht oder Situationen erlebt, die man sonst so nicht erleben kann. Das ist nach wie vor ein toller Geist.
13: Ist das dieses alternativ Relaxte, was man hier überall spürt?
15: Ja, wahrscheinlich. Was immer Sie darunter verstehen oder alternativ relaxed. Aber früher war es ein bisschen politischer oder mehr Wunderpunkte mit politischen Informationen. Das finde ich dieses Jahr auffallend wenig, hatte aber auch jetzt nicht so viel Zeit, alle anzugucken. Und ich finde schon, dass es ein bisschen kommerzieller wird, aber ja, okay, wie auch immer.
13: Die KLP wurde damals aus der Taufe gehoben, auch als Widerstandsveranstaltung gegen diese geplanten Atommülllagerungen.
15: Genau, aber das habe ich hier nicht erlebt. Da war ich noch nicht da, noch nicht in Hamburg ansässig.
16: Ich bin zu dieser kulturellen Landpartie zum ersten Mal gekommen dieses Jahr. Und zwar, weil ich einen dieser Mitprotestierenden kenne, seit längerem kenne, der hier jetzt auch 6-mal Aufführungen gemacht hat. Konzerte, er ist Pianist inzwischen und Leder-Singanleiter. Und der Joachim Görke hat hier 6-mal Konzerte gegeben an verschiedenen Wunderpunkten. Und seine Musik hat mich eigentlich dazu gebracht, hierher zu kommen. Und ich bin total begeistert und es gefällt mir sehr, sehr gut. Und ich war bestimmt nicht das letzte Mal hier dabei.
13: Und gerade in diesem Jahr ist es eine besonders ruhige KLP?
15: Ich kann das nicht beurteilen. Ich bin nur den ersten Tag hier.
13: Die wievielte KLP von Ihnen ist es?
15: Ich bin, glaube ich, seit 2002 dabei, jedes Jahr bisher gewesen. Das heißt, ich habe 2 Jahre Pause gemacht, meistens, weil ich keine Unterkunft gefunden habe. Jetzt bin ich wieder dabei und bin begeistert.
13: Mhm. Das heißt, es ist wirklich schwer, hier was zu finden zur KLP, wo man bleiben kann? Oder muss man rechtzeitig sich drum kümmern, ne?
15: Man muss sich rechtzeitig kümmern, genau. Und wenn man was hat, sollte man einfach am Ball bleiben. Es gibt ja Möglichkeiten vom Heuhotel bis im Auto übernachten. Oder hier sieht man ja auch Zelte, die stehen. Wahrscheinlich Anbieter, die für kleines Geld eine Möglichkeit finden zu sein.
13: Es ist wirklich toll, so viele Höfe hier, die einfach geöffnet sind und wo ausgelassenes Beisammensein ist, völlig zwanglos. Mir gefällt das auch sehr gut. Auch meine erste KLP. Tatsächlich.
15: Ja, es gibt sehr, zum Teil eben auch sehr hochwertige Sachen, sehr unterschiedlich, ne, für unterschiedliche Geschmäcker. Und was mir sehr gut gefällt, da ist zum Beispiel ein Wunderpunkt in Bühlitz, den ich jetzt mal benenne. Man kann eben auch in die Häuser rein, hier ist es ja auch, hier ist es nicht. Man kann in die Ausstellungsgebäude zum Teil rein und sieht eben auch diese alten, schönen Niedersachsenhäuser. Und was 2-, 3- oder 4-Ständerhäuser, wenn man sich für solche alten architektonischen Sachen eben auch interessiert. Tolle Atmosphäre, eben viel Land, wunderbar. Die Störche oben auf den Nestern oft mit dabei, unten wimmelt die KLP und oben steht der Storch. Abends Veranstaltungen, für jeden was dabei.
13: Dani arbeitet mit bei der kulturellen Landpartie und sie berichtet mir über ihr Lebensgefühl im Wendland, über das Gebiet jenseits der Elbe, über ihren ganz persönlichen Bezug zur KLP und zum Widerstand gegen 113 Castor-Behälter in Gorleben und gegen eine kurzsichtige Energiepolitik.
17: Eigentlich wollte ich nochmal abbauen, aber bei 30 Grad klemme ich mir das und fahre lieber mit meinen Kindern an See. Na, so.
7: Das heißt, morgen ist KLP erstmal gelaufen für dieses Jahr.
17: Ganz genau, heute ist der letzte Tag, ne? Von Himmelfahrt bis Pfingsten. Und bei uns ist immer der Pfingstmontag auch schon so ein halber Abbautag. Morgens machen wir noch Programm und Ausverkauf der Küche und am Nachmittag bauen wir tatsächlich schon mal das Setup. Reicht dann auch nach 12 Tagen.
7: Und die 12 Tage hatten es wieder in sich dieses Jahr mit KLP?
17: Natürlich hätten die es in sich, ne? Das ist einfach gewaltig. Hier kommen so viele Besucher her, wie der Landkreis noch nicht mal Einwohner hat. Das sind tatsächlich immer 12 total volle Tage, voller Kunstkultur, voller Menschen, voller Begegnungen, voll mit Austausch. Darf dann auch mal gerne zu Ende sein.
7: Aber die KLP auch nächstes Jahr wieder, denn Atomkraft ist in vielen Ländern der Welt noch lange nicht vom Tisch. Es gibt dieses Zwischenlager in Gorleben immer noch und da ist der ganze Müll und dagegen muss auch mobil gemacht werden, auch mit der KLP. Auch aber nicht nur,
17: aber das ist tatsächlich ja der Ursprung der KLP, ne? Der Widerstand gegen die Atommülleinlagerung hier nur 5 Kilometer weiter. Das Thema ist definitiv auch in diesem Land nicht vom Tisch. Es poppt immer wieder auf, ob man nicht doch weiter mit der Atomenergie machen will. Dabei ist das Thema mit dem Müll, wo lagern wir den ganzen Atommüll, noch lange nicht geklärt. Da oben lagern 113 Fässer, deren Lebenszeit in 9 Jahren abläuft. Ich glaube, das sind 9 Jahre. Keiner weiß, was danach kommt. Keiner spricht wirklich darüber. Das Thema ist definitiv nicht vom Tisch. 113 Kastorenbehälter.
7: 113 ja, Kastorenbehälter.
17: Allein einer davon würde ausreichen, die Gegend so zu verseuchen, wie es damals bei Tschernobyl passiert ist. Würde auch nur einer dieser Kastorenbehälter irgendwie hops gehen, würde hier im Umkreis von 3 Kilometer gar kein Leben mehr sein, etc. etc. Also das Thema ist da. Man denkt zwar nicht permanent drüber nach, aber das Thema ist präsent. Und noch lange nicht gelöst. Da sind uns andere Länder einen Schritt voraus. Ne? Deutschland guckt rum. Der Süden will sich dem Thema auch nicht annähern. Aber wie lange kann man sich davor noch verschließen?
7: Diese Mikroreaktoren, mit denen die von der Leyen jetzt wieder kommt und so. Die von der Leyen, die Tochter vom Alberich, der damals hier das initiieren wollte, ganz groß mit der Atommüllendlagerung. Ist schon krass.
17: Voll. Da würde ich mich jetzt tatsächlich ein bisschen zurückhalten wollen, weil ich in dem Thema nicht super bewandert bin.
7: Ich weiß nicht, was seit gestern.
17: Ja, ne? Wir haben ja die Experten auf dem Hof, ne? Also wer Infos darüber will, kann sich immer gerne an die BI wenden, die sind auf dem allerneuesten Stand. Oder auch das Gorleben-Archiv, ne? Die beschäftigen sich nicht nur mit der Vergangenheit des Widerstands, sondern es geht auch immer darum, wie gehen wir eigentlich weiter voran. Ja, Ursula von der Leyen.
7: Ja, die ist schon eine Nummer, oder die ist krass, die von der Leyen, finde ich.
17: Alte Politikerfamilie, ne? Nee, aber da halte ich mich mal dezent zurück.
7: Christdemokraten-Dünkel.
17: Ja.
7: Wie kommt eigentlich seit der Wende so die Entwicklung mit Ost-West, jenseits der Elbe zum Beispiel, voran? Haben sich da viele Kontakte und Freundschaften geknüpft? Wie nimmst du das wahr? Also ein bisschen als auch allgemeines regionales Thema hier für die Gegend.
17: Also die Grenze ist nah. Ich glaube, dass Austausch noch viel zu wenig stattfindet. Hier ist es tatsächlich in Bezug auf die Altmark ist Austausch da, aber je weiter man tiefer nach Sachsen-Anhalt vordringt, desto weniger Austausch ist vorhanden. Und die Elbe ist tatsächlich auch ein Marker, ne? Das ist ein breiter Fluss, der nur an 3 Stellen eigentlich überquert werden kann. Die Grenze ist immer noch da.
7: Sind da Grenzen auch im Kopf bei
17: natürlich.
7: Leuten?
17: Natürlich.
7: Ja.
13: Die im Folgenden zu hörende Frau aus Süddeutschland mag das Wendland sehr. Nicht nur wegen seiner Abgeschiedenheit. Immer heißer werdende Sommer treiben manche Hitzeflüchtige gen Norden. Hört jetzt Stuttgart Smalltalk, Bahnbashing und den direkten Klimavergleich zwischen Wendland und Ländle hier bei einem Happening zur kulturellen Landpartie auf einem Hof nahe Dannenberg.
7: Das ist so eine Bauernweisheit, ja, dass der Regen einen Bogen ums Wendland macht. Ist das so?
18: Ich bin mal in einem heißen Sommer hier nach ins Wendland geradelt und auf

0: Eben.
1: Und das viel gespritzt wird.
0: Zweitmeisten Sonnenstunden nach dem Markgräflerland in Baden-Württemberg. Sehr viel Sonnenstunden. Die Touristen mag es freuen, aber die Landwirte eben nicht so. Aber wenn man hier so langradelt und dann kommt so ein Platzregen, das hat auch was für sich, oder? Wenn man von Weitem schon die riesige Wolke sieht und so.
1: Das mag sein, fürs Land ganz bestimmt und für die Natur auch. Ob es für die Aufsteller so toll ist, weiß ich jetzt nicht so genau, je nachdem, wie befestigt die Zelte und die Schlafmöglichkeiten sind.
0: Gut, zur KLP wäre das natürlich nicht so toll, wenn es die ganze Zeit regnen würde.
1: Ich vermute
0: normal.
1: Ja, genau.
2: Ja, vorhin fiel schon der Satz, dass es so sehr warm ist im Markgräflerland und in meiner Ecke in Stuttgart, wir haben auch ab und zu mal die 40 Grad gehabt in den letzten Jahren und der Gedanke hierher zu ziehen wegen der niedrigeren Temperaturen, der kommt einem schon immer mal wieder, weil es eine wunderschöne Landschaft ist, die bei mir im Süden keiner kennt. Und dass das das frühere Zonenrandgebiet ist, das noch viel erhalten hat von seiner Ursprünglichkeit damals, die damals beklagt wurde, diese Abgeschiedenheit, die jetzt ein echtes Geschenk ist, finde ich persönlich. Ich finde es wundervoll, wie diese lichten Wälder hier in der Gegend im Wendland immer wieder Wasser, diese Bäche, diese Seen und dann nehme ich die Mücken in Kauf und kaufe mir halt Antibrum.
0: Oder ein vergleichbares.
2: Es gibt
0: ja ganz viele verschiedene Marken und Hersteller.
2: Ja, genau.
0: Ich habe sie jetzt auch nicht alle drauf, die sowas vertreiben.
2: Fliegengitter an den Fenstern ist nicht schlecht hier.
0: Fliegengitter?
2: An den Fenstern, ja. Oder Moskitonetz über den Betten.
0: Ich meine, da wo Berge sind, hat auch was für sich, oder? Auf eine ganz eigene Art und Weise. Und halt hochgehen und runter gucken und ganz weit schauen, auch irgendwie.
2: Ja, aber ich bin nicht so die fitte Radfahrerin und da ist mir das Wendland also deutlich lieber als irgendwelche Hügel oder den Stuttgarter Kessel, in dem ich selbst mit dem E-Bike kaum fahren würde. Oder rein schon, aber nicht wieder raus. Und hier kann ich ohne Motorunterstützung 20 Kilometer fahren und das Radfahren genießen. Und jetzt gerade bei dieser KLP das tolle Wetter auch noch mitnehmen. Ich finde das wirklich ganz wunderbar.
0: Es ist angenehm frisch im Vergleich zum Stuttgarter Kessel, wo es wahrscheinlich eher brodelt.
2: Ja, genau, ganz genau. Dort kämpft man darum, Schattenplätze zu gewinnen. Und die Finanzsituation in Stuttgart erlaubt immer weniger davon, jetzt Schattenplätze zu schaffen oder eine Schwammstadt aus Stuttgart zu machen. Das ist eine einzige Katastrophe meines Erachtens, dass da wirklich Geld gekürzt wird. Und jedes Jahr wird es heißer.
0: Auch hier mit Stuttgart 21, da sind ja auch sehr viele Bäume in dem Park da gefällt worden. Ne?
2: Da sollen allerdings auch wieder welche gesetzt werden. Irgendwann wird es da wahrscheinlich auch wieder schön, aber es zieht sich. Heute habe ich gelesen, man denkt jetzt 2030 an, dass es vielleicht fertig wäre.
0: Stuttgart 21
2: ja,
0: in 2030.
2: Aber das ist,
0: Eine Prognose.
2: Das
0: eine
2: ist
0: vielleicht
2: eine Prognose, eine vielleicht
0: Schätzung.
2: Prognose. Genau.
0: Der Bahnhof itself hat ja Stuttgart ein bisschen auch gekühlt, auch dadurch, dass er da war, oder? Mitten in dem Tal.
2: Mitten in der Stadt. Vielleicht, das kann ich jetzt schlecht beurteilen, ich weiß es nicht. Jetzt sind wir halt tierisch geplagt mit Baustellen und Schienenersatzverkehr und Ausfälle und Ausdünnung des Taktes und Signalausfällen. Also das plagt uns schon aus dem Umkreis, die wir nach Stuttgart kommen wollen, immer wieder.
0: Das ist, glaube ich, ein deutschlandweites Bahnproblem. Das haben wir im Rheintal auch und
2: Danberg
0: fahren ja gerade überhaupt keine Züge, weil in Lüneburg am Bahnhof gebaut wird und da sind offenbar ganz viele Gleise erstmal weg. Schienenersatzverkehr, Bus ist voll, Dreiviertelstunde stehen. So bin ich hierher gekommen. Aber irgendwie habe ich es geschafft.
2: Respekt, aber ganz großen Respekt. Ich sage ja, in Stuttgart käme ich gut ohne Auto aus, aber hier im Wendland, da kann ich keinem empfehlen, die Öffis zu nehmen, weil da braucht man 4 oder 5 Mal länger als mit dem Auto.
0: Das gibt es hier nicht, irgendwelche Taktungen auf halbe Stunden oder Stunden, da gibt es manchmal so 4-mal am Tag einen Bus oder
2: ja,
0: noch weniger.
2: Ja, genau. Also das habe ich
0: oder E-Bike, Fahrrad.
2: Ja.
3: Beim Gasthaus Wiese in Gedelitz traf ich Stammbesucher der kulturellen Landpartie mit ihrem ganz persönlichen Statement zum ganz Besonderen der KLP und am Rande auch mit einer kritischen Einschätzung der Preisentwicklung dort.
0: Und da sehe ich euch älteren Semesters, sag ich mal.
4: Vorsichtig.
2: Ja. Oh. Kann man sagen.
0: Oder gesetzteren Alters. Ja.
4: Hört sich schon besser an. Ja, was soll ich jetzt sagen?

0: Alles toll.
1: Alles toll.
0: Ja.
1: Alle Jahre wieder, jedes Jahr?
0: Ja.
1: KLP? Schon ja. Lang?
0: Ach, ewig.
1: Ewig.
0: Na, Wendland. Na, hier.
1: Genau. Mit der erhobenen Faust.
0: Genau.
1: Für
0: aber mit offenem Herz.
1: Und vor allem gegen die scheiß Atomlobby da.
0: Bravo.
1: Und gerade so von auch der kulturellen Landpartie, wo heute der letzte Tag ist. Was war euer Highlight vielleicht?
0: Das Highlight? Oh, da gibt es einfach zu viele. Das kann man gar nicht so sagen. Also
2: jedes Mal wieder die bunte Vielfalt, die hier ist. Dass nicht so kommerzielles Kunsthandwerk im Vordergrund steht, sondern echt kreative Sachen. Einfach mal was anderes als der Rammstehende überall, Chris. Und die KLP, wir kommen aus Dransfeld, in der Nähe von Göttingen. Und das, die KLP-Zeit ist immer ein fester Termin in unserem Jahreskalender, wann wir was machen. Das ist ein Muss eigentlich. Hier sind wir immer. Allerdings, was man kritisieren muss, da haben wir gerade drüber gesprochen, die Preise sind inzwischen doch ganz schön angestiegen. Das ist schon nicht unerheblich. Aber naja, alles ist teurer geworden, so auch hier. Aber hier, Gasthaus Wiese ist eine besondere Nummer, muss man ja auch mal sagen. Ne? Ist einfach eine andere Art von Camping und die ist genau das, was wir gut finden.
0: Und da werden auch solche Tüten gebaut. Das sind Tüten.
1: Das sind Tüten hier auf dem Fohn. Zeigst du mir gerade, ja, da dreht jemand einen riesigen Joint. Das ist aber so ein Facebook-Mem, das kann man auch mit Photoshop manipulieren. Oder was macht er denn
3: wir
1: da?
3: Rauchen
2: nur Show hier.
3: Wir rauchen ja. Alle drei.
4: Gegen Ende meines kleinen Wendland-Trips nehme ich euch jetzt mit ins Hitzackerdorf. Hitzacker, das ist doch für sich bloß ein bisschen mehr als ein Dorf. Ließe sich denken, das Gemeinschaftswohn- und Bauprojekt Hitzackerdorf ist ein genossenschaftlich organisiertes Wohnen mit viel Eigenanteil an Arbeit auf dem Bau. An einem angenehmen Nachmittag, nicht zu kühl und nicht zu heiß, treffe ich dort Angelika, Jörn, Caroline und Rita aus dem Hitzackerdorf zu Kaffee und Kuchen auf der Terrasse vor ihrem Haus.
5: Ach Angelika, ich habe gerade deine Einladung gesehen.
6: Wow.
5: Und jetzt bringst du uns noch Kuchen. Klaus erst.
4: Familiär bei Kaffee und Kuchen mit Rita, Jörn, Caro und Angelika hier im Hitzackerdorf. Die Kommune hat sich gefunden, für ein Wohnprojekt zu realisieren, ein internationales Mehrgenerationen-Wohnprojekt. Bitte schildert, wie ihr ans Wendland gekommen seid. Ihr kommt ja ursprünglich aus dem Kreis Uelzen. Und bitte schildert doch auch euren ganz besonderen Bezug zum Wendland und was es für euch so relaxed und angenehm macht, hier zu leben.
6: Erstmal müssen wir sagen, wir sind keine Kommune. Es gibt richtige Kommunen im Wendland, aber wir sind so ein nachbarschaftliches Wohnprojekt.
5: Eine Genossenschaft.
6: Genau, eine Genossenschaft mit etwa 100 Leuten, die hier leben, inklusive Kindern. Und wir haben 2016 auf der kulturellen Landpartie das erste Mal von dem Projekt, hatte ich das Projekt gefunden für meine Eltern, die auf der Suche nach einem Projekt waren.
5: Da war ein Infostand.
6: Genau. Und wir beim Widerstandsparty, beim Widerstandstag, beim Bermuda-Dreieck in Gorleben. Und wir hatten über 7 Jahre lang immer Familienurlaub während der KLP im Wendland gemacht. Weil wir ja auch nah dran aus dem Nachbarlandkreis kommen. Wollt ihr noch ergänzen?
7: Und da hatten wir dann als eine Ferienwohnung gemietet und haben Freunde dazu eingeladen, dass wir dann in aller Seelenruhe mal wieder miteinander reden können. Denn im beruflichen Alltag war da wenig Raum und Zeit. Und so sind wir regelmäßig zur kulturellen Landpartie und sind mit den Fahrrädern hierher gekommen und sind dann von Wunderpunkt zu Wunderpunkt mit den Fahrrädern gefahren. Und ich fand damals das schon sehr kreativ. Die Kleinkunst, die Musik, Theater, Lesungen. Und überall gab es was Selbstgegucktes zum Essen und Trinken.
4: Wunderpunkt, ein Wortspiel. Wunderpunkt, Punkte, die zusammenhängen. Mit dem
1: Atommülllagerungsgeschichten, ne, einerseits, ja, aber kulturelle
7: Punkte eben auch. Damals die Idee, dass man nicht nur immer gegen etwas sein will, hier im Wendland, sondern auch mal für etwas. Und so ist diese Idee dann entstanden.
1: Pro Naturschutz, pro Gemeinschaft
7: und
1: pro Solidarität.
7: Und dass wir hier mal leben, wohnen würden, ist also fast wie ein nicht gewagter Traum von früher. Caroline hat früher als gesagt, ich verstehe überhaupt nicht, warum wir hier in Gerdau wohnen, als wir damals noch im Kreis Uelzen gewohnt haben. Ihr passt doch viel besser ins Wendland. Und jetzt wohnen wir hier im Wendland seit 6 Jahren. Und das Besondere an diesem Dorf ist, dass die ganzen Häuser in Eigenleistung erbaut wurden.
5: Ja, nur ein Teil.
6: 13% der Baukosten wurden durch Eigenleistung gespart.
7: Und so ist Jörn, also der Familienvater, auch hier nochmal zu einem versierten Bauhandwerker geworden.
6: Das zum Maurer Polier aufgestiegen.
7: Oh ja. Und die ursprüngliche Idee von diesem Gemeinschaftsdorf entstand, als die vielen Flüchtlinge nach Deutschland kamen. Und dann hat eine Unterstützergruppe von Lüchow, die nennt sich
5: Zufluchtwendland.
7: Die hatten die Idee, ja halt für die Geflüchteten hier Wohnraum zu finden. Und haben gemerkt, niemand will denen eine Wohnung vermieten. Und da entstand dann der Gedanke, oh, dann machen wir selber sowas. Und dann gab es 2 Alpha-Männer, die...
6: Mama, Visionäre.
7: 2 Visionäre, ja. Statt sich alphamäßig zu bekriegen, haben die dann hier Nägel mit Köpfen gemacht. Und so entstand die Vision. Wir bauen die Häuser selbst, ökologisch und im Eigenregie. Und wollen später mal auch Gewerbe hier im Dorf haben. Und als ich mich für hier entschieden habe, hatte ich die Vorstellung, ich will noch mit Freude nützlich sein, trotz Halbseitenlähmung nach einem Schlaganfall. Und so war es dann auch gekommen. Als wir hier einzogen, hatten wir im Nachbarhaus eine junge syrische Familie mit 3 kleinen Kindern. Und die sind recht bald für mich Enkelkinderersatz geworden. Ja. Und ich hatte halt die Vorstellung, ich kann mit den Kindern Bilderbücher angucken und vielleicht Deutsch üben. Und
1: hat geklappt?
7: Hat geklappt, ja.
1: Schön.
7: Oh ja.
1: Es gibt ja nun im Wendland viele so alternative Projekte, alternative Wohnprojekte. Wie ist es für euch mit der Akzeptanz seitens der Nachbarschaft? Hier stehen ja so ein paar Einfamilienhäuser unten am Eingang vom Dorf.
7: Also, ich will nicht leugnen, dass wir immer wieder Stolpersteine haben, zwischenmenschlich.
6: Erst recht am Anfang, aber mittlerweile besonders die Gewerbetreibenden hier in der Gegend waren sehr skeptisch, weil ja dann auch mehr auf die Auflagen geachtet wird und sie vielleicht auch Angst hatten, sich dann nicht noch weiter ausbreiten zu können. Aber mittlerweile sind wir, glaube ich, gut integriert,
7: ja,
6: und Leute engagieren sich auch in den lokalen Vereinen. Durch uns gab es Fachkräftezuzug, viele. Eine ist Museumsleiterin, andere haben an Schulen angefangen mitzuarbeiten. Und junge Familien sind natürlich auch immer gern gesehen. Und Hitzacker hat sich gefreut, dass dank diesem Wohnprojekt wir die magische Grenze von 5000 Einwohnern geknackt haben. Und von dem Stadtrat gab es auch Unterstützung für das Projekt, selbst als dann Gegenwind am Anfang kam.
1: Das bedeutet, das Dorf neben dem Dorf hat das Dorf zur Stadt gemacht oder zur Kleinstadt?
6: Genau, also historisch hat Hitzacker schon länger Stadtrecht, deswegen nennt sich es immer Stadt, aber genau, so kann man es sehen.
7: Ja, und zu mir kann ich sagen, dass ich während dem Studium und auch davor immer in Wohngemeinschaften gewohnt habe. Und ich habe mir damals gedacht, auch wenn wir dann hier so ein Dorf sind, dann ist das ja wie eine große Selbsterfahrungsgruppe. Und so ist es inzwischen auch, mit allen Vor- und Nachteilen. Also Vorteil zum Beispiel, als ich mal gestürzt war, habe ich meinen Nachbarn angerufen. Und er ist im Nu rübergekommen und hat mich vom Fußboden hochgeholt. Also das finde ich schon schön. So wie wir jetzt auch hier mit einer Nachbarin sitzen.
6: Und Geburtstagskuchen von ihr.
7: Geburtstagskuchen.
1: Mit ja, das sieht sehr lecker aus. Ich konnte leider noch gar nicht reinbeißen, weil ich muss ja dieses Gerät halten. Das macht aber gar nichts. Dafür schmeckt er nachher umso besser. Wie du sagst, eben einerseits, andererseits. Ich meine, die Häuser hier, die stehen ja schon relativ dicht. Es ist in gewisser Weise schon weitläufig, aber es ist nicht so, wie soll ich sagen, es ist nicht gerade zersiedelt. Es ist schon kompakt.
6: Nicht Einfamilienhäuser.
1: Es sind keine klassischen Einfamilienhäuser. Es wohnen locker 3-4 Mietparteien in einem Haus hier, ne?
7: Ja. Und wir sind ja nicht wegen schöner Wohnen hier ins Dorf gekommen, sondern wegen der Gemeinschaft. Und ich bin immer wieder begeistert, wie viele verschiedene Expertisen wir hier im Dorf haben. Wir sind jetzt so 80 hier in der Dorfstraße.
5: Erwachsene.
6: 80 Erwachsene.
7: Und da blitzen immer wieder mal Ideen auf, die mich begeistern. Ja, also ich bin zum Beispiel in einer Erzählwerkstatt für ältere Menschen, wo ich gerne hingehe. Und außerdem haben wir eine Arbeits- und Übungsgruppe für gewaltfreie Kommunikation.
1: Schön.
7: Und wir können hier halt auch.
1: Ihr kocht hier auch manchmal zusammen, ne? Also das war, während hier noch viel gebaut wurde, habe ich das mitgekriegt.
7: Ja, konnte da gegessen werden.
6: Jetzt zweimal die Woche, auch für Leute aus der Nachbarschaft hier in der Umgebung.
1: Und für kleines Geld. Nur vorher anmelden muss, ne?
6: Genau.
4: Das waren die Auftakte für den 16. Juli 2026. Die kamen zwar nicht live aus dem Wendland, aber dennoch irgendwie real life und partiell auf Reportage-like produziert für euch. Heute von Dave J. Sollte euch es jetzt jucken, Auftakte zu senden, als Thema meinetwegen über das Allgäu oder aber auch über das Mansfelder Land oder im Grunde, wonach euch auch gerade der Sinn steht, immer auch gerne zu einem komplett anderen und neuen Thema oder mit dem absoluten Musikschwerpunkt, so sendet gerne Mail an workshop@rdl.de.

0: Schön, dass du dir die Zeit nimmst, Dota, mit uns zu sprechen, mit Radio Dreieckland. Wir freuen uns sehr. Und Lena würde einsteigen mit einer ersten allgemeineren Frage.
1: Ja, also du hast ja jetzt mehrere Alben gemacht, die für mich so eher so einen Projektcharakter hatten. Masha Kaleko und mit dem Filmorchester, das Brasilianische. Und jetzt ist es eher wieder so ein klassisches Album, würde ich sagen. Und wie ist es für dich? Ist es ganz anders? Macht das eine mehr Spaß als das andere? Hast du schon wieder neue Projekte?
2: Also das ist ja eigentlich so mein Hauptding, meine eigenen Stücke schreiben. Und die anderen Alben hat ein bisschen mehr Projektcharakter. Und es ist natürlich auch weniger Verantwortung sozusagen. Also wenn ich nicht die Texte selber schreibe, zum Beispiel bei den Masha Kaleko-Gedichten, das sind einfach hervorragende Texte. Und ich darf sowieso kein einziges Wort ändern. Das ist alles gesetzt. Und damit konnte ich mich einfach nur auf die Musik konzentrieren und nur Komponistin und Interpretin sein. Und das fand ich irgendwie auch angenehm frei. Oder ich konnte mich einfach auf einen anderen Bereich konzentrieren. Und bei dem Album, das ich mit Danilo Guilherme gemacht habe, war es ja auch so, dass er überwiegend die Texte geschrieben hat. Also so in Zusammenarbeit. Ich habe mal so Vorschläge gemacht, was die nächste Zeile sein könnte. Und er hat es dann in richtiges Portugiesisch übertragen. Genau. Und und das hier ist natürlich sozusagen mein Kerngebiet, das, wo ich mich am meisten, weiß nicht, messen lassen muss oder und gleichzeitig ist es auch mein Hauptanliegen, natürlich in eigenen Texten und Liedern die Gegenwart zu reflektieren.
0: Und haben dich die anderen Texte, vor allem die von Masha Kaleko, hat sich das irgendwie nochmal eingeprägt oder hat das dein eigenes Schreiben jetzt nochmal neu beeinflusst vielleicht? Weil ich meine, die Messlatte wurde ja ziemlich hochgelegt, ne? So poetisch zumindest.
2: Ja, ich würde sagen, es hat mich geprägt, hat mich beeinflusst. Ich habe mich versucht, kürzer zu fassen, prägnanter zu sein. Aber ich glaube, so in der Art der, wie soll ich sagen, pointierten Beobachtung waren wir uns vorher auch schon ein bisschen ähnlich. Also schon bevor ich Masha Kalekos Gedichte kannte, schien mir das sehr vertraut,

0: In dem Pressetext zum Album Springbrunnen, reden wir auch gleich drüber, stand der Satz, dass Dota-Texte eine eigene Kategorie seien. Kannst du damit was anfangen? Also wie würdest du diese Kategorie beschreiben?
1: Also kurz vorweg, Pressetexte sind ja so ein ganz seltsames Genre von Texten und wir haben diesen Pressetext schreiben lassen von Francesco Wilking, mit dem ich befreundet bin und der mit uns im gleichen Proberaum ist, von daher sind wir ganz eng. Auch unser Keyboarder war früher bei der Band Tele mit Francesco Wilking. Genau, und er als geschätzter Kollege hat sich diesen Text ausgedacht. Ehrlich gesagt kenne ich den gar nicht so genau. Was steht da drin? Dass meine Texte eine eigene Kategorie seien.
0: Wie ein eigenes Genre, Dota-Texte.
1: Das ist ja nett, da weiß ich jetzt nicht, was ich dazu sagen soll.
0: Aber deswegen die Frage, was gemeinsam könnte. Also okay. Ob du selber jetzt, wenn du so drüber nachdenkst über deine Texte, ach ja, stimmt, ich mache ja eher so, keine Ahnung, Thesen über die Lage der Welt.
1: Ja, vielleicht ein bisschen. Ein bisschen Thesen über die Lage der Welt, ein bisschen sich selber nicht so ernst nehmen, ein bisschen so eine gewisse Flapsigkeit hier und da und gleichzeitig natürlich auch ja, nahbar und betroffen sein, also von den Dingen der Gegenwart. Es geht ja, also wenn man sich einfach völlig abkoppeln würde und nichts an sich ranlässt und sich von nichts berühren lässt, dann würde man, glaube ich, grundsätzlich gar keine Texte schreiben. Und ich hab kein besonders dickes Fell und ja, ich weiß nicht. Ich könnte jetzt nicht sagen, was für eine Kategorie meine Texte sein sollen, aber wie gesagt, ich kenne den Pressetext zum Album auch kaum. Ich habe bestimmt mal drüber gelesen, irgendwann im Mai. Genau, das ist okay.

0: Aber das heißt, wenn dich die Welt so berührt und was so passiert in der Welt, brauchst du ja geradezu auch die Musik, um überhaupt klarzukommen, oder? So könnte man das jetzt so als Umkehrschluss sehen.
1: Auf jeden Fall. Naja, ich glaube, es geht vielen Leuten so, die schreiben, auch Leuten, die einfach privat für sich und Tagebuch schreiben und so. Was ich auch mache, es gibt ja schon dieses therapeutische Schreiben irgendwie ein bisschen, man hat es aufs Papier gebracht und damit ist es aus dem eigenen Kopf entlastet. Also, und dann wiederum privates Schreiben und Schreiben für die Bühne, auch wenn ich beides mache, sehe ich so ganz getrennt. Natürlich Schreiben für die Bühne, ja, das muss dann schon richtig verdichtet sein. Und wenn mir irgendeine Beobachtung oder irgendeine Formulierung zur Gegenwart, zur Weltlage einfällt, wo ich denke, das, oder nein, irgendwann entwickelt man so ein Gespür dafür und dann denke ich, das wird ein Text, das will ein Lied werden und dann muss ich das auch schreiben. Es ist jetzt gar nicht so, als würde ich mir vornehmen, ich muss jetzt neue Lieder für ein Album schreiben, um ein Album rauszubringen. Das habe ich nie gemacht in meiner ganzen Laufbahn nicht und möchte ich auch nie machen. Ich schreibe in der Hinsicht absichtslos.
2: Ja. Und weil ich muss. Irgendwann sind es dann genug Lieder und dann sagst du, das wird ein Album, oder?
1: Genau, irgendwann sind es dann genug Lieder und dann irgendwann haben dann auch endlich mal alle aus der Band gleichzeitig Zeit. Das ist auch ein gewisser Kopfstand immer und dann arrangieren wir und fangen an aufzunehmen und dann ist es meistens immer noch ein langer Weg, bis man wirklich zufrieden ist mit den Aufnahmen und da wird auch die eigene Messlatte irgendwie immer höher mit jedem Album. Ein befreundeter Studiotechniker hat mal gesagt, es gibt nichts Schlimmeres als unbegrenzt Zeit und unbegrenzt Geld zu haben für ein neues Studioalbum. Und ich habe auch eben beides in begrenztem Maße und das tut der Sache gut, weil irgendwann muss man dann einfach mal zu einem Abschluss kommen. Und wir haben uns durchaus viel Zeit gelassen für dieses Springbrunnen-Album. Das sieht man auch daran, dass es so umfangreich ist. Ja.

0: am 27. Juni ist es rausgekommen beim eigenen Label Kleingeldprinzessin Records. Ja, so ein richtiges Kernthema hat es nicht, oder? Also es sind natürlich so die üblichen. Okay, dann sag du mal, weil dann sage ich dir danach, was der Francesco Wilking vielleicht auch noch gesehen hat. Was du?
1: Also das eine Thema, was mich sehr umgetrieben hat und was ich auch viel in den Stücken höre, ist Hoffnung und Hoffnungslosigkeit und wo Hoffnung finden und wie Hoffnung aufrechterhalten und so. Und das andere, also auch gerade in Bezug auf die Klimabewegung. Und das andere Thema, was mich auch viel umgetrieben hat, ist, wie sehr die digitale Welt unser Bewusstsein formt und prägt. Und also das taucht in sehr vielen Liedern auf, auch in lustiger Form, so einfach zu abgelenkt oder ist ja gar nicht mal so geil, weil ein gutes Buch und so. Da wollte ich schon gar kein Lied mehr zu schreiben, weil ich dachte, oh, nicht noch ein Lied zu dem Thema, aber sie haben sich so aufgedrängt. Und ich glaube, im Programm haben wir sie so gut verteilt, dass es nicht stört als thematische Ballung.

0: In dem Pressetext steht ja auch so diese Ambivalenz, ne, zwischen Empowerment und Weltuntergang. Und diese Zerrissenheit, so einerseits geht es voran, andererseits haben wir die multiplen Krisen, die globale Krise mit allem, was du aufgezählt hast, KI, Klimawandel, Kriege, wie soll man da noch klarkommen? Ne? Und genau, also was macht dir denn Hoffnung? So wäre jetzt eine Frage.
1: Hoffnung kann nirgendwo anders herkommen, als dass man sie sich gegenseitig macht. Andere Menschen, die sich engagieren, machen mir Hoffnung. Andere Menschen, die die Welt positiv sehen, die enthusiastisch sind. Und natürlich das Schöne, also Musik, Tanzen, Singen, das ist so notwendig. Das müssen wir haben und pflegen und hegen und auch gerade in dem ganz persönlichen, nahen Austausch. Und da ist jedes Gerät, was dazwischen steht und jede so digitale Freundschaft einfach nichts dagegen.

0: Redest du eigentlich auch mit deinen Kindern über solche Themen? Ich weiß nicht, wie alt die sind, aber also kriegen die das vielleicht auch schon mit, dass da irgendwas komisch ist?
1: Dass da irgendwas komisch ist?
0: In der Welt, dass du dir auch Sorgen machst oder die Erwachsenen um sie rum Ängste haben?
1: Ja, meine Kinder kriegen alles mit.
2: Genau, die Frage ist, wie kommuniziert man
1: ja.
2: mit ihnen, dass sie eben keine Angst bekommen.
1: Ja, man möchte sie manchmal vor so Ängsten schützen, aber ja, ich weiß nicht, ich glaube, das mache ich vielleicht nicht so gut. Wir hören auch oft, weiß ich, Nachrichten im Radio und so und kriegen schon viel mit.
0: Wie ist das denn bei euch, Lena? Du hast ja auch ein paar.
3: Ich habe auch ein paar Kinder, ja. Naja, ich finde, dass gerade zum Beispiel Musik schon Hoffnung gibt. Also, ich glaube, das, was ich mache, ist, dass ich halt trotzdem mit ihnen lebe und dass wir, wie du auch schon gesagt hast, das Schöne, ja, also auch zu versuchen, irgendwie das Leben trotzdem zu leben und halt, ja, Gemeinschaft zu leben, irgendwie gut zueinander zu sein, wenn die Welt schon nicht so gut ist, dann wenigstens im Kleinen ihnen eine Sicherheit zu geben, sich dann auch rauszutrauen in diese Welt, so wie sie ist. Mhm. Und ich finde, also ich fand das jetzt ganz schön, oder also ich finde die Idee eigentlich schön, was bringt dann sozusagen deine Musik, ja, und ich glaube, dass jetzt die Art und Weise, wie deine Musik ist, bei mir zumindest ist schon auch bewirkt, dass es irgendwie eine gewisse Form von Hoffnung gibt. Also, dass einfach eine Leichtigkeit da ist, jetzt auf so einem Konzert zu sein, ist einfach, es wird eine schöne Zeit sein. Ja, es wird mir gut tun, ich werde danach beschwingt sein. Also erwarte ich es mir jetzt so, was bisher bei deinen Konzerten oder auch wenn ich die Musik zu Hause höre, dann bewirkt es das. Und genau, also insofern ja, passt es irgendwie, die Krisen zu beschreiben und trotzdem irgendwie was, ja, nicht aufzugeben, also halt trotzdem weiterzumachen.
1: Schön, dass du das sagst.

0: 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Hörst du noch zu oder ist das Lied jetzt zu lang?
1: Welche Rolle spielt denn Humor oder auch so eine Flapsigkeit, wie du es eben beschrieben hast, dann?
2: Finde ich ganz wichtig. Ich habe immer alle paar ernsten Lieder kommt dann mal irgendwas Lustiges, irgendeine lustige Idee, und der lasse ich auch immer ihren Raum. Und von den richtig düsteren Liedern schmeiße ich auch einfach viele weg. Ich will keine erzwungene Heiterkeit, aber ich finde, eine gewisse Leichtigkeit in der Musik ist mir wichtig. Und und ich glaube, von meinen ganz depressiven, düsteren Sachen, da bleibt dann viel in der Schublade.

0: Versteck.
1: Ja, der Springbrunnen ist irgendwie jetzt auch eine ganz interessante Metapher. Ich finde, Springbrunnen haben fast was ein bisschen Spießiges, Braves. Ne? Also ich denke da an so eine kontrollierte Parkanlage mit so einem siffigen, pissigen Chlorwasser. Und ne, es dreht sich ja immer so im Kreis und es hat so was locker Leichtes. Und es ist so vielleicht dann auch der Gegensatz zu einem wilden, reißenden Fluss oder dem Ozean, was man ja doch eher romantischer sieht.
2: Okay, ich kann erzählen, was unsere Überlegung war, Springbrunnen als Albumtitel zu nehmen. Also zum einen gibt es natürlich ein Lied, wo das vorkommt, im Springbrunnenbaden mit nackten Milliardären, was mir vom Thema einfach mal so angenehm, so erfrischend punkig war. So, wo ist überhaupt der Punk? Ist er verschwunden? Ich meine, ich hatte eine kurze Jugendphase als Punker, aber naja, das fand ich irgendwie ganz schön als Liedidee. Und ich habe auf einem älteren Album ein Stück, da heißt es, das Leben ist eine Fontäne, trägt sich selbst, füllt sich aus, sinnlos, schön, einfach so. So, es besteht nur aus sich selbst. Und das mochte ich. Und dann fanden wir auch, dass ein Springbrunnen, also ich denke jetzt an Springbrunnen auf öffentlichen Plätzen, ja, lassen wir die Baumarkt Heim- und Haus-Springbrunnen mal ganz außen vor. Aber auf öffentlichen Plätzen ist es vielleicht so ein Ort, wo sich alle versammeln. Es ist nicht zwingend notwendig, einen Springbrunnen zu haben, aber es ist vielleicht auch ganz erquickend. Und damit ist doch schon viel, was so ein Album ist. Es ist nicht zwingend notwendig, dass es das gibt, aber es kann irgendwie erfrischend und erfreuend sein und ein Ort, wo sich alle treffen. Genau, und das war so die Idee, warum es dann am Ende Springbrunnen hieß. Wir haben lange nach einem Albumtitel gesucht, das war sehr quälend. Und dann war Springbrunnen irgendwie... Und es kann auch viel gesprungen werden bei den Konzerten. Es wird auch viel gesprungen, von daher... Nach zwei Masha Kaleko-Alben, wo die Leute gesessen haben bei den Konzerten, fand ich das jetzt irgendwie auch ganz schön, wieder so richtig Clubkonzert mit Springbrunnen.
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1: Aber kurzer Einschieb, wir sind gar nicht im Club, wir sind trotzdem wieder im Forum Metzhausen.
2: Das stimmt, ja. Aber generell spielen wir ja viel hier Land auf, Land ab und das ist schon so Club-Tour.
1: Okay. Ja, und
2: ich glaube, auch im Forum Metzhausen kann gesprungen werden. Wir werden sehen. Wir werden sehen.
3: Beim letzten Konzert waren irgendwann die Stühle alle weg, die Leute standen und haben getanzt. Also nochmal zum Springbrunnen. Springbrunnen baden mit nackten Milliardären. Natürlich der erste Gedanke, nackt sind wir alle gleich, da spielt Geld keine Rolle mehr. Aber dann der zweite Gedanke, um Gottes Willen, echt mit Elon Musk nackt baden, ernsthaft?
2: Naja, im Lied, es kommt vor, dass ich Neopren anhab, ne? Ich hatte mir auch nicht so richtig vorgenommen, dieses Lied zu schreiben. Diese Zeile klopfte immer wieder in meinem Kopf an und sagte, ich bin eine gute Zeile, mach ein Lied aus mir. Und ich wollte es auch nicht so recht glauben. Und fand es aber ein treffendes Porträt der Gegenwart irgendwie. Irgendwie so ein planloser Hedonismus, gleichzeitig der Wunsch danach, diese Milliardäre eben mit allen gemein zu machen, so dass sie nackt sind und allen gleich und sie aber auch so ein bisschen bloßzustellen. Und ich weiß auch nicht, es ist so mit diesem süßen Gefühl von jetzt ist doch eh schon egal, so ein bisschen drüber, das Lied. So ein bisschen jenseits dem Punkt, wo man glaubt, dass Aktivismus was bringen kann, darin irgendwie noch eine gerechte Wohlstandsverteilung auf dem Globus hinzukriegen. Und, weißt du, so ein verzweifeltes Aufbäumen der letzte Punk halt. Ich kann dir nicht genau sagen, warum ich es geschrieben habe, aber es macht sehr viel Spaß zu singen.
3: Eine nette Fantasie, auf jeden Fall. Also sofort hat man natürlich so Bilder im Kopf. Ja.

0: ja, über das gute Buch, das hast du ja kurz schon angedeutet. Ein bisschen so Kritik an den neuen Medien, Social Media, KI, wir wissen es.
1: Zu das gute Buch muss ich sagen, der Song ist nicht nur von mir. Der ist von Julius Fischer, ein Kollege, mit dem ich bei der Lesebühne in Berlin, bei der Lesedüne, heißt sie, so eine gemeinsame Lesebühne von Marc-Uwe Kling, Sebastian Lehmann, Mike Maczykowski, Julius Fischer und ich war eben auch 4 oder 5 Jahre als festes Mitglied dabei. Und erste Strophe und Refrain sind von ihm und dann habe ich die 2. und 3. Strophe geschrieben. Und ja, genau, ich mag das sehr.
0: Und ihr macht euch ja total lustig darüber, aber bist du auch gleichzeitig ratlos? Weil ich finde gerade bei dem Thema KI, das macht ja richtig Angst auch. Also da geht es jetzt nicht nur um eine Kulturkritik.
1: Ich bin völlig ratlos. Wobei ich sagen muss, das ist noch so vor KI, vor der Auseinandersetzung mit KI. Da geht es ja eigentlich mehr so um TikTok, so ich bin alt, vieles lässt mich jetzt kalt, bleib mir mit deinem Hype einfach vom Leib. Das fand ich so erfrischend, als Julius das erste Mal gesungen hat, habe ich gedacht, ja genau, man muss nämlich immer nicht denken, oh, ich muss da hinterher rennen, so wie alle Bands die ganze Zeit denken, oh, ich muss da Werbung machen und da irgendwas Virales, bla bla bla, sondern einfach nur so, das ist ja gar nicht mal so geil. Das fand ich irgendwie so eine erfrischend gelangweilte Haltung zu diesem Thema. Ja, erfrischend gelangweilt, komisch eigentlich. Naja.

0: Ihr seid auch weiterhin sehr zurückhaltend, was das Thema angeht, oder? Also es,
1: es ist wirklich schwierig, weil ich merke richtig, wie es den Kopf kaputt macht, Social Media, und dann zeigt mir die Band, die sich erlauben kann, da wirklich gar nicht zu sein. Für ganz viele Leute, wenn du da nicht bist, dann gibt es dich nicht. Und ich merke ja auch selber, wie viele Leute über dieses Medium mit neuer Musik in Kontakt kommen. Und deswegen ist es natürlich verlockend. Man kann gleich einfach das herzeigen, was man macht. Hier ist mein neues Lied. Hier ist noch irgendein Bild dazu, bitte sehr. Das Erstellen von visuellem Content nervt mich zwar unendlich, aber okay, ich mach's auch. Weil ich das Gefühl habe, man findet halt nicht statt, wenn man es nicht macht. Und genauso, wie mir das widerstrebt, genauso wäre es konsequent, die Streaming-Plattformen zu verlassen. Und dann wiederum, da schneidet man sich von so viel Hörerschaft ab. Und es gibt so viele Leute, die halt nur darüber Musik hören. Und wenn man Musik macht, macht man sie ja, weil man möchte, dass Leute sie hören können. Und wir haben so lange dafür gearbeitet, um an der Stelle zu sein, wo wir sind, auch auf diesen Streaming-Plattformen. Und diese Entscheidung, da rauszugehen, die kann man nur einmal treffen. Und deswegen finde ich es richtig schwierig, wie ich mich dazu verhalten soll. Konsequent wäre da einfach ganz rauszugehen. Das wurmt mich auch ständig.
2: Ja, oder halt die Bedingungen zu verbessern, weil ich glaube, die Technik, das Medium, wie du sagst, da kannst du nicht raus. Das ist Gegenwart und Zukunft.
1: Ein guter Neujahrsvorsatz ist, zu einem anderen Streaming-Anbieter wechseln und Spotify zu verlassen. Also Qubis ist eine europäische Alternative, oder Tidal, die zahlen auch tatsächlich etwas mehr. Ja. Naja, und ich habe jetzt auch einen Teil des neuen Albums, den gibt es gar nicht im Streaming und wird es auch nicht im Streaming geben. Es gibt so ein Solo-Album, die Kehrseite, Solo Live, da sind die ganzen lustigen Lieder dann drauf und so. Und das gibt es halt einfach nur als physisches Album erstmal. Und auch, ja, also nur als physisches Album, es wird nicht ins Streaming kommen, aber ich werde mir noch irgendwas überlegen für die Leute, die keine Plattenspieler und keinen CD-Player haben.
0: Ja, also zu dem Zusammenhang vielleicht auch, ich habe mich auch gefragt, ob du dich manchmal so zurücksehnst, wieder eine Klangelprinzessin zu sein, die einfach Musik für die Straße macht. Du hast gesagt, es war ein langer Weg und ihr habt hart gearbeitet, hier zu stehen, wo ihr jetzt seid. Aber gerade dieses Streaming-Thema zum Beispiel, Content produzieren, auf Tour sein.
1: Also auf Tour bin ich sehr, sehr gerne.
0: Das sind vielleicht verschiedene Themen, würde ich denken.
1: Ja, also auf Tour bin ich wirklich gerne. Das mache ich grundsätzlich gerne. Diese Verpflichtung, ständig irgendwelchen visuellen Content zu liefern, die ist wirklich anstrengend. Und die stört auch einfach das Privatleben, die stört das allgemeine Wohlbefinden. Ich finde sowieso, ein großes Problem unserer Zeit ist diese Vermischung von privat und öffentlich, die Social Media gebracht hat. Das finde ich sehr unangenehm. Und ich mochte auch, wenn ich jetzt mich kurz in die Vergangenheit zurücksehen darf, ich mochte auch irgendwie diese Spontanität. Wir sind damals nach Freiburg gefahren und es gab gar keinen Vorverkauf. Das finde ich heute total schwer vorstellbar. Wir sind einfach losgefahren, wann war es? 2008 oder 2009 oder so. Und dann kamen da auch tatsächlich 300, 400, 500 Leute. Alle an der Abendkasse. So kann man sich einfach nicht mehr vorstellen, oder?
2: Da gab es so riesige Schlangen draußen, ja, in der Kasse.
1: Ja, irgendwie witzig.

0: Ja, vielleicht am Ende nochmal, du musst ja gleich wieder weiter zum Soundcheck. Ein gutes Buch dazu passt, finde ich auch gut, das Kettenkarussell. Es sind zwei unkaputtbare Kulturpraktiken sozusagen. So ein bisschen oldschool, irgendwie altmodisch, aber trotzdem das Wesentliche steckt drin. Oder auch im Kettenkarussell, mehr brauchst du doch nicht.
1: Ja. Ja, das Kettenkarussell ist natürlich auch sehr metaphorisch. Da geht schon auch dieses gleiche hin und rumgescrolle im Kopf quasi sein Karussell. Und ja, ich finde eigentlich Kettenkarussell und einfach zu abgelenkt passen sehr gut zusammen, die beiden Songs. Naja, und wie gesagt, ein gutes Buch. Das war eine schöne Zusammenarbeit mit Julius Fischer. Die zweite Strophe ist dann von mir und jetzt singt er es natürlich auch in der Version.
2: Du hast gerade nochmal gesagt, du bist so gerne auf Tour. Vielleicht kannst du dazu trotzdem nochmal was sagen, wie das für dich ist, unterwegs zu sein. Du hast auch eine Familie. Wie geht es zusammen?
1: Das kriegen wir gut geregelt. Jetzt kann ich das Loblied des Lichttechnikers singen. Genau, weil ich ja vorhin erzählt habe, dass wir jetzt das erste Mal mit zwei Crewmitgliedern unterwegs sind. Vorher sind wir jahrelang nur mit einem Tontechniker getourt und jetzt haben wir seit neuestem einen Lichttechniker dabei und der macht es ganz fantastisch und die Crew hat sich sozusagen verdoppelt und jetzt auch zu sechst auf der Bühne, also ist viel los. Eine große Travel-Party.
2: Also du genießt es auch nach 20 Jahren immer noch?
1: Ja, total.
2: Oder wie lange seid ihr unterwegs?
1: Seit 2003, 22 Jahre. Mit dem Schlagzeuger Janis Görlich und dem Gitarristen Jan Rohrbach. Also wir drei sind sozusagen die Kernbesetzung.
0: Und davor warst du dann immer alleine mit Gitarre oder wie war das früher als kleine Prinzessin?
1: Nee,
0: oder?
1: Ich habe eigentlich ziemlich direkt in der Bandbesetzung angefangen. Ja, mit den ersten Liedern schon. Aber ich bin manchmal eben alleine getourt, weil, also die Lieder funktionieren ja auch so, nur mit Gitarre. Bloß, eigentlich wollten wir überall mit der Band spielen, nur manchmal gab es halt nicht genug Geld oder nicht genug Möglichkeiten technisch, um die ganze Band dabei zu haben. Und dann habe ich halt in vielen Städten erstmal alleine gespielt und versucht, ein Publikum zu interessieren, das dann wiederkommen möge, wenn wir mit der Band wiederkommen. Und das hat ganz gut geklappt. Da war Freiburg auch eine der allerersten Städte, in die wir gefahren sind.
0: Ich kann mir auch vorstellen, dass das Freiburger Publikum dich mit am meisten liebt, so wie ich die FreiburgerInnen kenne. Mit,
1: nicht ein sehr, sehr treues Publikum und ich komme, wie gesagt, sehr gerne her.
0: Ja, dann bis zum nächsten Mal, würde ich sagen.
1: Ja, gerne. Dann bis zum nächsten Mal. Liebe Grüße raus ins Dreieckland.

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5: Fokus Südwest, zusammengestellt bei Radio Dreieckland, 102,3 MHz Freiburg, am 16. Juli 2026 durch Konrad. Die Themen: Gartenkorb Freiburg wird zum Ackersyndikat. Revisionsbericht zum Projekt Stuttgart 21. Seit dem Jahr 2009 gibt es das solidarische Landwirtschaftsprojekt Gartenkorb Freiburg. Ab 2011 wurde die Fläche rund um eine gepachtete Hofstelle in Dunsel südlich von Bad Krozingen, etwa 20 Kilometer von Freiburg entfernt, bestellt. Etwa 300 Mitglieder tragen die Biolandwirtschaft mit ihren Beiträgen, arbeiten einige Male im Jahr mit und bekommen dann wöchentlich regionales, saisonales Gemüse. Die Mitglieder zahlen einen Beitrag je nach Selbsteinschätzung und Einkommensverhältnissen und finanzieren darüber auch ein professionelles GärtnerInnen-Team. Jetzt wurde bei Mengen zwischen Schallstadt und Bad Krozingen, 14 Kilometer von der Freiburger Innenstadt entfernt, Ackerland gekauft und dauerhaft für ökologische Landwirtschaft gesichert. Radio Dreieckland sprach mit Luciano von der Gartenkoop. Die im Beitrag angekündigten Veranstaltungen liegen meist in der Vergangenheit, also letztes Wochenende.
6: Ihr kauft jetzt tatsächlich die Flächen. Was bedeutet das?
7: Ein enormer Schritt eigentlich in der Geschichte von unserer solidarischen Landwirtschaft, weil eben nach 15, 17 Jahren irgendwie der ganze Träumerei und auch schon Umsetzung unserer Praxis und sehr, sehr, sehr viel Engagement, viel professionelle Arbeit, Arbeitseinsätzen, Kisten schleppen, Fahrradfahren, viele Pläne, viel Diskussion und so weiter, haben wir es tatsächlich geschafft, das erste regionale Ackersyndikatprojekt zu werden. Und die letzten Monate waren da sehr, sehr intensiv. Wir hatten eben eine Direktkreditkampagne. An dieser Stelle vielen, vielen herzlichen Dank an alle, die dieses Projekt bislang unterstützt haben. Das sind so über 250 Direktkreditgeberinnen bislang. Und wir haben tatsächlich das nötige Geld zusammen gehabt, erstmal für diese große erste Etappe, die das Land sichern bedeutet. Und was noch so ein bisschen in der Luft stand, war, ob auch die Behörden da nachziehen. Da gibt es eine Reihe an Genehmigungen. Landkauf ist doch nicht so straightforward. Und die große Genehmigung eben durch das, oder das grüne Licht durch das Landwirtschaftsamt kam dann rein. Und dann haben wir dann vom Notar die Aufforderung gekriegt, dann auch zu überweisen. Das haben wir dann gemacht. Also jetzt kann man tatsächlich sagen, das Land gehört uns, und dieses uns ist erstmal die Almende am Horner, das ist ein Verein. Und wir haben eigentlich das Land jetzt eher so als ein Gemeingut jetzt organisiert, das muss man so sehen. Aber es ist gesichert für viele Generationen, für ökologische Landwirtschaft, für eine solidarische Landwirtschaft.
6: Und du hast es angesprochen, ihr seid jetzt in Baden-Württemberg das erste Projekt des Ackersyndikats. Auch bundesweit gibt es noch nicht viele Ackersyndikatsprojekte. Was ist das Ackersyndikat?
7: Das Ackersyndikat ist das sowas wie die kleine Schwester vom Mietshäuser-Syndikat. Ich glaube, ich kenne die Entstehungsgeschichte nicht ganz genau, aber im Prinzip auch durch diese Bewegung der solidarischen Landwirtschaft, die Bewegung der Mietshäuser-Syndikatsprojekte, sind durchaus auch schon viele Projekte entstanden, die wahrscheinlich auf dem Land auch schon Immobilien oder so kaufen wollten, und schnell kam auch die Frage auf, wie es denn da aussieht, wenn eben eine Landwirtschaft dranhängt. Und so hat sich nach und nach eine Organisation, glaube ich, gebildet, die das Mietshäuser-Syndikat im Prinzip auf Ackerland erweitert. Und das ist, also es gibt eine sehr enge Verflechtung, das ist viel Know-how wurde transferiert, aber ich glaube, die Organisation hat jetzt mehr Dynamik, und ich hoffe, dass wir auch dazu beitragen, ein bisschen ein Vorbild zu sein oder einen Präzedenzfall auch zu schaffen, den andere dann folgen können. Wir haben auch schon die ersten Rückmeldungen gekriegt von Leuten, die sagen, hey, wie läuft das konkret und so. Und wir sind gespannt. Also wir sind selber Teil von so einer Art Pionierarbeit. Aber klar, wir an der Stelle ruht die Erfahrung hauptsächlich auf den Schultern des Mietshäuser-Syndikats.
6: Und Ziel ist es dann perspektivisch wirklich mehr landwirtschaftliche Fläche in Gemeingut zu verwandeln?
7: Also, ja, also für uns konkret erstmal den Standort aufzubauen, der jetzt da eben in Schallstadt-Mengen auf dem Obsthof Kiechle, ehemalig, wahrscheinlich müssen wir jetzt einen neuen Namen finden, aber nicht wir wollen unbedingt jetzt mehr Fläche haben, sondern es geht darum, dass mehr Projekte entstehen, die ein ähnliches Ziel verfolgen. Man muss halt sagen, also ich weiß nicht, ob die Leute das so im Blick haben, aber diese kleinbäuerliche oder kleinstrukturierte Landwirtschaft, die vielfältig ist, die eben auch solidarisch funktioniert wie unsere, das ist wirklich sehr, sehr wenig. Also die Menschen kaufen weit über 90% von ihren Lebensmitteln alle über Discounter. Und wenn du dir so die Entwicklung von kleinen Betrieben anschaust, das tendiert gegen null. Also eigentlich würdest du aus gewerblicher oder marktwirtschaftlicher Perspektive sagen, euch dürfte es eigentlich gar nicht geben. Was macht ihr da eigentlich? Seid ihr verrückt und so? Aber wir beweisen eben seit 15 Jahren, dass mit einer gewissen Portion an Idealismus, aber auch Pragmatismus und Engagement und der Unterstützung von Menschen, denen diese Kriterien einfach auch wichtig sind, es trotzdem geht. Und jetzt haben wir halt, also als Community haben wir diesen Beschluss getroffen. Man kann es vielleicht so als Flucht nach vorne sehen, aber im Prinzip mehr Sicherheit zu schaffen für dieses Modell. Und da haben wir jetzt den ersten Schritt gemacht, das ist nur die Sicherung des Landes. Jetzt kommt die große zweite Etappe, das wird nämlich der Bau der Hofstelle.
6: Genau, ihr wollt nicht nur das Land kaufen, das klappt jetzt, sondern auch eine neue Hofstelle errichten. Schafft ihr das Ganze finanziell?
7: Das ist eine Riesenherausforderung. Wir haben, also als wir nämlich dieses Gelände gesehen haben, es gibt im Prinzip eine 0,5 Hektar große Hofstelle, so eben mit ehemaligen Wirtschaftsgebäuden, aber die stehen schon Jahrzehnte still und die müssen abgerissen werden, die sind komplett runtergekommen. Und es war klar, wenn wir das machen, dann müssen wir eine neue Hofstelle bauen. Und das war schon, können wir uns das leisten? Also wird es das Projekt nicht überfordern, personell, wie auch finanziell. Und wir haben da aber eben so eine Chance erkannt, eine Hofstelle zu bauen, die bessere Arbeitsbedingungen dann auch schafft, kürzere Wege, wo wir eben erneuerbare Energien zum Beispiel als Hauptenergiequelle nutzen können. Besser eigentlich für unser Anbauteam, für unsere Community, aber für Leute, Projekte darüber hinaus. Also einfach besser angepasst an die solidarische Landwirtschaft und die Praxis, die soziale und ökologische Praxis, die um uns herum ist. Und wir hoffen eben, dass auch da weiterhin Leute uns unterstützen, weil wir brauchen weiterhin Direktkredite. Und das wird jetzt wahrscheinlich gut ein, zwei Jahre gehen mindestens, bis wir da diese Hofstelle gebaut haben.
6: Stichwort, ein, zwei Jahre, bis ihr die Hofstelle errichtet habt. Was ist so der grobe Zeitplan? Wann wollt ihr von Tunsel nach Mengen wirklich mit dem Anbau umziehen?
7: Im Moment ist es schwer zu sagen. Ich würde sagen, jetzt kommt erstmal eine Planungsphase. Wir haben jetzt auch einen Architekten gefunden zum Beispiel und wir restrukturieren uns so ein bisschen nach dieser ersten Phase. Fürs Projekt selber ist das sehr herausfordernd und jetzt kommt erstmal eine Planungsphase. Wir müssen eine Finanzplanung hinkriegen, wir müssen eine Bauplanung hinkriegen und da gibt es unzählige Arbeitsgruppen vom Energiekonzept über Brunnen, über Gebäude, Logistik, Umzug von der Landwirtschaft, was weiß ich. Also ich denke, das wird gute, wenn nicht mehr als zwei Jahre gehen und wahrscheinlich kommen da noch zig Sachen irgendwie unterwegs und wir müssen halt gucken, also die große Schwierigkeit wird sein, dass wir das Projekt jährlich finanziell nicht zu sehr belasten, also schlussendlich werden wir nur etwas bauen können, was unsere finanziellen Schultern tragen können und das ist wenig, weil also die Landwirtschaft, die macht eigentlich sehr, sehr wenig Profit oder irgendwie so Plus, dass man irgendwie so in den Bau so oder so stecken kann. Deshalb, eine große Chance ist, in der Landwirtschaft gibt es Zugang zu gewissen Förderungen. Für Baukosten kann das in die Größenordnung von 20% sein und wir werden gucken, ob es noch Förderungen hier und da, Spenden sammeln, mal gucken. Aber wir werden auf jeden Fall etwas bauen, schlussendlich, was auch wiederum viel Engagement spiegeln wird, viel das Know-how Know-how und die Ressourcen, die in der Community stecken. Das wird es widerspiegeln.
6: Heißt, das Ziel ist aber schon, dass jetzt die Mitgliedsbeiträge, die ja bei der Gartenkorb für volle Portionen grob bei 140, 150 Euro im Monat liegen, dass die jetzt zumindest durch die Hoferstellungskosten nicht zusätzlich größer genau, belastet werden.
7: Genau, das soll vermieden werden. Vielleicht, das haben wir noch nicht ganz ausdiskutiert, aber ich kann mir vorstellen, dass wir ähnlich solidarisch vorgehen werden. Das heißt, wir werden auch sagen, hey, pass mal auf hier, das ist quasi, was notwendig ist für den Bau und wie viel bist du bereit, noch da zu zahlen, und vielleicht werden Leute 3 Euro im Monat zusätzlich oder andere 5 Euro, vielleicht andere 50 oder so. Man kann auch irgendwie Patenschaften mit Leuten finden, die sagen, hey, ich gebe euch irgendwie ein Jahr lang jeden Monat so viel, und das fließt dann alles in Zinsen, Tilgung von Krediten, Bau und so weiter. Mal gucken. Vielleicht kriegen wir auch Sachen gespendet.
6: Blicken wir vom Finanziellen noch auf ein anderes Thema. Wir erleben gerade einen extrem heißen, sehr trockenen Sommer. Das dürfte wohl in den Jahren immer wieder so oder so ähnlich oder sogar noch schlimmer sein. Wird denn auf die Landwirtschaft im Oberrheingraben mittelfristig, werden da nicht riesige Herausforderungen auch auf euch dann zukommen?
7: Auf jeden Fall. Ich glaube, das wird auch nicht nur der Rheingraben sein, das wird eher weltweit sein. Und da kann ich vielleicht kurz einschieben, dass ich eben einen Workshop dazu mache, jetzt auf dem Agrikulturfestival am Samstag, 13 bis 15 Uhr. Und der heißt eben für ein resilientes Sanierungssystem in Zeiten von Klimakollaps. Und kurz zusammengefasst, im Prinzip haben wir gerade ein System, was komplett in die falsche Richtung geht. Es ist zu energieintensiv, enorm maschinenintensiv. Es zerstört die Bodenfruchtbarkeit der Böden. Die Arbeitsbedingungen sind katastrophal. Komplett entfremdete Arbeit und Probleme, die wir alle kennen. Aber zeitgleich durch die Verschärfung der Klimakrise haben wir das große Risiko im Laufe der nächsten Jahrzehnte, dass im Prinzip zeitgleich solche Hitzewellen wie jetzt hier in Europa jetzt die letzten Wochen waren. Und dass das Worst-Case-Szenario, wenn sich das quasi wiederholt und an wichtigen Anbaugebieten, auf Englisch nennt man das Multiple Breadbasket Failure, dass wir große Anbaugebiete einfach krasse Ernteeinbüßen erleben, und dann werden wir als Menschheit in eine Ernährungskrise schlittern, die wir uns heute kaum vorstellen können, auch nicht vorstellen wollen, und das komplett verdrängen. Aber wir in der Landwirtschaft erleben das eigentlich täglich, auch jetzt gerade. Die Bewässerung läuft nonstop. Wir haben jetzt zum Beispiel das Getreide reingeholt, da sind die Körner relativ klein, es ist deutlich weniger als letztes Jahr. Letztes Jahr war zum Beispiel eher ein gutes Jahr, ne? Und klar, das wird spürbar sein. Die Gurkenernte wird dieses Jahr nicht ganz so gut sein wie letztes Jahr. Dafür sind andere wiederum, die profitieren. Die Tomaten sind ganz gut dieses Jahr. Kartoffeln sind wir gespannt. Meistens, wenn es so trocken ist, dann haben wir viel Drahtwürmer drin. Mal gucken. Also es wird sich, auf jeden Fall macht sich jetzt spürbar, was so die letzten Wochen da passiert ist auf dem Acker.
6: Heißt aber, du hast auch gesagt, einen Workshop angesprochen auf dem Agrikulturfestival, resiliente Landwirtschaft.
7: Die resiliente Landwirtschaft, die besteht darin, dass wir hauptsächlich eben solche Strukturen schaffen und hauptsächlich eben auf Bodenfruchtbarkeit setzen. Also wenn die Böden richtig gesund sind, wenn die humusreich sind, dann können die auch Wasser lange speichern. Die können auch sehr viel Wasser aufnehmen, wenn es krass regnet. Ich glaube, das ist auf jeden Fall einer der Schlüssel, und du brauchst eine resiliente sozial-ökonomische Struktur rundherum, wo du eben die Leute regional auch versorgen kannst. Wenn die Lieferketten weltweit irgendwie zusammenbrechen, oder nicht, muss man nicht mehr alles sein, aber niemand denkt daran, weil die Supermärkte voll mit Sachen sind, aber das, was im Supermarkt ist, das sind 3 Tage Versorgung. Ja? Auch sogar irgendwie auf dem Großhandel, da können die Sachen super schnell unterbrochen sein. Große Produktionsstandorte wie Südspanien. Gut, da gab es einen Winter, wo jetzt viel geregnet hat, aber die haben jetzt auch weit über 40 Grad dort. Das sind Standorte, die wurden Jahrzehnte jetzt wirklich sowas von runtergewirtschaftet. Das wird nicht ewig gehen. Also das weiß man jetzt schon.
6: Heißt das Ganze, die neue Hofstelle wird dann auch ein Versuchslabor sein für eine ökologische Landwirtschaft in der Klimakrise?
7: Das ist auf jeden Fall unser Impuls und wir erleben ja auch, wie zunehmend mehr Projekte sich auch mit diesen Gedanken auseinandersetzen. Also es gibt zum Beispiel das KEWI-Netzwerk jetzt in unserer Region. KEWI steht für kooperative Ernährungswirtschaft. Da gibt es auch eine Webseite zu, könnt ihr mal gucken. Und das ist ein bisschen die Überlegung, wie können wir das Modell der solidarischen Landwirtschaft größer denken und in Kooperationen. Und da gibt es auch auf dem Agrikulturfestival, das ist heute Abend, um 19 Uhr gibt es in der Edith-Stein-Schule einen Workshop, der heißt eben Solidarische Landwirtschaft durch regionale Netzwerke skalieren. Und da kommt der Professor Bernd Bonfahrt und macht da einen Input. Und da sind eben auch ähnliche Projekte wie wir auch eingeladen. Das KEWI-Netzwerk wird auch direkt bei unserem Zelt sein. Also das Agrikulturfestival ist eine Gelegenheit immer so zum Networken und dass die Projekte sich gegenseitig stärken. Und das ist, glaube ich, so eine der Herausforderungen, weil wir sind im Prinzip überschaubar viele Akteurinnen, die noch übrig bleiben in diesem kleinbäuerlichen, vielfältigen, mit regionalen Kreisläufen, kurze Wege und Spektrum. Und die Idee ist zu überlegen, wie können wir uns gemeinsam so stärken, dass wir hier eine Versorgung in der Region darstellen können. Und ich sehe unser Projekt, also noch immer sehr idealistisch und sehr klein und irgendwie fast irrelevant, aber ich sehe uns als sowas wie eine Keimzelle, die hoffentlich in den Momenten, wo eben so Krisen dann auch spürbar werden und die Leute immer stärker nach dem starken Staat rufen und so weiter und dann soll der Staat eingreifen, dass wir dann eben zeigen können, dass wir mit unseren Strukturen die Leute weiterhin versorgen können. Also das wird die große Herausforderung sein. Ne? Und die Rechten werden irgendwie sagen, hier irgendwie Wasser und Essen nur für Bio-Deutsche oder so. Und wir wollen halt sagen, nein, das ist für alle und wir können es hier in der Region machen. So. Erwähnen, ja.
6: Und mehr Infos zur Gartenkoop gibt es auf der Seite der Gartenkoop unter gartenkoop.org. Die Gartenkoop Freiburg kauft Land bei Mengen.
7: Wir haben es gekauft. Jetzt wird die Hofstelle noch gebaut.
6: Die Gartenkoop hat das Gelände gekauft und das Land entprivatisiert. Und darüber haben wir gesprochen mit Luciano von der Gartenkoop.
5: Die Gartenkoop Freiburg, das ist jetzt ein Ackersyndikat. Und die angekündigten Veranstaltungen liegen meistens in der Vergangenheit, also letztes Wochenende. Heute am 16. Juli holt das Capsular Innovation Festival den US-Überwachungskonzern Palantir nach Freiburg, unterstützt von der stadteigenen Messegesellschaft. Palantir entwickelt Software für Polizei, Geheimdienste und Militär. Deren Software verknüpft riesige Datenmengen, erstellt Persönlichkeitsprofile und macht Überwachung immer umfassender. Palantir steht für eine Welt, in der Menschen zu Datensätzen werden und Algorithmen darüber entscheiden, wer kontrolliert, verdächtigt oder verfolgt wird. Ja, jetzt kommt hier gleich wieder mal Stuttgart 21, Revisionsbericht zum Projekt Stuttgart 21. Genauer gesagt, dieser Revisionsbericht ist halt eben nicht öffentlich. Ich bin jetzt hier verbunden mit Dieter Reicher, der Vorsitzender Richter am Landgericht AD und natürlich dabei beim Aktionsbündnis Stuttgart 21. Und das Aktionsbündnis Stuttgart 21, naja gut, wird sich irgendwann mal natürlich auch entsprechend umbenennen. Um was geht's denn eigentlich heute? Heute geht's um den Antrag gemäß Umweltinformationsgesetz und den hat Herr Dieter Reicher da gestellt. Ich begrüße Sie erstmal ganz herzlich.
8: Ja, guten Morgen. Vielen Dank, dass Sie mich anrufen und ich was erzählen darf.
5: Tja, nochmals, um was geht's denn eigentlich überhaupt? Das heißt, Sie stellen einen Antrag gemäß Umweltinformationsgesetz und das Ganze geht an Evelyn Palla. Und es geht natürlich wiederum um Stuttgart 21.
8: Ja, richtig. Es hat sich ja sicherlich herumgesprochen, dass das Projekt sich weiter verzögert, um mindestens 5 Jahre die Kosten mindestens 3 Milliarden höher werden. Und dazu gibt es einen sogenannten Revisionsbericht der Deutschen Bahn AG. Frau Palla, die Bahnchefin, hat vorgestellt, den Bericht leider nicht, aber die Ergebnisse des Berichts, wie gesagt, dass sich alles verzögert und teurer wird. Und das war bei einer Pressekonferenz des Lenkungskreises zu Stuttgart 21. Und wir haben da teilgenommen, dann haben auch eine kleine Demo gemacht. Und mir persönlich ist da etwas aufgestoßen, dass die Frau Palla von maximaler Transparenz und lückenloser Aufklärung gesprochen hat bezüglich der Gründe für diese Verzögerung und Kostenerhöhung. Gleichzeitig hat sie aber den Projektpartnern, das sind ja wie gesagt Partner, verweigert, dass die Einsichtnahme bekommen in diesen Bericht. Und das wäre ja wichtig im Sinne der Transparenz, dass die Gründe da offengelegt werden. Dann habe ich eigentlich erwartet, dass die Politik da ihre Verpflichtungen ernst nimmt und erklärt, was da los ist, weil unser Steuergeld steckt ja da drin. Das war dann aber so, dass die das zur Kenntnis genommen haben, ohne weitere Rückfragen. Also zum Beispiel auch unsere Landesverkehrsministerin Razzavi einfach gesagt hat, ja, wir bekommen keine Einsicht. Jetzt muss man als normaler Bürger ja nicht alles akzeptieren. Ich habe als Bürger einen Anspruch nach diesem Umweltinformationsgesetz. Das ist europäisches Recht, also der Vorteil, dass es nicht nur nationales Recht ist. Und da geht es darum, dass die Bürger in Dingen, die die Umwelt betreffen, einen Anspruch haben, dass sie die Informationen bekommen. Und da habe ich mich entschlossen, einen Antrag bei der Bahn zu stellen auf Einsichtnahme in diese Unterlagen. Da gibt es sehr strenge Fristen. Innerhalb eines Monats muss da entschieden werden. Wenn es besonders schwierig ist, kann das auf 2 Monate verlängert werden. Und das habe ich jetzt der Frau Panna, der Bahnchefin, geschickt und bin mal gespannt, wie es weitergeht. Ich freue mich auch darüber, dass inzwischen die Stadt Stuttgart, der OB Nopper, meinem Beispiel gefolgt ist und jetzt auch Informationen fordert. Im Gegensatz, wie gesagt, zur Landesregierung, was ich überhaupt nicht nachvollziehen kann.
5: Also nochmal ganz kurz, es gibt da einen Revisionsbericht und dieser Revisionsbericht, da kann praktisch keiner so richtig reinschauen. Weder der Oberbürgermeister von Stuttgart noch die Verkehrsministerin hier von Baden-Württemberg.
8: Ja, richtig. Also was aber nicht nachvollziehbar ist, weil wie gesagt, das sind ja Projektpartner, übrigens auch der Verband Region Stuttgart und auch der Flughafen, die müssten ja ein Interesse haben, das haben sie ja auch, dass sie wissen, warum sich das Projekt jetzt so schwierig darstellt, welche Fehler gemacht wurden. Und dass die auch Schlüsse ziehen können, ob das Versprechen, dass das jemals in Betrieb geht, dieses Projekt, ob das überhaupt nachvollziehbar ist. Also wir sind eigentlich inzwischen der Auffassung, dass das Projekt an sich selber scheitern wird. Da geht es vor allem um diesen digitalen Knoten, der sehr viel Geld kostet und sehr kompliziert ist. Und offensichtlich wird die Bahn nicht mit diesem Problem fertig, obwohl sie ja sagt, dass das Voraussetzung ist, dass dieser Bahnknoten überhaupt funktioniert, die Digitalisierung.
5: Ja, das heißt, Sie haben auch Folgendes gesagt, dieser Revisionsbericht, da sollten Sie eigentlich, wenn man so einen Antrag stellt, innerhalb von einem Monat entscheiden. Jetzt sind schon mal von Antragstellung aus, sagen wir mal so 14 Tage vergangen. Das heißt, in den nächsten 14 Tagen müsste irgendein Ergebnis hier zu hören sein.
8: Ja, richtig. Allerdings hatte ich erwähnt, wenn es schwierig ist, was man hier sicherlich sagen kann, kann in dem Fall die Bahn, normalerweise sind es ja Behörden, die Bahn sagen, wir schaffen das nicht in einem Monat und verlängern die Frist auf 2 Monate. Aber das ist ja alles absehbar. Und ich bin auch guten Mutes, dass ich da weiterkomme. Ich hatte in der Vergangenheit ebenfalls schon Anträge dieser Art gestellt. Eine Sache ging bis zum Europäischen Gerichtshof, da war übrigens auch die Bahn beteiligt. Da ging es unter anderem auch um die Kommunikation der Bahn zu Stuttgart 21, eigentlich auch sehr interessant. Und das hat damals fast 10 Jahre bei Gericht gedauert. Ich habe aber dann in vollem Umfang Recht bekommen. Ich hoffe, dass es diesmal schneller geht, aber auf alle Fälle bleibe ich dran.
5: Ja, ich habe ja auch diesen Antrag von Ihnen hier vorliegen. Das heißt, er ist gespickt von Hinweisen und so weiter, nach dem Motto, man hat Recht und kann auch als Bürger diese Anträge entsprechend stellen. Vor allen Dingen muss man da auch nicht mal so eine richtige Begründung dazu setzen, sondern man hat praktisch ein Recht auf Informationen.
8: Ja, richtig. Also das finde ich halt das Schöne, dass das europäische Recht jeder Bürgerin und jedem Bürger dieses Recht gibt. Das ist ja sehr wichtig, dass wir wissen, was in Behörden oder in dem Fall ist es die Bahn, die ja in der Hand des Bundes ist, was die eigentlich treiben und was die machen. Und jetzt im Moment ist ja das Informationsfreiheitsgesetz sehr unter Beschuss. Das ist aber deutsches Recht, wo die deutsche Politik das zurückschrauben will, die Möglichkeiten der Einsichtnahme durch Bürger. Gott sei Dank, wie erwähnt, ist das europäisches Recht das Umweltinformationsgesetz. Und da haben es unsere Politiker hier nicht so einfach, das einzuschränken. Wir haben sozusagen den Europäischen Gerichtshof hinter uns, wenn es um die Durchsetzung bei Gericht geht.
5: Eine Zwischenfrage bzw. fast eine Endsprache. Was versprechen Sie sich von diesen Informationen? Wo wollen Sie vor allen Dingen mal nachlesen, was es damit auf sich hat?
8: Ja, es ist ja so, dass bislang immer nur erzählt wird, es gibt Probleme und es wurden Fehler gemacht und so weiter. Aber das Projekt selbst hat ja ganz große Risiken. Also wenn ich jetzt nur einmal mehr den Brandschutz erwähnen darf oder Überflutungsgefahr oder Leistungsfähigkeit. Es sind sehr viele Probleme. Und ich erhoffe mir, dass dazu eben auch etwas dann in dem Bericht enthalten ist, weil das ja ganz wichtig ist, wie es überhaupt weitergehen kann mit dem Projekt. Ich habe jetzt gerade gestern übrigens Unterlagen bekommen zum Brandschutz, einen Anwaltsschriftsatz. Daraus ergibt sich, dass die sogenannte Ausführungsplanung, also wie das überhaupt dann abläuft im Brandfall, welche Technik zum Einsatz kommt, wie die Menschen gerettet werden, diese Ausführungsplanung liegt überhaupt noch nicht vor. Also eigentlich müsste einen da der Schlag treffen, wenn man das hört, weil man ja denkt, dass von Anfang an das geklärt ist und funktionieren muss. Das ist aber nicht so. Und deshalb erwarte ich schon, dass in diesem geheim gehaltenen Revisionsbericht dazu auch Ausführungen sind, an was es denn überhaupt hakt, warum es nicht vorwärts geht. Die andere Seite ist, dass ja auch mal die Verantwortlichen benannt werden müssten und auch zur Verantwortung gezogen werden müssten. Also wenn Frau Palla da sagt, sie sei entsetzt von den Fehlern und so weiter, das klingt ja gut, aber wenn Fehler von Menschen gemacht wurden, dann müssen die halt auch zur Verantwortung gezogen werden. Es geht ja letztlich um unsere Steuergelder oder Gelder der Bahnkunden und da haben wir einen Anspruch darauf, dass das geklärt wird und dass die Verantwortlichen dann auch in Schadenersatz genommen werden.
5: So Dieter Reicher, der Vorsitzende Richter am Landgericht AD und Mitglied des Aktionsbündnisses Stuttgart 21. Es wird gefordert, dass der Revisionsbericht hier offengelegt wird und die Ergebnisse dieses Revisionsberichts können wir hoffentlich nachlesen in, na, sagen wir mal, 1-2 Monaten. Ich bedanke mich auf jeden Fall mal für das Gespräch.
8: Ja, ich danke auch.
5: Das war Fokus Südwest, zusammengestellt bei Radio Dreikland 102,3 MHz Freiburg am 16. Juli 2026 durch Konrad.
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12: Hallo und willkommen zum Onda Info 646. Wir haben eine ganze Reihe Nachrichten für euch. Zum Erdbeben in Venezuela, den weiterhin umkämpften Präsidentschaftswahlen in Kolumbien und den ebenfalls umkämpften Präsidentschaftswahlen in Peru. Auch Brasilien wählt im Oktober einen neuen Präsidenten. Der rechte Ex-Präsident Bolsonaro verbüßt eine Haftstrafe und darf nicht wieder antreten, was nicht nur den Regenwald freuen wird. Außerdem mal eine gute Nachricht aus Kuba. Denn dort wurde letzte Woche der erste Energiespeicher in Betrieb genommen. Und wir starten mit dem zweiten Podcast unserer neuen Serie Die Gewalt überleben. Ein Podcast über die internationale Notlage in Mexiko. Heute zu internationalen MenschenrechtsbeobachterInnen, die seit nun schon 30 Jahren in Südmexiko präsent sind. Viel Spaß beim Hören wünscht wie immer das Onda Info-Team.
13: Venezuela. Am 24. Juni verwüsteten zwei Erdbeben die Region La Guaira im Norden Venezuelas. Bislang wurden über 3.300 Tote geborgen, zehntausende Menschen werden noch vermisst. Zu den Opfern gehören auch 146 Männer, Frauen und Kinder, die aus den USA abgeschoben wurden und nur wenige Stunden vor dem Erdbeben in Venezuela landeten. Sie wurden von den venezolanischen Behörden in einem Hotel in La Guaira untergebracht. Das Hotel stürzte bei dem Erdbeben ein. Einige der Abgeschobenen konnten sich retten, die meisten werden jedoch noch vermisst. Peru. Nach einer wochenlangen Stimmenauszählung hat Keiko Fujimori, die Tochter des Ex-Diktators Alberto Fujimori, 50,135% der Stimmen erzielt. Die rechtsgerichtete Kandidatin wurde somit zur vorläufigen Präsidentin Perus erklärt. Ihr Vorsprung fiel mit über 49.000 Stimmen sehr knapp aus und ist vor allem auf die Stimmen aus dem Ausland zurückzuführen. Der unterlegene, eher linke Kandidat Roberto Sanchez erklärte, es gebe aufgrund angeblicher Unregelmäßigkeiten im Wahlverlauf den Verdacht auf möglichen Wahlbetrug. Er will nun mit verschiedenen sozialen Basisorganisationen zusammenarbeiten, um eine große demokratische Verteidigungsfront zu bilden. Seit der ersten Runde der Präsidentschaftswahl wird der peruanische Kongress von einer rechtsextremen Koalition beherrscht. Diese hat nun ein Gesetz verabschiedet, das die militärisch-polizeilichen Befugnisse stärkt. Mehr als zuvor sollen Militär- und Polizeigerichte für die Untersuchung und Verurteilung mutmaßlicher Menschenrechtsverletzungen zuständig sein. Der UN-Hochkommissar für Menschenrechte, Volker Türk, hatte den peruanischen Staat zuvor aufgefordert, das Gesetz nicht zu verabschieden. Türk warnte, dass solche Vorschriften die Straflosigkeit begünstigen und erinnerte daran, dass Menschenrechtsverletzungen vor den ordentlichen Gerichten untersucht werden müssen. Am 21. Juni fand in Kolumbien die Stichwahl um die Präsidentschaft zwischen dem progressiven Iván Cepeda vom Pacto Histórico und dem extrem rechten Anwalt Abelardo de la Espriella statt. Wie schon kurz zuvor in Peru konnte sich Rechtsaußenkandidat de la Espriella in der Stichwahl äußerst knapp gegen Cepeda durchsetzen. Dieses Ergebnis bedeutet das Ende der ersten Linksregierung in Kolumbien und eine weitere Stärkung des Blocks rechtsregierter Länder in Lateinamerika. US-Präsident Trump hatte de la Espriella seine uneingeschränkte Unterstützung ausgesprochen. Dieser wiederum sprach Trump seine absolute Bewunderung aus. De la Espriella hat stets klargemacht, dass er die US-Interessen in Kolumbien vertreten wird. Besonders in Sicherheitsfragen möchte er die Zusammenarbeit mit Washington stark ausbauen. Auch Israel soll eine wichtige Rolle spielen. Der knapp unterlegenen linken Regierung von Gustavo Petro ist es nicht gelungen, Kolumbien den versprochenen Frieden zu bringen. Mit der neuen rechten Regierung, die bald ins Amt kommt, wird sich die Lage sicher nicht verbessern. Während die neu gewählte Regierung den institutionellen Rückbau der Agrarreform plant, häufen sich Berichte über Angriffe, Drohungen und Vertreibungen durch paramilitärische Gruppen. Betroffen sind vor allem Gemeinden und Kleinbauernfamilien, die im Rahmen der Agrarreform Land erhalten haben. So haben bewaffnete illegale Gruppen Bauernfamilien eingeschüchtert und bedroht, die in den Regionen Magdalena Medio, Meta und Córdoba Land erhalten haben. Der Direktor der Nationalen Landagentur, Felipe Arman, erklärte, Wir werden nicht zulassen, dass Terror, Drohungen und Zwangsvertreibungen erneut zu den Mitteln werden, mit denen mafiöse Strukturen den Landbesitz in Kolumbien konzentrieren. Auch in Brasilien stehen Präsidentschaftswahlen an, und zwar im Oktober. Und der mittlerweile 80-jährige Präsident Lula da Silva hat in Umfragen die Nase vor seinem Konkurrenten Flavio Bolsonaro. Der rechte Ex-Präsident Jair Bolsonaro verbüßt eine Haftstrafe und darf nicht wieder antreten. Stattdessen hat er seinen Sohn Flavio als Nachfolger nominiert. Allerdings ist da auch noch Bolsonaros Ehefrau Michelle. Sie ist zu einer rechten Influencerin mutiert und versucht, insbesondere rechte evangelikale Frauen zu mobilisieren. Momentan gibt es allerdings zwischen ihr und Flavio Bolsonaro Streit, der den Wahlkampf des Bolsonaro-Clans schwächen könnte.
12: Neben Sanktionsdruck und daraus resultierender Energiekrise gibt es auch positive Nachrichten aus Kuba. Wie Kuba heute berichtet, hat Kuba am Mittwoch seinen ersten Batteriespeicher in Betrieb genommen. Die Anlage mit einer Leistung von 50 Megawatt basiert auf Lithium-Ionen-Technologie und wurde in Havanna im Stadtteil Cotoro errichtet. Bereits in den vergangenen Tagen habe das System seine Wirksamkeit bei kritischen Ereignissen unter Beweis gestellt, so Ingenieur Uloa Rodriguez. Als das Wärmekraftwerk ausfiel und Übertragungsleitungen beschädigt wurden, habe der Speicher schnell reagiert und Energie ins Netz eingespeist bzw. aufgenommen, um die Netzfrequenz stabil zu halten und einen Ausfall des Stromnetzes zu verhindern. Diese Woche hatten wir mehrere Störungen und das System war in der Lage, je nach Bedarf Energie bereitzustellen oder aufzunehmen. Es gab weder automatische Frequenzabschaltungen noch Systemzusammenbrüche, erklärte der Spezialist. Das Stromdefizit erreichte infolge des Kraftwerkausfalles in den vergangenen Tagen Rekordwerte von über 2000 Megawatt, bei denen eigentlich mit einem Zusammenbruch zu rechnen gewesen wäre. Darüber hinaus ermögliche der Speicher, dass Solarparks künftig mit voller Kapazität betrieben werden können, da überschüssige Energie tagsüber gespeichert und nachts ins Netz eingespeist wird. Das Projekt in Cotoro ist das erste von insgesamt 4 geplanten Batteriespeichersystemen auf der Insel. Die weiteren Anlagen mit ebenfalls 50 Megawatt sollen in einem anderen Teil Havannas in Quito sowie in Bayamo in der Provinz Granma errichtet werden, sodass insgesamt 200 Megawatt Batteriespeicher entstehen. Der Aufbau der Batterieinfrastruktur ist Teil der kubanischen Strategie zum beschleunigten Ausbau erneuerbarer Energien vor dem Hintergrund einer anhaltenden Energiekrise. Seit Beginn des Programms im März 2025 wurde mit Hilfe chinesischer Fachleute und Finanzierung 54 Solarparks mit einer Leistung von über 1000 Megawatt installiert. Der letzte ging im Juni in der Provinz Pina del Rio in Betrieb. Bis 2028 sollen insgesamt 90 Parks mit einer Leistung von knapp 2000 Megawatt entstehen. Den vollständigen Artikel findet ihr auf kubaheute.de. Seit dem Aufstand der Zapatisten kommen internationale Freiwillige als MenschenrechtsbeobachterInnen nach Mexiko. Im Februar 1995 wurden im Menschenrechtszentrum Fray Bartolomé de las Casas die BRICOS gegründet, die Brigada Civiles de Observación, sogenannte zivile Beobachtungsbrigaden. Bis heute sind die Brigadisten in Südmexiko präsent. Ein Beleg dafür, dass sich die Lage in den letzten 30 Jahren nicht verbessert, sondern verschlechtert hat.
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13: Können Sie sich vorstellen, dass Sie eines Tages Ihr ganzes Leben in einen Koffer packen und von zu Hause flüchten müssen, um Ihr Leben zu sichern?
15: Yo soy Regina, pues soy del estado de Colima.
16: Mein Name ist Regina. Ich komme aus dem Bundesstaat Colima, aus der Stadt Tecomán. Ich habe Mexiko nicht verlassen, weil ich das wollte. Die Umstände haben mich zur Flucht gezwungen. Ich musste fliehen, um am Leben zu bleiben.
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13: Regina Zoe Magallón ist eine Transfrau. Wie viele Menschen in Mexiko haben ihre persönlichen Umstände sie zur Aktivistin und Menschenrechtsverteidigerin gemacht. 2015 begann sie, sich für ihre Rechte der Trans-Community einzusetzen.
16: Ich habe dafür gekämpft, dass wir Transfrauen in Tecomán mehr Sichtbarkeit bekommen und nicht mehr stigmatisiert werden. Ich wollte der Vorstellung etwas entgegensetzen, dass wir nur Friseurinnen oder Sexarbeiterinnen sein können und sonst nichts. Ich selbst bin Anwältin. Es gibt andere Transfrauen, die Krankenschwestern oder Ärztinnen sind.
13: Stolz betont Regina, dass sie die erste Transfrau ist, deren Identitätswechsel in ihrem Heimatbundesstaat Colima als solcher anerkannt wurde. Doch wenig später führte sie das Leben in eine andere Richtung. Im Jahr 2017 verschwanden ein Schwager und kurz darauf ein Onkel von ihr. Regina wurde zur Suchenden, zur Buscadora. Von einem Tag auf den anderen fand sich Regina inmitten von Frauen wieder, die nach ihren verschwundenen Angehörigen suchten.
16: Auf Facebook bin ich auf die Seite eines Vereins von Angehörigen für Vermisste gestoßen. Ich habe der Gruppe geschrieben und gefragt, ob sie mir helfen könnten. Als sie gesehen haben, wie engagiert ich war, fragten sie, ob ich mich nicht um die Gegend rund um meinen Wohnort Tecomán kümmern könnte. Ich habe sofort Ja gesagt. Danach meldeten sich immer mehr Mütter von Vermissten bei mir und baten um meine Hilfe. Am Anfang habe ich versucht, das Ganze möglichst diskret zu halten. Ich wollte nicht, dass jemand etwas von meinem Engagement mitbekommt. Aber leider kannten mich ziemlich viele Leute.
13: Und dann kam die Einladung, die ihre Tage bis zu ihrer Abreise aus Mexiko bestimmen sollte. Sie sollte die Gruppe auf der Suche nach Leichen begleiten.
16: Willst du mitkommen, haben sie mich gefragt.

0: Der Menschenrechtsverteidigerinnen, mit denen wir für diesen Podcast gesprochen haben, sind sich einig. Es ist fast unmöglich, diese Arbeit bleiben zu lassen, sobald man einmal damit begonnen hat, Gruppen und Einzelpersonen zu begleiten, die Opfer von Menschenrechtsverletzungen geworden sind. Die Notlage ist so groß, dass kein Platz für das bleibt, was der gesunde Menschenverstand raten würde, Abstand zu gewinnen. Und Regina bildet da keine Ausnahme. Eins führte zum anderen, bis sie schließlich zu einer Art öffentlicher Stimme wurde. JournalistInnen suchten sie auf, um mit ihr zu sprechen.
1: Irgendwann wurde ich gefragt, ob ich daran interessiert sei, bei der Kommunalwahl zu kandidieren. Auf Scherz sagte ich, ja, das wäre eine gute Idee, wenn ich als erste Transfrau die erste Transbürgermeisterin würde. Und dann folgten Interviews mit Radiosendern und Zeitungen. Ich fing an, gute Vorschläge zu entwickeln. Die Gemeinde hatte schwere Zeiten hinter sich, mit vielen schlechten Bürgermeistern, die nur das Geld gestohlen haben, anstatt zu helfen. Und plötzlich lag ich in Umfragen auf dem zweiten Platz und wurde als aussichtsreiche Kandidatin gehandelt. Es kamen Angebote von Parteien, die mich als sehr stark einschätzten. Sie boten mir Posten als Staatssekretärin oder andere Ämter an. Einfach nur, damit ich selbst nicht weiter Wahlkampf betreibe.
0: Es verschärften sich die Drohungen, die in Regenas Leben ohnehin schon omnipräsent waren. Schon seitdem sie beschlossen hatte, ihre Geschlechtsangleichung öffentlich zu machen, war sie Schikanen und Belästigungen ausgesetzt. Doch ihr Engagement als Suchende und der Beginn ihrer politischen Arbeit verschärften die von Hass geprägte Stimmung noch weiter. Bis zu dem Tag, an dem sie beinahe ermordet wurde. Am 3. September 2020 gelang es einer Gruppe von Menschen, Regina aus ihrem Haus zu locken. Sie behaupteten, sie hätten Säcke mit Trockenfutter zu verschenken. Dabei muss erwähnt werden, dass Regina damals auch ein Tierheim für Straßenhunde unterhielt. So brachten die Personen sie dazu, in ein Auto zu steigen. Auch ein Bekannter war mit dabei.
1: Ich habe ihnen vertraut, weil ich einen von den Männern ja kannte. Obwohl ich wusste, dass er in ziemlich dubiose Geschäfte verwickelt war, hatten wir viel Zeit miteinander verbracht. Er war sogar mit meiner Freundin befreundet.
0: Allerdings führte die Gruppe Regina nicht zu den angeblichen Futtersäcken, sondern an einen Ort außerhalb der Stadt, von dem bekannt war, dass dort Leichen entsorgt wurden. Dort, am Ufer des Rio El Coyote, begann ein Albtraum.
1: Sie zogen eine Machete und fingen an, mich zu bedrohen. Sie stießen mich in den Fluss und versetzten mir dann den ersten Schlag. Insgesamt 7 Mal schlugen sie mir mit der Machete auf den Kopf. Ich versuchte zu fliehen, mein Leben zu retten, blieb aber zwischen den Steinen stecken. In diesem Moment packte mich mein Angreifer am Hals, begann mich zu würgen und versetzte mir einen Machetenhieb mitten ins Gesicht.
0: Dieser Schlag brach Rechinas rechtes Jochbein und verursachte eine Wunde, die sich bis zum Augenrand zog. Weitere Machetenhiebe trafen ihren Kopf, ihre Hände, Arme und Beine.
1: Insgesamt waren 2 Frauen und 3 Männer an der Tat beteiligt. Während auf mich einschlug, riefen die beiden anderen Männer, töte ihn und warfen Steine auf mich. Die Frauen machten sich über mich lustig, sie lachten und riefen immer wieder, töte ihn. Sie haben die ganze Zeit er zu mir gesagt und nicht sie.
0: Nach 3 direkten Schlägen auf Regenas Nase wurde sie schließlich ohnmächtig. Die Angreifer dachten, sie sei tot und

Mexiko hat sich zu einem der gefährlichsten Länder für Journalistinnen sowie MenschenrechtsverteidigerInnen entwickelt. Nach Angaben des Büros des Hohen Kommissars der Vereinten Nationen für Menschenrechte in Mexiko wurden zwischen Januar 2019 und November 2023 mindestens 93 MenschenrechtsverteidigerInnen ermordet, 8 weitere gelten als verschwunden. Die Organisation Artículo 19 hat darauf hingewiesen, dass die Lage in den Bundesstaaten Oaxaca, Jalisco, Michoacán, Chiapas, Estado de México, Colima, Veracruz, Guerrero und Sonora besonders alarmierend ist.

Diese fortschreitende Verschlechterung ist internationalen zivilgesellschaftlichen Organisationen nicht entgangen. Sie haben sich in den letzten Jahren darauf konzentriert, das Problem sichtbar zu machen und fordern den mexikanischen Staat zum Handeln auf. Zudem kooperieren sie mit Regierungen und internationalen Organisationen, um Schutzprogramme zu stärken.

0: Nicht nur ihre Angreifer glaubten, Rechina würde sterben. Auch sie selbst befürchtete das. Als sie wieder zu sich kam, lag sie allein im Flussbett, dort, wo sie zusammengeschlagen worden war. Das Adrenalin nach dem Erwachen gab ihr die Kraft aufzustehen und sich in Sicherheit zu bringen. Sie hatte Angst, dass die Männer zurückkommen würden, um sie zu töten.
1: Ich habe all meine Kraft zusammengenommen und irgendwie versucht, weiterzugehen. Dann habe ich gemerkt, dass mein rechtes Knie halb aufgerissen war.
0: Als sie weiterging und nach der Straße suchte, um Hilfe zu holen, wurde sich Rechina ihrer Verletzungen erst richtig bewusst. Der Ringfinger und der Mittelfinger ihrer rechten Hand waren fast abgetrennt. Nur ein Stück Fleisch hielt sie noch zusammen. Ihre Nase war praktisch in drei Teile gebrochen und die Blutung hinderte sie daran, richtig zu atmen. Ihr ganzer Körper war von Wunden übersät. Wegen der Verletzung am Knie konnte sie nicht mehr weitergehen und brach am Straßenrand zusammen. Schließlich wurde sie von einer Gruppe PolizistInnen gefunden, unter ihnen auch eine ehemalige Schulfreundin. Die BeamtInnen brachten sie ins Krankenhaus. Für Rechina folgten eine schmerzhafte körperliche Genesung und die mühsame Verarbeitung des Erlebten. Sie hatte Angst, erneut aufgespürt zu werden und wagte es deshalb nicht, nach Hause zurückzukehren. Sie erstattete Anzeige gegen den Haupttäter, dessen Vor- und Nachnamen sie kannte. Da es sich jedoch um einen einflussreichen Mann im Bundesstaat Colima handelte, waren die Justizbeamten ihr gegenüber feindlich eingestellt. Angesichts der anhaltenden Gefahr und des hohen Risikos, in dem sie sich befand, verließ Rechina schließlich Colima. Unterstützt wurde sie dabei von Consorcio Oaxaca, einer feministischen mexikanischen Nichtregierungsorganisation.
1: In den frühen Morgenstunden des 30. Oktober bin ich aus meinem Bundesstaat geflohen. Ich musste mein ganzes Leben, 31 Jahre, in einen 24-Kilo-Koffer packen. Mehr konnte ich nicht mitnehmen und mir war klar, dass ich nie wieder zurückkommen sollte.
0: Eines der Vorzeigeprojekte der Schutzprogramme für Aktivistinnen wie Rechina ist die Mesoamerikanische Initiative für Menschenrechtsverteidigerinnen. Die 2010 ins Leben gerufene Initiative stützt sich auf den sogenannten ganzheitlichen feministischen Schutz. Dabei handelt es sich um ein Konzept, das weit über die bloße Aufnahme oder Umsiedlung einer gefährdeten Person hinausgeht, da es deren besondere individuelle Bedürfnisse berücksichtigt. Denn vor allem in den letzten Jahren ist das Gesicht der Menschenrechtsverteidigung in Mexiko überwiegend weiblich.
2: Die organisierte Suche nach vermissten Personen ist eine eindeutig von Frauen geprägte Bewegung. Im Kampf um Land und Territorium spielen sie eine äußerst wichtige Rolle. Im Wesentlichen führen sie die Kämpfe an. Die Tatsache, dass einige von ihnen oder ihre Angehörigen Opfer schrecklicher Verbrechen geworden sind, hat sie erst zu Menschenrechtsverteidigerinnen gemacht und dazu gebracht, diese äußerst wichtige Arbeit zu leisten. Und zwar nicht nur für sich selbst und andere Angehörige von Opfern, sondern für die gesamte Gesellschaft. Ich glaube, Mexiko ist eines der deutlichsten Beispiele dafür.
0: Sagt Maria Martin, Koordinatorin für Advocacy bei der Mesoamerikanischen Initiative für Menschenrechtsverteidigerinnen. Und sie erklärt, warum der Schutz ganzheitlich und feministisch sein muss.
2: Frauen, die sich für ihre Rechte einsetzen, sind mit unterschiedlichen Formen von Gewalt konfrontiert. Dabei geht es nicht nur um sexualisierte Gewalt, an die alle zuerst denken. Im Fall von Menschenrechtsverteidigerinnen beeinflussen zudem weibliche Stereotype die Art und Weise, wie sie diskreditiert, delegitimiert und stigmatisiert werden.
0: Ausgehend von diesen Prämissen bedeutet ein umfassender Schutz für Frauenrechtsaktivistinnen laut der Mesoamerikanischen Initiative, die Frauen selbst in den Mittelpunkt zu stellen und ihre Bedürfnisse zum Ausgangspunkt zu nehmen. Viele Schutzprogramme sehen vor, dass das Opfer sein Umfeld für eine gewisse Zeit verlässt, um sich erholen zu können. Dies ist jedoch ein komplizierter Prozess, der für die Betroffenen mit einer hohen emotionalen Belastung verbunden ist. Maria Martin von der Mesoamerikanischen Initiative setzt auf einen Ansatz, der Begleitung und Schutz bietet, ohne dass eine Entwurzelung erforderlich ist.
2: Oft wird unter Schutz verstanden, die Menschenrechtsverteidigerin aus dem risikobehafteten Umfeld herauszuholen. Für uns ist eine solche Maßnahme das letzte Mittel. Es geht erstmal vielmehr darum, die Schutzkapazitäten in ihrem Umfeld zu stärken. Und zwar gemeinsam. Nur in wirklich außergewöhnlichen Situationen sollten wir dabei mitwirken, Menschenrechtsverteidigerinnen beim Verlassen ihrer Region zu helfen. Denn das sind sehr harte Prozesse. Die Menschen werden entwurzelt. Das Letzte, was wir wollen, ist, sie erneut zu Opfern zu machen oder sie mit schmerzhaften Situationen zu konfrontieren.
0: Der Fall von Rechina Zoe Magallon war jedoch ein solcher Extremfall. Trotz ihrer Stärke und ihres Engagements war die Rückkehr in ihre Gemeinde viel zu gefährlich. Nach einem fast dreimonatigen Aufenthalt in einem Schutzhaus in Mexiko-Stadt stand Rechina vor einer schwierigen Entscheidung, nach Tecomán zurückzukehren oder noch weiter wegzugehen.
1: Sie haben mir dann verschiedene Optionen angeboten. Eine war, Überwachungskameras in meinem Haus zu installieren. Aber ich konnte nicht mehr am selben Ort wie früher wohnen. Das Risiko, dass sie mich umbringen, war einfach zu hoch. Ich hätte also in ein anderes Haus umziehen müssen. Die andere Option war, das Land zu verlassen. Und dafür habe ich mich entschieden. Es war im Grunde die einzige Möglichkeit.
0: Consorcio Oaxaca nahm Kontakt zu einer Organisation in Europa auf, um Rechina als Kandidatin für ein Schutz- und Aufnahmeprogramm vorzuschlagen. Der Antrag war erfolgreich und Rechina überquerte im Januar 2021 den Atlantik, ohne jemals wieder nach Tecomán zurückkehren zu können. Welche Organisation und welches Land haben sie aufgenommen? Sie möchte, dass das anonym bleibt, denn trotz der räumlichen und zeitlichen Distanz hat sie immer noch Angst. In der Stadt, die sie aufgenommen hat, kümmerte sich Rechina um ihre körperliche und seelische Heilung. Als das Programm im September 2021 endete, musste sie erneut eine wichtige Entscheidung treffen.
1: Nachdem die Zeit um war, haben sie mich gefragt, was ich jetzt mit meinem Leben machen will. Und ich hatte ehrlich gesagt keine Ahnung. Sie haben mir dann geraten, nicht nach Mexiko zurückzukehren, weil die Lage dort einfach zu schlecht sei. Sie meinten, ich solle mir das gut überlegen. Wenn du zurückgehst, musst du in einer Wohnung in einer sicheren Gegend leben, mit Kameras und Notfallknopf. Du musst alles melden, was du machst. Außerdem konnten sie mir auch nicht helfen, dort einen Job zu finden. Und wovon hätte ich dann leben sollen?
0: Da sie kaum eine andere Wahl hatte, beschloss Rechina, in dem Land, das sie aufgenommen hatte, politisches Asyl zu beantragen. Vor knapp einem halben Jahr wurde ihr dieses gewährt und sie erhielt eine dauerhafte Aufenthaltsgenehmigung. Mit viel Durchhaltevermögen versucht Rechina nun, sich an ihre neue Lebenssituation zu gewöhnen.
1: Ich fange gerade ein neues Leben an. Und das ist echt nicht leicht. Man muss komplett von vorne beginnen. Hier bin ich niemand. Ich habe keine Ausbildung, keinen Job, gar nichts. Aber wenn ich daran denke, wie es mir in Mexiko gehen würde, glaube ich schon, dass ich hier überleben kann. Trotz allem, was schwierig ist, die Sprache, die Kultur oder auch das Essen, an das ich mich noch nicht gewöhnt habe. Aber ich bin einfach dankbar, dass ich die Chance habe, weiterzuleben.
0: Welche Verluste haben Sie hinnehmen müssen, weil Sie gezwungen waren, Ihr Zuhause zu verlassen? Das habe ich Rechina gefragt.
1: Also ich habe wirklich viel verloren. Vor allem das Leben, das ich mir in meinem Dorf aufgebaut hatte. Ich musste mich von Menschen trennen, die mir sehr am Herzen liegen. Am meisten tut es mir weh, dass ich nicht bei ihnen und ihren Kindern sein kann und keine schönen Momente mit ihnen teilen. Es ist nicht dasselbe, das alles nur per Videotelefonate, Fotos oder Nachrichten zu erleben, statt wirklich dort zu sein.
3: 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Estar ahí

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1: 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Guten Abend, liebe Zuhörerinnen und liebe Zuhörer. In unserer heutigen Sendung hört der Ausschnitt aus dem Vortrag von Evelyn Deller. Der Ausschnitt aus dem Vortrag habe ich bei der Veranstaltung aufgenommen mit dem Namen »Warum wir aus emanzipatorischer Sicht die Ukraine unterstützen müssen«, wie heißt Linke. Und diese Veranstaltung wurde von Shop 2, Ukraine Hilfe direkt und Radio Dreikland und auch Holger Schanz organisiert. Das Ziel von dieser Veranstaltung, Vortrag und Diskussion war ganz sicher typische linke Vorurteile abbauen, ein bisschen mehr Wissen über die ukrainische Geschichte und ukrainische Verhältnisse zu vermitteln und nachzeichnen, wieso und wann Russland die Ukraine befallen hat, welche Kriege Russland außerhalb der Ukraine auch führt oder mitverantwortet hat und was Antifaschistinnen zum Frieden oder zumindest zu der Unterstützung der Ukraine beitragen können. Und noch ein paar Wörter über Evelyn. Evelyn Deller ist eine in Deutschland aufgewachsene jüdische Ukrainerin. Sie arbeitet als Referentin und politische Bilderin, unter anderem zu Themen russischer Angriffskrieg, Kolonialismus und Antisemitismus. Und wie versprochen, ihr hört jetzt einfach die Ausschnitte aus diesem Vortrag.
2: Die Professorin Gwendolyn Sasse benennt sieben notwendige, aber nicht hinreichende Bedingungen, die den russischen Angriffskrieg bedingen. Diese Faktoren lassen sich, jeder für sich, sehr tief analysieren. Doch am wichtigsten nennt Sasse Punkt 1 und 3. Denn diese Bedingungen produzierten die meiste Reibung. Die Autokratisierung Russlands, verbunden mit wachsenden neoimperialen Machtansprüchen. Und die Demokratisierung und Westorientierung der Ukraine. Auf diese werde ich im Folgenden näher eingehen. Letztendlich hat Putin mit seiner Ansprache an die Nation am 21. Februar 2022, also drei Tage vor Beginn der russischen Vollinvasion, im Fernsehen die ideologischen Grundlagen ausgebreitet, aus denen er sich dann später das Recht herausnehmen würde, die Ukraine vollständig zu besetzen. Und diese Ideologie basiert auf einer kompletten Verdrehung historischer Fakten, die eigentlich dafür sprechen würden, die Ukraine als autonom und souverän anzusehen. Stattdessen schlussfolgert Putin daraus, dass die Ukraine aber nicht existiert, sondern, und das nahm ich vorhin vorweg, dass die Bewohner der Ukraine eigentlich alles Russen seien und deshalb zu Russland gehören würden. Die halbe Stunde Bullshit möchte ich euch ersparen, in denen er das alles genauer ausführt. Lieber erzähle ich euch kurz, wie Putins Präsidentschaft eine neue imperialistische Epoche der russländischen Geschichte mit sich zieht und warum der Angriffskrieg auf die Ukraine deshalb wie eine logische Konsequenz daraus verstanden werden kann. Vorweg. Am 31. Dezember 1991 zerfällt die Sowjetunion, nachdem Litauen 1990 seine Unabhängigkeit beschloss und Menschen in Vilnius unter der Führung Michail Gorbatschows wortwörtlich von Panzern überrollt wurden. Dieses Ereignis ging als Blutsonntag von Vilnius in die Geschichte ein, wirft zu Recht ein sehr schlechtes Bild auf den meiner Meinung nach viel zu stark romantisierten Gorbatschow und veranschaulicht gleichzeitig sehr gut, wie die Sowjetunion funktionierte. Jeder Aufstand und jedes autonome Bestreben wurde mit Gewalt unterdrückt. Kurze Zeit später, im Augustputsch von Moskau 1991, rollten Panzer über den Roten Platz in Moskau und wollten Gorbatschow stürzen. Der Putsch schlug fehl, doch Gorbatschow musste einsehen, dass er nicht mehr viel Macht über die UdSSR besaß und sein Rivale Jelzin übernahm kurze Zeit später die Amtsgeschäfte. Wenige Tage danach beschlossen Russland, Belarus und Ukraine in den Bielowischer Vereinbarungen das Ende der Existenz der UdSSR. Der Kalte Krieg galt somit ebenfalls als beendet. Russlands Territorium bleibt weiterhin das größte der ehemaligen Sowjetstaaten. Die Krim blieb Territorium der Ukraine. Dies wird später wichtig. Und nun zu Putin. Denn dieser folgt auf Boris Jelzins Präsidentschaft, in dessen Amtszeit der erste Tschetschenienkrieg von 1994 bis 1996 geführt wurde. Und warum? Weil sich Tschetschenien unabhängig von Russland machen wollte, also separatistische Bestrebungen aufwies. Kurz nach Putins Einzug ins Amt des russischen Staatspräsidenten startete auch der zweite Tschetschenienkrieg, der brutaler, länger und insgesamt schlimmer war. Denn der Vorwand des Kriegs diente zum einen zur Mobilisierung gegen einen gemeinsamen Feind, die Separatisten, und gleichzeitig wurden Menschen innerhalb Russlands in einem Anschlag vom russischen Geheimdienst getötet, damit tschetschenische Separatisten für den Angriff verantwortlich gemacht werden konnten. Und dies fungierte als Auslöser für den russischen Angriff in Tschetschenien. Und nochmal zum Mitschreiben. Der russische Geheimdienst hat nachweisbar ein Attentat auf die eigene Bevölkerung ausgeübt, um den Tschetschenen die Schuld dafür zu geben. Putin inszenierte sich also kurz nach Amtseintritt direkt in russischen Kampfjets in Grozny, der tschetschenischen Hauptstadt, und zerstörte diese Stadt nahezu komplett. Viele der Kriegsverbrechen, aber auch die Strategien, die Russland damals angewendet hat, sehen wir auch heute in der Ukraine. Und während Russland von 1999 bis 2009 Krieg führte, wurde der Staat selbst immer autokratischer, die Medien gleichgeschalteter und die Bevölkerung nationalistischer. Gleichzeitig führt ein Krieg gegen innerländische separatistische Kräfte zu einer großen Solidarität der Bevölkerung gegen einen gemeinsamen Feind. Und auch diese Dynamiken beobachten wir in unterschiedlichen Kriegen, vor allen Dingen jedoch in Russland. Das sich aber auch ein Vorbild nimmt an der Sowjetunion, wo sehr stark gegen den gemeinsamen Feind Afghanistan gehetzt wurde, wo letztendlich jedoch keinerlei Gewinne erzielt werden konnten, außer Zerstörung und Tod. Vorbild bei diesen Kriegen bleibt immer der sogenannte Vaterländische Krieg, also der Sieg der Roten Armee über die Nazis. Dieser Sieg und die Freude darüber sollten fortan immer beispielhaft für die Ziele aller folgenden Kriege sein, die die UdSSR führen würde, aber auch Russland. Und dieser Sieg spielt auch im russischen Angriffskrieg eine Rolle, aber auch in Tschetschenien. Und der Krieg in Tschetschenien, ich kann jetzt genauer darauf eingehen, wie sich das alles entwickelt hat. Ich glaube, ich überspringe das einfach mal und gehe direkt über dazu oder fasse das kurz zusammen. In Tschetschenien gab es Separatisten, also Menschen, die Tschetschenien als Volksrepublik von Russland abspalten wollten, also sich autonom machen wollten. Aber Russland wollte halt nicht, dass Russland zerfällt, ergo dekolonisiert wird. Deshalb hat man dann gesagt, okay, diese Separatisten, das sind eigentlich Terroristen, die uns angreifen. Und deshalb wurde Grozny zerbombt bis zum Gehtnichtmehr. Das war der erste Tschetschenienkrieg, und im zweiten Tschetschenienkrieg hat Putin dann seine Strategie verändert und mit den Separatisten zusammengearbeitet und diese quasi auf seine eigene Seite geholt und dadurch aber auch die tschetschenische Zivilbevölkerung terrorisiert unter Ramzan Kadyrov. Und jetzt sind die damaligen separatistischen Kräfte Putins größten Komplizen in Tschetschenien. Und seitdem ist Tschetschenien ein krass islamistischer, also islamistisch regiertes Gebiet. Also deshalb ist auch der Wiederaufbau Groznys sieht auch genau so aus. Also man sieht halt quasi, wohin das ganze Geld geflossen ist, das Putin Kadyrov gegeben hat, sowohl in den Aufbau einer riesigen Moschee, als auch in so Luxusautos und Gebäude. Und bis heute ist das ein super autokratischer Staat, wo zum Beispiel queere Menschen auf den Straßen wirklich entführt und gefoltert und getötet werden. Und das wissen auch alle in Russland, dass das passiert, und dagegen wird auch nichts gemacht. Und Kadyrov hat auch Verbindungen zu anderen islamistischen Gruppen auf der Welt. Also das ist auch nochmal ein ganz eigenes Kapitel für sich. Der Punkt ist, dass das eine Lehre war aus dem Zweiten Tschetschenienkrieg, dass die neue Strategie war, sich mit Separatisten im Ausland zu verbinden. Und das passierte dann auch wieder in Abchasien und Südossetien. Am 31. Dezember 1991, also als Putin Präsident wurde, und ab 2002 verteilte er in Abchasien und Südossetien russische Pässe. Diese beiden Gebiete waren damals de facto unabhängige Staaten, die in Georgien lagen, doch schon seit dem russischen Kaiserreich umstrittenes Gebiet. Während Russland die separatistischen Bestrebungen Dagestans, Tschetscheniens und Inguschetiens, also Teilrepubliken innerhalb der Russischen Föderation, ablehnte, förderte es diese im Ausland, also hier in Südossetien und Abchasien. Jene Separatisten wurden daraufhin auch militärisch unterstützt und somit begann 2008 eine kriegerische Auseinandersetzung Russlands gegen Georgien. Demzufor kam der NATO-Gipfel in Bukarest 2008, auf dem Georgien die Bestrebung äußerte, Teil der NATO werden zu wollen. Wenige Monate später bekam Georgien dafür von Russland die Abrechnung. Die Botschaft ist damit klar. Russland will die Kontrolle über separatistische Bestrebungen behalten und vor allem, wenn sie im Ausland liegen, sollen diese Separatisten von Russlands Rückhalt abhängig gemacht werden. Und wenn das nicht passiert, wird ein Vernichtungskrieg geführt, bis das Gebiet noch treuer gegenüber der russischen Schirmherrschaft wird als vorher. Und das wird auch später in der Ukraine passieren. Nach dem Kaukasuskrieg gab es wenige Jahre, in denen Russland keinen aktiven Krieg führte. Doch mit der Revolution in der Ukraine, also dem Euromaidan, sah Russland in der Ukraine ein erneutes Aufflammen von Gegnerschaft. Ich gehe gleich darauf ein, was diese Revolution konkret bedeutet und wie sie den Beginn des russischen Kriegs gegen die Ukraine markiert. Seit 2014 also greift Russland die Ukraine an. Und ab 2015 paktiert Russland mit Assad, was zur Flächenbombardierung unter anderem Aleppos führte und einer Mitschuld am Tod von ca. 600.000 syrischen ZivilistInnen. In diesem Krieg unterstützt Russland und der Iran Assads Schreckensherrschaft. Und dieses Bündnis, also Russland-Iran, wenn auch in der Ukraine eine Rolle spielen, haben aber auch Konsequenzen für den Nahostkonflikt. Wir sehen also, dass Russland seit Beginn seiner souveränen Staatsmacht das Gegenteil von friedlich ist, sondern allein, was die Kontrolle näher liegender Staaten angeht, zutiefst kolonialistisch und imperialistisch agiert. Das lässt sich auch an Moldau ablesen, wo das bis heute nicht anerkannte Gebiet Transnistrien gebildet wurde, also auch eine von Russland abhängige staatliche Entität, aber auch in Tadschikistan, wo auch russische Pässe verteilt wurden und russische Menschen sich angesiedelt haben. Aber das ist auch nochmal ein eigenes Kapitel für sich. Und wer dazu noch mehr erfahren möchte, dem empfehle ich das Buch des ukrainischen Journalisten Maxim Edestavi namens Russian Colonialism 101.

0: die kürzere Ausschnitte aus dem Vortrag von Evelyn Deller, warum wir aus emanzipatorischer Sicht die Ukraine unterstützen müssen, heißt Linke.
1: Man könnte theoretisch, um Russlands Kolonialismus oder Neokolonialismus zu analysieren, auch noch auf das Thema Afrika eingehen und wie Russland dort gezielt Staaten unterstützt und Kriege mitführt, auch was Südafrika angeht, aber auch den Sudan. Darauf kann ich jetzt nicht näher eingehen, aber da kann man sich theoretisch auch noch informieren. Was wir sehen, ist aber eine Kontinuität und dass die Zerstörung von Großstädten immer wieder gleich aussieht. Hier sehen wir zum Beispiel Mariupol, davor haben wir Aleppo gesehen und davor Grozny. Und der Krieg in der Ukraine, wie gesagt, der begann ja 2014. Und zwar war der Auslöser dafür eine Revolution. Und diese Revolution war sehr wichtig, weil die Ukrainer haben natürlich bis 2014 mitbekommen, was Russland alles macht und hatten natürlich dementsprechend Angst. Sie wollten also nicht abhängig von Russland sein. Der Revolution auf dem Maidanplatz 2014 kam noch eine andere Revolution zuvor, nämlich die Orangenrevolution. Und 2004, als es zur Orangenrevolution kam, war der Grund, dass die ukrainische Bevölkerung gegen Wahlbetrug des prorussischen Kandidaten Viktor Janukowitsch protestierte. Und dieser Wahl gegen Proteste ging dem vorherigen ukrainischen Präsidenten Leonid Kutschma voraus, der der erste gewählte Präsident mit zwei Amtszeiten in der Ukraine war. Seine Regierungszeit machte die Ukraine gleichzeitig unabhängiger, stärkte aber auch die Bestrebung zum Westen sowie die Freundschaft zu Russland. Und diese Freundschaft wurde vertraglich geregelt. Boris Jelzin und Leonid Kutschma unterschrieben 1997 einen Vertrag, der die territoriale Integrität beider Länder untermauern sollte. Dem zuvor kam 1994 der Vertrag zwischen Bill Clinton, Boris Jelzin und dem damaligen ersten Präsidenten der Ukraine, Leonid Kravchuk, nämlich das Budapester Memorandum. Das, was viele nicht wussten, ist, dass die Ukraine bis dahin das drittgrößte Atomwaffenarsenal der Welt auf ihrem Territorium besaß. Und nach Ende der Sowjetunion durften diese Atomwaffen jedoch nicht von der Ukraine behalten werden oder eingesetzt werden. Und nur Russland hatte als Vorsitzerstaat der UdSSR legal ein Recht auf den Besitz dieser Waffen. Und deshalb kam es zu diesem Vertrag, dass gesagt wurde, okay, wir sprechen euch die territoriale Integrität zu, dafür kriegen wir die ganzen Atomwaffen. Die USA sowie Großbritannien verpflichteten sich zum Schutz der Ukraine. In anderen Verträgen auch zum Schutz von Kasachstan und Belarus und sollten so die Souveränität der neuen Völker, der neuen Länder achten. Es war also vertraglich geregelt. Wenn Russland die territoriale Integrität der Ukraine nicht mehr wahren sollte, dann müssten laut Vertrag die USA die Ukraine schützen. Denn dafür hat die Ukraine 1994 alle Atomwaffen abgegeben. 2003 kam es jedoch schon zum ersten Eklat. Russland bildet einen Damm auf Tuzla, einer ukrainischen Insel, ohne vorher um Erlaubnis zu bitten. Und daraufhin begab sich die Ukraine in einen Streitmodus. Der damalige Präsident Leonid Kutschma wendete sich daraufhin immer mehr von Russland ab. Westeuropa sollte daraufhin eine größere wirtschaftliche und ökonomische Rolle spielen. Doch da Kutschmas Präsidentschaft von starkem Autoritarismus geprägt wurde, kam es zu Protestwellen. Im Zuge neuer Präsidentschaftswahlen und dem Wahlkampf von 2004 wurde der Kandidat Viktor Juschtschenko vergiftet. Er hat sich trotz allem gegenüber seinem russlandtreuen Gegenkandidaten Viktor Janukowitsch durchgesetzt. Seine Vergiftung spielte natürlich auch eine große Rolle. Er selbst geht davon aus, dass ihn Russland vergiftet hat. Und das stellt auch eine Kontinuität dar, wenn wir zum Beispiel an Nawalny denken, aber auch an etliche andere russische oppositionelle Politiker, Aktivisten und Journalisten, die bereits vergiftet, getötet oder versehentlich von Hochhäusern gefallen sind. Wir befinden uns also in folgender Situation. Der unter Dioxinvergiftung leidende Präsidentschaftskandidat der Ukraine, Viktor Juschtschenko, tritt sein Amt 2005 nach der Orangenrevolution an. Seine Präsidentschaft ist von einer starken Ukrainisierung geprägt, was wie gesagt eine Antwort ist auf die vorherigen russischen Einflussnahmen. Aber leider ist diese Ukrainisierung auch teils sehr regressiv. Gleichzeitig unterstützt er die Rosenrevolution in Georgien und stand für den Beitritt der Ukraine in die NATO ein. Und wie gesagt, nach dem, was man da mit Russland erlebt hat, ist es auch nur logisch, dass man sich dann denkt, vielleicht brauche ich die NATO, um mich gegen Russland zu schützen. 2010 scheitert er in der Präsidentschaftswiederwahl und sein ehemaliger Rivale, der von Russland unterstützte Oppositionsführer Janukowitsch, gewinnt. Unter ihm nimmt die Ukraine einen noch autoritäreren Kurs ein. Er bereichert sich selbst, unterstützt Oligarchen, aber auch Putin und lebt in einer Luxusresidenz. Er wollte die wirtschaftliche Beziehung zu Russland ausbauen, eine Brücke zwischen Russland und der EU bilden und weigert sich, der NATO beizutreten. Wir sehen, dass er vor allem russländische Ziele verfolgt. Und dies zeigt sich auch an seiner Absage an ein zuvor abgemachtes Assoziierungsabkommen zwischen der Europäischen Union und der Ukraine, das Ende 2013 ausgehandelt wurde. Also auf Druck von Russland unterschreibt der ukrainische Präsident Janukowitsch das Abkommen nicht. Und die Bürger der Ukraine begannen daraufhin auf die Straßen zu gehen. Wieder auf denselben Platz, den Maidan. Und dort protestieren sie für eine Ukraine, die sich frei von russischer Abhängigkeit macht und sich der EU annähert. Die größten Proteste fanden im November statt. Und die Mehrheit der Teilnehmer war unter 25 Jahren alt. Geschätzt waren in der aktivsten Zeit 200.000 Menschen vor Ort. Im Zuge der Maidan-Revolution, die wir wegen der proeuropäischen Bestrebung als Euromaidan kennen, die in der Ukraine jedoch Revolution der Würde genannt wird, kam es ab dem 18. Februar 2014 zu blutigen Auseinandersetzungen zwischen den von Janukowitsch eingesetzten Räumungskräften und den Demonstrierenden. Diese wehrten sich, ihren Kampf aufzugeben, und deshalb wurden Spezialkräfte stationiert, denen die Erlaubnis gegeben wurde, auf die Demonstrierenden zu schießen. Binnen zweier Tage sind 107 Menschen, größtenteils durch Schussverletzungen, getötet worden. Und diese ging als die himmlische Hundertschaft in die Geschichte der Ukraine ein. Ziel der Proteste war in erster Linie die Absetzung des Präsidenten, in zweiter Linie der Beitritt in die EU. Als dann über mögliche friedliche Beisetzungen debattiert wurde, wurden die Polizeikräfte abgezogen. Gleichzeitig floh der noch amtierende ukrainische Präsident Janukowitsch auf die Krim und von dort aus per Schiff nach Russland. Von da an erhielt er in Russland Asyl und wurde in der Ukraine seines Amtes enthoben. Die Krim wurde gleichzeitig ab dem 27. Februar 2014 von russischen Soldaten besetzt. Sie kontrollierten bald Parlamente und die Regierung der Hauptstadt und hissten an den offiziellen Gebäuden die russische Flagge. Sie ernannten einen Politiker der Partei Russische Einheit zum neuen Regierungschef und führten Anfang März ein umstrittenes Referendum durch, bei dem die Bevölkerung der Krim teils vor gezogener Waffe abstimmen sollte, ob sie für die russische Besatzung der Krim sind oder für den ukrainischen Status quo. Und angeblich haben 83% der Menschen sich an den Wahlen beteiligt und angeblich zu 95% der russischen Besatzung zugestimmt. Internationale Wahlbeobachter gab es selbstverständlich nicht. Und wichtiger ist, dass die Krim-Tataren, für die die Krim eine wichtige Bezugsstätte bildet, die schon unter Stalin von dort aus deportiert wurden, sich wiederholt zur ukrainischen Nation bekannt haben. Sie wollten unter Russland nicht erneut das Trauma der Deportation und Entwurzelung erleben. Leider kam es dennoch immer wieder dazu. Also, sie wurden wieder deportiert. Und das, was wir unter ethnischer Säuberung oder Neokolonialismus verstehen, ist ab 2014 auch auf der Krim passiert. Schätzungen zufolge haben 40.000 bis 60.000 Krim-Tataren ihre Heimat verlassen. Und ausgewechselt wurden sie nicht nur 1:1 von Russen. Der Zuzug wurde durch Russland aktiv gefördert. So kamen seit 2014 etwa 800.000 Russinnen und Russen auf die Krim und riefen dort ihre neue russische Heimat aus. Wobei ich sagen muss, ich habe vor kurzem sogar, ich glaube, das war im Spiegel gelesen, dass es 1 Million Russen sind, die seitdem dahin gegangen sind. Und das ist halt wieder diese Strategie der Deportation, dass Russen einfach von einem Fleck auf einen anderen gesetzt werden, um dort die Bevölkerung zu russifizieren. Und die Indigenen werden woanders hingesetzt. Und das hat schon in der Sowjetunion so stattgefunden und hat sich in der Krim wieder wiederholt. 2016 wurde der Medschlis, das höchste Vertretungsorgan der Krim-Tataren, verboten und dessen Aktivitäten wegen Extremismus untersagt. Wie Amnesty International berichtet, wurden zahlreiche krimtatarische JournalistInnen und AktivistInnen inhaftiert. Fälle des Verschwindenlassens wurden nicht untersucht. Der Unterricht in krimtatarischer Sprache ist genau wie der Unterricht auf Ukrainisch verboten. Russland knüpft damit an die ethnische Unterdrückung und Verfolgung der Krimtataren in der Sowjetunion an. Nachdem die Krim vorher ein beliebtes Urlaubsziel war, ist sie heute ein wichtiger militärischer Schützpunkt. Von dort aus kontrolliert Russland noch heute die Seewege im Schwarzen Meer. Und deshalb ist die Krim auch ein beliebtes Angriffsziel der ukrainischen Streitkräfte. Dort haben auch in den letzten Tagen Öldepots gebrannt und die Brücke, die die Krim mit dem russischen Festland verbindet, wurde wieder gesprengt. Also Urlaub macht man da nicht mehr. So, die Krim wurde also annektiert. Im April 2014 rückten die russischen Truppen auch in der Ostukraine an und kämpften an der Seite ukrainischer Separatisten für die Russifizierung des Donbass, also einer Region, die sich aus den Oblasten Donetsk und Luhansk zusammensetzt. Daraus erschufen die Separatisten mit russischem Einfluss die sogenannten Volksrepubliken, die angeblich auf eine souveräne Staatlichkeit setzten. Von dem Moment an gab es im Osten der Ukraine Krieg. Und statt international etwas dagegen zu unternehmen, beispielsweise auf die Einhaltung mehrerer Verträge zwischen der Ukraine und Russland zu pochen oder der Ukraine und den ca. 730.000 Geflüchteten zu helfen, unternahm die internationale Staatengemeinschaft nahezu gar nichts. Im Gegenteil, unabhängige Recherchen ergaben, dass Deutschland sich durch Geldzahlungen davon überzeugen ließ, sich von russischem Gas abhängig zu machen. Und ich möchte daran erinnern, dass Gerhard Schröder nach Niederlegung seines Bundestagsmandats im November 2005 direkt zum Aufsichtsratsvorsitzenden der Gazprom-Tochter Nord Stream AG wurde. Nord Stream 2 ist wohl eines der besten Beispiele für die fehlende Abgrenzung Deutschlands gegen Russland. Nicht nur Angela Merkel folgte damals dem Konzept Wandel durch Annäherung, auch Frank-Walter Steinmeier folgte dem Prinzip Annäherung durch Verflechtung. Dabei hat jene Strategie nur Abhängigkeit erzeugt. Weder Wandel noch Annäherung. Und das alles gipfelte dann in Manuela Schwesigs skandalöser Politik. In ihrem Ziel, Nord Stream 2 in Mecklenburg-Vorpommern fertigzustellen, US-Sanktionen zu umgehen. Und während des Genehmigungsverfahrens wurden sogar Sicherheitsdaten der Bundeswehr und NATO an Russland weitergegeben durch die Nord Stream AG. Schon 2018 existierten Warnungen vor der Ausweitung der russischen Invasion. Und trotz alledem konnte es soweit kommen. Nämlich zur deutschen Akzeptanz und weiterem Handel mit Russland. Während Russland gerade aktiv Krieg in der Ukraine führte. Und nebenbei haben sich Linke in Deutschland auch nie von Russlands Aggression abgegrenzt oder diese vollumfänglich kritisiert. Im Gegenteil. Linke Abgeordnete verbreiteten russische Propagandanarrative, demnach die Ukraine ein faschistisches Land wäre und die Revolution der Würde, also der Euromaidan, ein westlich angezettelter Putsch sei. Weshalb Russland ja keine andere Wahl gehabt hätte, als sich gegen jene westliche Aggression zu wehren. Die Reaktion der deutschen Linken auf den russischen Angriff auf die Ukraine wurde ausführlich von Kirill Tkatschenko in seinem Buch namens Rechte Tür links aufgearbeitet. Und im Folgenden möchte ich ein kurzes Beispiel davon wiedergeben, wie die deutschen Linken auf russische Kämpfer im Donbass reagiert haben und sie versehentlich als kommunistische Kämpfer dargestellt haben, obwohl das echte Faschisten sind.

0: Gelegentlich gehen wir in unserer Sendereihe ein Kesselpinkes auf Zeitreise. Deshalb auch die etwas angestaubt anmutende Einstiegsmusik, die ihr vermutlich eher auf SWR 4 erwartet hättet. Aber das ist unsere Reminiszenz an die große DDR-Unterhaltungsshow Ein Kesselbuntes, deren Namen wir in abgewandelter Form geklaut haben. Doch zuerst einmal ein herzliches Willkommen in den stürmischen Reichweiten von Radio Dreieckland und Radio Grenzenlos in der Schweiz. Die Schwule Welle präsentiert heute Ein Kessel Pinkes. Wir hatten in der Vergangenheit einige illustre Gäste in der Sendung, die uns Rede und Antwort standen. Und damit diese Radioperlen nicht in den Archiven verstauben, präsentieren wir heute wieder ein Potpourri an Interviews und O-Tönen von ausgewählten Gästen aus den letzten Jahren. Freut euch auf den Poetry-Slammer Sven Hensel, den Autor Jan Ranft, die Travestiekünstlerin Fräulein Wommi Wonder, die Musiker Joe & Jake, den Autor und Filmemacher Rosa von Braunheim, die Künstler und Aktivisten aus der Schweiz Röwi Rapp und Ernst Ostertag sowie den Musiker und Komponisten Ralf Siegel. Aufgepeppt wird das alles mit einer gehörigen Portion passender Musik. Im Studio live für heute der Alex. Da fehlt jetzt nur noch der Oliver, der euch gleich verrät, wie ihr uns erreichen könnt, wenn ihr denn wollt.
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0: Das waren Vibe, zwei Brüder aus Island, die im letzten Jahr in ganz Europa durch ihre Teilnahme beim ESC in Basel bekannt geworden sind. Und ich habe mich für einen musikalischen Start aus dem hohen Norden entschieden, eben aus Island. Da ist das Wetter heute in Reykjavik bei maximal 12 Grad vorhergesagt. Also deutlich angenehmer, würde ich sagen, wie hier. Ja, und der aktuelle Titel, den wir gerade gehört haben, Feta Redast, heißt so viel wie, das ist ein isländischer Ausdruck. Ja, das wird schon werden, das wird sich schon regeln, also keine Sorge, das kriegen wir hin. So in diesem Sinne, der etwas Optimismus und Gelassenheit ausdrückt, auch wenn es hier ein bisschen übertrieben ist. Da geht es auch darum, wenn man vom Bus überfahren wird und so weiter, so einfach, das wird schon werden. Es gibt auch ein ganz verrücktes Musikvideo dazu. Also die zwei Jungs sind einfach verrückte Hühner. Und im besten Sinne auch als verrücktes Huhn könnte man auch unseren ersten Interviewgast bezeichnen, den man auch schon mal im Lederharnes auf der Bühne erleben konnte. Aber nicht etwa in einer schlüpfrigen Sexshow, sondern ganz poetisch beim Poetry Slam. Freut euch nun auf Sven Hensel. Das folgende Gespräch hat Hartmut 2017 mit ihm geführt.
1: Herzlich willkommen bei der Schwulen Welle in Freiburg, Sven Hensel.
2: Hallihallo, freut mich hier zu sein.
1: Ja, schön, dass du da bist. Sven, für alle, die Slam-Poetry nicht wirklich gut kennen, was ist das überhaupt, Slam-Poetry?
2: Also Slam-Poetry wird meistens auf Poetry-Slams vorgetragen. Die Begrifflichkeiten, das sind ziemlich schwierige Sachen. Manche Leute sagen mir, wenn ich einen Text vorgetragen habe, oh, du hast voll einen schönen Slam gemacht, entsprechend. So doll muss man sich da nicht auskennen. Slam-Poetry beschreibt aber ungefähr das, was wir da auf der Bühne machen.
1: Mhm. Und wie kamst du selbst dazu, zu Slam-Poetry?
2: Eine Kollegin von mir hatte ihren ersten Auftritt in Dortmund, meine beste Freundin, und sie hat dann ein paar Leute quasi zusammengesammelt, hey, ich möchte da nicht ganz alleine sein, ich hätte gerne eure Unterstützung im Publikum. Also haben wir sie im Publikum unterstützt, lautstark mit unserem Applaus und unserer Anwesenheit. Und es war ja nicht nur sie auf der Bühne, sondern auch ganz viele andere Leute. Und ich habe mich ziemlich sofort ins Format verliebt und seitdem bin ich da und möchte das auch weitermachen.
1: Und wie läuft so Slam-Poetry ab? Sind das Texte, die man völlig auswendig lernt oder entsteht da auch teilweise was beim Vortrag? Wie muss ich mir das vorstellen?
2: Für gewöhnlich die meisten SlammerInnen, die lernen ihre Texte auswendig die lernen sie nicht auswendig, sondern schreiben sie vor. Die wenigsten improvisieren auf der Bühne, aber ich kenne einen, der das immer und jedes Mal wieder macht und dabei ganz witzige Bewegungen macht, damit er sich aufs Improvisieren konzentrieren kann. Mhm. Aber einige Sachen bei zum Beispiel der Gestikulation, die entstehen dann erst beim Vortrag. Man plant ein bisschen vor und dann guckt man, wie sich auf der Bühne anfühlt. Zumindest so mache ich das.
1: Und wie lange arbeitest du an so einem Text in der Vorbereitung? Wie entstehen die?
2: Das ist ganz unterschiedlich. Manche Sachen kommen so, wenn sich viel Inspiration angestaut hat aus meiner Schreibhand, kommen die dann rausgesprudelt. Mhm. Da sitze ich dann nicht romantisch in einem Café in Paris am Eiffelturm und gucke in die Ferne bedeutungsschwanger und sage, eine Idee. Das ist immer meistens viel Aufbereitungszeit, weil wenn ich dann mal sowas runterschreibe, dann muss man das dann nachher auch irgendwie ordnen, so ganz undramaturgisch angeordnet, ganz unbearbeitet, roh auf die Bühne kommt selten was. Und wenn, dann einmal zum Austesten und dann nachgucken, wie sich das entwickelt. Manchmal entstehen Texte in ein paar Tagen, manchmal brauchen die Wochen und Monate. Das ist ganz unterschiedlich. Man möchte ja nicht zu konstruiert wirken, man möchte ja den Point across bekommen quasi.
1: Ja, und wo trittst du dann überall auf? Ich sah dich ja beim CSD in Saarbrücken. Und wo trittst du sonst so auf?
2: Genau, ich war auch schon öfters in Saarbrücken, aber ich war auch schon überall anders gefühlt im deutschsprachigen Raum, außer in Mecklenburg-Vorpommern. Da war ich bisher noch nicht. In Österreich, in der Schweiz, in Deutschland, in Belgien sogar einmal. Und bald geht es wahrscheinlich nächstes Jahr irgendwann nach Südtirol, weil da sprechen die Leute ja auch Deutsch.
1: Und wie laufen solche Veranstaltungen ab, bei denen am Ende sogar ein Sieger gekürt wird? Es gibt ja so Meisterschaften, richtig?
2: Genau, meistens beginnt so ein Abend, in dem ein Moderator so fragt, wer noch nie bei einem Poetry Slam war. Und dann melden sich meistens ein paar, manchmal viele, manchmal weniger. Ich habe noch keinen Slam gesehen, wo sich niemand gemeldet hat. Und das ist immer ganz was sehr Bezeichnendes. Es ist noch relativ jung und entsprechend Leute wissen teilweise noch gar nicht, was da los ist. Es ist eine Wundertüte, die sie kaufen und dann bekommen sie die Regeln erklärt. Ich kann es mittlerweile so auswendig mitsprechen. Ein Poetry Slam ist ein moderner Dichterwettstreit, bei dem verschiedene Poeten und Poetinnen mit selbstgeschriebenen Texten um die Kunst des Publikums buhlen. Dabei gibt es dann halt ein paar Regeln und am Ende gewinnt irgendjemand Ruhm und Ehre und dann haben sich alle lieb und haben ein bisschen Poesie, Prosa und schöne Sachen genossen.
1: Schön. Und du hast mir im Vorfeld ja auch gesagt, dass Slam Poetry auch sehr viel mit der queeren Community zu tun hat. Es gibt den Begriff Queer Slam. Wie kommt das denn?
2: Genau, es gibt einige queere Slammer in der kompletten Szene, deutschsprachig wie auch in der US-amerikanischen. Poetry Slam kommt ja aus den USA und dort ist das Queere sehr, sehr stark in der Poetry Slam-Szene verwurzelt. Also dort, es ist sehr POC, es ist viel politischer als in Deutschland. Hier ist es manchmal so ein kleines bisschen Mittelstandscomedy und Studenten, die dann für wenig Geld, was halt sehr schön ist, ein bisschen was Dreckiges erleben können. Es verfeinert sich hier, aber in den letzten Jahren kommt es immer mehr auch hier zu einer politischeren Bühnenauseinandersetzung mit queeren Themen und das ist ganz schön. Ja, das würde ich dazu sagen.
1: Du hast ein Buch verfasst dieses Jahr. Wie heißt es denn und um was geht es da?
2: Das Buch, das ich geschrieben habe, heißt Auf Hause von Zugvögeln und Fernverkehrern. Und es handelt, beziehungsweise in diesem Buch enthalten, sind ganz viele Texte von mir, die schon auf der Bühne gewesen sind, aber auch einige Sachen, die noch nicht da gewesen sind auf der Bühne, also die ich nicht auf der Bühne vorgetragen habe. Es ist eine Textsammlung, ein Konglomerat von allem, was ich so in den letzten 3,5 Jahren geschrieben habe, dort versammelt und dramaturgisch angeordnet. Das heißt, man kann die Texte sowohl von vorne nach hinten lesen, als auch einzelne Snippets immer mal wieder verdauen. Ansonsten, man begleitet mich quasi ein bisschen, man lernt mich kennen, man reist mit mir. Es geht viel um Größerwerden, Sexualität, Identität und Klarkommen. Generell Klarkommen, ja.
1: Und das Buch, wo kann man das denn erwerben? Ganz normal im Buchhandel oder bestellt man das?
2: Man kann das bei Lektora, bei meinem Verlag im Online-Versand erwerben oder bei Amazon oder bei dem Buchhandel seines Vertrauens. Einfach in den Laden gehen und sagen, entweder ich möchte es bestellen. In manchen Läden liegt es tatsächlich schon. Also zum Beispiel im Prinz Eisenherz in Berlin. Ich habe mich super darüber gefreut. So, mir hat mal jemand ein Foto davon geschickt, so hey, ich habe dich in diesem Buchladen gefunden. Und dann so,

0: Österreich, da bin ich, da komme ich wahrscheinlich dann erstmal nächstes Jahr wieder hin erst.
1: Okay, gib uns Bescheid, wenn du herkommst, sag mal, ja, Werbung machen.
0: Ja, auf jeden Fall, ich würde mich freuen. So, Freiburg steht auf jeden Fall auf meiner Liste.
1: Ja, klasse. Ja, bevor wir dich jetzt in den Abend entlassen, wollen wir natürlich nicht versäumen, dich nach einer kleinen Kostprobe zu bitten von deiner Kunst. Wäre das möglich?
0: Aber natürlich, herzlich gerne.
1: Was würdest du denn vortragen?
0: Ich habe einen Text geschrieben, der heißt Letzte Rechtfertigung. Der ist auch in dem Buch drin. Und ja, ich finde, der passt auf jeden Fall ein bisschen zu dieser wunderbaren Radiosendung.
1: Es ist der Text Letzte Rechtfertigung. Sven Hänsel.
0: Hey, du? Ich glaube, ich muss mal mit dir reden, weil ich glaube, dass du mich jetzt schon länger ignorierst. Und ich glaube, ich möchte das nicht. Ich glaube, ich finde das scheiße. Und außerdem glaube ich, dass ich weiterhin glaube, dass ich irgendwie unsicher bin. Ich weiß nicht. Vielleicht war das Beispiel jetzt peinlich. Ja, du hast es eilig und eigentlich eignet sich Reden zum Klären von jeden Querelen, aber das Modale jetzt mal beiseite. Hier kommt mein Monolog mit, was ich meine, was ich bin. Ich bin die Hinterkopfgedanken des Rebells, der pubertiert. Ich bin die Neugierde und Angst in ein Gefühl reinkomprimiert. Ich bin der Puls, der durch die Schläfen jedes Elternteiles flackert. Ich bin das Wort unter der Zunge, das sich an sie klammert und klammert und klammert, klammert und klammert und klammert, klammert und klammert und klammert, klammert und klammert und klammert und nicht raus will. Ich war auch still. Doch ich nehme die Pflicht zu schweigen, weil ich dir nicht pass, nicht ernst und weil ich nicht mehr länger leiden kann und will, mache ich jetzt Terz. Ich bin ein ausgezeichnet trainierter Würgereflex, weil ich das Schlucken gelernt habe. Jetzt ist es an der Zeit zu brechen und das nicht, weil ich es gern mache. Ich hier bin kein Hilfeschrei, kein Zweifeln. Ich bin Output, ich bin gebürstet auf Krawall und das einfach, weil es raus muss. Was ich bin, ist nicht therapierbar. Ich habe Durst nach etwas Vielfalt. Ich bin satt vom Unsichtbarsein. Das Maß ist voll. Ich fordere Klarheit. Trink ruhig aus und sei bereit, denn was ich sage, klingt für dich sicher nach Blödsinn. Ich glaube, dass ich schön bin. Zumindest will ich schön sein. Von Head and Shoulders, Knees and Toes, Knees and Toes. So brillant, als wäre ich Söhnlein. Denn ein Sohn kann ich nicht sein, weil ein Mann nun mal nicht schön ist. Vielleicht handsome, doch nicht handsam. Er sagt eigentlich nur Blödes, aber ich bin kein degenerierter Gendefekt. Ich bin akzentuiertes Menschenrecht. Ich bin kein Fehler in der Matrix. Ich bin farbenfroh wie Bartek. Jedoch wer ich bin, den mag ich. Deshalb stehe ich hier und sage ich bin das schöne Bauchgefühl, das aufkommt. Kommt für gewöhnlich, wenn ich sage von Zeit zu Zeiten, dass mein Bauch ganz einfach schön ist. Mit jeder Fettspalte und Speckfalte und mit jedem einzelnen Härchen. Ich bin nicht wunderbar. Ich bin ein Wunderbärchen. Ich bin ein Knuddelbär. Ich bin der Charmingbär. Ich bin Winnie the Top und Christopher Bottom. Ich bin fabulous und kann trotzdem rocken. Ich habe einen Knick im Handgelenk und du einen in der Optik. Du hältst mich für verkehrt herum. Ich halte dich für einen Stockfisch. Ich bin klobig und grazil. Ich bin Top-Bottom, versatiles Deine Männlichkeit fragil, antworte ich dir, ist zu facil. Schön sein ist leicht, drum sage mir, wann wird einem Mann attestiert, dass ein Mann ist, Herbert Grönemeyer? Ich bin eine Frage ohne bequeme Antwort und obwohl mein Bauch bequem ist, gelobe ich es nicht zu sein und weiterhin, dass ich mich toll finde. Ich glaube, dass ich stolz bin. Zumindest will ich stolz sein dürfen, auf was ich bin und ich will froh sein, scheiß auf Schämen, ich will Würde. Ich bin Orlando. Ich bin die Stonewall. Ich bin die Christopher Street, ich bin die Flagge, die keine Nation kennt, die nur auf Halbmast hängen darf, die so viel mehr in ihrem Ozon trägt, als blau und pink jedes schlaue Kind malt mit meinen Farben das eigene Firmament, doch es verfinstert, wenn die Brüder, Schwestern und Geschwister in Russland, Indien, Katar, Tschetschenien nicht existieren dürfen, weil irgendwelche Leute irgendwelche Bücher über Liebe gelesen haben und sich dachten, ja, schon, aber nicht ganz. Ich bin das illegale Blut, das ich meinen

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Ich bin der Aufruhr im Verschweigen. Ich bin die Provokation der Monotonen zur Selbstreflexion und zu Dialogen. Du bist nicht das Problem, mein Freund. Du bist kein Feind, aber bitte kapier, du bist doch nicht ein Teil der Lösung. Wenn du jetzt kapitulierst, also say it loud, say it clear, say it proud und say it queer. Ich meine, hör mich an und guck dich um, wie heiß der Brei ist, um den ich rede. Dass du dich nicht outen willst, bringt uns beide in diese Misere. Schmecke den Stirn runter. Lauf Angst, Schweiß, der uns beide dereinst verbannt, und schau mich nicht so ängstlich an. Ich bitte dich, verunsicher mich nicht, denn ich bin ab jetzt im Widerstand. Ich habe keinen Bock mehr auf Zungenklammerworte, auf sich Versteckensorte, auf Hinterkopfgedanken, auf Selbstbeschreibungsschranken, denn ich bin schön. Ich bin stolz. Ich bin laut. Ich bin mutig. Ich bin gut, wie ich bin, und ich sehe nicht ein, warum ich es nicht sein sollte. Das alles sage ich meinem Spiegelbild. Und ich glaube mir, ab heute.

0: Das waren die Bellamy Brothers mit dem Song Crossfire. Bei uns war der Titel eher in der deutschen Version Himbeereis zum Frühstück bekannt. Und vom Himbeereis ist es nur ein kleiner Schritt zum Himbeerjoghurt. Himbeerjoghurt ist nämlich auch der Titel eines vor ein paar Jahren erschienenen Buches von Jan Ranft. Entschuldigung. Es folgten bisher einige Fortsetzungen. Jan Ranft war seit 2012 mehrfach bei uns in der Sendung. Hören wir nun eine Geschichte aus dem ersten Band, die wir mit Jan Ranfts Erlaubnis 2014 bei einer Lesung in Freiburg aufgezeichnet haben. Himbeerjoghurt von und mit Jan Ranft.
1: Aber jetzt die Geschichte Himbeerjoghurt. Nur kurz in die Stadt, bevor die Geschäfte schließen. Im Supermarkt war noch eine Menge los. Martin brauchte Nudeln, Fleisch, Creme fraiche und ein paar Gewürze, denn er wollte an diesem Abend kochen. Und es gab noch einen anderen Grund, noch schnell einkaufen zu gehen, denn in dem Laden arbeitete ein unheimlich gut aussehender Mann. Er hatte dunkelblonde Haare, blaue Augen, einen Dreitagebart und einen unglaublich knackigen Arsch. Er sah nicht nur gut aus, freundlich war er auch noch, zumindest gegenüber dem älteren Herrn in Strickjacke, der Petersilie bei ihm kaufen wollte. Der hübsche Verkäufer machte ihn darauf aufmerksam, dass es glatte und krause Petersilie gäbe und man mit der glatten ein köstliches Pesto zubereiten könne. Über die Lautsprecher

Frisch im Laden dudelte A Girl Like You. Martin musste mitsummen. Dieses Lied würde er wieder stundenlang nicht aus dem Kopf bekommen. I never met a boy like you before, sang er leise vor sich hin. Verdammt, jedes Mal, wenn ich rübersehe, schaut er weg. Der Verkäufer lächelte wieder, allerdings lächelte er nicht Martin an, sondern die Kundin, die ihn gerade fragte, wo sie die Süßkartoffeln finden könnte. Er ging mit ihr ans Regal und legte ihr gleich eine Handvoll in den Einkaufskorb. Als die Frau gegangen war, schaute er zufällig genau in Martins Augen. Martin fühlte sich ertappt und schaute schnell weg in das Gewürzregal vor ihm und tat so, als hätte er eine interessante Kräutermischung entdeckt. Doch der Mann seiner Träume starrte bloß Löcher in die Luft. Er hatte ihn nicht bemerkt. Warum sieht er nur so unverschämt gut aus? Er ist mit Abstand der geilste Typ in diesem Teil der Galaxis. So eine Mischung aus Gerald Butler und Russell Crowe. Gedanken verloren, spielte Martin mit einer Dose Alfred Schumanns Sexgewürz und träumte vor sich hin. Ob ich es wohl jemals schaffe, ihn irgendwie anzusprechen? Ob ich mich wohl endlich traue, ihm meine Telefonnummer zu geben? Grübelte er. Na, ich weiß ja nicht mal, ob er überhaupt schwul ist. Er schlenderte durch den Laden und blickte noch einmal verstohlen hinüber. Der Typ trug ein kariertes Hemd und die Ärmel hatte er hochgekrempelt, so waren die Haare auf seinen starken Oberarmen zu sehen. Und er hatte wirklich einen knackigen Arsch. Noch dazu stramme Waden. Also sportlich ist er, das muss man ihm lassen, überlegte Martin. Sicher spielt er in seiner Freizeit Fußball oder sowas. Wieder schlich er so unauffällig um die Regale, dass er Angst hatte, für einen Ladendieb gehalten zu werden. Und so langsam musste er sich wirklich mal auf seine Einkäufe konzentrieren. Immerhin würde der Laden bald schließen. Er schnappte sich ein Glas Rosmarin und schwarze Pfefferkörner und machte sich auf den Weg zur Fleischtheke. 2 Steaks. Er kochte für sich alleine, aber 2 Steaks schaffte er locker. Jetzt noch ans Kühlregal. Er suchte die Creme fraiche. Joghurt könnte ich auch noch gebrauchen. Himbeerjoghurt als Nachtisch. Martin liebte Himbeeren. Im Regal war nur noch ein Becher übrig. Diese Sorte war immer schnell vergriffen. Was ein Glück. Oder doch nicht? Warum war dieser eine Joghurt übrig geblieben? Martin schaute sich den Becher genauer an. Wie sieht's denn aus mit dem Mindesthaltbarkeitsdatum? Oder ist der Aludeckel beschädigt? Alles in Ordnung. Trotzdem, irgendwas scheint mit dem Joghurt nicht zu stimmen, sonst wäre er doch längst gekauft worden, oder? Überlegte er. Nun war er misstrauisch geworden, verzichtete auf den geplanten Nachtisch und ging weiter zur Pasta. Schade, er hatte sich schon auf etwas Süßes gefreut. Im Regal steht dieser Joghurt und keiner will ihn, bis er schließlich im Müll landet, weil er dann irgendwann abgelaufen ist, philosophierte er weiter. Genau wie diesem Himbeerjoghurt geht's mir doch auch. Mich will ja scheinbar auch keiner. Ich bin doch völlig in Ordnung und trotzdem bin ich in meinem Freundeskreis der einzige Single. Dieser Joghurtbecher und ich teilen das gleiche Schicksal. Weil wir als Letzte übrig geblieben sind, denkt jeder gleich, mit uns würde irgendetwas nicht stimmen. Es gäbe da schon einen Grund, dass wir immer noch alleine sind. Genauso wie ich bei diesem Joghurt gezögert habe, so zögern die Männer doch auch bei mir. Nun kam er zum Kern seiner Lebensphilosophie. Sind wir nicht alle Fruchtjoghurts? Zumindest irgendwie? Die Liebe ist doch eine große Kühltheke. Da gibt es Erdbeere und Pfirsich-Maracuja, was jeder mag. Von denen sind auch immer genug da. Dann gibt es die leckeren Himbeer- und Zitronenjoghurts. Die sind seltener, schneller vergriffen, aber genauso beliebt. Da gibt es natürlich noch Spezialsorten wie Haselnuss oder Litschi. Die sind nicht jedermanns Sache. Dann gibt es die neuen, ausgeflippten Geschmacksrichtungen wie Cranberry, Holunder oder Granatapfel-Schlehe. Da sind die Leute auch eher zurückhaltend. Und die Joghurts, bei denen das Haltbarkeitsdatum überschritten ist oder deren Verpackung ein bisschen ramponiert ist, das sind die Ladenhüter. In der schwulen Welt ist es doch nicht anders. Wegen unglücklicher Umstände und Missverständnisse ist man selbst als Premium-Himbeersahnjoghurt chancenlos. Als er vor den Nudeln stand, fiel ihm wieder sein Verkäufer ein und er hielt Ausschau nach ihm. Der war mittlerweile damit beschäftigt, Obstkisten von einer Europalette zu hieven. »Darf ich mal?« Eine junge Frau stand auf einmal hinter Martin und machte Anstalten, etwas aus dem Regal zu nehmen, vor dem er stand und den Verkäufer heimlich anschmachtete.
Sie schnappte sich eine Packung Vollkornspaghetti und lächelte. »Danke«, sagte sie kurz und zwinkerte ihm zu. Martin schaute ihr verdutzt hinterher, als sie hinter den Pastasoßen verschwand und sich noch einmal kurz lächelnd umdrehte. »Was war denn das?«, fragte er sich. »Hat die etwa mit mir geflirtet? Oder hat die gemerkt, dass ich die ganze Zeit diesem Mann hinterher starre und mir deswegen zugezwinkert?« Für Frauen interessierte Martin sich überhaupt nicht. Er war schwul, ganz klar. Und doch fand er die Überlegung recht spannend. Hat sie sich für mich interessiert? Als Schwuler läuft man irgendwie mit Scheuklappen durch die Gegend. Da versucht man alles, um den Männern zu gefallen und achtet darauf, ob der andere auf einen anspringt. Doch die Frauen hat man ganz aus dem Blickfeld verloren. Schon komisch, wo doch die Natur eigentlich die Frauen als Objekt der Begierde für uns Männer vorgesehen hat. Ich finde die Mädels nett, mehr aber auch nicht. Ich könnte mir nie vorstellen, mich in eine zu verlieben. Verdammt, warum komme ich bei denen an, aber nicht bei Männern? Speziell bei dem hier. Er könnte wirklich endlich mal auf mich reagieren. Plötzlich schaute der Verkäufer zu ihm herüber, so als hätte er seinen Gedanken gerade gehört. Aber er schaute nur ganz kurz. Als er merkte, dass Martin auch gerade zu ihm hinsah, schaute er schnell wieder in eine andere Richtung. Martin war sich jetzt sicher, dass er auf der richtigen Fährte war. Vielleicht ist er ja bloß schüchtern. Nicht jeder Schwule rannte mit einem T-Shirt rum, auf dem stand: Lieber schwul als ein Vampir. Trotzdem gibt's keine Probleme, sich untereinander zu erkennen. Es ist so eine Art sechster Sinn, eine Art Radar, der Schwulenradar. Ich finde, unser einer merkt recht schnell an den Reaktionen des anderen, ob er auch schwul ist und vielleicht sogar Interesse hat, überlegte Martin. Der Verkäufer im Apple-Laden in der großen Bockenheimer Straße zum Beispiel war es garantiert nicht. Er bediente Martin höflich und zuvorkommend, doch da waren nie diese gewissen Schwingungen zu spüren, die ein sicheres Zeichen dafür waren, dass er einem anderen Schwulen gegenüberstand. Lag es an den Blicken, so wie die Heterotypen es nicht lassen können, einer hübschen Frau hinterherzuschauen, wenn sie gerade in einem Café auf der Zeil saßen und eine ebensolche vorbeispazierte. Bewusst oder unbewusst, die Kerle schauten, und daran, wie sie schauten, erkannte Martin sofort, wer hetero war und wer nicht. Der Computerverkäufer also schaute ihn nicht so oder so an, wenn er absichtlich nah an ihm vorbeiging, und wenn er ihn anschaute, dann bloß ganz neutral. Er merkte nicht mal, dass Martin ihn anhimmelte. Der Typ war zweifellos hetero. Bei IKEA in der Innenstadt arbeitete dagegen einer, von dem wusste er genau, dass er nur auf Männer stand. Er hatte den schwarzhaarigen Typen schon öfter im Schwulenclub Zentral gesehen. Als er ihm im Laden über den Weg lief, erkannte er ihn direkt wieder. Er war fleißig damit beschäftigt, Regale einzuräumen, als Martin sich nach einer neuen Lampe fürs Schlafzimmer umschaute. Er ging an Martin vorbei, erkannte ihn wohl auch, schaute in eine andere Richtung und ignorierte ihn schlichtweg. Er schaute ihn nicht einmal desinteressiert an, so wie der Verkäufer im Computerladen. Er wusste, dass Martin ihn toll fand, und ihm war wohl aufgefallen, wie er ihn anschaute, und er war davon genervt. Ein eingebildeter Idiot. Na bitte, wenn er nicht will, mir soll's egal sein. Ich finde meinen Supermarktmann sowieso viel interessanter, beschloss Martin und versuchte noch einen Blick vom Hintern des Verkäufers zu erhaschen. Und welch verführerischer Anblick ihm sich da bot. Dieser Schnuckel war gerade damit beschäftigt, eine Kiste mit Äpfeln auszuräumen und sie ins Regal vor sich einzusortieren. Dabei bückte er sich so tief, dass sein Karohemd hochrutschte und den Bund seiner weißen Shorts und ein bisschen nackter Haut zu sehen waren. Seit 3 Monaten kam Martin regelmäßig in diesen Laden zum Einkaufen, fuhr extra bis ins Nordend, nur um ihn zu sehen. Er wusste nicht einmal, wie er hieß. Der Verkäufer hatte zwar meistens sein Namensschild an, aber so nah an ihn ran, dass er den Namen hätte lesen können, hatte er sich noch nie getraut. Einmal samstags fuhr er morgens und nachmittags gleich nochmal hin. Manchmal wusste er gar nicht, was er eigentlich kaufen sollte. PET-Flaschen kaufte er gerne, viel und oft. Das Pfand war ein guter Grund, immer wieder hier im Laden vorbeizukommen. Obwohl er das Leergut auch genauso gut im Laden um die Ecke hätte abgeben können. Doch als er einmal gesehen hatte, dass der schöne Mann den Pfandautomaten bei einer Störung wieder zum Laufen brachte, hoffte er insgeheim, dass er ihm so endlich ein bisschen näher kommen könnte. Vor 3 Wochen hatte er eine Flasche absichtlich mit etwas Schwung in den Schlitz des Automaten gefeuert und er verursachte tatsächlich eine Störung.
Doch da kam zu seiner Enttäuschung bloß eine junge Verkäuferin mit einer dicken Brille, die das Gerät wieder in Gang setzte und ihn danach noch belehrte, wie man die PET-Flaschen einlegen sollte und wie eben nicht. Schon mehrmals hat er mit dem Gedanken gespielt, was denn wäre, ganz nahe sein. Er würde ihn jeden Tag sehen und ihn näher kennenlernen. Und wer weiß, was alles passieren würde. Allmählich gingen die wildesten Fantasien mit ihm durch. Er hatte viel zu spät gemerkt, dass der Verkäufer sich inzwischen wieder aufgerichtet hatte und zwischen zwei Regalen verschwand. Plötzlich hörte er eine Stimme direkt neben sich. »Kann ich Ihnen helfen?« Erschrocken blickte Martin ins Gesicht der jungen Verkäuferin mit der dicken Brille. Er tappt. »Nein, danke«, stotterte er und wurde auf einen Schlag knallrot. Er griff nach irgendeinem Päckchen im Regal vor ihm. »Genau das habe ich gesucht.« Er machte sich schnell auf den Weg zur Kasse und ließ die sprachlose Verkäuferin einfach stehen. »Gerade noch mal Glück gehabt. Wenn die mitbekommen, dass ich einen ihrer Mitarbeiter stalke, kriege ich bestimmt Hausverbot und sehe den Mann meiner Träume nie wieder.« An der Kasse war er direkt an der Reihe. In diesem Moment tauschte die Dame an der Kasse mit ihrem Kollegen, mit ihm. Sein Verkäufer nahm auf dem Drehstuhl Platz und saß jetzt genau vor Martin. Zitternd legte Martin seine Einkäufe aufs Band. Auch das Päckchen, das er eben aus dem Regal genommen hatte. Erst jetzt merkte er, dass es eine Schachtel mit Dauerwellenhilfe war. Oh Gott, wie peinlich, dachte Martin. Sein Mann an der Kasse schaute ihn mit einem Dauergrinsen an, als er die Sachen lässig übers Band am Scanner vorbeizog. »Das macht dann 1864, bitte.« Martin war so da, dass er jetzt endlich das Namensschild lesen konnte. Heiko Hartmann. Als er zitternd seinen Geldbeutel aufmachte, schüttete er Heiko beinahe den gesamten Inhalt über. Die Münzen rollten übers Einkaufsband und sein LSVD-Mitgliedsausweis landete direkt auf Heikos Schoß. Mann, es wurde ja immer peinlicher. Kein Problem, lachte Heiko, und Martin wäre jetzt am liebsten im Boden versunken. Er reichte ihm einen 20er, und als Heiko ihm das Wechselgeld gab, berührten sich ihre Hände. Martin bekam total weiche Knie und einen Ständer. Er hoffte, dass das hier niemand bemerkte. Danke, sagte er nur knapp und sah zu, dass er schnell wegkam. Er hatte sich völlig blamiert. Als Martin weit genug weg war am Ausgang, drehte er sich noch einmal um. Heiko hielt eine kleine weiße Karte in der Hand, die er sich genau anschaute und dann in der Brusttasche seines Hemdes verschwinden ließ. »Ugh, meine Visitenkarten sind mir aus dem Geldbeutel gefallen.« Martin wusste einen Moment lang nicht, ob er sich ärgern sollte.

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0: Faso und Marcella Rockefeller mit Heller. Und ich lasse bei dem Wetter keine Gelegenheit zur Abkühlung aus und begebe mich jetzt direkt aufs Glatteis. Was wir eben hörten, war Marcella Rockefeller. Ich würde mal sagen, eine Drag-Künstlerin, die wir auch schon öfters im Interview in der Sendung hatten. Und genauso wie die nun folgende Travestie-Künstlerin, Fräulein Wommi Wonder. Drag? Travestie? Ist das das Gleiche? Habe ich da etwas durcheinander gebracht? Hauptsache, man sagt nicht Trans dazu. Oder ist Wommi Wonder doch auch eine Drag-Queen? Vielleicht sollten wir Marcella und Wommi einfach mal wieder einladen und die Unterschiede uns erklären lassen. Aber jetzt hören wir erstmal, was Dieter 2013 dem Fräulein Wommi Wonder entlocken konnte. Das war im Theaterhaus Stuttgart nach einer Show bei extremer Hitze. Eben 2013 nach dem CSD in Stuttgart, wo auch wir von der Schwule Welle mit einem kleinen Wagen, einem Bollerwagen, mitgelaufen sind.
1: Das war die heißeste Show deines Lebens?
2: Nein, die heißeste nicht, die gab es mal in Eislingen.
1: In Eislingen, das passt.
2: Achso, du schneidest schon mit, wie
1: ich
2: praktisch.
1: Ich frage jetzt einfach mal überall. Hier, die heißeste Show am heißesten Tag oder ja oder nein?
2: Wir hatten schon einmal eine heißere, da war es über 45 Grad. Und alles schwarz abgedunkelt mit Molton und Bühnensamt. Und das war Sauna pur. Und heute war es nur Sauna...
1: Light.
2: Ja, nee, so eine Mischung zwischen Sauna Light und Sauna Deluxe irgendwie so. formulieren wir es vorsichtig, meine Reinigung wird sich am Montag über einen guten Umsatz freuen.
1: Ja, das kann ich mir vorstellen. Es wurden ja auch Tücher gereicht.
2: Ja.
1: Wäre allerdings jetzt im Saunavergleich zu bleiben, ein bisschen knapp bemessen gewesen,
2: das
1: Format.
2: Das sind meine, ja.
1: Es gab auch Fächer.
2: Aber das Dumme ist bei den Fächern, wenn die Leute dran sitzen und nur Fächern, dann klatschen sie nicht.
1: Ja, dann hat man halt keine Hand frei. Ne? Ja. Und wenn man in den Fächer klatscht, dann hört man es nicht.
2: Ja, genau. Und das ist für oben so unbefriedigend. Man denkt sich, die mögen dich nicht.
1: Ja, die waren einfach nur angestrengt von der Hitze. Und ja, also es ging uns ja auch so. Aber bei dem Fächer muss ich sagen, da hätte ich mich jetzt ja beinahe als schwul geoutet, als ich den aufgemacht habe.
2: Der du hättest ploppte. Dich auch geoutet, wenn du nicht aufgemacht hättest.
1: Danke, das nehme ich jetzt als Kompliment.
2: Allein die Beinhaltung würde ich immer von dem Hetero unterscheiden.
1: Ja, das kann passieren, ja. Gut, jetzt im Moment gerade nicht, oder? Gut, das würde jetzt zu weit führen. Darf ich dir Basti vorstellen? Der hat übrigens heute auch Geburtstag.
2: Oh, hättest du es gesagt? Hey, hätte ich für dich auch was gesungen.
3: Ja, gut. Beim nächsten Mal.
1: Ja. Nächstes Jahr dann wieder,
3: nächstes
1: ne?
3: Jahr. Gleicher Tag.
2: Achso, in Rimsingen sind wir wahrscheinlich nächstes Jahr wieder, aber sonst
1: ja, sehr
4: Freiburg
1: schön.
4: Selber. Also, ja gut, ich meine Rimsingen, Freiburg. Ja. Freiburg ist gleich Rimsingen.
2: Gut. Fall, ne? Nächstes Jahr habe ich mein 30-Jähriges und dann machen wir sicher da was.
4: Okay.
1: Coole Sache. Am heißesten Tag.
2: Es war für uns heute ein bisschen schwierig, weil es einfach so heiß war.
1: Ja.
2: Es war auf der Bühne heiß und im Saal heiß und dann ist es schwierig, da ein bisschen Ping-Pong zu machen.
1: Das ist klar, ja. Die Leute einerseits beschäftigt sind mit Schwitzen und mit Fächern.
2: Genau.
1: Und insgesamt halt auch vielleicht etwas langsamer denken, kann das sein?
5: Ja, ist halt ein bisschen weit weg, sage ich uns mal, von CSD.
2: Ja, klar. Ja? Früher war es ja immer so, dass die CSD-Gemeinde nach der Parade zu uns ins Theater kam. Aber da war die Parade auch schon um 14 Uhr und dann ging die Party erst um 24 Uhr los. Dann konnte man doch Wommi mitmachen und hat man alles gehabt. Und jetzt ist die Parade so, dass die dann erst zu Ende ist, wenn wir schon anfangen. Und wenn bei uns Pause ist, fängt dann in der Stadt schon die Party an. Und dann
1: das heißt, es ist für dich keine Chance, auf den CSD zu kommen?
2: Ich bin morgen den ganzen Tag auf der Hockeze. Das ist das Problem dann bei mir an dem Tag. Ich kann ja auf der Parade nicht mitfahren.
1: Ja.
2: Weil wenn ich mitfahre, erstmal weiß ich nicht, wie lange das Gesicht hält. Das heißt, ich müsste wieder nachlegen, aber zu der Zeit bin ich ja nicht rechtzeitig im Theater. Da müsste ich auf der halben Parade aussteigen und sagen, ich muss jetzt ins Taxi. Das wäre ja auch doof.
1: So
2: außerdem ist es für mich immer ganz dumm, als so halb öffentliche Person, wo auf welchen Waage sitzt. Bist beim einen, heißt das dann, du bist gegen die anderen und dann geht das Getratsche los. Bist gar nicht dabei, ist auch schrecklich.
1: Jetzt hast du schon zwei Persönlichkeiten und musst du dich trotzdem noch mit einem Körper rumschlagen.
2: Ne? Genau, ich bin viel zu wenig schizophren, ich sollte mich noch in mehrere Persönlichkeiten aufsplitten und auf jedem Waage dann eine positionieren.
1: Aber das merken wir uns mal für Wommi Wonderbar 3.0 vor.
5: Ja, ich hätte schon mal eine Idee für dich für den CSD. Mach's wie die Laura.
1: Eine eigene Wagen.
5: Die Laura, die hat einen eigenen Wagen, die lässt sich da so durchkutschieren. Also genauso in dem Outfit, das wäre super.
2: Aber dann kann ich auch nicht auf der halben Parade ausstecken und sagen, so und jetzt gehe ich weg und jetzt muss ich ins Theater raus.
5: Mein Schnitt?
2: Nein.
1: Ja, aber wo denn? Du kommst ja gar nicht raus dann da. So, mit dem Hubschrauber abholen lassen. Keine halben Sachen. Sage ich, wo ein halber Mann und eine halbe Frau vor mir stehen, aber zwei Hälften ergeben mehr als ein Ganzes.
2: Oh,
1: vielen Dank für das Interview.
2: Die Hüfte ist mehr als das Summe der Teilchen.
1: Oder so. Dankeschön.
2: Dankeschön Abend. Auch. Hallo, hier ist Fräulein Wommy Wonders, Schwabens Antwort auf eine Frage, die noch keiner zu stellen gewagt hat. 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

Das waren nochmal Joe und Jake mit ihrem ESC-Titel You Are Not Alone. Den nun folgenden Künstler, Autor, Produzent, Regisseur, die Liste ist lang, den kann man wohl ohne Übertreibung als Legende bezeichnen. Die Rede ist von Rosa von Braunheim. Wir hatten einige Gelegenheiten, uns mit ihm zu unterhalten. Leider ist er im Dezember letzten Jahres verstorben. In Erinnerung bringen wir nun ein Interview, das Hartmut im Juni 2016 mit ihm geführt hat. Anlass damals war die DVD-Veröffentlichung seines autobiografischen Films Braunheim Memories. Und darauf beziehen sich alle Angaben in diesem Interview aus dem Jahr 2016.

0: Ich begrüße am Telefon nun den Filmemacher und Autorin Rosa von Braunheim.
1: Hallo.
0: Rosa, der Film Braunheim Memoirs ist ja ein überaus persönlicher Film über deine Jugendzeit in Braunheim. Das ist ein Stadtteil von Frankfurt. Hattest du den Film schon lange geplant als eine Art Spurensuche?
1: Nee, aber ich meine, wenn man älter wird, freut man sich zurückzublicken. Und natürlich ist es wichtig, gerade Jugend heißt einfach die Einflüsse, die man bekommen hat. Und ich bin, glaube ich, mit 12 nach Frankfurt gekommen und bin da so bis 19 geblieben. Und das war natürlich sehr wichtig, was ich da erlebt habe.
0: Wie sehr hat dich denn deine Jugend in Braunheim und Umgebung geprägt? Du hast ja den Namen des Stadtteils als deinen Namen gewählt und nicht etwa zum Beispiel Riga, wo du geboren bist.
1: Ja, ich meine, ich habe angefangen in der Pubertät Gedichte zu schreiben, zu malen. Dann war ich sicher beeinflusst von kulturellen, das war die Anfangszeit so der Happenings. Dann war die Frankfurter Schule dort an der Uni und es war eine sehr linke, eine studentische Aufbruchszeit. Also sehr aufregend.
0: Wenn du so ein so persönliches Projekt wagst, wie sehr kann man das eigentlich vorher planen? Dreht man das Stück ein Stück weit erstmal nach Gefühl und schaut, was man dabei entdeckt, wen man trifft, was sich ergibt? Oder wird so eine Dokumentation vorab sehr gut durchgeplant?
1: Nee, ich meine, man muss natürlich recherchieren, wer noch lebt, ne? Das ist ja immer die Frage, das war toll, zum Beispiel meinen 86-jährigen Deutschlehrer, der mich sehr geprägt hat, den zu treffen. Der war kurz vor der Demenz und ich hatte noch Glück, mit ihm zu reden. Der hatte mein Aufsatzheft von 1958, das er damals stolz rumzeigte. Das war sehr originell für ihn, weil ich halt so ein literarisches Talent schon sehr früh zeigte. Und das war für mich wichtig, dass ich da ein Lob bekam von einem Lehrer, weil ich sonst sehr schlecht in der Schule war und auch sehr verträumt.
0: Also mir ging in dem Film ja auch, dass ich das Gefühl hatte, wir werden irgendwie von dir an die Hand genommen und du zeigst uns die Orte der Jugend, der Ausbildung, der frühen Werke. Wir erfahren auch hier und da Geschichtliches über den Stadtteil und dass es einst tatsächlich die Ritter von Braunheim auch gab. Der Film ist wirklich gut erzählt, unterhaltsam und erzählt gleichzeitig auch, wie die Stimmung in den 50er und 60er Jahren war. Diese Mischung macht den Film, wie ich finde, extrem sehens- und empfehlenswert. Hast du eigentlich Rückmeldungen aus Braunheim selber bekommen?
1: Ja, sicher. Ich habe ihn ja auch dort in Frankfurt beim Festival uraufgeführt. Wir hatten in Braunheim auch eine extra Vorstellung und das war natürlich sehr bewegend, die Braunheimer sozusagen. Das ist ja sonst ein Stadtteil, der nicht sehr beachtet wird und insofern war das schön, dass sozusagen als Sohn Braunheims da ja den Film zeigen konnte und vielleicht auch die Gegend, das ist ja keine spektakuläre Gegend, aber es ist Heimat. Ich meine, für jeden ist Jugend was sehr Wichtiges und Prägendes.
0: In dem Film wird ja auch erzählt, wie aus dem 12-jährigen Holger, der ja eigentlich in Riga geboren ist, mit seinen Adoptiveltern 1954 aus der DDR nach Frankfurt Braunheim eben zieht und wie er dann nach und nach zu Rosa von Braunheim wird. Besonders einprägsam ist dabei die Beziehung zu der mütterlichen Freundin Nora Gräfin Stolberg zu Stolberg. Wenn ich es richtig verstanden habe, ist sie eine der wichtigsten Personen in deinem Leben, die mit dazu beitrug, dass du schließlich zu Rosa wurdest und zu dem stehen konntest, was du bist. Kann man das so sagen?
1: Ja, ich meine, meine Eltern waren sehr bürgerlich und jetzt nicht kreativ. Meine Mutter eher naturwissenschaftlich interessiert, mein Vater Ingenieur. Und durch die Tochter von Nora Stolberg, mit der ich auf der Kunstschule in Offenbach war, habe ich die Mutter kennengelernt, die äußerst tolerant war, aufgeschlossen, weltoffen. Eine Jüdin, die es sehr schwer hatte im Dritten Reich. Das war für mich auch sehr, sehr wichtig, da nochmal Geschichtsunterricht zu bekommen. Sehr fantasievoll. Ich meine, das war sozusagen eine Ersatzmutter, die ja mir dann auch den Mut irgendwann gab, zu meinem Schwulsein zu stehen.
0: Als Schwuler im Nachkriegsdeutschland zu leben, das wird in dem Film auch deutlich, war sehr, sehr, sehr schwierig. Auch du musstest ja den Weg erstmal suchen und finden. Wenn du das mit der heutigen Zeit in Deutschland vergleichst, siehst du uns da ein Stück weit angekommen oder sind die Errungenschaften von Lesben, Schwulen, Transmenschen etc. in deinen Augen nach wie vor gefährdet? Ich traf nämlich zum Beispiel heute einen Freund, der mir berichtete, dass er zuletzt mit seinem Partner mehrfach bei helllichten Tagen in der Freiburger Innenstadt hier schwulenfeindlich beschimpft und beleidigt wurde, obwohl sie noch nicht am Händchen halten unterwegs waren. Er meinte, dass es sei vor einiger Zeit noch nicht gewesen. Hast du das Gefühl, die Errungenschaften der ganzen Schulbewegung könnten da sehr gefährdet sein?
1: Ja, wir haben viel erreicht, aber es ist natürlich immer auf der Schneide. Also jetzt gerade durch viele Zuwanderer aus anderen religiösen, es ist ja immer die Religion, die Schwule unterdrückt und eben vor allen Dingen auch Frauen unterdrückt. Und das ist das Schreckliche. Ich meine, das Christentum hat sich so ein bisschen liberalisiert. Es nimmt keiner mehr so richtig ernst. Es ist nicht so repressiv, wie es in den 50er Jahren war. Aber wir haben halt den Islam und wir haben natürlich das Christentum aus Osteuropa, haben die Evangelikalen dann in Amerika. Und dann haben wir natürlich auch die rechten politischen Strömungen wie AfD und so. Und das ist wieder eine Bedrohung. Also wir müssen weiter für unsere Rechte kämpfen.
0: Auf der DVD von Braunheim Memoirs sind noch zwei weitere sehenswerte Filme drauf. Einmal ein Kurzfilm, der aus einem Interview mit dem an Krebs erkrankten Schauspieler und vor allem Dichter Mario Wirz besteht. Gedreht ist es einige Wochen vor dessen Tod am 30. Mai 2013. Wie kam es denn zu diesem Projekt?
1: Ich habe ja mit Mario Wirz schon einen Briefwechsel gehabt. Über 4 Jahre haben wir uns geschrieben in Berlin, beide in verschiedenen Stadtteilen, und haben das veröffentlicht beim Aufbauverlag später. Waren sehr, sehr befreundet, hatten einen sonntäglichen Jour fix über viele Jahre hier in Berlin, wo wir Schwule und Lesben eingeladen hatten, sonntagnachmittags, und da auch Lesungen gemacht haben, Filme gezeigt haben, und hatte dann auch einen Film gemacht über Mario als Dichter. Und dann jetzt eine Woche vor seinem Tod hat er eingewilligt, dass wir nochmal ein Gespräch führen, einen Spaziergang machen. Und das war natürlich unheimlich berührend, weil die Ärzte ihn aufgegeben hatten und er wusste, dass er sterben wird. Und das war unheimlich bewegend. Wir haben dann beide noch ein Gedicht geschrieben und unsere Liebe sozusagen erklärt. Und zu wissen, dass der andere dann bald nicht mehr da ist, ist etwas Unbegreifliches.
0: Glaube ich. Ein weiterer Kurzfilm auf der DVD heißt Laura. Und es geht um die, wie wir im deutschen Südwesten ja gerne sagen, schwäbische Schwulenikone aus Stuttgart. Sie ist ja aus der LSBTTIQA-Szene Stuttgarts fast nicht wegzudenken. Sie wird ganz sicher auch in Kürze wieder mit einem Wagen auf dem dortigen CSD zu erleben sein. Sie berichtet in der Doku ja sehr offen über ihr Leben und wie ihre Liebe zur schwulen Szene entstanden ist. Wie war die Arbeit mit ihr?
1: Ja, Laura ist großartig, also eine wunderbare Frau, eben zu Recht eine Schwulen-Ikone, weil sie am Anfang an, als AIDS aufkam, sofort dafür gekämpft hat, Prävention zu machen, hat Streetworker privat bezahlt, und bis heute engagiert sie sich für schwule Rechte und finanziert auch einige, reist rum. Also ich finde sie großartig. Ich meine, ist wirklich eine der ganz wenigen, selten großen Förderern sozusagen der schwulen Szene. Und das als heterosexuelle Frau ist halt erstaunlich.
0: Ja, Rosa, vielen Dank erstmal für das Interview. Ich wünsche dir erstmal viel Erfolg mit der DVD und viel Erfolg auch mit allem, was du machst. Was sind so deine aktuellen Projekte?
1: Wir drehen gerade in Berlin einen Film über Leben in Neukölln. Das ist über den Stadtteil, der jetzt hier sehr im Gespräch ist, und haben da auch eine wunderbare Transfrau, Juwelia. Also jeder, der nach Berlin kommt, der sollte in der Sanderstraße 26 in Neukölln, Freitag und Sonnabend hat sie immer ihren Salon, wo sie singt und tanzt und wunderbare Bilder malt.
0: Ja, da sind wir sehr gespannt drauf. Also nochmal vielen Dank für das Interview und alles Gute und weiterhin viel Erfolg.
1: Danke, ciao.
0: Das war Rosa von Braunheim. Sein Film Braunheim Memoirs ist ab sofort im Handel erhältlich. Mit auf der DVD sind die Kurzfilme Laura und Mario Wirz.

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1: Das war der Evergreen »Ich weiß nicht, zu wem ich gehöre« aus dem Kriminalfilm »Stürme der Leidenschaft«. Gesungen wurde der Titel von Anna Steen, die in dem Film aus dem Jahr 1931 die Russen-Anna spielte. Da war der kleine Bub Röbirap gerade mal ein Jahr alt. Ein Vierteljahrhundert später wird er dieses Lied selbst zum Besten geben. Beim seiner Auftritte in Zürich lernt er 1956 Ernst Ostertag kennen. Die beiden blieben bis zu Röbis Tod ein Paar. Röbi Rapp ist im August 2018 im Alter von 88 Jahren nach langer Krankheit verstorben. Röbi Rapp und Ernst Ostertag galten als das bekannteste Schwulenpaar der Schweiz. Sie waren 62 Jahre zusammen. Auch wenn das alleine schon sehr bemerkenswert ist, war es vor allem ihr Engagement für die Schwulenbewegung, das sie bekannt machte. Das Ganze gipfelte sozusagen in einem Kinofilm, der 2014 in die Kinos kam, Der Greis. Und über den haben wir auch berichtet und auch mit Gelegenheit mit Röbi Rapp und Ernst Ostertag mehrfach zu sprechen. Bei einer dieser Gelegenheiten haben sie uns das Rezept für ihre Beziehung verraten, die 62 Jahre bestanden hat. In Erinnerung an Röbi Rapp hören wir dann danach noch den kabarettistischen Titel Seltsam. Aber jetzt erstmal das Liebesrezept von Röbi und Ernst.
2: Sicher ist der Grund, dass wir uns gegenseitig immer respektierten und so annahmen, wie wir sind. Ich hatte nicht den Wunsch oder auch den Drang, Ernst zu verändern, wie es mir vielleicht passen würde. Ich liebe ihn ja so, wie er ist und so soll er bleiben. Und vor allem waren wir in unserer Beziehung immer ehrlich.
3: Ja, und das andere ist, wir haben versucht, einander zu fördern. Nicht verändern, aber so zu fördern, dass die Anlagen, die im Partner sind, sich entwickeln können, so wie es der Partner möchte. Und hier immer wieder gegenseitig Hilfe zu leisten. Ich bin Ernst Ostertag aus Zürich in der Schweiz und ich bin Röbi Rapp, auch aus Zürich in der Schweiz. Und wir geben ein Interview auf der Schwulenwelle des Radios Dreieck.

0: Let's Get Happy, gesungen von Lou. Mit dem Titel aus der Feder von Ralf Siegel hat Deutschland 2003 in Riga teilgenommen und den 11. Platz belegt. Das war das letzte Mal, dass Deutschland mit einem von Ralf Siegel komponierten Song beim ESC teilgenommen hat. Dieser Song soll auch etwas Aufmunterung und Glück zu Ralf Siegel schicken, der aktuell in einem künstlichen Koma liegt, in das er nach einer schweren Lungenentzündung versetzt wurde. Wir wünschen ihm von hier aus alles Gute und gute Besserung. Ich hatte vor einigen Jahren Gelegenheit, mit ihm in München zu sprechen. Hören wir gleich kurz in dieses Interview hinein. Danach sein bisher letzter Song, mit dem er am ESC teilgenommen hat, 2017 für San Marino, gesungen von Valentina Moneta und Jimmy Wilson.
1: Herr Siegel, es ist ja kein Geheimnis, dass der Eurovision Song Contest eine unheimliche Ausstrahlung speziell auch auf Homosexuelle hat. Können Sie sich jetzt als Komponist dieses Phänomen irgendwie erklären?
2: Also ich schreibe Lieder für Menschen, die Emotionen haben. Und die gibt es in allen, sagen wir mal, sexual denkenden, fühlenden Menschen, ob das nun Männlein oder Weiblein sind oder ob sie nun hetero sind oder ob sie homosexuell sind. Ich glaube, das ist kein großer Unterschied. Entweder gefällt Menschen Musik oder es gefällt sie ihnen nicht. Und manche Leute lieben klassische Musik, manche Popmusik und gehen in Musik auf. Aber es ist doch schön, so einen Abend hier zu erleben, wie die Leute mit Musik eben ihre Freundschaften gestalten und dann sich wohlfühlen. Und besonders schön ist es natürlich, wenn dann ja also solche langen Freundschaften rauskommen dabei. Ich habe in 40 Jahren noch nie darüber nachgedacht, ob ich ein Lied für einen Mann oder eine Frau oder einen Homosexuellen oder einen Heterosexuellen schreibe, sondern ich schreibe für Menschen Lieder. Und wenn es ein Männersong ist, dann ist es meistens für eine Frau gedacht. Und wenn es eine Frau singt, dann ist es meistens für einen Mann gedacht. Oder allgemein, wenn es eine Gruppe ist, ist es meistens neutral, siehe Genghis Khan und solche Späßchen. Aber ich glaube, das ist hier kein großes Thema. Das einzige Mal, wo wir dieses Thema überhaupt zum Thema hatten, war mit dem Song Let's Get Happy. Weil da haben wir einfach geschrieben, Let's Get Happy, Let's Get Gay. Und da sagte man ja, Gay ist ja auf der einen Seite freundlich und fröhlich und auf der anderen Seite ist es eben homosexuell oder schwul. Und da muss ich sagen, das hat man aber erst später drüber nachgedacht. Das ist uns in dem Moment gar nicht so bewusst geworden, obwohl es mir der eine oder andere erzählt hat dann.
1: Okay, und wie sind jetzt Ihre Pläne für dieses Jahr?
2: Ja, ich habe mich in Deutschland beteiligt. Ich habe leider Gottes keine Chancen gehabt in Deutschland. Ich habe mich in Österreich beteiligt. Ich habe jetzt noch ein paar Lieder in ein paar andere Länder geschickt. Schauen wir mal, was dabei rauskommt.
1: Also es sind noch gute Chancen, das, was Sie
2: hören. Schauen wir mal. Leicht wird es nicht.
1: Vielen Dank.

0: Spirit of the Night und die Night ist noch nicht zu Ende. Und auch nächste Woche gibt es die Schwule Welle, ein Magazin von und mit Hartmut. Unter anderem mit einem Interview mit Svetlana über den CSD in Lemberg. Und es wird eine Nachberichterstattung zum CSD in Pirna geben, den wir ja ausführlich schon im Vorfeld besprochen haben. Das war's nun mit Ein Kessel Pinkes. Danke fürs Zuhören und Mitchatten. Die gesamte Sendung gibt es als Download und Stream ab morgen für eine Woche oder vielleicht schon heute nach der Sendung so. Mal gucken, wie schnell das geht. Auf jeden Fall könnt ihr die Sendung eine Woche lang inklusive Musik in der Mediathek von Radio Dreieckland nachhören. 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Ein herzlicher Dank geht auch natürlich an unsere Interviewpartner aus der Konserve, die da waren. Sven Hensel, Jan Ranft, Fräulein Womi Wonder, Joe und Jake, Rosa von Braunheim, Röbi Rapp und Ernst Ostertag sowie Ralf Siegel. Sowie an meine Kollegen Dieter und Hartmut, die ja an den Interviews nicht unwesentlich beteiligt waren. Wie gesagt, uns könnt ihr wieder am nächsten Donnerstag hören zur neuesten Ausgabe von Schwule Welle, das Magazin. Und ich sag schon mal tschüss.
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0: Willkommen an diesem heißen Sommertag bei Musiversity, eurer Sendung von Radio Dreieckland zur sprachlichen und kulturellen Vielfalt Europas. Ja, draußen sind es jetzt um 22 Uhr, wahrscheinlich noch 26 oder vielleicht 28 Grad. Heute waren es 34, zumindest wenn ihr das hier in Erstausgabe im Juli 2018 hört. Und ich verspreche euch hier wieder verschiedene Musikstile und genau das Richtige bei dieser Hitze. Zumindest einige lechzen danach, genau. Ein wenig Abkühlung. Ja, und das heißt nicht chillige Musik, sondern, ja, möchte euch noch ein bisschen auf die Folter spannen. Am Mikro ist für euch der Selmo, auch an der Technik. Ich habe euch diese Musik mal fix zusammengestellt, nicht ganz so fein abgemischt wie sonst. Aber ich hoffe, ihr habt trotzdem viel Freude an der Musik. Ihr werdet was Interessantes, Neues finden. Heute haben wir das Thema Regen und der könnte das ganze Jahr deutlich abkühlen. Wie gesagt, nicht nur chillige Musik, sondern durchaus auch mal etwas draufgehauen zwischendurch. Aber wir fangen erstmal etwas lauter an und werden dann chillig zum Ende hin. Und wir fangen an mit Stilte vor die Storm, also die Stille vor dem Sturm, einem niederländischen Titel von Mulu. Übrigens könnt ihr Näheres zu der Veröffentlichung finden über die Website zur Sendung www.soundoff.eu. Gute Unterhaltung.
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Mantra mit Doppel-N geschrieben, mit Kisha. Und das ist der Regen auf Kroatisch. Mantra hat dieses schon vor längerer Zeit veröffentlicht. Und zwar findet sich das auf dem Album von 2012, erschienen auf dem Plattenlabel Spooner. Das Album hieß Horizont, Mantra aus Kroatien. Und nun kommt eine norwegische Gruppe, Kaisers Orchestra nennen die sich. Und den Titel, den wir da hören, heißt Tusendrapa Rä.

Nach 1000 Tropfen Regen aus Norwegen kommen aus den Niederlanden die Frage, vielleicht ist es der Regen, oder?

Fixkes haben wir gerade gehört mit Michin ist der Regen. Vielleicht ist es der Regen. Hier bei in dieser Ausgabe von Musiversity warten wir gemeinsam auf etwas Abkühlung durch Regen. Ja, das war ja auch schon relativ entspannt am Anfang und am Ende, aber noch sind wir nicht so weit. Wir geben nochmal richtig Gas mit Desmut. Das ist eine slowakische Gruppe und auf dem Javorovi-Album in 2012 haben sie den Titel Dust veröffentlicht. Und das heißt schlicht und weg Regen. Und die hauen uns jetzt richtig weg.

Nixon waren das. Mit Tungregen. Also Starkregen. Und die Jungs kommen aus Schweden. Ihr hört Musiversity auf Radio Dreieckland. Am Mikro, wie üblich für euch, ist der Selmo. Und wir machen jetzt einen großen Sprung in den Süden nach Spanien. Die Künstlerin Mala Rodriguez hat in 2013 das Album Bruja herausgegeben. Das heißt so viel wie Hexe. Und mit darauf war der Titel Lluvia. Und Überraschung, Überraschung, das heißt Regen. Ja, die Hip-Hop-Sängerin, die 1979 in Jerez de la Frontera geboren ist, ein Ort, den die Briten Sherry nennen, hat in Madrid ihre Karriere gemacht und zwar ab 1999, wie gesagt, jetzt der Titel Lluvia aus dem Jahr 2013.

wenn das mal nicht der herbeigesehnte Regen ist. Aber wir werden jetzt erstmal eine kleine Korrektur machen müssen, nämlich Nixon kommt nicht aus Schweden, sondern aus Dänemark. Dort heißt Tungregen nämlich auch Starkregen. Übrigens, der Titel Tungregen ist erschienen auf dem Album Stärkt im Jahr 2014. Beziehungsweise es war eine EP. Und wir machen weiter mit einem Titel von Pendy. Und der heißt Dust. Und das heißt auch nichts weiter als Regen. Wenn euch der Titel etwas leise vorkommt, liegt das daran, dass ich ihn ein bisschen zurücknehmen musste wegen des Bass.

aus Tschechien, wenn ich das hier richtig recherchiert habe. Jetzt kommt ein Regentitel, der in so einer Zusammenstellung nicht fehlen darf, meines Erachtens. Nein, nicht It's Raining Men. Schwule Welle war vor 2 Stunden. Hier kommt ein Isländer. Die Isländer kennen sich ganz gut aus mit Regen, zumindest wenn die Temperaturen hoch genug sind, dass kein Schnee fällt. Und ein ganz, ganz großes Werk ist in 2013 veröffentlicht worden. Das kommt von Asgeir Trausti und das Album hieß Dyro i Dauda Poin und da war New Fallen Rain drauf. Das heißt auch so viel wie Starkregen.

Ogni giorni, ogni ora di più, ogni giorno, jeder Tag, jede weitere Stunde wollen wir intensiv leben und das heißt auch den Regen im Gesicht fühlen. So meint zumindest Lorenzo Giovannotti Cherubini auf seiner Single-Veröffentlichung und gleichzeitig auch erschienen auf seinem Best Off Album im Jahre, wo hatten wir es? Naja, so ungefähr 2012 ist das gewesen. Hier haben wir es genau. Ja, 2012 erschienen über Universal Music Italia. Und nun gehen wir zu etwas ruhigerem über. Und zwar im Titel von Luan, Jour de Pluie. Das heißt so viel wie Regentag und wir hören hier eine besondere Version von diesem Titel, nämlich eine Studio-Session, die leider nicht hier aufgenommen wurde bei Radio Dreieckland, aber ihr dürft sie hier genießen bei Musiversity.

Luan war das aus Frankreich mit Jour de pluie. Und ein ebenfalls sehr ruhiger Titel, der sich mit dem Regen beschäftigt, kommt aus, ja, wahrscheinlich ist das hier Schweden, denn da ist ein Benutzer Göran Frölen. Und der Titel lautet Regenraga, ist aber kein Reggae-Titel.

lautete dieser Titel. Und jetzt ist die Stunde mit Titel zum Thema Regen fast vorbei. Ihr habt eine weitere Ausgabe von Musiversity gehört, der Sendung von Radio Dreieckland zur sprachlichen und musikalischen Vielfalt Europas. Ja, heute ging es etwas durcheinander mit den Stilen, beziehungsweise nicht im weiten Bogen, sondern ein bisschen auf und ab. Ich hoffe, ihr konntet euch trotzdem schon mal ein bisschen abkühlen, zum Beispiel durch den chilligen Titel, den wir eben gehört haben. Ein weiterer ruhiger Titel ist bereits für euch frisch aufs Tablett und der wird gleich serviert. Vorher möchte ich mich von euch verabschieden. Ich hoffe, ihr findet eine gute Abkühlung in den nächsten Tagen oder besser gesagt vielleicht Nächten, denn im Moment ist kein nennenswerter Regen und auch keine nennenswerte Kühlung vorhergesagt. Mein Name ist Selmo. Ich habe für euch diese Titel zusammengestellt, habe die Technik besorgt und ja, wie ihr hört, habe ich auch die Moderation übernommen. Ich wünsche euch zwei gute Wochen. Ihr könnt Musiversity noch nachhören. In den nächsten Tagen habe ich es dann hochgeladen und dann braucht ihr einfach nur auf unsere Website gehen, www.rdl.de. In der Mediathek wird es dann enthalten sein zum Abhören. Und ansonsten könnt ihr mir auch gern eine E-Mail schreiben und das geht über radio@soundoff.eu und da wir den Klang ja nicht ausschalten wollen, Soundoff nur mit einem F. Es soll solche Leute geben, die das mit zwei schreiben. Gut, aber nun der letzte Titel, wie versprochen, ein niederländischer Titel, Regen op het Raam, das heißt Regen am Fenster und der wird uns gesungen von Els van Rijn. Zwei gute Wochen wünsche ich euch und gute Abkühlung. Ciao, sagt Selmo.

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Hallo Leute, hier ist das Plusclub Radio bei Radio Dreieckland auf der 102,3 in Freiburg. Wir schreiben Donnerstag, den 9. Juli im Jahre der Frau 2026. Und los geht das ganze Ding heute mit Doug Duffy and Bad Broken Heart and Empty Hand heißt der Track aus einer CD namens Souvenirs und die erscheint erst in ein paar Tagen am 17. Juli. Heute aber hier schon zu hören. Viel Spaß!

Das war Jovan Webb mit Pray For Me aus der CD Son of a Sinner. Die erscheint am 18. September. Ich versuche ja immer hier im Bluesclub Radio euch neue Tracks aus den Bluesküchen dieser Welt vorzustellen oder solche, die vielleicht noch gar nicht erschienen sind. Zum einen, um euch auf dem Laufenden zu halten und zum anderen, um euch zu zeigen, wie kreativ und wie geil der Blues heute immer noch ist und hoffentlich auch immer noch sein wird. Die heutige Sendung steht allerdings unter der Überschrift hitzefrei. Natürlich kann ich nicht frei machen einfach und will das auch gar nicht. Der Blues soll und muss laufen hier im Bluesclub Radio. Aber ich kann eine insgesamt gemütsberuhigte Sendung machen. Glaubt ihr nicht? Na, hier ist Jalen Nagonda mit I Can't Ever Leave You aus der CD mit dem wunderbaren Titel Doctrine of Love, erschienen vor ein paar Wochen im Juno.

0: In dem Fall von den Blues Cats zusammen mit Greg Copeland aus der CD The Soul of the Blues, erschienen im Mai. Und jetzt kommt ein Song, der mir so richtig aus der Seele spricht. Billy Price hat eine neue CD rausgebracht im April, die heißt Random Madness. Und daraus der Song, dessen Text mich förmlich umgehauen hat. Ich hätte ihn quasi selbst so singen können. Inhaltlich, technisch natürlich nicht. Es geht um ein Monster der Angewohnheiten, Creature of Habit.
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Last von James Arthur und Simon Hook zusammen mit Derek Trucks, erschienen im März dieses Jahres. Aber natürlich ist dieser Song At Last nicht von den dreien, sondern geschrieben haben ihn Mac Gordon und Harry Warren im Jahr 1941, tausendfach gecovert und hier ebenfalls in einer schönen, kurzen, knackigen Version. Und jetzt möchte ich Grüße auf die Reise schicken, und zwar in Richtung Ukraine. Da ist ein Hilfskonvoi aus Freiburg unterwegs mit drei Trucks, die beliefern in erster Linie ein Waisenhaus für Kinder in der Ukraine, nicht weit von der ungarischen Grenze, sind vor ein paar Tagen losgefahren, sind vielleicht gerade schon wieder auf dem Rückweg. Und damit ihr euch es schön gemütlich machen könnt, hoffentlich in der klimatisierten Fahrerkabine auf der weit über 1000 Kilometer langen Reise, spiele ich euch hier eine richtig ruhige Bluesnummer, mit der mindestens 11 Minuten und 11 Sekunden von dieser Reise hoffentlich vorübergehen wie im Fluge und die euch wirklich ein kleines Dankeschön auch senden für diesen großartigen Einsatz. 6 Männer, 3 Trucks und ganz, ganz viele, die hier in Freiburg und Umgebung gespendet haben. Sachdinge, Geld, es gibt Generatoren, die mitgenommen werden. Und dieser Track ist jetzt, glaube ich, wieder auf dem Rückweg. Und für euch ist hier die James Harmon Band mit dem Helsinki Laundromat Blues aus der CD Bootleg Live in San Luis Obispo at Wetz Hall. Das Ganze erschien im Mai dieses Jahres, also eine Live-Nummer. Zeit, sich zurückzulehnen, tief durchzuatmen, in die Sterne zu schauen, zu hoffen, dass es bald Frieden gibt, überall auf der Welt. Denn nichts, aber auch gar nichts, ist so völlig sinnfrei und überflüssig wie Krieg und Menschen, die sich gegenseitig umbringen. Haben noch nicht alle verstanden, aber vielleicht eines Tages. Man soll die Hoffnung nicht aufgeben.

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Zach Harmon and the Drive, Feedback on the Ground. Zwei richtig lange, super ruhige Nummer in meiner gemütsberuhigten Bluesclub-Radiosendung habt ihr gerade gehört und die neigt sich dem Ende entgegen. Mir bleibt natürlich der Hinweis auf die nächste Sendung, turnusmäßig in 14 Tagen am 23. Juli. Dazwischen in der kommenden Woche Donnerstag eine Wiederholung der heutigen Sendung. Aber jetzt könnt ihr euch nochmal so richtig schön zurücklehnen und die Hitze an euch abprallen lassen mit zwei Bluesnummern, die auch irgendwie für sich sprechen. Ich habe John Primer und Friends mit seiner neuen CD Tribute to Theresa's Lounge, erschienen gerade jetzt im Juni, und davor Albert King mit einer Remastered Version seines Stücks I'll Play the Blues for You. Und das ist mein Motto, was ich auch jede Woche oder jede zweite Woche inzwischen versuche umzusetzen für euch hier bei Radio Dreieckland im Bluesclub Radio auf der 102,3. Ich hoffe, es gelingt ab und zu und ich hoffe, ihr habt eine gute Zeit und ein nicht allzu heißes Wochenende. Ich wünsche euch eine richtig coole Nacht.

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Herzlich willkommen zum Musikmagazin auf der 102,3 MHz Radio Dreieckland. Heute am Montag, den 6. Juli 2026, mit jeder Menge gute Musik. Ja, das Ganze natürlich bis 18 Uhr verantwortlich für Sendung, Moderation und Musikauswahl ist wie immer Kefian. Und das Programm heute ist wirklich schön und fein zusammengestellt. Wir haben einmal Flitz, Suppe und Leaf mit Windstärke 0. Pierre Sonality mit einem neuen Album, was Details heißt. Dann natürlich Ras Fresco mit Why Equals Self. Und dann gibt es noch einen schönen neuen Tune von Lackmann und More Loco Plus namens Soul Musik von dem kompletten neuen Album Argus. Und dann gibt es natürlich noch eine andere schöne Geschichte, nämlich Sidney Ficker, Produzent aus Bremen, zusammen mit Flo Earth, natürlich keine Unbekannte in meiner Sendung, hier mit Symbiose, einem neuen Album aus Bremen. Und da verlose ich heute sogar eine Vinyl für euch. Da müsst ihr einfach nur was kommentieren. Was müsst ihr denn kommentieren? Genau, ihr müsst Symbiose kommentieren. DJ Kefian, Instagram. Und dann in die Kommentarspalte unter den Radiobeitrag Symbiose und ihr seid automatisch im Lostopf. So, und weil es nicht reicht und Vinyl Digital auch so großzügig ist, packen die auch noch was drauf, nämlich von Hallo Hans. Eine schöne Scheibe, die verlose ich auch. Und dann gibt es noch was Schönes und zwar hat mir ein Hörer geschrieben, das fand ich sehr, sehr schön, da freue ich mich immer drüber, wenn Künstler, die vielleicht noch nicht die Reichweite haben, mich kontaktieren und mir Sachen zuschicken. Dementsprechend ist es hier eine kleine EP, Good Times, hier aus der Regio und ja, schon seit 20 Jahren auf jeden Fall am Start, 90s Hip-Hop geprägt, Soul-Funk-Reggae-Einflüsse, Onkel Ruffa mit einer EP namens Good Times und da hören wir nachher auch einen schönen Track. Genau, das mal soweit, ich hoffe, ich kriege alles unter und jetzt wünsche ich euch erstmal viel, viel Spaß bei der Sendung, beim Zuhören und wenn ihr Lust habt, natürlich auch gerne mitmachen bei der Verlosung. Die Sendung ist ja wie immer eine Woche im Internet, in der Mediathek zum Nachhören für euch bereit und da könnt ihr natürlich auch gerne ein bisschen Liebe da lassen oder liken oder wie auch immer. Ach, alles ganz egal. Hauptsache ihr genießt die gute Musik. Jetzt geht's los. Viel Spaß euch. Anfang macht natürlich niemand geringer als mein Buddy Flitzsuppe aus Köln. Liebe Grüße. Zusammen mit Leaf. Ja, Daisy Bell Records. Windstärke 0.

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2: Ja, schöne neue EP zusammen mit Leaf Flitzuppe aus Köln hier mit dem Namen Windstärke 0. Milchstraße, erster Track und ja, wir packen gerade noch einen hinterher. Dials. Los geht's.

Ja, wunderschönes Album, Flitzsuppe zusammen mit Leaf hier, Windsteck 0, das Ganze via Daisy Bell Records, sichert euch eins der schönen Scheiben. Kann auch schon mal sagen, da kommt demnächst noch ein schönes Ding um die Ecke von einem Produzenten, der schon sehr oft in meiner Sendung vertreten war, damals auch viel released hat auf Postpartum. Mehr verrate ich mal noch nicht und ihr könnt auf jeden Fall gespannt sein. Daisy Bell mit einigen heißen Eisen im Kescher. Könnt ihr euch jetzt schon mal warm anziehen. Ja, wir machen direkt weiter, wie ich es angekündigt habe. Die EP von Uncle Ruffa hier aus der Regio Freiburg represent. My Time, Our Time. Und hier Good Times heißt die kleine EP von Uncle Ruffa. Let's go. Laut aufdrehen.

0: Ja, freue mich immer, wenn ein Künstler, der vielleicht noch nicht die Reichweite hat und noch nicht so ganz bekannt ist, mich anschreibt und fragt, ob ich was reinnehmen kann. Mache ich immer super gerne. Das ist genau die Form der Arbeit, die ich sehr gerne mache. Künstler supporten, deren Reichweite vielleicht suchen zu erhöhen, Hörern die Künstler näher zu bringen, zu supporten. Das ist Community, das ist Hip-Hop und das ist auch fein so. So, jetzt kommen wir zu einem ganz, ganz alten Haudegen. Ich glaube, wir sind sogar fast der gleiche Jahrgang und wir sind auch schon seit langer Zeit beide auf einer anderen Seite, aber im Geschäft aktiv. Die Rede ist natürlich von niemand Geringerem als Personality. Und ja, unsere Wege haben sich schon diverse Male gekreuzt. Es sei im Funkverteidiger-Kostüm oder auch die krassesten oder auch mit Hiob und Sonne Ra oder. Olympia war, glaube ich, unser letztes Interview, was wir hier in der Sendung geführt haben, und jetzt meldet er sich zurück mit Details, einem neuen Album, was er gemacht hat, und das klingt auch ein bisschen anders, als man Personality so kennt, aber das ist ja gerade das Schöne dran, diese Wandlungsfähigkeit, und niemand verpackt Wortspiele ganz so schön wie er's, und mein Herz gehört einfach auch irgendwie so ein bisschen nach Hamburg. Wisst ihr alle schon und ist auch nichts Neues, aber was Neues ist auf jeden Fall der neue Sound von Pierre, und da hören wir jetzt mal rein. Zwei Tracks gibt es in der Sendung zu hören, und zwar einmal Onkel, beziehungsweise nicht Onkel, sondern muss ich lachen, Cool Onk, genau, und dann auch noch Premiere. Eigentlich sollte sie erst am Freitag erscheinen, die neue Single Gin and Juice featuring Young Krillin, Dose 9 und Chris Fader, aber ich habe kurz mit Pierre geschnackt, und er hat mir sozusagen die persönliche Erlaubnis erteilt, das Ding heute schon zu bringen, und da freue ich mich sehr drüber. Und es gibt jemand im Label, der hat mal gesagt, es gibt keine schlechte Promo, und so fahren wir das Ding jetzt auch. Das Ding kommt über Vinyl Digital, heißt, wie heißt das? Wisst ihr es noch? Genau, Details. Personality, der erste Track. Cool Onk. Und das klingt so. Los geht's.
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0: Personality meldet sich zurück mit einem neuen Album. Details, da geht mir fast schon die Stimme flöten hier beim coolen Onkel. Cool Unk hieß der erste Track und jetzt tatsächlich absolute Premiere. Gin and Juice, Young Krillin. Ganz liebe Grüße nach Wien an dieser Stelle. Chris Fader und natürlich niemand Geringeres als Dose 9. Auch kein Unbekannter in dieser Sendung. Freue mich immer über Dose 9 Beiträge, egal ob Beats oder Raps. Let's go. Gin and Juice.
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1: Ja, mal ein paar ernstere Töne hier, mich immer nur auf die Schnauze. Aber das Album heißt so ähnlich, nämlich Gosh. Rede ist natürlich von dem neuen Album von Donna Savage, Wave Planet Records. Das ganze Ding ist produziert von niemand Geringerem als Frank Sinatra. Das ist ein Riesenalbum. Hört mal an das Ding rein. Das ist wirklich großartig geworden. Sehr, sehr ehrlich, sehr authentisch. Wien represent. Und ich glaube, die sind jetzt auch demnächst zusammen auf Tour. Frank Sinatra, Donna Savage. Also check das ganze Ding mal aus. Wir kommen zum nächsten Künstler. Lackmann zusammen mit Morlocko Plus. Und Morlocko Plus schraubt ja schon in letzter Zeit immer wieder mal ein paar heiße Dinger für Artists und jetzt auch in Form von Morlock Dilemma natürlich ein großartiges Album gemacht mit einem Ami-Artist, aber wir bleiben heute bei Lackmann. Die Single ist nämlich noch ganz warm. Die kam nämlich ganz frisch auf den Tisch am Freitag. Soul-Musik heißt das. Wie das klingt, erfahrt ihr jetzt.

0: Ja, neues Album, More Loco Plus zusammen mit LAK, Lackmann, Argus heißt das ganze Ding, kann per Kapitalismus jetzt bestellt werden. Ja, schönes Ding. Bevor wir jetzt zu Symbiose gehen, nämlich Sydney Flicker zusammen mit Flurf, ganz liebe Grüße nach Bremen an dieser Stelle. Da verlosen wir auch heute eine Vinylscheibe. Wenn ihr da mitmachen wollt und die Scheibe gewinnen wollt, könnt ihr einfach bei Instagram DJ Kefian und dann unter den Radiobeitrag in die Kommentare Symbiose reinschreiben und ihr seid automatisch im Lostopf. Wir kommen aber noch ganz kurz vorab zu Ras Fresco und Y equals Self. Das neue Album hier mit The Living Light.
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2: Ras Fresco mit dem neuen Album Will Equals Self, hier mit The Living Light. Und ja, jetzt kommen wir direkt zum Symbiose. Sydney Ficker und Fleur Earth, nicht unbekannt in dieser Sendung. Ganz liebe Grüße nach Bremen. Das Ganze gibt's auf transparent grünem Vinyl. Und ihr könnt das Ding gewinnen in meiner Sendung, wenn ihr auf Instagram DJ Kefian unter dem Radiobeitrag einfach nur Symbiose kommentiert, seid ihr automatisch im Lostopf. Und so ehrlich muss man sein, und deswegen fangen wir auch mit dem ersten Track an, nämlich Ehrlichkeit. So sieht's aus.

Einstiegstrack. Ja, sehr schön. Sinnefika, Flirth, Symbiose hier mit Ehrlichkeit. Kommen wir direkt zu Auseinandersetz. Ja, geiles Ding. Laut aufdrehen.

Ja, wie sieht's aus? Seid ihr noch am Start? Symbiose, Sidney Ficke, Fleur Earth, gerade aktuell hier am Laufen. 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Fatoni, ja, natürlich Fatoni. 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Und natürlich auch Stimmenfestival, wer Lust hat, nach Lora zu fahren. So, jetzt machen wir weiter im Programm. Wir kommen jetzt direkt zu Eulix mit ein paar schönen Singles. Und wie das klingt, das erfahrt ihr jetzt. Aber einen haben wir noch von der Symbiose. Und der Track, der heißt Dieser Beat ist so geil. Nee, Traum berührt. Entschuldigung. Traum berührt. Sidney Ficke, Fleur Earth.

Ja, moin! Symbiose, Significa, Flat Earth, neues schönes Teil. 200 Scheiben gibt es davon in transparent grünem Vinyl. Wenn eine davon euch gehören soll, kommentiert bitte Symbiose unter den Radiobeitrag bei die Instagram DJ Kefian und das Ding kann euch per Verlosung zugehen. So, jetzt haben wir natürlich noch ein bisschen was, was ich eigentlich reinpacken will und mir ist gerade was durch die Lappen gegangen, was ich am Anfang vergessen habe anzukündigen, nämlich Avon zusammen mit Confidence, natürlich Jay Farrar, The Process, hatte ich total vergessen, muss unbedingt mit rein und dann natürlich auch noch die Hallo Hans EP und dann kommen wir auch schon fast zum Schluss. Mann, Mann, Mann, die Zeit geht jetzt doch zackig rum, deswegen nicht lang schnacken, Kopf in den Nacken, los, ab dafür, zack, zack, Avon.

Ich fand schon damals die Sache mit Phonics ziemlich geil. A1 auf jeden Fall für mich immer am Start, immer am Puls der Zeit. Großartige Produktion, großartige Texte. Gefällt mir richtig gut. Und hier zusammen mit Confidence natürlich Jay Farrar, The Process. Deswegen einen packen wir noch mit rein. Muss sein. Los, ab dafür.

den guten Abschluss macht Hallo Hans mit seiner kleinen EP. Ich bin gespannt, was sie dazu sagt. Nicht ganz so Hip-Hop-typisch, aber wir haben auch noch was ganz un-Hip-Hop-typisches, elektronisches auch aus der Region, nämlich von Dover Key aus Freiburg. Da kommen wir aber am Schluss dazu und wie das Ganze klingt, erfahrt ihr gleich. Aber jetzt zuerst kommen wir direkt zu Eulix. Laut aufdrehen.

Eulix hier mit einem schönen, fröhlichen Sound, Beach Time, und da hängen wir gerade noch einen dran von ihm, Surfing Day.

So, und jetzt stelle ich die schwierige Frage, welcher Künstler, welcher Instrumentalkünstler, der ursprünglich in Paris gelebt hat, jetzt in London lebt und Thema in meiner Sendung war, mit einer Platte, von der es zwei Teile gab, hat dieses Sample auch benutzt. Ja, wer das weiß, der kriegt die Hallo Hans EP. So sieht's nämlich aus. Schaut mal in meinen Sendungsbeiträgen nach, da gab's einen Künstler, ein sehr, sehr bekannter Künstler. As time goes by, maybe vielleicht auch ein kleiner Tipp. Checkt mal aus, hört rein, mehr verrate ich nicht. Wir kommen jetzt direkt zu Hallo Hans und dann den guten Abschluss macht Dover Kiosk Freiburg. Yo, yo, check it out.

Hallo Hans, ja, schöne EP, hallo Hans und ganz ehrlich, mir gefällt das total gut, dass auch mal ein Künstler sowas macht und deswegen ist er einfach bei mir in der Sendung. Nicht, dass ich euch jetzt Rechenschaft schuldig bin, aber ist mir eigentlich auch egal. Ich weiß, meine Sendung ist für Hip-Hop, für Beats, für Soul, Funk und Jazz bekannt, aber warum nicht? Hey, warum nicht? Schöne Stimme, schöne Produktion, hallo Hans, checkt mal das ganze Ding aus, könnt ihr gewinnen, wenn ihr den Künstler weißt, den Beat-Produzenten, der das letzte Thema aufgegriffen hat. Kommt ursprünglich aus Lyon, lebt mittlerweile in London und war Thema mit seiner zweiteiligen Scheibe bei mir in der Sendung. Mehr verrate ich nicht. So, jetzt kommen wir noch direkt zu einem Künstler aus Freiburg. Niemand geringeres als Dovahkiy. Wie das klingt, das erfahrt ihr jetzt. Laut aufdrehen ist auch nicht typisch Hip-Hop-lastig, deswegen, hey, macht nichts. Ich verabschiede mich trotzdem schon mal von euch. Verantwortlich für Sendung, Moderation und Musikauswahl war Kefian. Und wir hören uns wieder Anfang August. Und das ist dann der 3. August. Vielleicht seid ihr da schon in Ferien. Meine Sendung wird auf jeden Fall für euch bereitstehen. Danke fürs Einschalten, danke für die Treue, danke für eure Zeit und für eure Liebe. Und ja, vergesst nicht mitzumachen. Symbiose oder den Namen des Produzenten. Und dann könnt ihr dabei sein und die Scheiben gewinnen. Checkt das aus. Ich bin raus wie ein Blinddarm. Kannst nicht gewinnen, Mann. Peace.